Die sogenannte große C-Dur-Symphonie von Franz Schubert, Deutschverzeichnis 944, in einer Aufnahme von den Bregenzer Festspielen 1972 mit den Wiener Symphonikern unter der Leitung von Josef Grips. In den frühen 1970er Jahren war er künstlerischer Berater und Hauptdirigent des Orchesters. Und jetzt wieder zurück in die jüngere Vergangenheit. Zwischen 2006 und 2008 haben die Wiener Symphoniker sämtliche Symphonien von Robert Schumann aufgenommen, unter der Leitung des damaligen Chefdirigenten Fabio Luisi. Ergänzt hatte der Maestro diese Gesamtaufnahme der Symphonien mit Robert Schumanns Konzertstück für vier Hörner und Orchester in F-Dur, Opus 86.

0: Das Konzertstück für vier Hörner und Orchester in F-Dur Opus 86 von Robert Schumann mit den Hornisten Hector MacDonald, Eric Kuschner, Markus Obmann und Georg Sonnleitner sowie den Wiener Symphonikern unter der Leitung von Fabio Luisi. 2008 ist diese Aufnahme im Wiener Konzerthaus entstanden. Jetzt folgen die Nachrichten und danach stehen Aufnahmen der Wiener Symphoniker von Werken von Berlioz, Tschaikowski, Liszt und Saint-Saëns auf dem Programm.
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2: Am Mikrofon ist Rainer Hans, es ist 3 Uhr. Österreichische Unternehmen erhoffen sich durch das Mercosur-Freihandelsabkommen jetzt große Aufträge in Brasilien, der wichtigsten Volkswirtschaft Südamerikas. Brasilien will Mercosur jetzt auch nutzen, um das Land zu modernisieren. Gerade in den Bereichen Infrastruktur, erneuerbare Energien und Umweltschutz rechnet man sich hierzulande große Chancen aus, zum Zug zu kommen, berichtet es unserer Wirtschaftsredaktion Volker Obermeier.
3: Mit dem Start des EU-Mercosur-Abkommens vor einem Monat sei das Interesse gestiegen, mehr nach Brasilien zu liefern, sagt Günter Sucher, der Wirtschaftsdelegierte in Sao Paulo. Gerade bei Sanierung und Erweiterung könnten österreichische Firmen leichter zum Zug kommen.
4: Die Industrie ist etwas veraltet und alles, was mit Modernisierung zu tun hat, ist sehr stark nachgefragt. Oder etwa auch Ausbau des Schienennetzes, Häfenausbau und eben auch Umweltinfrastruktur.
3: An die 1000 heimische Unternehmen beliefern derzeit Brasilien. Das Exportvolumen beträgt mehr als 1 Milliarde Euro. Das macht das Land zum mit Abstand wichtigsten Handelspartner in Südamerika. Mit dem Freihandelsabkommen samt Zoll- und Bürokratieerleichterungen sollen auch die Chancen steigen, sich gegen die Konkurrenz aus China sowie den USA durchzusetzen.
2: Das US-Militär hat im Ostpazifik erneut ein Schiff angegriffen und dabei 3 Menschen getötet. Das Schiff sei in Drogenschmuggelaktivitäten verwickelt gewesen, heißt es in einem Posting der Armee auf X. Nähere Details sind bisher nicht bekannt. Die Fußball-WM im kommenden Sommer könnte für einige ÖFB-Spieler zum großen Sprungbrett werden. Ein Drittel des WM-Kaders liebäugelt in den nächsten Monaten mit einem Vereinswechsel, berichtet Daniel Kulowitz.
5: David Alaba, Xaver Schlager oder Patrick Wimmer werden im Sommer definitiv einen neuen Club aufsuchen. Bei Sascha Kalajdzic steht eine Rückkehr in die deutsche Bundesliga im Raum. Transfergerüchte zu Schalke will der ÖFB-Stürmer derzeit aber nicht kommentieren.
6: Da jetzt auch nicht viel zum Sagen. Also für mich ist das Hier und Jetzt das Wichtigste und die WM mit Österreich und ich möchte sie so gut wie möglich abschließen. Ich möchte der Mannschaft helfen, mit der Mannschaft die Nation stolz machen und alles andere ist für mich jetzt uninteressant.
5: Auch die Aktie Marco Friedl ist derzeit im Aufwind. Der Werder Bremen-Legionär freut sich speziell im Nationalteam über ein gestiegenes Standing.
7: Weil man schon klar sagen muss, vor 1,5 Jahren war die Situation eine andere um mich. Unfassbar toller Moment dann, als der Kader verkündet worden ist. Und dementsprechend bin ich sehr happy, dass ich es jetzt geschafft habe.
5: Als Linksfuß in der Abwehr darf sich der Tiroler Marco Friedl berechtigte Hoffnungen machen, auch bei der WM in die Startelf von Ralf Rangnick zu rutschen.
2: Und jetzt zum Wetter und zu Nathalie Auer.
8: Bis zu 30 Grad wurden es gestern in Lienz. Und auch das Wochenende bringt uns Sommertemperaturen. An den Nachmittagen hat es meist so zwischen 24 und 30 Grad. Dazu gibt es zeitweise Sonnenschein. Schauer und Gewitter sind diesmal aber auch dabei. Heute kann euch vor allem von Salzburg bis ins Burgenland ein gewittriger Schauer erwischen. Morgen sind Schauer und Gewitter dann überall möglich. Stellenweise können die Gewitter auch heftig ausfallen, mit Starkregen und gefährlichen Sturmböen. Und unbeständig werden auch die ersten Junitage.

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1: Eine Nacht mit den Wiener Symphonikern. Wladimir Fedoseyev eröffnet den zweiten Teil mit der Konzertouvertüre Der römische Karneval von Hector Berlioz, aufgenommen 1995 im Wiener Musikverein.

Von 1997 bis 2004 war Wladimir Fedoseyev Chefdirigent der Wiener Symphoniker. Schon 2 Jahre vor der Amtsübernahme hat er mit dem Orchester die eben gehörte Aufnahme der Ouvertüre »Der römische Karneval« von Hector Berlioz eingespielt. Neben den Chefdirigenten hat dieser Klangkörper von jeher auch immer wieder mit prominenten Gastdirigenten zusammengearbeitet. In den 1950er Jahren beispielsweise oftmals mit dem legendären Ferenc Fritschai. Im Mai 1955 hat er im Wiener Musikverein Peter Iljitsch Tschaikowskis 5. Symphonie in E-Moll Opus 64 zur Aufführung gebracht. Glücklicherweise hat sich dieses historische Tondokument erhalten.

Ein historisches Tondokument aus dem Jahr 1955. Ein Konzertmitschnitt aus dem Wiener Musikverein mit den Wiener Symphonikern unter der Leitung von Ferenc Fritschey. Auf dem Programm stand damals die Symphonie Nummer 5 in E-Moll, Opus 64 von Peter Iljitsch Tschaikowski. Von den 1950er Jahren wechseln wir nun in die 1990er Jahre. Damals hat der italienische Maestro Carlo Maria Giulini mit dem russischen Pianisten Lazar Bjermann die Klavierkonzerte von Franz Liszt im Wiener Musikverein aufgenommen. Hier auf dem Programm das zweite der Konzerte in

Von 1973 bis 1976 war Carlo Maria Giulini Chefdirigent der Wiener Symphoniker, aber er ist auch danach immer wieder ans Pult dieses Klangkörpers zurückgekehrt, 1996 beispielsweise für Einspielungen der Liszt-Klavierkonzerte mit dem Pianisten Lazar Bjermann. Hier war das zweite Konzert in A-Dur zu hören. Vielen Wiener Konzertbesuchern und Besucherinnen noch bestens in Erinnerung die Konzerte der Wiener Symphoniker unter dem stets sehr individuellen Georges Prêtre von 1986 bis 1991 war er erster Gastdirigent des Orchesters. Unter seiner Leitung erklingt hier die Symphonie Nummer 3 in C-Moll Opus 78 von Camille Saint-Saëns, die sogenannte Orgelsymphonie. Marie-Claire Alain ist die Solistin.

0: Die sogenannte Orgelsymphonie von Camille Saint-Saëns in C-Moll Opus 78 in einer Aufnahme mit der Organistin Marie-Claire Alain und den Wiener Symphonikern unter der Leitung von Georges Prêtre. Gleich folgen Informationen aus der Nachrichtenredaktion und dann setzen wir unsere Wiener Symphonikernacht fort mit Werken von Felix Mendelssohn Bartholdy und Richard Strauss sowie von Franz von Suppé und Johann und Josef Strauss.
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2: Am Mikrofon Martin Beider. Ab nächster Woche kann man beim AMS eine sogenannte Weiterbildungszeit beantragen. Die löst die Bildungskarenz ab, die als zu teuer und nicht immer treffsicher abgeschafft worden ist. Das neue Modell ist deutlich strenger als die oftmals als zu lasch kritisierte Bildungskarenz. Mehr von Eva Haslinger.
3: Höhere Zugangshürden und strengere Anforderungen, das bringt die neue Weiterbildungszeit. AMS-Chef Johannes Kopf.
4: Ich glaube, es gibt sehr sinnvolle, wesentliche Einschränkungen, die diesen früheren Missbrauch doch massiv bekämpfen.
3: Um dieses Modell zu nutzen, muss man seit mindestens einem Jahr beim aktuellen Dienstgeber beschäftigt sein. Früher genügte ein halbes Jahr. Es wird nicht mehr möglich sein, unmittelbar nach einer Elternkarenz eine Weiterbildungsbeihilfe in Anspruch zu nehmen. Die Ausbildung muss mindestens 20 Wochenstunden umfassen. Bei Studien müssen 20 ECTS pro Semester absolviert werden. Außerdem hat man keinen Rechtsanspruch auf eine Beihilfe. Das AMS kann den Antrag ablehnen, wenn es eine Bildungsmaßnahme für nicht sinnvoll hält. Bei besser verdienenden Beschäftigten muss der Arbeitgeber 15% der Förderung übernehmen.
2: Der Brennerpass wird heute von 11 bis 19 Uhr wegen einer Demonstration gesperrt. Das umfasst die Autobahn und alle Nebenstrecken. Die Anrainergemeinden wollen mit der Kundgebung gegen die Belastung durch den überbordenden Transitverkehr protestieren. US-Präsident Donald Trump hat nach einer Lagebesprechung im Weißen Haus noch keine Entscheidung über eine Verlängerung der Waffenruhe mit dem Iran getroffen. Laut Medienberichten verließ Trump das Treffen nach 2 Stunden, nachdem er zuvor eine endgültige Entscheidung zu den Verhandlungen mit dem Iran angekündigt hatte. Trump werde einem Abkommen nur zustimmen, wenn es gut für die USA sei, hieß es aus dem Weißen Haus. Der Internationale Währungsfonds, die Weltbank und die Internationale Energieagentur warnen vor einem Treibstoffmangel im Sommer. Derzeit würden die weltweiten Ölvorräte in beispiellosem Tempo abgebaut, um den Ausfall der Lieferungen durch die Straße von Hormuz zu kompensieren. In Malta wird heute ein neues Parlament gewählt. Im kleinsten EU-Mitgliedsland sind rund 341.000 Menschen wahlberechtigt. Die Wahllokale schließen um 22 Uhr. Umfragen sagen einen Sieg der regierenden Sozialdemokraten von Premierminister Robert Abela voraus. Das waren die Nachrichten mit Martin Walder. Und nun zum Wetter.
5: Der meteorologische Frühling geht an diesem Wochenende sehr warm, aber auch unbeständig zu Ende. Heute am Samstag zeigt sich besonders in Oberösterreich, in Niederösterreich, in Wien und im Burgenland nur noch zeitweise die Sonne und ab etwa Mittag ziehen teils kräftige Schauer und Gewitter durch. Außerdem wird es heute sehr windig hier, mit Gewittern auch stürmisch. Freundlicher ist es dagegen heute im Westen und im Süden von Österreich. Hier scheint oft die Sonne und es wird nur vereinzelt ab dem Nachmittag gewitterig. Am Sonntag wird es überall unbeständiger mit etwas Sonne, aber besonders am Nachmittag auch mit Schauern und Gewittern und die können heftig ausfallen. Sehr warm ist es an beiden Tagen. Die Höchsttemperaturen liegen am Wochenende zwischen 24 und 31 Grad. Auf den Bergen hat es in 2000 Meter Höhe zwischen 11 und 14 Grad, am Samstag im Westen bis 17 Grad noch. Die kommende Woche, die sieht nach

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1: Eine Nacht mit den Wiener Symphonikern. Zur Vielseitigkeit dieses Orchesters hat immer auch die Operette und die leichte Wiener Musik gezählt. Klingendes Beispiel dafür, die Ouvertüre »Ein Morgen, ein Mittag, ein Abend in Wien« von Franz von Suppé. Es dirigiert Wladimir Fedoseyev, das Solo-Cello spielt Wilfried Rehm.

Die Ouvertüre, ein Morgen, ein Mittag, ein Abend in Wien von Franz von Suppé, 1997 beim traditionellen Konzert Frühling in Wien mit den Wiener Symphonikern unter der Leitung von Wladimir Fedoseyev. Und dieser Maestro, der von 1997 bis 2004 Chefdirigent dieses Orchesters war, steht nun gleich ein weiteres Mal am Dirigentenpult. Es erklingt die italienische Symphonie von Felix Mendelssohn Bartholdy. Es handelt sich dabei um die vierte Symphonie dieses Komponisten in A-Dur, Opus 90.

1995 im großen Saal des Wiener Musikvereins aufgenommen, die Symphonie Nummer 4 in A-Dur Opus 90, die sogenannte italienische von Felix Mendelssohn Bartholdy. Die Wiener Symphoniker wurden von Wladimir Fedoseyev geleitet. Es wurde schon erwähnt, dieses Orchester hat sich auch immer wieder der leichten Muse gewidmet, bei Operettenaufnahmen im Studio, aber auch bei den Produktionen auf der Seebühne von Bregenz. Dort bei den Festspielen hat man ja in der Vergangenheit jahrzehntelang im Sommer nicht Oper, sondern Operette Open Air dargeboten. Dazu haben die Wiener Symphoniker bei ihrer Studiotätigkeit unzählige Tänze der Strauß-Dynastie aufgenommen, unter anderem unter der Leitung von Robert Stolz.

eine Gemeinschaftskomposition der Brüder Johann und Josef Strauss, hier in einer Aufnahme mit den Wiener Symphonikern unter der musikalischen Leitung von Robert Stolz. Und Strauss jetzt gleich noch einmal, allerdings nicht von den Komponisten der Walzer-Dynastie, sondern vom bayerischen Richard Strauss. Hören Sie Ausschnitte aus dessen Ballett Schlagobers, Opus 70, Der Tanz des Cafés, Eine Träumerei und das Finale. Die Wiener Symphoniker werden dieses Mal von Manfred Horneck geleitet.

Ausschnitte aus dem Ballett Schlagobers von Richard Strauss, musiziert von den Wiener Symphonikern unter der Leitung von Manfred Horneck. Mit diesem Werk ist die Ö1 Nachtmusik heute gewidmet den Wiener Symphonikern zu Ende gegangen. Michael Blees hat diese Sendung gestaltet und präsentiert.

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1: Im Nachrichtenstudio ist Konstantin Hahn. Bis Jahresmitte soll die heimische Gesundheitsreform stehen. Einige Länder wollen jedoch ihren Einfluss auf die Spitäler behalten. Diese sehen wiederum die Sozialversicherung bei Fortschritten in der Pflicht. ÖGK-Chef Peter MacDonald weist die Kritik zurück.
2: Wir bremsen nicht, aber wir haben die Aufgabe, im Sinne der Versicherungsgemeinschaft nicht mehr Geld auszugeben, als wir einnehmen. Deswegen haben wir jetzt auch Maßnahmen eingeleitet, wo wir mit zusätzlichen Eigenbeiträgen im Krankentransportbereich, aber auch mit anderen Maßnahmen dort drauf schauen, dass wir jetzt in der Zukunft mit dem Geld auskommen.
3: Kärntner Landesrätin erzählt, dass ein neues Primärversorgungszentrum schon ganz fix war in Kärnten, aber die Bewilligung der Krankenkassen 15 Monate gedauert hat. Der steirische Landesrat erzählt, dass Kassenstellen nicht besetzt werden und sie deshalb das jetzt in den Spitälern übernehmen haben müssen. Also liegt das Problem doch bei den Krankenkassen?
2: Nein, ganz im Gegenteil. Das steirische Beispiel ist ein sehr gutes Beispiel. Das war in einer Phase, wo wir es nicht geschafft haben, einen Arzt hinzumobilisieren, und gemeinsam mit der KGS ist es uns dann gelungen, einen Arzt aus der KGS dorthin zu bringen, aber die Sozialversicherung bezahlt dafür.
1: So der ÖGK-Chef im Gespräch mit Katja Arthofer. Die Grünen halten heute in Graz ihren Bundeskongress ab. Spitzenpositionen werden diesmal nicht neu besetzt. Wortmeldungen sind von Bundessprecherin Leonore Gewessler und der Grazwahl-Spitzenkandidatin Judith Schwendner geplant. Neben der Umwelt dürften Themen wie eine Reichensteuer, die Teuerungsbekämpfung oder eine Öffi-Preisbremse im Mittelpunkt stehen. US-Präsident Donald Trump hat bei seinen Plänen für die Umgestaltung der Hauptstadt Washington eine weitere juristische Niederlage erlitten. Das große Kulturzentrum, das seit Dezember Trump Kennedy Center heißt, muss zu seinem alten Namen zurückkehren. Aus den USA Markus Müller.
4: Die Umbenennung war illegal und muss rückgängig gemacht werden. Das derzeitige Trump Kennedy Center muss also wieder nur Kennedy Center heißen. Der große Kulturkomplex im Zentrum der Hauptstadt Washington mit Opernsaal, Konzertsaal und Theaterbühne muss außerdem weiterhin geöffnet bleiben. Das Weiße Haus hat angekündigt, das Zentrum im Sommer für unbestimmte Zeit schließen zu wollen, offiziell für Renovierungsarbeiten. Tatsächlich hatten nach der Umbenennung aber viele Künstler ihre Auftritte abgesagt und es war schwer, überhaupt ein Programm erstellen zu können. Auch die geplante Errichtung eines Ballsaals beim Weißen Haus war vor kurzem durch ein Gerichtsurteil untersagt worden. Die Regierung hat den Bau bisher aber trotzdem aus, wie es heißt, Sicherheitsgründen fortgesetzt.
1: Eine Unwetterfront ist am Abend über den Westen Deutschlands gezogen. Die Feuerwehren wurden nach eigenen Angaben zu hunderten Einsätzen gerufen. Viele Keller sind überflutet, umgestürzte Bäume blockieren Straßen. Auch der Zugverkehr ist betroffen. Laut Feuerwehr liegen nach heftigen Sturmböen umgestürzte Bäume auf den Gleisen. Einige Fernzüge mussten in den Bahnhöfen bleiben. Das waren die Nachrichten mit Konstantin Hahn. Und jetzt zum Wetter.
5: Das ruhige Hochdruckwetter der vergangenen Tage geht heute zu Ende. Am Wochenende und in der kommenden Woche geht es turbulent weiter. Aktuell ist es aber noch trocken und es geht teils sonnig, teils bewölkt los. Die Meldungen aus den Landeshauptstädten, überall ist es heiter bis wolkig. Wien zwischen 10 Grad im Wienerwald und fast 20 in der Innenstadt, Eisenstadt 17 Grad, St. Pölten 16, Linz 14, Salzburg 11, Innsbruck 13, Bregenz 14, Graz 12 und Klagenfurt 14 Grad. Die Sonne zeigt sich heute zumindest zeitweise. Diesmal sind aber auch einige Wolken dabei und schon bald die ersten Schauer im Norden. Ab der Mittagszeit sind ein paar teils kräftige Gewitter dabei und die können Sturmböen bringen. Die meisten und kräftigsten Gewitter gibt es im Bereich vom Flachgau und Oberösterreich bis ins Nordburgenland und etwas später am Nachmittag dann generell von Salzburg Ost und südwärts. Das Ganze bei Höchstwerten von 24 bis 21.

0: 39 Grad. So viel zum Wetter von Daniel Stanker.
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4: Ich begrüße Sie herzlich an diesem Samstag. Es ist der 30. Mai. Mir gegenüber für die Technik verantwortlich ist Fridolin Stolz. Albrecht Mayer und die Berliner Barocksolisten eröffnen diese Morgensendung jetzt mit Johann Sebastian Bach. Allegro.

Ein beschwingter Auftakt für diesen Samstag von Oboist Albrecht Mayer und den Berliner Barocksolisten. Sie spielten den ersten Satz aus Johann Sebastian Bachs Konzert für Oboe d'Amore, Streicher und Basso Continuo in A-Dur. Am heutigen 30. Mai des Jahres 1723 trat Johann Sebastian Bach übrigens mit der Aufführung einer Kantate seinen Dienst als Thomaskantor in Leipzig an. Es ist 6.10 Uhr und wir bleiben im flotten Tempo. Fritz Kreisler hat das Präludium und Allegro im Stile von Pugnani für Violine und Klavier in E-Moll komponiert. Timothy Ridout und Franck Dupré spielen es jetzt in einer Bearbeitung für ihre Instrumente, die Viola und das Klavier.

Fritz Kreislers Präludium und Allegro im Stile von Pugnani für Violine und Klavier in E-Moll war das, musiziert in einer Bearbeitung für Viola und Klavier von Timothy Ridout und Franck Dupré. Das Klavier steht in den nächsten Minuten als Soloinstrument im Mittelpunkt, gespielt von Nathanael Gouin. Er interpretiert die Nummer 4 aus Georges Bizets Gesänge des Rheins, eine Komposition nach Gedichten von Joseph Marie.

La Bohémienne aus den Gesängen des Rheins von Georges Bizet. Klavier Nathanael Gouin. Musik von Georges Bizet steht auch heute Abend um 19.30 Uhr am Programm. Ö1 präsentiert einen Opernabend aus der Wiener Staatsoper, aufgenommen am 17. und 20. Mai. Auf dem Spielplan Georges Bizets Le Prêcheur de Perles in einer Aufnahme vom, wie gesagt, Mai dieses Jahres. Das Musiktheater über die mutigen Perlenfischer auf der Insel Ceylon, dem heutigen Sri Lanka, erzählt von der Spannung zwischen Treue, Glaube und Enthaltsamkeit. In den Hauptrollen hören Sie Christina Mkhitaryan als Priesterin Leila, Ludovic Tessier als Anführer der Perlenfischer Zurga und Juan, Diego Flores als dessen Freund Nadia. Es musizieren der Chor und das Orchester der Wiener Staatsoper unter der Leitung von Daniele Rustioni. Lange Zeit war die Oper übrigens in Vergessenheit geraten und wurde erst im Zuge des Erfolges von Georges Bizets Carmen wiederentdeckt. Und mit der Aragonese aus der Carmen Suite gibt uns das Radiosymphonieorchester Wien jetzt einen Vorgeschmack auf Georges Bizets Werk.

Die Aragonese aus der Carmen Suite für Orchester war das. Bertrand de Billy stand am Pult des Radiosymphonieorchesters Wien. Es ist 6.20 Uhr und wir bleiben beim Klangkörperorchester. Maris Jansons dirigiert das Symphonieorchester des Bayerischen Rundfunks. Auf den Notenpulten liegt der zweite Satz aus Josef Sucks Serenade für Streichorchester in S-Dur, Opus 6.

Allegro ma non troppo e grazioso. Nicht zu schnell und anmutig. Mit dieser Vortragsbezeichnung hat Josef Suk seine Serenade für Streichorchester in Es-Dur Opus 6 überschrieben, die gerade vom Symphonieorchester des Bayerischen Rundfunks interpretiert wurde. 6.26 Uhr. Heute, am 30. Mai, ist Welttag der multiplen Sklerose. 2009 initiiert, soll der Tag die Bevölkerung auf die Betroffenen dieser Krankheit sowie deren Bedürfnisse aufmerksam machen. Seit 2019 wird der Weltmultiple-Sklerose-Tag immer am 30. Mai begangen.

0: Spiritoso. Der erste Satz aus Franz Xaver Richters Sinfonie in B-Dur war das. Thomas Führi stand am Pult der Camerata Bern. Es ist 6.30 Uhr am Samstag, dem 30. Mai. Nachrichten jetzt in Ö1, präsentiert von Martin Balder.
1: Guten Morgen. US-Präsident Donald Trump hat sich nach einer Lagebesprechung im Weißen Haus noch nicht über ein mögliches Abkommen mit dem Iran geäußert. Laut Medienberichten verließ Trump das Treffen nach 2 Stunden, nachdem er zuvor eine endgültige Entscheidung zu den Friedensverhandlungen angekündigt hatte. Trump werde nur einer Lösung zustimmen, die gut für die USA sei, hieß es. Der Internationale Währungsfonds, die Weltbank und die Internationale Energieagentur warnen vor einem Treibstoffmangel im Sommer. Derzeit würden die weltweiten Ölvorräte in beispiellosem Tempo abgebaut, um den Ausfall der Lieferungen durch die Straße von Hormuz zu kompensieren. Wenn sich die Öltransporte nicht rasch normalisierten, sei die Treibstoffsicherheit und damit die gesamte Wirtschaft bedroht. In Malta wird heute ein neues Parlament gewählt. Im kleinsten EU-Mitgliedsland sind rund 341.000 Menschen wahlberechtigt. Umfragen sagen einen Sieg der regierenden Sozialdemokraten von Premierminister Robert Abela voraus. Abela hatte die eigentlich für Anfang nächsten Jahres vorgesehene Wahl vorgezogen, weil seine Regierung angesichts der weltweiten Krisen ein neues Mandat benötige. Der Brennerpass wird heute von 11 bis 19 Uhr wegen einer Demonstration in beiden Richtungen gesperrt. Das umfasst die Autobahn und alle Nebenstrecken. Die Anrainergemeinden wollen damit gegen die Belastung durch den überbordenden Transitverkehr protestieren. Die Kundgebung war von der Bezirkshauptmannschaft zweimal abgelehnt worden. Dann entschied das Landesverwaltungsgericht zugunsten des Grundrechts auf Versammlungsfreiheit. Das Wetter heute zeitweise sonnig und sehr warm, allerdings auch einige Wolken und in der Osthälfte allmählich Gewitter, die Sturmböen bringen können. Generell zunehmend windig, die Höchstwerte heute 24 bis 31 Grad. Es ist 6.32 Uhr.
0: 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Das Originalklangensemble L'Arpa Festante begleitet uns mit virtuoser Barockmusik weiter hinein in diesen Samstag.

Die Partie 2 für Streicher und Basso Continuo in C-Dur aus Johann Abraham Schmieres Musico-instrumentalische Gemütslust war das. Eine typische französische Suite. Eine Reihe von festlichen Tanzsätzen wird von einer Ouvertüre eingeleitet und diese haben wir gerade eben gehört. Es musizierte das Originalklang-Ensemble L'Arpa Festante. 35 Minuten nach 6 ist es jetzt. Wir verkleinern die Besetzung und kommen zum Klaviertrio. Michael Groß, Violoncello, Wolf-Dieter Streicher, Violine und Friedemann Rieger, Klavier. Als Trio Parnassus stehen sie jetzt mit Musik von Johann Nepomuk Hummel auf unserer imaginären Guten-Morgen-Bühne.

Rondo, vivace assai e scherzando. Der luftig leichte dritte Satz aus Johann Nepomuk Hummels Trio für Klavier, Violine und Cello Nummer 4 in G-Dur Opus 65 wurde musiziert vom Trio Parnassus. 6.39 Uhr. Zwischen 1770 und 1772 wurde halb Europa von witterungsbedingten Getreidemissernten ins Elend gestürzt. In Regionen, in denen sich die Erdäpfel bereits durchgesetzt hatten, erwiesen sie sich nun als Retter in der Not. Der heutige Internationale Tag der Kartoffel würdigt die immense Bedeutung der Kartoffel als Grundnahrungsmittel und ihre Rolle in der Bekämpfung von Hunger und Armut weltweit. Einer, der die Hungersnot der Jahre 1770 bis 72 miterlebt hat, ist Leopold Mozart. Das slowakische Kammerorchester spielt jetzt seine Musik.

0: Presto, der dritte Satz aus Leopold Mozarts Symphonie in D-Dur. Bohdan Vachal stand am Pult des slowakischen Kammerorchesters. Es ist 6.45 Uhr. Der skrupellose Politiker Joseph Fouché zählt zu den schillernden Figuren der Französischen Revolution und steht heute im Mittelpunkt des Ü1-Hörspiels. Komponist Otto M. Zickern faszinierte der spätere napoleonische Polizeiminister, ein politischer Wendehals und Diener vieler Herren. 2006 holte er ihn in seinem letzten Radiowerk vor den Vorhang.
1: Des Königs Kopf war nicht zu retten. Meiner hatte noch eine Chance. Will ihn verwenden, um Unrecht zu lindern. Niemand kann Unglück verhindern.
2: Den braven Bürgern von Mount, deren Abgeordneter er war, verschlug es den Atem. Fouché, das gepanzerte Reptil, hauchte ihnen aber wieder Leben ein.
3: Du hast ihn verraten, unseren König, den Geliebten. Du hast ihn verraten, unseren König, den Geliebten. Du hast ihn verraten, unseren König, den Geliebten.
1: Er hat euch hinters Licht geführt.
3: War das Licht?
1: War es nicht?
0: Ein genialer Opportunist. Otto M. Zickerns letztes Hörspiel über Joseph Fouché. Zu hören heute um 14 Uhr. In den nächsten Minuten geht es mit Pianist Andreas Mühlen auf Kurzurlaub nach Spanien.

Tango in A-Moll. Die Nummer 2 aus España, Opus 165 von Isaac Albéniz. Klavier Andreas Mühlen. Vom Soloklavier kommen wir jetzt wieder zur Großbesetzung. Das italienische Kammerorchester I Musici begleitet uns mit schwungvoller Musik von Georg Friedrich Händel weiter hinein in diesen Samstag. Allegro.

Der vierte Satz aus Georg Friedrich Händels Concerto Grosso Opus 6 Nummer 6 in G-Moll für Streicher war das. Sein 17. Orchesterkonzert, soeben interpretiert vom italienischen Kammerorchester im Musici. Auch im nächsten Werk steht ein Streichinstrument im Rampenlicht. Es ist der Kontrabass.

Das war der dritte Satz aus Karl Kohouts Concerto in D-Dur für Kontrabass, zwei Hörner, zwei Violinen und Basso Continuo. Ein Konzert, das ein Instrument in den Vordergrund stellte, den Kontrabass nämlich. David Sinclair hat ihn gespielt. Horn Alexandre Zanetta und Hyang Si-Li. Violine Leila Shayek und Soko Yoshida. Cello Christophe Coin und Cembalo Giorgio Parnozzi. Es ist 6.55 Uhr. Am kommenden Montag, dem 1. Juni, wäre Marilyn Monroe 100 Jahre alt geworden. In ihren Gedanken für den Tag erinnert die Schauspielerin, Sängerin und Tänzerin Janine Hickel, die sich auch in ihrem aktuellen Bühnenprogramm Divas mit den Lebensgeschichten bedeutender Künstlerinnen auseinandersetzt, an eine Ikone, die bis heute ihre Wirkung entfaltet. Gedanken für den Tag rund um das Gesehenwerden.

0: Nach außen bleibt das Bild, die Ikone, das Lächeln, die Stimme, die jeder sofort erkennt. Doch innerlich wird die Distanz größer zwischen dem, was Marilyn Monroe zeigt, und dem, was sie fühlt. In den letzten Jahren arbeitet sie weiter als Schauspielerin und versucht, Rollen zu finden, die ihr mehr geben als das vertraute Image. Sie will ernst genommen werden. Der Film The Misfits wirkt rückblickend wie ein letzter Versuch, etwas Wahrhaftiges zu finden. Gleichzeitig nehmen Erschöpfung und Instabilität zu. Schlaflosigkeit, Medikamente, Phasen von Rückzug und Überforderung gehören zu ihrem Alltag. Sie arbeitet, sie erscheint, sie funktioniert, aber immer häufiger unter enormem inneren Druck und einer wachsenden Rastlosigkeit. 1962 wird sie tot in ihrem Haus in Los Angeles gefunden. Sie ist 36 Jahre alt. Nach ihrem Tod verstärken sich die Gerüchte. Es entstehen Mythen über ihre letzten Tage, über die Umstände ihres Todes, über mögliche Verschwörungen. Offiziell wird ihr Tod als Überdosis von Barbituraten eingestuft. Wahrscheinlich Selbstmord, aber selbst diese Einordnung wurde nie eindeutig bestätigt. Joe DiMaggio lässt nach ihrem Tod über 20 Jahre hinweg dreimal täglich rote Rosen an ihr Grab legen. Was bleibt, ist ein Bild, das sich nicht auflösen lässt. Sie wollte immer gesehen werden, war sichtbar wie kaum jemand zuvor und hat sich im Moment größter Präsenz dennoch entzogen. Was also passiert, wenn man gesehen wird, aber nicht ganz in der eigenen Form? Vielleicht ist Marilyn Monroe keine Geschichte aus der Vergangenheit, sondern eine frühe Version von etwas, das heute mehr denn je präsent ist. Der Wunsch, gesehen zu werden. Und die Frage, ob dieses Gesehenwerden uns wirklich näher zu uns bringt.
1: Janine Hickel ist Schauspielerin und Sängerin. Und sie unterrichtet Swing-Tanz beim Verein Some Like It Hot.

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2: Mit Martina Pecile im Studio. Guten Morgen an diesem Samstag. Und wer heute von Deutschland über Tirol nach Italien will, für den gilt großräumig umfahren. Der Brenner-Korridor wird nämlich ab 11 Uhr komplett gesperrt. Anwohner protestieren auf der Brenner-Autobahn gegen die massive Transitverkehrsbelastung. Ein riesiges Verkehrschaos wird erwartet. Gesundheitsregionen, Finanzierung aus einer Hand. In Österreich wird um eine dringend notwendige, echte Gesundheitsreform gerungen. Hören Sie dazu gleich ein Interview mit dem aktuellen ÖGK-Chef Peter McDonald. Wir schauen zum FDP-Parteitag in Berlin. Wolfgang Kubicki soll die Partei nun retten. In Kolumbien ist die Stimmung vor der morgigen Präsidentschaftswahl aufgeheizt. Stechmücken können lernen, wie die Abwehrmittel von Mückensprays zu umfliegen. Und wir schauen zu den Wiener Festwochen, wo die Einladung des US-Tech-Milliardärs Peter Thiel weiter für Diskussionen sorgt. Zuerst sagt uns aber dann Jetzt danke, wie das Wetter wird.
3: Eine sonnige und ruhige Wetterphase geht zu Ende und jetzt kommt eine turbulente Phase auf uns zu. Die aktuellen Temperaturen in den Landeshauptstädten: Wien 15 bis fast 21 Grad in der Innenstadt, Eisenstadt 19 Grad, St. Pölten 17, Linz 15, Salzburg 12, Innsbruck 13, Bregenz 15, Graz und Klagenfurt 14 Grad. Zeitweise scheint heute die Sonne und es wird wieder sehr warm, schwül und teilweise heiß am Nachmittag mit 14 bis 31 Grad. Im Norden fallen schon am Vormittag ein paar Regentropfen. Am Nachmittag gibt es ein paar heftige Gewitter mit Sturmböen und zwar vor allem im Bereich von Salzburg und Oberösterreich bis ins Nordburgenland. Später, aber eher zum Abend hin oder in der Nacht, kann es dann auch im Westen und im Süden blitzen und donnern. Morgen am Sonntag scheint zunächst meistens die Sonne. Erste Schauer sind schon am Vormittag dabei. Am Nachmittag besteht verbreitet Unwettergefahr.
2: Es wird wohl ein Verkehrschaos der Superlative, was da heute auf der Brenner Autobahn zu erwarten ist. Ab 11 Uhr wird auf der A13 demonstriert. Der Abschnitt zwischen der Mautstelle Schönberg und dem Brenner wird bis 19 Uhr komplett gesperrt. Bewohnerinnen und Bewohner des Wipptals, die entlang dieser Transitroute leben, protestieren gegen die massive Verkehrsbelastung. Und das sorgt im In- und Ausland seit Wochen, hohe Wellen. In Deutschland und Italien ist der Unmut über die Blockade mitten in den Pfingstferien groß. Kritik kommt auch von Autofahrerclubs aus der Politik und der Transportwirtschaft. Christiane Knapp berichtet.
4: Ab 11 Uhr ist die gesamte Brennerroute, sowohl die Autobahn A13 als auch das niederrangige Straßennetz im Wipptal, komplett gesperrt. Die Blockade ist bis 19 Uhr anberaumt. Autos und Motorräder werden den Transitkorridor von Österreich nach Italien und umgekehrt 8 Stunden lang nicht befahren können. Für Lkw gilt die Sperre bereits ab 9 Uhr. Hunderte Polizeikräfte sind heute im Einsatz, um ein Verkehrschaos möglichst schon an den Tiroler Landesgrenzen abzuwenden. Spätestens ab dem Zeitpunkt der Sperre werden Autofahrer gestoppt. Sie müssen umdrehen und großräumig ausweichen. Ausgenommen ist Ziel- und Quellverkehr. Beispielsweise dürfen auch Urlauber weiterfahren, die eine Buchungsbestätigung im betroffenen Gebiet vorweisen. Der Unmut über die Brennersperre ist im benachbarten Ausland, in Bayern und Südtirol, aber auch im angrenzenden Bundesland Salzburg groß. Der ÖVP-Verkehrsreferent Stefan Schnöll findet gestern deutliche Worte Richtung Tirol.
5: Für mich ist das wirklich ein Tabubruch, weil wenn wir jetzt beginnen, dass wir wirklich Autobahnen sperren, dann bringen wir ganze Länder zum Erliegen, weil das sind einfach neuralgische Verkehrspunkte.
4: Man befürchtet da wie dort ein Chaos im Reiseverkehr über den heutigen Tag hinaus. Die Demonstration wird im Bereich der bald leeren A13 auf Höhe Matrei am Brenner stattfinden. Bewohner und Bürgermeister des Wipptals werden zahlreich erwartet. Mit Transparenten, einem kurzen Fußmarsch und Diskussionsrunden werden sie auf die Lärm-, die Abgas- und die insgesamt hohe Verkehrsbelastung vor ihrer Haustür aufmerksam machen. Der Initiator der Brennerblockade ist Karl Mühlsteiger, der Bürgermeister von Gries am Brenner. Er bekommt viel Zuspruch für die Demonstration, erntet aber genauso scharfe Kritik. Seine Erwartungen unmittelbar vor Beginn der Sperre.
6: Das größte Ziel oder die schönste Bilanz wäre, wenn unsere Forderungen so rasch wie möglich umgesetzt werden von der hohen Politik. Dann hätten wir viel erreicht und wenn uns das gelingt, ist es ein voller Erfolg gewesen.
4: Dokumentiert wird dies mit einem Forderungspapier an die Landes- und Bundespolitik und an die Europäische Union. Die Brennersperre könnte vor allem im Lkw-Transit ein Nachspiel Beispiel haben, für Montag früh zu Beginn der neuen Woche wird vor Megastaus gewarnt. Der Sprecher der Tiroler Transportunternehmen Ulf Schmid sieht in der Blockade auch einen wirtschaftlichen Schaden.
7: Viele sprechen momentan von einem Tabubruch, den wir da jetzt machen. Ich muss jetzt ganz ehrlich sagen, meine Freude ist da in weiter Ferne. Die ganze Versorgung ist natürlich wieder unterbrochen und muss neu organisiert werden.
4: Schätzungen, wie viele Menschen tatsächlich an der Demonstration teilnehmen werden, wollen weder Polizei noch Organisatoren im Vorfeld abgeben. Von auswärts werden die meisten mit dem Zug ins Wipptal anreisen, wie es heißt, und zu Fuß zum Versammlungsplatz am Rande der Brennerautobahn gehen. Die eigentliche Protestaktion beginnt um 13 Uhr.
2: Von einer echten Gesundheitsreform, davon ist Österreich wohl noch meilenweit entfernt. Diesen Eindruck bekommt man jedenfalls beim Austrian Health Forum, das gerade in Schladming stattfindet. Einige Bundesländer wollen ihren Einfluss auf Spitäler behalten. Nicht alle glauben an Gesundheitsregionen. Mit dem Finger wird auf die Sozialversicherung gezeigt. Der aktuelle ÖGK-Chef Peter McDonald, er verhandelt die Reformpartnerschaft von Bund, Ländern und Kassen mit, weist die Kritik zurück. Er meint, eine Systembehandlung scheitere bisher immer an Länder- und Systemgrenzen. Katja Tofer hat mit Peter McDonald gesprochen.
8: Ich glaube, das Thema Finanzierung aus einer Hand gibt es seit 20, 30 Jahren. Die Experten wissen schon sehr lange, dass wir hier in dem System ein Update brauchen. Und jetzt ist es mittlerweile auch Bevölkerungswissen. Und jetzt braucht es nur noch den Mut der Politik.
9: Wird es diesen Mut diesmal geben?
8: Ja, weil es notwendig ist, dass wir für die nächsten 25 Jahre, wo wir 50% mehr über 65-Jährige haben werden, die doppelt so viele medizinische Leistungen brauchen, auch finanzieren wollen. Und da müssen wir jetzt die Maßnahmen einleiten.
9: Aber wir haben Sie aus den Bundesländern schon gehört, von Wien aus, da lasse ich mir kein Spital zusperren. Warum also glauben Sie trotzdem, dass es diesmal was wird?
8: Ich kann mich an den Vorschlag von der Landeshauptfrau Caroline Edtstadler erinnern und die sagt, lasst uns das neu denken und auf Bundesebene geben.
9: Aber andere sagen anders. Also das heißt, die Bundesländer sind sich ja bis jetzt auch nicht einig, ziehen ja nicht an einem Strang. Der rote Wiener Bürgermeister will was völlig anderes, als zum Beispiel jetzt der schwarze Tiroler vorgeschlagen hat.
8: Ja, das wird jetzt die Kunst sein, hier gute Kompromisse zu finden. Aber der Kompromiss soll kein fauler sein, sondern ein guter, der uns im System hilft, das Geld so einzusetzen, dass wir auch künftig der Pensionistin mit 70 die Hüfte bezahlen können, weil wir das als Teil unserer DNA sehen, dass der medizinische Fortschritt zu 100% zugänglich bleiben muss.
9: Aber was heißt das konkret? Heißt das konkret, Bundesländergrenzen werden im Gesundheitsbereich sozusagen gesprengt und es wird künftig in Regionen gedacht?
8: Ja, ich möchte jetzt nichts aus den Verhandlungen ausplaudern, aber wir wissen alle, es gibt Handlungsbedarf. Wir wissen, es liegen unterschiedliche Perspektiven vor. Aber allen ist klar, es braucht eine Lösung, die für die nächsten Jahre, Jahrzehnte tragfähig ist.
9: Die Länder beschweren sich zuletzt ganz massiv, dass eben die Sozialversicherung die Krankenkassen so bremsen würden. Sie sind aktuell der ÖGK-Vorsitzende. Bremsen Sie?
8: Nein, wir bremsen nicht, aber wir haben die Aufgabe, im Sinne der Versicherungsgemeinschaft nicht mehr Geld auszugeben, als wir einnehmen. Deswegen haben wir jetzt auch Maßnahmen eingeleitet, wo wir mit zusätzlichen Eigenbeiträgen im Krankentransportbereich, aber auch mit anderen Maßnahmen einfach auch dort drauf schauen, dass wir jetzt in der Zukunft mit dem Geld auskommen. Das ist unsere Aufgabe. Wir sind eine Versicherung, eine solidarische Versicherung, aber wir wollen auch für die Zukunft sicherstellen, dass die Menschen das bekommen, was sie brauchen.
9: Kärntner Landesrätin erzählt, dass ein neues Primärversorgungszentrum schon ganz fix war in Kärnten, aber die Bewilligung der Krankenkassen 15 Monate gedauert hat. Der steirische Landesrat erzählt, dass Kassenstellen nicht besetzt werden und sie deshalb das jetzt in den Spitälern übernehmen haben müssen. Also liegt das Problem doch bei Ihnen, bei den Krankenkassen?
8: Nein, ganz im Gegenteil. Das steirische Beispiel ist ein sehr gutes Beispiel. Das war in einer Phase, wo wir es nicht geschafft haben, einen Arzt hinzumobilisieren. Und gemeinsam mit der KGS ist es uns dann gelungen, einen Arzt aus der KGS dorthin zu bringen. Aber die Sozialversicherung bezahlt dafür. Es ist natürlich herausfordernd da und dort, aber ich glaube, man darf in der Diskussion nicht vergessen, wir haben Bestnoten von der OECD für unsere Gesundheitswesen. Wir haben 99% der Abdeckung für Unmet Needs. Wir haben eine fast 100%ige Krankenversicherung in Österreich. Also wir stehen hier gut da, aber wir werden jetzt neue Reformen brauchen, ein Update brauchen, um das System auch für die nächste Zeit sichern zu können.
9: Wird das bis Jahresmitte gelingen, wie sich das Bundeskanzleramt das wünscht?
8: Ich leite nicht den Prozess, darum kann ich nichts über die Zeitschiene sagen. Ich bringe mich ein und wir sind als Sozialversicherung gewillt, mehr Verantwortung zu übernehmen.
9: Es sind eben aber jetzt so viele Vorschläge da. Kann das überhaupt noch klappen bis Jahresmitte? Weil man ist ja immer noch in der Vorschlagsphase offenbar.
8: Ich bin nicht der, der den Prozess steuert. Wir bringen uns ein, wir haben konkrete Vorschläge gemacht und wir sind der Meinung, die Sozialversicherung kann mehr an Verantwortung übernehmen. Ich glaube, wir zeigen es, dass wir mit dem Geld sehr effizient umgehen. Hat uns auch der Rechnungshof bescheinigt, dass wir hier sicher im Vorteil sind im Vergleich zu den Ausgabensituationen im Spitalsbereich.
2: Sagt der aktuelle ÖGK-Chef McDonald zum Ringen um eine echte Gesundheitsreform. Zwei große Terrorprozesse haben diese Woche mit Schuldsprüchen und harten Strafen geendet. Der Attentäter von Villach ist zu lebenslanger Haft verurteilt worden. Im Prozess um die vereitelten Anschläge auf die Taylor Swift-Konzerte wurde der Hauptangeklagte zu 15, der Mitangeklagte zu 12 Jahren Haft verurteilt. Das hat auch Signalwirkung in der islamistischen Szene, sagte der Radikalisierungsexperte Musal Hassan Diaf vom Verein Derat. Das geplante Social-Media-Verbot für unter 14-Jährige sieht er aber skeptisch.
10: Es ist sicher irgendwo hilfreich und auch notwendig. Das Internet ist der Teufel, ja, um das so zu sagen, in jeder Beziehung. Ich befürchte nur, dass es genauso wie Sie jetzt gerade gesagt haben, die Leute auf jeden Fall Wege finden, sich trotzdem über das Internet auszutauschen. Es gibt wahrscheinlich kaum eine Chance, das zu verhindern. Das ist so wie ein Zigarettenverbot ab 16, also die kommen trotzdem dran. Ja. Viele der Dinge werden privat verschickt, die sind nicht irgendwo über eine bekannte Seite öffentlich abrufbar. Accounts, die geschlossen werden, dann werden dann 10 andere neue aufgemacht, wie eine Hydra, Kopf weg. Der nächste wächst nach. Also ich befürchte, die einzige Lösung wäre, ähnlich wie in China, eine große Firewall, wo nichts mehr durchdringt. Aber das geht nicht. In einer liberalen, demokratischen, pluralistischen Gesellschaft ist natürlich diese Form von Zensur nicht vorgesehen.
11: Und streng genommen könnte man sogar über SMS Terrorpläne austauschen, oder?
10: Wir haben es noch viel einfacher. Wir haben jemanden gehabt, der hat kein Smartphone mehr haben dürfen, hat eigentlich nur ein Tastentelefon. Was hat er gemacht? Er hat sich ganz einfach zu einem Computer gesetzt, ganz altmodisch, nicht vom Handy, vom Computer, ist zu den Archive, also zu den Archivseiten gegangen, hat sich altes Propagandamaterial runtergeladen, ausgedruckt und ein kleines Büchlein damit gemacht und die auch herumgereicht.
2: Musa Al-Hassan Diaw ist heute bei Barbara Ganzfuß im Journal zu Gast ab 12 Uhr im Mittagsjournal. In Deutschland versucht die FDP wieder einmal den Neustart, den zweiten innerhalb eines Jahres. Was Christian Dürr als Vorsitzender nicht geschafft hat, soll nun FDP-Urgestein Wolfgang Kubicki richten. Der 74-Jährige ist seit 55 Jahren in der Partei. Und er ist der einzige Kandidat für den Chefposten beim FDP-Parteitag in Berlin. Andreas Jölli berichtet.
12: Wolfgang Kubicki ist nicht wirklich das Signal der Erneuerung. Der 74-Jährige bezeichnet sich selbst auch als altes Schlachtross. Ein Befund, dem der Politologe Wolfgang Schröder zustimmt. Aber nicht nur ein Schlachtross, sondern auch ein Großmeister des Populismus.
13: Jetzt scheint es so zu sein, dass jemand gebraucht wird, der Teile des zu verteilenden Populismushaushaltes sich aneignen kann und damit der FDP einen kleinen Zwischenrausch ermöglicht.
12: Die FDP sei in einem miserablen Zustand und hoffe nun auf ein Wunder.
13: Und der Wunderheiler in diesem Falle ist Herr Kubicki.
12: Der wohl künftige FDP-Chef eckt gerne an, formuliert kantig und provokant. So hat er vor kurzem Bundeskanzler Friedrich Merz als Eierarsch bezeichnet, aber auch seine politischen Ansichten polarisieren. So fordert Wolfgang Kubicki etwa Kürzungen bei der Grundsicherung, den Abbau staatlicher Subventionen und ein Ende der Brandmauer gegenüber der AfD.
14: Offensichtlich hat die Form der Ausgrenzung der AfD nicht geschadet, sondern ihr eher genützt. Abgrenzung statt Ausgrenzung, das ist mein Motto.
12: Wolfgang Kubickis politische Karriere ist lang, 55 Jahre lang. Vom Studentenvertreter über den Landespolitiker bis in den FDP-Bundesvorstand. Und jetzt poltert er zum Parteichef.
14: Das Ziel ist tatsächlich zunächst einmal in der Öffentlichkeit aufzutreten. Weil eine Partei, die nicht wahrnehmbar ist, kann auch keine Themen transportieren. Wie sollen die Leute sich denn für die FDP entscheiden, wenn sie uns gar nicht sehen oder gar nicht hören?
12: Die FDP hat eine leidvolle Geschichte mit viel Auf und Ab. Bei der Wahl vor gut einem Jahr sind die Liberalen aus dem Bundestag geflogen, so wie bereits 2013. Damals hat Christian Lindner die Parteiführung übernommen und den Wiedereinzug geschafft. Allerdings nur für gut 8 Jahre. Nach dem Wahldebakel Anfang 2005 25 gibt Christian Lindner auf und übergibt die Partei.
15: Mein Nachfolger braucht die Loyalität und genau die Nachsicht, die ich viele Jahre erfahren durfte, schenkt sie ihm. Und vor allem, lasst ihn nicht allein in der politischen Manege.
12: Ein Appell an die FDP für seinen Kurzzeitnachfolger Christian Dürr. Aber auch Wolfgang Kubicki dürfte nicht lange FDP-Chef sein. Eine Übergangslösung, sagt der Politologe Wolfgang Schröder.
13: Das wäre etwas Zeit gekauft, etwas weiter im Spiel bleiben, ohne dass sich daraus ein neues Projekt für die FDP erschließen lässt und ohne dass daraus neue strategische Optionen sich ergeben können.
12: Das heißt, Kubicki ist so quasi der neue, wenn auch kurzfristige Hoffnungsträger.
13: Kurzfristige Hoffnungsträger auf jeden Fall. Die Chancen sind nicht schlecht. Insofern darf man gespannt sein.
12: Die nächste planmäßige Bundestagswahl ist oder wäre 2029. Wolfgang Kubicki wäre dann 77 Jahre alt und schließt bereits jetzt eher aus, dass er dann als Spitzenkandidat für die FDP antritt.
2: Weiter jetzt in die Türkei, wo die größte und stärkste Oppositionspartei CHP immer mehr unter Druck gerät. Der CHP-Chef Özgür Özel wurde gerichtlich abgesetzt und das hat die Türkei in eine schwere politische Krise gestürzt. Alle, die Präsident Erdogan gefährlich werden könnten, werden gerichtlich verfolgt, berichtet Rosa Leyen aus Istanbul.
16: Ankara, Istanbul, Izmir. Seit vergangenen Donnerstag gibt es jeden Tag Proteste und Konfrontationen mit der Polizei, die wenig zimperlich mit Tränengas und Wasserwerfern vorgeht. Handelt es sich um einen internen Konflikt? Keinesfalls, meint Gönül Tol, Direktorin des Türkei-Programms des Middle East Institutes. Es wäre Präsident Erdogans Wunsch, es nach einem parteiinternen Kampf aussehen zu lassen. Dies ist Teil der Bemühungen von Präsident Erdogan, die größte Oppositionspartei zu schwächen und die Wahlurne bedeutungslos zu machen.
17: Meaningless.
16: Im Jahr 2028 stehen Wahlen an in der Türkei, wobei sie wohl vorgezogen werden, damit Erdogan ein weiteres Mal antreten kann. Zuletzt hatte die CHP unter Özgür Özel bei den Kommunalwahlen haushoch gewonnen. Im März vor einem Jahr wurde der wichtigste Gegner Erdogans inhaftiert, der Istanbuler Oberbürgermeister Ekrem İmamoğlu, auch von der CHP. Damals hatte die Politologin Gönül Tol von einem Riesenschritt in eine russische Autokratie geschrieben, in der Präsident seine eigenen Gegner wählt.
17: So with this latest move,
16: mit diesem Schritt denke ich, dass sie im Grunde fast unmöglich machen, dass Menschen ihre eigenen Anführer wählen und ihren Willen an der Wahlurne zum Ausdruck bringen. Auch das internationale Umfeld spielt eine gewichtige Rolle. Anfang Juli findet in Ankara der NATO-Gipfel statt. Oft wird die bedeutende Rolle der Türkei in diesem Zusammenhang betont. Gönül Tol. Wir leben in einer Welt, in der westliche Führungskräfte, seien es europäische Länder, NATO-Verbündete oder die Vereinigten Staaten, wegschauen, wenn Erdogan diese dramatischen Schritte unternimmt, um die Autokratie zu festigen. Das ermutigt, ihn weiterzumachen. Der abgesetzte CHP-Chef Özgür Özel will kämpfen, mit Kundgebungen durch die Türkei ziehen. Unklar ist, ob man ihn gewähren lässt, meint die Politologin Gönül Tol. Es könnte weiter eskalieren und vielleicht wird auch Özgür Özel inhaftiert. Was mir auffällt, ist, dass es für Präsident Erdogan kein Limit gibt, um sicherzustellen, dass er keine Überraschungen an der Wahlurne erlebt. Zu diesem Zeitpunkt ist alles möglich. Özgür Özel will so bald wie möglich einen Parteitag einberufen und die Spitze der CHP neu wählen lassen. Es ist völlig unklar, ob es so kommen wird.
2: Wir machen einen geografisch weiten Sprung nach Südamerika. In Kolumbien finden morgen Präsidentenwahlen statt. Amtsinhaber Gustavo Petro, der erste linke Präsident in der Geschichte des Landes, darf nicht mehr antreten. Damit wird die Wahl auch eine Abstimmung über seine Präsidentschaft. Petros Erbe will der linke Senator Ivan Cepeda fortsetzen. Kandidaten der Rechten wollen dagegenhalten. Das Klima ist aufgeheizt, berichtet Ernst Kernmeier aus Kolumbien.
18: Vor dieser Präsidentenwahl in Kolumbien hat fast jeder eine Geschichte zu erzählen. Der Straßenverkäufer Paulo Rodriguez, die von den Eiern. Einen Lastwagen voller Eier habe die linke Regierung kürzlich in einem armen Viertel von Bogotá auffahren lassen, sagt Paulo. Nicht als Geschenk für die Armen, sondern zum Stimmenkauf. 14 Kandidatinnen und Kandidaten treten bei dieser Wahl an. Drei dürften eine realistische Chance haben. Der linke Senator Iván Cepeda, Paloma Valencia von der traditionellen Rechten und der ultrarechte Abelardo de la Espreia, ein Anwalt, der sich als Kämpfer gegen das Establishment geriert und Anleihen beim autoritären salvadoranischen Präsidenten Nayib Bukele nimmt. Und alle drei haben Geschichten über ihre Gegner parat. Den linken Cepeda, einen renommierten Menschenrechtsaktivisten, bezeichnen die Rechten gerne als Handlanger der Guerilla. Er selbst warnt vor dem drohenden Faschismus. Seine Kontrahenten würden sich nur als Demokraten verkleiden, so Cepeda. Der Wahlkampf auf der großen Bühne ist vorbei. In der letzten Woche vor der Wahl sind Auftritte verboten. Die Geschichten kursieren in den sozialen Medien. Dass der Hardliner de la Espreia sich da als schlagkräftiger Tiger gegen Verbrechen und Korruption zeigt und seine rechte Konkurrentin Valencia ihre Gegner als dumme Kokosnüsse darstellt, gehört zu den harmlosen Dingen. Für Unruhe sorgen vielmehr mit KI gefälschte Videos, in denen de la Espreia anscheinend mit Drogenbossen konspiriert und vermeintliche Guerilleros dem linken Cepeda Anweisungen geben. Die Umfragen sagen eine Stichwahl zwischen Cepeda und de la Espreia oder Valencia voraus. Ausgedient hat dann Gustavo Petro, der erste linke Präsident des Landes. Und auch er hat noch eine Geschichte zu erzählen. Er werde die Wahl anerkennen, aber nicht, wenn betrogen wird, sieht Petro seit Monaten ohne Beweise Zweifel am Wahlprozess. Die Korrektheit der Wahl könnte also noch eine Frage des richtigen Ergebnisses werden.
19: Morgen findet also die Präsidentenwahl in Kolumbien statt. Das Land soll auch in die Mercosur-Gruppe geholt werden, das will Brasilien. Damit sind wir schon beim nächsten Thema, das Mercosur-Abkommen. Seit einem Monat vorläufig in Kraft. Noch prüft der Europäische Gerichtshof, ob der Vertrag EU-Recht entspricht. Das Abkommen bildet mit der EU, Argentinien, Brasilien, Paraguay und Uruguay eine der weltweit größten Freihandelszonen. Besonders Brasilien erwartet im positive Impulse und damit rechnen auch österreichische Unternehmen, Volker Obermeier berichtet.
20: Destination Brasilien. Mehr als die Hälfte aller heimischen Lieferungen für Südamerika sind für das Land zwischen dem Amazonas im Norden und den Wasserfällen von Iguazu im Süden bestimmt. Im Vorjahr sind die Exporte erneut gestiegen. Das Volumen liegt über der 1-Milliarde-Euro-Marke. Prozentuell haben Flugzeugteile und Energy-Getränke stark zugelegt. Beim Warenwert sind es Anlagen, Maschinen und Elektronik. Mit dem vorläufigen Start des EU-Mercosur-Abkommens sei das Interesse gestiegen, mehr nach Brasilien zu liefern, sagt Günter Sucher, der Wirtschaftsdelegierte in Sao Paulo. Gerade bei der Infrastruktur gäbe es Aufholbedarf.
21: Die Industrie ist etwas veraltet und alles, was mit Automatisierung, Modernisierung zu tun hat, ist sehr stark nachgefragt. Sehr großen Bedarf gibt es dann vor allem auch im Umweltbereich und da sind österreichische Firmen da sehr stark aufgestellt. Oder etwa auch im Bereich Infrastruktur, damit meine ich sowohl Verkehrsinfrastruktur, Ausbau des Schienennetzes, Autobahnen, Flughäfen, Häfenausbau und eben auch Umweltinfrastruktur.
20: An die 1000 österreichische Firmen exportieren derzeit nach Brasilien. Mehr einheitliche Standards und auslaufende Zollaufschläge sollen es leichter machen, auf dem preissensiblen Markt mit Herstellern aus China und den USA zu bestehen. Brasiliens Präsident Lula da Silva war und ist nicht müde zu versuchen, Investoren und Waren sowie Dienstleistungen samt Know-how aus Europa ins Land zu bringen. Ein Grund ist die Zollpolitik der USA. Multilateralismus sowie freundschaftliche Beziehungen sieht da Silva als
22: No multilateralismo e na relação cordial entre as nações.
20: Und auch die Abhängigkeit von China will Brasilien verringern. Noch ist die Volksrepublik mit Abstand der wichtigste Handelspartner sowie Investor von Hightech bis Agrar. Durch das EU-Mercosur-Abkommen will Brasilien etwa mehr Fleisch, Kaffee, Soja oder Rohstoffe wie seltene Erden in Europa absetzen. Zumindest mehr Kooperationen soll es bei Luft- und Raumfahrt geben. Schon heute profitiert Brasiliens Wirtschaft von einem Außenhandelsüberschuss. Überschuss. Die Inflation liegt stabil bei gut 4, die Arbeitslosenquote bei 6%. Als größtes Problem gilt die hohe Staatsverschuldung. Ein Thema für den Wahlkampf, sagt der Wirtschaftsdelegierte Günther Sucher.
21: Lula hat zum Beispiel ein großes Infrastrukturprogramm ins Leben gerufen, hat eine Steuerreform durchgebracht und auch viele sozialpolitische Maßnahmen gesetzt. Also er punktet natürlich vor allem auch bei der einkommensschwächeren Bevölkerung.
20: Bei der Präsidentschaftswahl Anfang Oktober will Lula da Silva noch einmal kandidieren. Als Herausforderer im rechten Lager positioniert sich Flavio Bolsonaro, der älteste Sohn von Ex-Staatschef Jair.
19: Stechmücken oder Gelsen, sie sind nicht nur lästig, sie sorgen für juckende Stiche und können Krankheiten übertragen. Das macht sie zu den tödlichsten Tieren für den Menschen. Jährlich gibt es bis zu 1 Million Todesopfer. Mückensprays helfen, laut einer neuen Studie können die Insekten aber durchaus lernen, die Abwehrmittel zu tolerieren. Raphael Krapscher.
0: Die effektivsten Mittel zur Abwehr lästiger Gelsen sind chemisch. So ist etwa der Wirkstoff Diethyltoluamid, kurz DEET, in zahlreichen gängigen Insektenschutzmitteln enthalten. Doch bereits vor einigen Jahren konnte eine Studie zeigen, dass die Wirkung von DEET bei wiederholtem Einsatz nachlassen kann. Warum das so ist, war bis jetzt jedoch unklar. Dieser Frage hat sich nun ein Team um den Verhaltensforscher Claudio Lazzari von der französischen Universität Tours angenommen. Sie haben für ihre Studie mit Gelbfiebermücken gearbeitet, die in tropischen und subtropischen Gebieten heimisch sind. In einem Experiment wurden die Insekten während des Blutsaugens dem Wirkstoff DEET ausgesetzt.
1: Es war eine klassische pavlovsche Konditionierung, wie bei Hunden mit der Glocke und dem Futter. Wir wollten herausfinden, ob auch Gelsen dazu in der Lage sind, Futter mit DEET in Verbindung zu bringen und ob sie deshalb ihr Verhalten ändern.
0: Die Gelbfiebermücken durften im Labor an einem Beutel mit warmem Blut saugen und gleichzeitig rochen sie DEET. Das wiederholten die Forschenden insgesamt 4-mal. Danach entfernten sie das Blut aus dem Beutel und setzten nur DEET ein. Und tatsächlich ließen sich die meisten Gelsen vom Wirkstoff nicht mehr abschrecken.
1: Nach nur 4 Durchgängen versuchten fast 60% der mit DEET trainierten Gelsen trotzdem zu stechen, sobald sie den Wirkstoff rochen. Es hat uns wirklich überrascht. 4 Durchgänge haben gereicht, um diese Verhaltensänderung auszulösen.
0: Das bestätigte auch ein weiterer Test. Wurden den Gelsen 2 Stechmöglichkeiten präsentiert, eine mit DEET behandelte Hand und eine unbehandelte, dann flog ein Großteil der an DEET gewöhnten Gelsen die Hand mit dem Mückenschutzmittel an. Umgekehrt zog der Großteil der nicht trainierten Gelsen die unbehandelte Hand vor. Aus Sicht der Verhaltensforschung seien das interessante Ergebnisse, sagt Lazzari. Die Bedingungen im Labor seien allerdings nicht auf jene in freier Wildbahn umlegbar. Deswegen gibt der Forscher Entwarnung, DEET funktioniere, sofern richtig angewendet, nach wie vor als schützender Wirkstoff gegen Gelsen.
1: DEET-Sprays gibt es in verschiedenen Konzentrationen und Formulierungen. Werden die jeweiligen Anwendungshinweise befolgt, sollten sie problemlos wirken.
0: Für den Verhaltensforscher ist die Studie vor allem ein Beleg dafür, dass Stechmücken lern- bzw. anpassungsfähiger sind als bisher angenommen. Erkenntnisse, die bei der Entwicklung neuer Insektenschutzmittel durchaus berücksichtigt werden sollten.
19: Die Einladung des US-Tech-Milliardärs Peter Thiel zu den Wiener Festwochen sorgt für eine große Debatte. Eingeladen hat ihn Festwochenchef Milo Rau zu einer Diskussionsveranstaltung am 7. Juni. Thiel unterstützt Politiker wie Donald Trump finanziell und ideologisch, lehnt Demokratie ab und begründet sein Denken und Handeln christlich fundamentalistisch. Gestern wurde öffentlich diskutiert, ob die Veranstaltung überhaupt stattfinden soll. Eine Entscheidung fällt heute. Was das Kulturamt der Stadt Wien dazu sagt, immerhin Subventionsgeber, Katharina Menhofer hat mit Kulturstadträtin Veronika Kaup-Hassler gesprochen.
3: Selten hat Veronika Kaup-Hassler ihre Kritik an der Einladungspolitik von Milo Rau so deutlich formuliert wie diesmal.
23: Als ich davon erfahren hatte, hatte ich auch Milo meine Skepsis und Bedenken geäußert, ob man in diesem Format einen Erkenntnisgewinn über Thiel überhaupt haben kann und inwieweit man ihm nicht einfach nur eine Plattform gibt, um sich zu präsentieren.
3: Wäre sie Intendantin, hätte sie Peter Thiel nicht eingeladen. Aber ihm von Seiten der Stadt Wien Vorschreibungen zu machen, das käme ja nicht in den Sinn.
23: Kunstfreiheit ist ein unglaublich wichtiges Gut. Und wir sehen es ja in Deutschland, wir sehen es in der Slowakei, in Ungarn haben wir es gesehen, was es bedeutet, wenn Politik sich einmischt.
3: Es sei schade, dass solche Debatten von der Kunst, der eigentlichen Kernaufgabe der Festwochen ablenke, so Kaupasler. Auch wenn es hier durch Thiels religiöse Ideen, Stichwort Antichrist und Armageddon, am Rande natürlich mit dem heurigen Religionsthema der Festwochen zu tun habe, die auch die Charlatanerie umfasse.
23: Auch so wie bei der Einladung von dem seltsamen Spinner, der Brazzo. Das ist ein Umgang mit dem Thema der Charlatanerie. Und die findet man ja in der Tat auch im politischen Bereich, denn Peter Thiel geht genau mit spirituellen Themen um, verwendet sie, missbraucht sie.
3: Von Seiten der Festwochen verteidigt man die Einladung Thiels. Man versuche in einer Vielzahl von Veranstaltungen die Verbindungen zwischen Religion, Tech-Kapitalismus und Realpolitik auszuloten, heißt es. Außerdem, so Festwochen-Dramaturgin Sarah Abbasi in einem Interview mit Wien heute.
4: Er hat ja in der Vergangenheit mehrere Vorträge gehalten, die immer als sehr clandestin beschrieben wurden. Das waren Vorträge unter Ausschluss der Öffentlichkeit. Und genau das finden wir gefährlich und falsch.

0: Die öffentliche Meinung zur Einladung Thiels, die sich unter anderem in Online-Foren abbildet, ist geteilt. Es sei gefährlich, ihm eine Bühne zu geben, weil es Leute im Publikum geben könnte, die an seinen abstrusen Ideen Gefallen finden könnten, meinen die einen. Die befürchten, man könnte ihn mit der Einladung als ernstzunehmenden Intellektuellen legitimieren. Und es gibt die Seite der Gelassenen, die sagen, seine Thesen und Ideen seien schon längst im Umlauf und es wert, diskutiert und widerlegt zu werden. Um alle diese Stimmen zu hören und abzuwägen, wurde die gestrige Diskussion im Odeon einberufen. Ein allerdings vorprogrammiertes Spiel, das Kaup Hasler für verzichtbar hält.
1: Ich finde es ein bisschen lächerlich, das jetzt in die Öffentlichkeit so zu tragen und einen demokratischen Prozess daraus machen zu wollen.
0: Ob die Veranstaltung am 7. Juni im Hotel Intercontinental stattfinden kann, bei der neben Thiel auch der linke Theologe Wolfgang Palava am Podium geladen ist, wird heute von den Wiener Festwochen entschieden. Thiel erhält im Falle seines Auftrittes übrigens keine Gage. Aber wer wird für den wohl nötigen Polizeischutz aufkommen?
1: Das müssen die Festwochen zahlen. Keine Ahnung.
0: Unbezahlbar ist in jedem Fall der Werbeeffekt, den die Wiener Festwochen mit dieser Einladung erzielt haben und sich damit wieder einmal weit über die Grenzen Österreichs hinaus ins Gespräch gebracht haben.
2: Kurz nach 19:30 den kompakten Nachrichtenüberblick hat Martin Balder.
3: Der Brennerpass wird heute von 11 bis 19 Uhr wegen einer Demonstration in beiden Richtungen gesperrt. Das umfasst die Autobahn und alle Nebenstrecken. Die Anrainergemeinden wollen damit gegen die Belastung durch den überbordenden Transitverkehr protestieren. Die Kundgebung war von der Bezirkshauptmannschaft zweimal abgelehnt worden. Dann entschied das Landesverwaltungsgericht zugunsten des Grundrechts auf Versammlungsfreiheit. US-Präsident Donald Trump hat sich nach einer Lagebesprechung im Weißen Haus noch nicht über ein mögliches Abkommen mit dem Iran geäußert. Laut Medienberichten verließ Trump das Treffen nach 2 Stunden, nachdem er zuvor eine endgültige Entscheidung zu den Friedensverhandlungen angekündigt hatte. Trump werde nur einer Lösung zustimmen, die gut für die USA sei, hieß es. Der Internationale Währungsfonds, die Weltbank und die Internationale Energieagentur warnen vor einem Treibstoffmangel im Sommer. Derzeit würden die weltweiten Ölvorräte in beispiellosem Tempo abgebaut, um den Ausfall der Lieferungen durch die Straße von Hormuz zu kompensieren. Wenn sich die Öltransporte nicht rasch normalisierten, sei die Treibstoffsicherheit und damit die gesamte Wirtschaft bedroht. In Ghana hat das Parlament ein umstrittenes Gesetz gegen homosexuelle Beziehungen angenommen. Das sogenannte Gesetz über sexuelle Rechte und Familienwerte sieht für homosexuelle Aktivitäten oder deren Unterstützung Haftstrafen von bis zu 5 Jahren vor. Die Vorlage muss noch von Präsident John Mahama ratifiziert werden. Das Gesetz war schon vor 2 Jahren vom Parlament einstimmig verabschiedet, aber von Mahamas Vorgänger nicht unterschrieben worden. Das Wetter heute zeitweise sonnig und sehr warm, allerdings auch einige Wolken und in der Osthälfte allmählich Gewitter, die auch Sturmböen bringen können. Generell zunehmend windig und die Höchstwerte heute 24 bis 31 Grad.
2: Dankeschön, wir melden uns wieder um 8. Bis dahin wünscht Ihnen Katharina Ostowitsch einen guten Morgen mit Ö1.
4: Vielen Dank. Hier geht es jetzt auf die Bühne und zwar zur Opera Seria Il Prigioniere Superbo von Giovanni Battista Pergolesi. Vorhang auf für das Boston Early Music Festival Chamber Ensemble. Sie spielen die Sinfonia daraus.

Il prigionier superbo oder der hochmütige Gefangene, wie die Oper in drei Akten von Giovanni Battista Pergolesi heißt, aus der wir gerade die Sinfonia gehört haben, interpretiert vom Boston Early Music Festival Chamber Ensemble. 7.36 Uhr. Heute ist der 30. Mai. In den letzten Tagen wurden vielerorts die Grille angeheizt und da darf ein Gemüse nicht fehlen, die Kartoffel oder der Erdapfel. Egal wie Sie die Knolle nennen, heute hat sie ihren Ehrentag. Der Internationale Tag der Kartoffel würdigt seit 2024 ihre Bedeutung als Grundnahrungsmittel und zielt darauf ab, Bewusstsein für Vielseitigkeit dieses Lebensmittels zu schärfen, die Forschung und die nachhaltige Produktion dieser wichtigen Kulturpflanze zu fördern. Vermutlich hat auch Antonín Dvořák Erdäpfel gegessen. Als Sohn eines böhmischen Gastwirts und Fleischers wuchs er in einer Region auf, in der Erdäpfel zu den absoluten Grundnahrungsmitteln der ländlichen Bevölkerung gehörten. Und falls Sie jetzt Lust bekommen haben auf Erdäpfel, dann können Sie gleich los schneiden, schälen, reiben, kochen oder braten. Die Musik von Antonín Dvořák gibt den Takt dazu an.

0: Pianist Marc-André Hamelin und das Takács-Quartett musizierten Antonín Dvořáks Quintett für zwei Violinen, Viola, Violoncello und Klavier in A-Dur, Opus 81. Den dritten Satz daraus haben wir gerade gehört. 7.43 Uhr ist es jetzt. Zeit für eine Vorschau darauf, was Sie morgen Sonntag in Ihrem Kultursender Ö1 erwartet.
1: Ein neues Konzerthaus entsteht zurzeit in Turku, der Hauptstadt der Region Westfinnland.
2: One cool thing about the new concert hall is that when you're on the rooftop.
3: Eine wirklich coole Sache wird das riesige Dachfenster sein. Man kann also einfach auf ein Getränk vorbeikommen und dabei von oben einem Konzert zusehen. Dass man von der Rooftop-Bar in den Konzertsaal sieht, finde ich aufregend.
1: Ambiente Spezial unterwegs an der Bottensee mit Besuch von Vaasa, Rauma und Turku um 10.05 Uhr. 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
0: 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Jetzt lädt das ORF Radio Symphonieorchester Wien zum Drehen im Dreivierteltakt ein. Petit Walz, kleiner Walzer.

Ein kleiner Walzer aus der Feder von Teresa Carreño war das. Esther Abrami hat die Komposition bearbeitet und auch die Violine gespielt. Das ORF-Radiosymphonieorchester Wien unter der Leitung von Irene Delgado Jiménez begleitete sie. Es ist 7.48 Uhr. Ich wünsche guten Morgen mit Ö1 und schönen guten Abend heißt es dann um 19.30 Uhr in der Bruckmühle in Bregarten, wenn Florian Schäuber die Bühne betritt. Ein pointierter, humorvoller Kabarettabend über Donald Trump, Elon Musk und die Frage, warum es uns offenbar besser geht, wenn es andere schlechter haben. Außerdem erleben Sie heute ein Baulückenkonzert mit Fuzzman und The Singing Rebels am Nordufer des Wiener Aspaner Sees. Anspruchsvoller Indie-Pop mit Tiefgang heute um 18 Uhr. Und jetzt noch zu einer Premiere. Im Tiroler Landestheater in Innsbruck wird Georg Friedrich Händels Oper Orest in einer musikalischen Überschreibung von Albrecht Zippert auf die Bühne gebracht. Heute ab 19.30 Uhr. Jetzt gleich entführt uns Pianist Philipp Meyers nach Italien. Die Musik dazu kommt von Fanny Hensel, die sich für ihr italienisches Reisealbum von der Architektur und Natur Italiens inspirieren ließ.

Philipp Myers musizierte das Allegretto Grazioso Opus 2 Nummer 3 in E-Dur von Fanny Hensel. Es ist 7.52 Uhr. Jetzt steht Bohdan Vachal am Pult des slowakischen Kammerorchesters.

Das war Guten Morgen mit Ö1 am Samstag, 30. Mai. Die Musik der vergangenen zwei Stunden hat Susanne Hofinger ausgesucht. Technik Fridolin Stolz. Am Mikrofon verabschiedet sich Katharina Ostovic. Es ist 7.55 Uhr.

0: Das sind Janis Gregoritsch Gitarre und Wolfgang Puschnik Saxophon. Ein vielbeachtetes Album, Sie hören gerade einen Ausschnitt daraus, verbindet die Musik der beiden Jazzer mit Texten des 2016 verstorbenen Lyrikers Fabian Hafner, der heuer im Juni 60 Jahre alt geworden wäre. Im Rahmen der Sonosiade in Kärnten liest am Sonntag, den 7. Juni, erstmals der Schauspieler Max Müller Gedichte und Übersetzungen von Fabian Hafner und wird dabei von Puschnik und Gregoritsch begleitet.
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0: Ein Gedichtausschnitt von Fabian Hafner, hier gelesen von Daniel Jesch. Der Rezitator bei der Sonosiade, Max Müller, ist als Michi Mohr aus der TV-Serie Die Rosenheim-Cops bekannt. Die musikalisch-literarische Reise mit ihm sowie Wolfgang Puschnik und Janis Gregoritsch im Grenzlandheim Bleiburg am 7. Juni um 19 Uhr. Als nächstes nach Wien zu Kino am Dach.
2: Das Sommerkino mit Blick über die Stadt lädt auch heuer wieder zu stimmungsvollen Sommerabenden über den Dächern Wiens. Bis zum 12. September erwartet das Publikum auf der Dachterrasse der Hauptbücherei ein abwechslungsreiches Open-Air-Kinoprogramm.
0: Eröffnet wird am kommenden Montag, also am 1. Juni, mit Markus Schleinzers neuem Film Rose. Ein Historiendrama über eine Frau, die sich während des 30-jährigen Krieges als Soldat verkleidet, um wie ein Mann selbstbestimmt leben zu können. Die Hauptrolle spielt Sandra Hüller. Das weitere Programm des Festivals Kino am Dach bringt internationale Erfolge des aktuellen Kinojahres sowie spannende Neuheiten und Geheimtipps auf die Leinwand. Ein Schwerpunkt ist das heimische Kino. Drei Highlights im heurigen Jahr.
2: Die Dokumentation Mit Ästen bis zum Himmel über eine Schule für blinde und sehschwache Kinder. Das kammerspielartige Drama Our Girls von Mike van Diem. Und die Christine Nöstlinger Doku sowieso und überhaupt.
0: Das komplette Programm von Kino am Dach von 1. Juni bis zum 12. September finden Sie unter gogogo.at. Franz Hautzinger, Matthias Leubner und Peter Rosmanit. Der Trompeter, der Drehleierspieler und der Perkussionist haben unter dem Namen Brot und Sterne eine eigene musikalische Sprache gefunden, die sich zwischen Jazz, Welt- und Filmmusik bewegt. Am kommenden Freitag, das ist der 5. Juni, spielt das Trio unter dem Motto Tales of Wanderlust in der Steiermark, und zwar im Stieglerhaus in St. Stephan ob der Steins. Angelehnt an den Titel ihrer 2017 erschienenen CD Tales of Herbst, das mit dem Ö1 Pasticho-Preis ausgezeichnet wurde. Den Namen der Band Brot und Sterne erklärt Matthias Leubner so.
3: Das Brot steht für diese nahe, innere oder auch materielle Zufriedenheit, und die Sterne sind diese Fantasien, Ideen, Sehnsüchte, nach denen wir auch als Menschheit irgendwie greifen. Und uns gefällt auch sehr gut diese Dimensionssprünge von nah und riesengroß, klein und groß. Es ist irgendwie was Episches da drinnen, was wir auch in der Musik so ein bisschen suchen, eine große Spanne.
0: Die Stücke und Improvisationen von Leubner, Hautzinger und Rosmanit lassen Bilder im Kopf entstehen, atmosphärisch, dicht und farbenreich. Das Trio Brot und Sterne, bei Schönwetter im Garten des Stieglerhauses, bei Schlechtwetter im Saal. Am 5. Juni um 19.30 Uhr in St. Stephan ob der Steins in der Steiermark.
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0: Gestaltung Raphael Sass.
4: 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Guten Morgen, heute ist Samstag, der 30. Mai. Wir schauen nach Tirol. Der gesamte Brennerkorridor wird heute für den Verkehr gesperrt. Ab 11 Uhr, ein Verkehrschaos ist wohl vorprogrammiert. Grund ist eine Demonstration gegen die massive

0: massive Verkehrsbelastung auf der Transitroute der A13. Die Proteste schlagen seit Wochen hohe Wellen im In- und Ausland. Warten heißt es weiterhin auf eine Entscheidung von US-Präsident Donald Trump, was den Iran und eine Friedenslösung angeht. Im Ringen um eine Gesundheitsreform weist ÖGK-Chef McDonald die Bundesländerkritik zurück. Wahltag wohl ohne Überraschungen. In Malta wird heute ein neues Parlament gewählt. Und für Novak Djokovic ist der Traum vom 25. Grand-Slam-Titel geplatzt. Er verliert in der dritten Runde bei den French Open und scheidet aus. Die Wetteraussichten hat Daniel Stanker für uns.
1: Der trockenste Frühling der Messgeschichte neigt sich dem Ende zu. Mit Juni beginnt bereits der meteorologische Sommer. Teilweise hat es sogar nur ein Fünftel der üblichen Regenmenge geregnet. Jetzt zum Monatsendspurt löst eine turbulente Wetterphase das ruhige und trockene Hochdruckwetter der vergangenen Wochen ab, zum Teil aber mit Unwettergefahr. Heute am Samstag wird es wieder zeitweise sonnig, sehr warm, teils schwül und heiß, mit Höchstwerten zwischen 24 und 31 Grad. Allerdings sind auch ein paar heftige Gewitter möglich, vor allem am Nachmittag im Bereich vom Flachgau und Oberösterreich bis ins Weinviertel und ins Nordburgenland. Stellenweise fallen hier jetzt schon ein paar Regentropfen. Der Wind wird stärker, besonders kurz vor einem Gewitter. Da sind dann plötzlich stürmische Böen dabei. Am längsten sonnig und ruhig bleibt es im Westen und im Süden. Hier tauchen höchstens vereinzelt ab dem späten Nachmittag Gewitter auf. Und der Sonntag bringt dann verbreitet Unwettergefahr am Nachmittag. Der Vormittag verläuft wieder überwiegend sonnig, ähnlich wie heute, und die Temperaturen steigen vereinzelt und zum vorerst letzten Mal über 30 Grad.
0: Seit Tagen wird vor einem Verkehrskollaps in Tirol gewarnt, denn der gesamte Brennerkorridor wird ab 11 Uhr gesperrt. Grund ist eine Demonstration ab 13 Uhr. Bewohner und Bewohnerinnen im Wipptal, die entlang der Transitroute leben, protestieren gegen die massive Verkehrsbelastung auf der A13 der Brennerautobahn. Die Sperre schlägt hohe Wellen im In- und Ausland. Christiane Knapp berichtet.
2: Hunderte Polizeikräfte sind heute im Einsatz, um ein Verkehrschaos möglichst schon an den Tiroler Landesgrenzen abzuwenden. Ab dem Zeitpunkt der Sperre werden Autofahrer gestoppt, sie müssen umdrehen und großräumig ausweichen. Ausgenommen ist der Ziel- und Quellverkehr, beispielsweise dürfen auch Urlauber weiterfahren, die eine Buchungsbestätigung im betroffenen Gebiet vorweisen. Ab 11 Uhr ist die gesamte Brennerroute, sowohl die Autobahn A13 als auch das niederrangige Straßennetz im Wipptal, komplett gesperrt. Die Blockade ist bis 19 Uhr anberaumt. Der Unmut darüber ist im benachbarten Ausland groß, aber auch im Bundesland Salzburg. Man befürchtet da wie dort ein Chaos im Reiseverkehr über den heutigen Tag hinaus.
0: Vor 3 Monaten haben die USA und Israel ihre Angriffe auf den Iran gestartet. Mittlerweile gilt eine Waffenruhe, die aber immer wieder brüchig ist. Und es laufen Verhandlungen für ein Ende des Krieges. Zuletzt zeigte sich US-Präsident Trump zuversichtlich, was eine mögliche erste Einigung mit dem Iran angeht. Noch gestern hieß es, beide Länder hätten sich über ein Grundsatzabkommen verständigt. Endgültige Entscheidungen darüber gibt es aber vom US-Präsidenten nach wie vor nicht, obwohl er diese nach einem gestrigen Treffen im Weißen Haus bekannt geben wollte. Katharina Wagner berichtet.
3: Rund 2 Stunden lang dauerte das gestrige Treffen im Weißen Haus zwischen dem US-Präsidenten Trump und dessen Sicherheitsberatern. Doch eine endgültige Entscheidung Trumps über eine mögliche Verlängerung des Waffenstillstands mit dem Iran bleibt weiter aus. Trump habe diese noch nicht getroffen, so ein Vertreter des Weißen Hauses. Der sogenannte US-Kriegsminister Pete Hegseth erklärte dazu beim Shangri-La-Sicherheitstreffen in Singapur:
4: Any deal will be a good one.
3: Jeder Deal, den die USA eingehen werden, werde ein guter, ja ein großartiger sein. Der US-Präsident sei geduldig. Aber er habe in einem Kabinettstreffen vor einigen Tagen auch klargemacht, ohne Deal bekomme es der Iran mit dem Kriegsministerium zu tun. Laut Trump muss der Iran garantieren, nach keiner Atombombe zu streben. Die Straße von Hormus müsse ohne Beschränkungen und Mautgebühren geöffnet, Seeminen beseitigt und Irans Atombestände zerstört werden. Doch im Iran zeigt man sich weiter zögerlich. Auch in Teheran sei noch keine endgültige Entscheidung getroffen worden. Laut iranischer Seite stehe im betreffenden Text weder etwas von einer gebührenfreien Nutzung der Straße von Hormus, noch von der Verpflichtung für den Iran, sein angereichertes Uran zu zerstören. Und eines sei für die Führung in Teheran klar: Ohne die Freigabe von rund 12 Milliarden eingefrorenen US-Dollar werde das Land in keine Weise weiteren Verhandlungsphasen eintreten.
0: Noch einmal Donald Trump. Jetzt geht es aber um seine Pläne für die Umgestaltung der US-Hauptstadt Washington. Da muss der Präsident nun eine weitere juristische Niederlage einstecken. Das große Kulturzentrum, das seit Dezember Trump Kennedy Center heißt, muss zu seinem alten Namen zurückkehren. Aus den USA berichtet Markus Müller.
5: Die Umbenennung war illegal und muss rückgängig gemacht werden. Das derzeitige Trump Kennedy Center muss also wieder nur Kennedy Center heißen. Der große Kulturkomplex im Zentrum der Hauptstadt Washington mit Opernsaal, Konzertsaal und Theaterbühne muss außerdem weiterhin geöffnet bleiben. Das Weiße Haus hat angekündigt, das Zentrum im Sommer für unbestimmte Zeit schließen zu wollen. Offiziell für Renovierungsarbeiten. Tatsächlich hatten nach der Umbenennung aber viele Künstler ihre Auftritte abgesagt und es war schwer, überhaupt ein Programm erstellen zu können. Auch die geplante Errichtung eines Ballsaals beim Weißen Haus war vor kurzem durch ein Gerichtsurteil untersagt worden. Die Regierung hat den Bau bisher aber trotzdem aus, wie es heißt, Sicherheitsgründen fortgesetzt.
0: In Österreich sind diese Woche zwei große Terrorprozesse zu Ende gegangen. Der Attentäter von Villach ist zu lebenslanger Haft verurteilt worden. Auch im Prozess um die vereitelten Anschläge auf die Taylor Swift-Konzerte gab es gegen die beiden Angeklagten hohe Haftstrafen. Das hat auch Signalwirkung in der islamistischen Szene, sagt er, die Radikalisierungsexperte Musal Hassan Diaw vom Verein Derat. Das geplante Social-Media-Verbot für unter 14-Jährige sieht er aber skeptisch.
6: Es ist sicher irgendwo hilfreich und auch notwendig. Das Internet ist der Teufel, ja, um das so zu sagen, in jeder Beziehung. Ich befürchte nur, dass die Leute auf jeden Fall Wege finden, sich trotzdem über das Internet auszutauschen. Es gibt wahrscheinlich kaum eine Chance, das zu verhindern. Das ist so wie ein Zigarettenverbot ab 16. Also die kommen trotzdem dran. Ja.
7: Und streng genommen könnte man sogar über SMS Terrorpläne austauschen, oder?
6: Wir haben es noch viel einfacher. Wir haben jemanden gehabt, der hat kein Smartphone mehr haben dürfen, hat eigentlich nur ein Tastentelefon. Was hat er gemacht? Er hat sich ganz einfach zu einem Computer gesetzt, ganz altmodisch, nicht vom Handy, vom Computer, ist zu den Archive, also zu den Archivseiten gegangen, hat sich altes Propagandamaterial runtergeladen, ausgedruckt und ein kleines Büchlein damit gemacht und die auch herumgereicht.
0: Mehr dazu hören Sie im Journal zu Gast ab 12 Uhr im Mittagsjournal. Noch sind wir weit von einer echten Gesundheitsreform entfernt. Diesen Eindruck musste man beim laufenden Austrian Health Forum in Schladming gewinnen. Einige Bundesländer wollen ihren Einfluss auf die Spitäler behalten und zeigen verstärkt auf die Sozialversicherung. Der aktuelle ÖGK-Chef Peter MacDonald weist im Interview mit Katja Adhofer die Kritik zurück.
8: Wir bremsen nicht, aber wir haben die Aufgabe, im Sinne der Versicherungsgemeinschaft nicht mehr Geld auszugeben, als wir einnehmen. Deswegen haben wir jetzt auch Maßnahmen eingeleitet, wo wir mit zusätzlichen Eigenbeiträgen im Krankentransportbereich, aber auch mit anderen Maßnahmen dort drauf schauen, dass wir jetzt in der Zukunft mit dem Geld auskommen.
9: Kärntner Landesrätin erzählt, dass ein neues Primärversorgungszentrum schon ganz fix war in Kärnten, aber die Bewilligung der Krankenkassen 15 Monate gedauert hat. Der steirische Landesrat erzählt, dass Kassenstellen nicht besetzt werden und sie deshalb das jetzt in den Spitälern übernehmen haben müssen. Also liegt das Problem doch bei den Krankenkassen?
8: Nein, ganz im Gegenteil. Das steirische Beispiel ist ein sehr gutes Beispiel. Das war in einer Phase, wo wir es nicht geschafft haben, einen Arzt hinzumobilisieren und gemeinsam mit der KGS ist es uns dann gelungen, einen Arzt aus der KGS dorthin zu bringen, aber die Sozialversicherung bezahlt dafür.
0: Sagt der aktuelle ÖGK-Chef Peter MacDonald. In Malta wird heute ein neues Parlament gewählt. Glaubt man den Umfragen, ist aber keine neue Kräfteverteilung zu erwarten. Labour-Regierungschef Robert Abela hatte, wie er sagt, die Wahl wegen der herrschenden geopolitischen Instabilität vorgezogen. Cornelia Wospanik berichtet.
10: Der Abstand zu den oppositionellen Nationalisten unter Alex Borg ist seit Beginn des Jahres immer geringer geworden. Auch das dürfte mitspielen dabei, dass Robert Abela früher als geplant zur Wahl ruft. Seine Mitte-Links-Partei Labour hatte bei der letzten Wahl 2022 55% der Stimmen erhalten. Labour regiert Malta bereits seit 2013 und wie es aussieht auch weiterhin. Besonders ist nicht nur diese lange Serie. Auffallend ist auch, dass die Nationalisten, eigentlich eine Mitte-Rechtspartei, ebenfalls mit sozialen Ansagen punkten wollen. So versprechen sie, die Energiekosten um ein Drittel zu senken und die Gehälter um 25% anzuheben. Labour tritt mit dem Versprechen von Steuererleichterungen, vor allem für Junge, an. Eine mit Hilfe der künstlichen Intelligenz erstellte Website hält die Versprechen von Labour zu 82% für realistisch, jene der nationalistischen Partei hingegen zu 79% umsetzbar. Singulär ist in Malta das Wahlsystem. Man macht nicht ein Kreuz bei einer Partei, sondern reiht die antretenden Kandidaten je nach Präferenz. Aus 13 Wahlkreisen werden je 5 Kandidaten entsandt. Sie besetzen 65 Sitze im Parlament. Die restlichen 14 werden im Verhältniswahlrecht vergeben, um die Stärke der Parteien wiederzuspiegeln. Außerdem soll so auch sichergestellt werden, dass der Frauenanteil im Parlament nicht unter 40% liegt.
0: Stechmücken oder Gelsen sind nicht nur lästig, sie sorgen für juckende Stiche und können Krankheiten übertragen. Mückensprays helfen, vor allem solche mit chemischen Substanzen. Laut einer neuen Studie können die Insekten aber durchaus lernen, die Abwehrmittel zu tolerieren. Raphael Krapscher berichtet.
11: Ein Forschungsteam hat es geschafft, Gelbfiebermücken zu trainieren. Die Insekten durften zuerst in einem Beutel mit warmem Blut saugen und rochen dabei den in Insektenschutzmitteln gängigen Wirkstoff DEET. Danach wurde das Blut entfernt und nur noch DEET gesprüht. Der Verhaltensforscher Claudio Lazzari erklärt:
12: Nach nur 4 Durchgängen versuchten fast 60% der mit DEET trainierten Gelsen trotzdem zu stechen, sobald sie den Wirkstoff rochen. 4 Durchgänge haben gereicht, um diese Verhaltensänderung auszulösen.
11: Die Gelsen haben offenbar gelernt, den Wirkstoff mit Futter in Verbindung zu bringen und wurden sogar von ihm angezogen. Lazzari gibt trotzdem Entwarnung. Für diese Konditionierung brauche es spezielle Laborbedingungen, die in der Natur kaum vorkommen. Gelsenschutzmittel mit DEET bleiben also weiterhin wirksam, solange man die Packungsanleitung befolgt.
0: Und wir schauen jetzt noch zu den French Open. Dort ist der Traum vom nächsten Grand-Slam-Titel für Novak Djokovic geplatzt. Der Serbe ist beim Tennisturnier in Paris Roland-Garros in der dritten Runde ausgeschieden. Djokovic verliert gegen den brasilianischen Youngster von Seca mit 5-7 im 5. Satz. Wolfgang Eichinger.
13: Novak Djokovic geht gegen den 19-jährigen Joao Fonseca zwar mit 2-0 in Führung, aber dann übernimmt der Brasilianer das Kommando, kann auf 2-2 ausgleichen. Und der entscheidende 5. Satz dann hochdramatisch und nach fast 5 Stunden Spielzeit serviert der Brasilianer mit 3 Assen in Folge aus. Das perfekte Geburtstagsgeschenk von Fonseca an seine Mutter, die im Tennisstadion mitjubelt.
14: Happy Birthday, Mom. Thank you very much.
13: Und für Novak Djokovic ist wieder mal der Traum vom 25. Grand-Slam-Turniertitel geplatzt. Aber der 39-jährige Serbe kann sich nach diesem Spiel nicht viel vorwerfen. Novak Djokovic hat in seiner langen Karriere bis zu dieser Niederlage in 461 Grand-Slam-Spielen nur ein Spiel nach einer 2-0-Satzführung verloren. Und das gegen einen Österreicher. 2010 in Paris gegen Jürgen Melzer.
0: Weitere Meldungen hat jetzt noch Martin Balder.
15: Der Brennerpass wird heute von 11 bis 19 Uhr wegen einer Demonstration in beiden Richtungen gesperrt. Das umfasst die Autobahn und alle Nebenstrecken. Die Anrainergemeinden wollen damit gegen die Belastung durch den überbordenden Transitverkehr protestieren. Die Kundgebung war von der Bezirkshauptmannschaft 2-mal abgelehnt worden. Danach gab das Landesverwaltungsgericht eine Beschwerde wegen Verletzung des Grundrechts auf Versammlungsfreiheit recht. Im US-Bundesstaat Kentucky hat ein Schulbezirk von mehreren Social-Media-Konzernen insgesamt $27 Millionen erstritten. Die Vertreter des Schulbezirks werfen den Betreibern von Instagram, TikTok und anderen Plattformen vor, die psychische Gesundheit der Schülerinnen und Schüler zu beeinträchtigen. Die Unternehmen streiten das ab, erklärten sich aber nun zu einem Vergleich bereit, um ein Gerichtsverfahren abzuwenden. In den USA sind tausende ähnlicher Klagen anhängig. Meta und anderen Konzernen drohen weitere Millionenzahlungen. In Malta wird heute ein neues Parlament gewählt. Im kleinsten EU-Mitgliedsland sind rund 341.000 Menschen wahlberechtigt. Umfragen sagen einen Sieg der regierenden Sozialdemokraten von Premierminister Robert Abela voraus. Abela hatte die eigentlich für Anfang nächsten Jahres vorgesehene Wahl vorgezogen, weil seine Regierung angesichts der weltweiten Krisen ein neues Mandat benötige. Die US-Streitkräfte haben im Pazifik neulich ein angebliches Drogenschmugglerboot angegriffen und 3 Menschen getötet. Es war bereits der 3. derartige Angriff in dieser Woche. Seit Beginn der US-Mission im vergangenen September sind schon fast 200 Menschen getötet worden. Einige der von Washington als Narkoterroristen bezeichneten Opfer waren allerdings laut Behörden und Angehörigen Fischer. Die Grünen halten in Graz ihren Bundeskongress ab, nach Reden von Bundessprecherin Leonore Gewessler und der Grazer Spitzenkandidatin Judith Schwendner wird es eine offene Bühne für Bürgerinnen und Bürger geben, die sich für einen Redebeitrag beworben haben. Personalfragen werden heute nicht entschieden. Das Wetter heute zeitweise sonnig und sehr warm, allerdings auch einige Wolken und in der Osthälfte allmählich Gewitter, die Sturmböden bringen können. Die Höchstwerte heute 24 bis 31 Grad.
0: Sally Güven Technik, Paul Schiefer Regie und Martina Petschile im Studio sagen danke fürs Zuhören. Verbringen Sie noch einen angenehmen Samstagvormittag.
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17: In den 90er Jahren fand der Opernkritiker Klaus Kittel zu einer neuen Identität und wurde zu Gloria G.
18: In Österreich gab es so eine berühmte Diskussionssendung, Club 2. Da haben wirklich sehr gescheite Leute miteinander über irgendein Thema diskutiert. Und eines Tages war dieses Thema Transsexualität. Und wir sahen uns das an. Und auch der Sender hat gesagt, du, worüber die da reden. Das ist ja meine Geschichte.
17: Glorias Großcousine Elisabeth R. Hager dokumentierte diese Geschichte für die Hörbilder. Gloria oder die erfüllten Wünsche um 9.05 Uhr. Sie begeistert als eine der intensivsten Sängerdarstellerinnen auf den Opernbühnen der Welt, Asmik Grigorian. Die aus Litauen gebürtige Starsopranistin beehrt den Ö1-Klassik-Treffpunkt im Studio 3 des Radiokulturhauses. Gastgeberin ist Ulla Pilz um 10.05 Uhr. Zwei glorreiche Musikhalunken laden ein zu einem Streifzug mit Ennio Morricone durch Wohlbekanntes und nie Gehörtes. Elke Czeigner und Christian Scheib präsentieren Filmmusik des Meisters, ebenso wie Kammermusik und Interpretationen von Mireille Mathieu bis John Zorn in Le Weekend um 13 Uhr. Zum 20. Todestag von Otto M. Zickan, das letzte Werk des Komponisten und Sprechsängers, ein Stück über den opportunistischen französischen Polizeiminister Joseph Fouché.
19: Den braven Bürgern von Nantes, deren Abgeordneter er war, verschlug es den Atem. Fouché, das gepanzerte Reptil, hauchte ihnen aber wieder Leben ein.
20: Du hast ihn verraten, unseren König, den Geliebten. Du hast ihn verraten, unseren König, den Geliebten. Du hast ihn verraten, unseren König, den Geliebten.
21: Er hat euch hinters Licht geführt.
20: War das Licht?
21: War es nicht?
17: Joseph Fouché unter der Regie von Götz Fritsch als Ö1-Hörspiel um 14 Uhr. Geboren in Wien, avancierte er nach seiner Flucht vor den Nazis 1938 in London zu einer prägenden Persönlichkeit des britischen Musiklebens, Joseph Horowitz. Philipp Weismann erinnert an den 2022 verstorbenen Dirigenten und Komponisten, dessen Werk von Oper über Kammermusik bis hin zu Filmmusik reicht. Apropos Klassik um 15.05 Uhr. Es ist und bleibt ein zentraler Machtfaktor der geopolitischen Gegenwart, das Erdöl. Peak Oil, das globale Ölfördermaximum, war schon 2005 Thema.
22: Man ist damals davon ausgegangen, dass durch das Bevölkerungswachstum auf der Erde und das Wirtschaftswachstum die Nachfrage nach Erdöl so groß werden wird, dass die Erdölfördermengen nicht mehr ausreichen werden, um diesen Verbrauch zu decken und dass auch die gesicherten Erdölvorkommen deutlich geringer werden und das zu großen wirtschaftlichen Verwerfungen führen wird.
17: Ein Dauerbrenner, diagonal zum Thema Erdöl um 17.05 Uhr. Sein parodistisches Arsenal ist unerschöpflich. Florian Schröder kann auch Gerhard Schröder.
23: Gerhard Schröder, ja gerne. Hör mal, ich sag dir eins, mein Freund. Viele sagen, ich hätte meine Altenpflegerin geheiratet. Aber das hat der Oscar Lafontaine genauso gemacht. Der Unterschied ist nur, seine kommt aus dem Nahen Osten, meine aus dem Fernen.
17: Contra mit Auszügen aus dem aktuellen Programm Endlich glücklich um 19.05 Uhr.
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1: Er wollte unbedingt Opernkomponist werden. Herzlich willkommen, meine Damen und Herren. Zunächst zur Musik von Édouard Lalot, einem Franzosen mit spanischen Wurzeln, der in Frankreich Mitte des 19. Jahrhunderts unbedingt auch als Opernkomponist erfolgreich sein wollte, was ihm nicht und nicht gelungen ist, verärgert und deprimiert hat. Statt stolz etwa auf seine wunderbare Kammermusik zu sein. Zum Beispiel.

Das Trio Parnassos mit dem zweiten Satz Presto aus dem Klaviertrio Nummer 3 von Édouard Lalo. Es folgt Musik aus rein aristokratischer Sphäre und das scheint beim folgenden Komponisten zu bedeuten: Ich bin Fürst, ich halte mich nicht an jede Regel des Tonsatzes und der üblichen Tonkunst. Es klingt zumindest in manchen Passagen so in den berühmten Madrigalen des Fürsten von Venosa, Carlo Gesualdo, dem Meister der vier- oder fünfstimmigen Gefühlsausbrüche. Meistens schmerzverzerrtes Liebesleid, aber hier und da gibt es auch in Gesualdos harmonisch kühnen bis verrückten Madrigalen überraschende Hoffnungsschimmer. Normalerweise wünschen sich die unglücklich Liebenden hier bereitwillig den Tod, anders beim folgenden Material. Das beginnt mit »Ich liebe dich nicht, o harte Worte, das sagte mir meine Herrin« und mit der Erkenntnis und dem bescheidenen Trost des Verschmähten endet es »Ach, war auch die Wunde bitter und tödlich, ich lebte und lebe, denn durch Schmerzen allein stirbt man nicht«.

Non tamo o voce ingrata, das 11. Madrigal aus dem 3. Buch des Fürsten von Venosa, Carlo Gesualdo, der sich fürstlich Kompositionsmanieren selbst erfunden hat, so manche jedenfalls. Das Ensemble Les Arts Florissantes, der Leitung von William Christie, war das.

Zum Thema Liebe oder auch eben nicht geliebt werden, wie in diesem Material, kommen wir gleich noch einmal zurück. Zunächst ein kleiner Ausflug in das Haus des Teufels. Luigi Boccherini schreibt 1771 eine Symphonie für den spanischen Infanten, in dessen Diensten er damals war, an deren Ende er eine Chaconne setzt, die Boccherini selbst betitelt mit Chaconne, die die Hölle darstellt und die zur Nachahmung derjenigen von Herrn Gluck in Le Festin de Pierre geschrieben wurde. Gemeint ist Glucks Ballett Don Juan, das im selben Jahr 1771 im Wiener Burgtheater aufgeführt wurde und dessen Tanz der Furien hier Boccherini für sein spanisches Publikum quasi importiert und wirklich kopiert, nur etwas anders instrumentiert und durch Wiederholung verlängert. Aus spanischer Sicht exotische Klänge aus einem fernen, weit hinter den Pyrenäen liegenden Land, wo die Hölle so klingt.

La Casa del Diavolo, das Haus des Teufels, Ballettmusik, Bühnendramatik als Symphonie. Glucks Tanz der Furien in Luigi Boccherinis Fassung als Schlusssatz seiner Symphonie in D-Moll Opus 12 Nummer 4. Das Ensemble Europa Galante war das, geleitet von Fabio Biondi. Zurück zum Thema nicht geliebt sein. Liebeskummer ist häufig besungen worden mit Weinen und Klagen. Das Gegenteil, die glückliche Liebe, natürlich freudig, tanzend, jubelnd. Alles das hat die folgende Musik nicht. Das heißt genauer gesagt der folgende Sänger. Das Stück würde es vielleicht schon hergeben, einen schwärmerischen Gesang. Oh ja, man könnte ihn sich vorstellen zu einem Text wie diesen. In der Dämmerung warte ich, bis ich den ersten Stern sehe. Seltsam, es ist nicht ein Stern, den ich sehe. Es bist immer nur du. Und am Ende heißt es gar, du provozierst mich, untreu zu sein. Aber komisch, ich verliebe mich immer wieder nur in dich. Und ich frage mich, warum klingen diese leidenschaftlich verliebten Zeilen umso berührender, wenn sie völlig leidenschaftslos gesungen werden?

Chet Baker, Gesang und Trompete, Russ Freeman, Klavier, Jimmy Bond, Bass, Peter Littman, Schlagzeug, It's Always You, ein Lied aus dem Film The Road to Zanzibar, der Weg nach Zanzibar 1941 mit Bing Crosby in einer der Hauptrollen. Die Filmmusik ist eigentlich von Victor Young, aber gespickt mit Liedern wie unter anderem It's Always You von Jimmy Van Heusen auf Texte von Johnny Burke. Und noch ein drittes Mal ein besungenes Liebesgefühl in diesem Pasticcio. Nun aber weder unterkühlt wie bei Chet Baker noch exzentrisch leidenschaftlich wie bei Gesualdo, sondern, wie soll man sagen, jubelnd und ein bisschen glorifizierend, jedenfalls im Original bei Schikaneder. Ja, Sie ahnen es vielleicht, von der Zauberflöte ist die Rede, wo Pamina und Papageno ihr berühmtes Duett singen. Bei Männern, welche Liebe fühlen, fehlt auch ein gutes Herze nicht. Die süßen Triebe mitzufühlen, ist dann der Weiber erste Pflicht. Das würde man heute nicht mehr so texten, aber die Musik Mozarts ist schon damals ein Hit geworden. Beethoven hat wahrscheinlich 1801 im gerade noch bestehenden Freihaustheater Mozarts Zauberflöte erlebt und gleich diese Arie in Variationen für Cello und Klavier verwandelt, was aus dieser Melodie erst recht einen wahren Schlager gemacht hat.

Heinrich Schiff und Till Fellner mit den ersten 5 der 7 Variationen von Ludwig van Beethoven über Mozarts Duett bei Männer, welche Liebe fühlen, aus der Zauberflöte. Wenn Titel zu Kompositionen völlig beliebig scheinen, also nicht wie Sturm und man hört es dann stürmen oder Liebe und Hochzeit und man hört jubelnde Klänge, sondern irgendetwas vorgeben, dass man den Tönen eigentlich nicht anhören kann, dann hat das vielleicht nur den Sinn, uns in eine bestimmte Stimmung zu versetzen. Warum Paul Hinde mit seiner 2. Sonate für Violine Solo das Motto vorausschickt, es ist so schönes Wetter draußen, weiß ich nicht. Vielleicht als Stimmungsbild oder es war gerade schönes Wetter, als er sie 1924 komponiert hat. Oder er war gut gelaunt im Jahr seiner Heirat. Die fand nämlich im Mai dieses Jahres statt und im letzten Satz zitiert Hindemith das allseits bekannte Lied »Komm, lieber Mai«. Unbeschwert der kurze erste Satz. Unbeschwert, denn es ist so schönes Wetter draußen.

Es ist so schönes Wetter draußen. Paul Hindemith, Sonata Opus 31 Nummer 2 für Violine Solo. Frank-Peter Zimmermann war das mit dem ersten Satz. Pasticcio, 8.51 Uhr. Es folgt Musik in Kirchentonarten und komplizierten Rhythmen und es ist keine Kirchen- oder Konzerthausmusik, sondern Flamenco. Gespielt von einem der großen Flamenco-Gitarristen der Gegenwart, Paco Peña. Die folgende Aufnahme stammt aus dem Jahr 1988, eines Soler, die zu den ältesten und wichtigsten Formen des Flamencos gehört. Man liest darüber komplizierte Rhythmen und unsymmetrische Takteinteilungen. Das klingt ein bisschen akademisch. Man könnte auch sagen, nichts ist gerade bei dieser Musik.

Seiten des Kalten Krieges. Wir schreiben das Jahr 1958. Der amerikanische Pianist Van Cliburn kehrt mit 24 Jahren als Sieger des internationalen Tschaikowski-Wettbewerbs aus Moskau in die Vereinigten Staaten zurück und wird dort wie ein Nationalheld gefeiert. Es war die Zeit des Kalten Krieges. Russland hatte gerade den spektakulären Sputnik-Erfolg, den ersten künstlichen Erdsatelliten. Da punkten die Amerikaner, wenn schon nicht im Weltraum, so auf den Klaviertasten. 1978 zieht sich Cliburn aus dem Konzertleben zurück, um 1987 erneut als Pianist in Erscheinung zu treten, und zwar sogleich wieder im Dienst der Weltpolitik. Ronald Reagan lädt ihn für ein Konzert ins Weiße Haus ein, anlässlich des Besuchs von Michail Gorbatschow. Ein Ereignis, das als Neubeginn der entspannten Ost-West-Beziehungen gewertet wurde und doch zugleich auch eine kleine boshafte Erinnerung an diesen amerikanischen Sieg war.

0: Sergei Prokofjew, Prälude, Opus 23, Nummer 5, gespielt von Van Cliburn. Im Klassiktreffpunkt live aus dem Studio 3 des Wiener Radiokulturhauses um 10.05 Uhr ist die Opernsängerin Asmik Grigorian zu Gast bei Ulla Pilz. Die Technik dieses Pasticcios war in den Händen von Fridolin Stolz. Georg Niklaus wünscht viel Musik.
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2: Am Mikrofon Martin Balder. US-Präsident Donald Trump hat weiter keine Entscheidung über eine mögliche Verlängerung des Waffenstillstands mit dem Iran getroffen. Das gab ein Sprecher des Weißen Hauses bekannt. Dabei hatte Trump selbst nach einem Treffen mit Sicherheitsberatern eine klare Entscheidung angekündigt. Katharina Wagner berichtet.
3: Rund zwei Stunden lang dauerte das gestrige Treffen im Weißen Haus zwischen dem US-Präsidenten und dessen Sicherheitsberatern. Doch eine endgültige Entscheidung bleibt aus. Trumps sogenannter Kriegsminister Pete Hegseth beteuert,
4: Any deal will be a good one.
3: Jeder Deal, den die USA eingehen werden, werde ein guter, ja ein großartiger sein. Der US-Präsident sei geduldig.

0: Aber ohne Abmachung werde es der Iran mit dem Kriegsministerium zu tun bekommen. Trotz zuletzt positiver Worte scheinen USA und Iran weiter uneins darüber, ob der Iran bei einer Öffnung der Meerenge von Hormus Gebühren einheben darf oder nicht. Ebenso darüber, was genau mit Irans angereichertem Uran geschehen soll. Teheran pocht außerdem auf die Freigabe eingefrorener Gelder.
1: Jene Drohne, die in einem Wohnhaus in Rumänien eingeschlagen ist, stammt aus Russland. Das hat die NATO nun bestätigt. Durch den nächtlichen Einschlag in der Stadt Galați, nahe der Grenze zur Ukraine, waren 2 Personen verletzt worden. Die rumänische Regierung hatte schon zuvor erklärt, dass die Seriennummern zweifellos für eine russische Drohne sprechen würden. Brasilien setzt mit dem Mercosur-Freihandelsabkommen mit der EU auf mehr Impulse für die Modernisierung des Landes. Gerade in den Bereichen Infrastruktur, erneuerbare Energien und Umweltschutz hoffen auch österreichische Unternehmen auf weitere Aufträge in der wichtigsten Volkswirtschaft Südamerikas. Mehr von Volker Obermeier.
2: Mit dem Start des EU-Mercosur-Abkommens vor einem Monat sei das Interesse gestiegen, mehr nach Brasilien zu liefern, sagt Günter Sucher, der Wirtschaftsdelegierte in Sao Paulo. Gerade bei Sanierung und Erweiterung könnten österreichische Firmen leichter zum Zug kommen.
3: Die Industrie ist etwas veraltet und alles, was mit Modernisierung zu tun hat, ist sehr stark nachgefragt. Oder etwa auch Ausbau des Schienennetzes, Häfenausbau und eben auch Umweltinfrastruktur.
2: An die 1000 heimische Unternehmen beliefern derzeit Brasilien. Das Exportvolumen beträgt mehr als 1 Milliarde Euro. Das macht das Land zum mit Abstand wichtigsten Handelspartner in Südamerika. Mit dem Freihandelsabkommen samt Zoll- und Bürokratieerleichterungen sollen auch die Chancen steigen, sich gegen die Konkurrenz aus China sowie den USA durchzusetzen.
1: In Ghana hat das Parlament ein umstrittenes Gesetz gegen homosexuelle Beziehungen angenommen. Das sogenannte Gesetz über sexuelle Rechte und Familienwerte sieht für homosexuelle Aktivitäten oder deren Unterstützung Haftstrafen von bis zu 5 Jahren vor. Die Vorlage muss noch von Präsident John Mahama ratifiziert werden. Das Gesetz war schon vor 2 Jahren vom Parlament einstimmig verabschiedet, aber von Mahamas Vorgänger nicht unterschrieben worden. Die Justizanstalt Gerersdorf im Bezirk Neunkirchen wird zu einem forensisch-therapeutischen Zentrum umstrukturiert, dem 6. in ganz Österreich. Dort sollen künftig zurechnungsfähige Straftäter mit schwerwiegenden und nachhaltigen psychischen Störungen untergebracht werden. Theresa Freudenthaler informiert.
4: Die Umstrukturierung soll in mehreren Projektphasen erfolgen und schrittweise umgesetzt werden. Das werde mindestens 18 Monate in Anspruch nehmen, heißt es aus dem Justizministerium. Bis Ende 2026 will man in der Justizanstalt Gerersdorf bereits 2 bis 3 spezifische Abteilungen für zurechnungsfähige Straftäter mit schwerwiegenden und nachhaltigen psychischen Störungen im Maßnahmenvollzug errichten. Mit Untergebrachten im Maßnahmenvollzug habe man schon in der Zeit, in der die Justizanstalt noch für den Jugendvollzug zuständig war, viel Erfahrung gesammelt, wird betont. Die Belagssituation soll sich durch die Umstrukturierung jedenfalls nicht ändern. Es sollen außerdem keine zusätzlichen Kosten entstehen. Ob es mehr Personal brauche, werde noch ermittelt.
1: Die gestrige Lange Nacht der Kirchen hat nach Schätzungen der Veranstalter wie schon im Vorjahr wieder rund 300.000 Besucherinnen und Besucher angezogen. Rund 600 Kirchen und kirchliche Einrichtungen verschiedener Konfessionen boten bis in die späte Nacht insgesamt 1700 Veranstaltungen unter dem Motto Mut einander. Und nun zum Wetter.
5: Überwiegend sonnig geht es im Westen und im Süden weiter. Ein paar Regenschauer und später auch Gewitter gibt es vor allem am Nachmittag vom Flachgau und vom Innviertel bis ins Weinviertel und ins Nordburgenland. Am späteren Nachmittag und am Abend tauchen die Gewitter dann auch weiter im Süden auf. Der Wind legt im Tagesverlauf zu, besonders in der Nähe von Gewittern. Das Ganze bei sehr warmen 24 bis 31 Grad, die 31 von Vorarlberg bis Kärnten. Der Sonntag bringt zunächst Sonnenschein und am Nachmittag schwere Gewitter mit Sturmböen und stellenweise Hagel. So viel zum Wetter von Daniel Stanker.

Alle 7 Jahre, sagt die Wissenschaft, wird man ein neuer Mensch. Die Zellen im Körper tauschen sich einmal komplett aus. Und auch unsere Ansichten, Kleidergrößen und Weltanschauungen sind dem Wandel unterworfen.

0: An allem zieht und zerrt die Zeit. Alles wogt und drängt der Auflösung entgegen. Nur das Herz behalten wir ein Leben lang. Es wandelt sich erst mit dem Tod.
1: Zentralfriedhof, drittes Tor.
0: Aber beginnen wir lieber am Anfang.
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3: Das war eben dieses früheste Spiel, ja, sich irgendwas umzubinden, ein Kopftuch aufzusetzen, eine Schürze sich vorzubinden in Form eines Geschirrtuchs oder so, eine Masche in die Haare zu stecken. Die Haare waren auch lang und goldblond und lockig und das hat irgendwie, ja, das hat sehr mädchenhaft ausgeschaut.
0: Jede Gegenwart ist ein Übergang. Schon im nächsten Moment ist sie Geschichte. Die Geschichte wiederum, so schreibt Walter Benjamin einmal sinngemäß, ist immer die Geschichte der Sieger. Und was ist mit den anderen?
3: Ich habe mit meiner Nachbarsfreundin, also mit der ich Tag und Nacht zusammen war, wir haben uns wirklich gleich nach dem Aufstehen getroffen und haben dann den Tag miteinander verbracht und ja, sind manchmal wie ein Wesen gewesen. Das habe ich sehr, sehr stark empfunden.
0: Wir teilen uns eine Gegenwart und sind doch auf mehreren Zeitachsen zugleich unterwegs. Zeitachsen, die sich ineinander schieben können, miteinander verschmelzen oder voneinander trennen. Was trennt mich von Gloria?
3: Die ist total drauf eingestiegen. Also für sie, klar, du bist die Gloria. Und dann waren wir halt zwei Mädchen oder zwei Schwestern oder sogar Zwillinge. Oder wenn wir Vater, Mutter, Kind gespielt haben, dann habe ich halt immer die Mutterrolle entweder urgiert oder das Kind, das da halt dann die kleine Gloria ist. Ja. Und sie hatte überhaupt keine Schwierigkeiten, den Vater zu geben. Und so haben wir da große, schöne Theaterstücke miteinander aufgeführt. Ja, da habe ich mich ein bisschen Einübung in die Gloria.
0: Gloria war die Cousine meiner Mutter. Ein Mensch, von dem nicht unbedingt vorgesehen war, dass er mein Leben streift. Und doch verdanke ich ihr so viel. Davon und von ihr will ich erzählen.
4: Und ja, ein bisschen auch von mir.
3: Wenn es wirklich das reine Bauerndorf gewesen wäre, dann wäre da schnell ein Riegel vorgeschoben worden. Aber so, dass da halt in den frühen 50er Jahren so immer noch Ausläufer der Leute, die da im Krieg oder nach dem Krieg, nach 45 aus den östlicheren Teilen hierher gekommen sind und sich halt dann hier irgendwie mehr oder minder hängen geblieben sind. Da hatten die Leute vielleicht auch ganz andere Sorgen als irgend so ein Dreijähriges, das sich halt als Mädel verkleidet und sagt, das ist die Gloria. Außerdem, Kinder sind sehr androgyn und ich glaube, viele haben es wirklich gar nicht gemerkt, dass irgendwie was bei dieser Gloria nicht stimmt.
0: Gloria spricht über die 50er Jahre. 35 Jahre später komme ich zur Welt, keine 50 Kilometer vom Haus entfernt, in dem Gloria ihre Kindheit verbracht hat. Ich wachse hinein in eine gut situierte, bäuerliche Welt, in der noch das Echo der Erziehung hallt, die Gloria 30 Jahre zuvor erhalten hat.
4: Mädchen, die pfeifen und Hähne, die krähen, soll man am besten den Hals umdrehen.
0: Ich bin ein aufgewecktes, fröhliches Kind, das nachmittags mit seinen Freundinnen im Heu herumhüpft und sonntags in der Kirche lauthals mitsingt.
4: Ob ich den Text kann oder nicht.
0: Mit 4 Jahren, kaum dass es begonnen hat, kommt Glorias frühes Glück an ein Ende.
3: Ja, sogar ein ziemlich brutales. Es gab dann irgendeinen Nachbarn, der sich daran sehr gestört hat. Es kann auch sein, dass ich ein bisschen über die Stränge geschlagen habe und das schon so, mir schon so ein ernsthaftes, jedes Spiel ist ernsthaft. Aber das ist mir halt dann besonders ernst geworden. Und ja, und dann fand etwas statt, das sollte irgendwie so eine traumatische Urszene werden.

0: wie ich später irgendwie rausgefunden habe. Also ich wurde, was ich noch nie erlebt habe, zum Friseur geführt, in eine Welt, die für mich wie ein Operationssaal gewirkt hat, die weißen Mäntel, diese blitzenden Instrumente, die Rasiermesser, die da bereitgelegen sind. Mir war völlig klar, dass da jetzt was ganz Schreckliches passiert. De facto war es so, dass ich an Händen und Füßen festgehalten wurde. Einer hat den Kopf gehalten, weil ich den auch nicht zurückhalten wollte. Dann wurde ich geschoren. Diese langen, blonden Locken wurden abgeschnitten. Ich habe wirklich das Gefühl gehabt, ich werde da abgeschlachtet. Und ja, und am Schluss hat man eine damals so beliebte Mackie-Frisur gemacht, benannt nach einem Igel, eine Igelfrisur. Dann wurde mir gesagt, so, jetzt schaust du wie ein Bub aus.
1: Wenig später zieht die Familie nach Kufstein, eine Stadt an der Grenze zu Deutschland. Der Vater wird befördert. Der Familie geht es finanziell sehr gut. Doch Gloria vermisst ihr Heimatdorf und ihre erste Freundin. Mit den Spielen der Buben kann sie, die jetzt nur noch Klaus genannt wird, wenig anfangen. Stattdessen verkriecht sie sich.
0: Und ich hatte dazu ein sehr schönes Refugium. Wir haben in einem sehr, sehr großen alten Haus gebaut, ein Riesengebäude aus der Jahrhundertwende, das wie so ein Schloss gebaut war mit Turm und Zinnen. Und da war unten eine Sparkasse drin, in der mein Vater gearbeitet hat. Also alles noch im 19. Jahrhundert, aber riesig. Ich glaube, das hatte 10 Zimmer und mehr, riesige Räume. Und das Schöne an diesem Haus waren die Dachböden. Das hat dreistöckige Dachböden gehabt, in denen Krempel seit 1900 drinnen gewesen ist. Und ich war in diesem Haus haben keine anderen Kinder mehr gewohnt. Da sind sukzessive die Leute ausgezogen, weil diese Sparkasse immer mehr Platz gebraucht hat. Und wir waren da eigentlich schon die letzten Mieter in diesem Haus. Und ich dadurch das einzige Kind. Und in diesen riesigen Dachböden, und da waren so alte Kisten und da waren Kleider, Gewänder. Ich weiß nicht, da bin ich da so in so 20er Jahren Fummel herumgegeistert, so wie die Ahnfrau da durch diese dunklen Dachböden.
1: Und ich? Naja, ich passe schon irgendwie in meine Welt. Ich bin gern in der Natur, liebe Rodeln und Skifahren und den Umgang mit den Tieren. Nur die Unterscheidung zwischen Nutz- und Haustier verstehe ich nicht. Die Spiele der Mädchen öden mich an.
2: Mutter, Vater, Kind. Und Zöpfeflechten. Ständig dieses depperte Zöpfeflechten.
1: Statt mit meinen Freundinnen Tempelhüpfen zu spielen, lasse ich mir lieber von den Kälbern die Hände abschlecken.
2: Die Bella hat eine raue Zunge.
1: Und statt mich schön zu machen, reiße ich mir beim Baumkraxeln die Ohrringe heraus. Ich raufe mit den Freunden meines Bruders, die 2 Jahre älter sind als ich. Ich will nicht daneben stehen, wenn die Buben Abenteuer erleben. Ich bin meine eigene Heldin.
0: Das hatte schon ein bisschen was Pathologisches, glaube ich. Also ich habe mich da wirklich dann sehr, sehr reingesteigert in so eine Welt, aber eben in großer Verborgenheit. Ich weiß nicht, was gewesen wäre, wenn mich da mal jemand oben entdeckt hätte, aber es ist nie mehr gekommen.
1: Wie lange hält man das durch? Wie lange schafft man es, in einer Welt ohne Außen die Person zu bleiben, die man immer schon war?
0: Ich habe dann irgendwann, das hatte sicher mit der Pubertät auch zu tun, hatte dann so das Gefühl, ich tue da ja was ganz, ganz Perverses. Irgendwo gab es in unserer Bibliothek ein altes Buch über Sexualität und so. Ja, da sind abenteuerliche Dinge drin gestanden. Unter anderem kam da auch so ein kleines Kapitel vor über Transvestismus. Dass das halt eine ganz, ganz scheußliche Perversion ist, die zutiefst verachtenswert ist. Und das Buch dürfte aus der unmittelbaren Kriegszeit oder davor gewesen sein. Ja, man liest es und hat ja niemanden, mit dem man sich darüber austauschen konnte. Das war eine große Einsamkeit. Und dann hat einem dieses Buch halt erklärt, dass man eigentlich auf einem völlig verfehlten Trip ist. Und irgendwann waren diese Schuldgefühle so groß, dass diese Sache irgendwann auch geendet hat.

0: Ich wusste immer, dass ich was mit Schreiben machen möchte. Also das war halt früh mein Ventil, dass ich dann geschrieben habe. Schreckliches Zeug aus heutiger Sicht, aber halt von Herzen. Schreiben, das war die große Sehnsucht. Mein Selbstbewusstsein war aber zugleich sehr klein. Also diese vielen Demütigungen, die man so als nicht wirklich funktionierender Bub sozusagen durchmacht. Ich hätte einfach nie den Mut gehabt zu sagen, ich gehe in die Schriftstellerei. Außerdem kam mir die Musik in die Quere.
1: Mit 14 Jahren unternimmt Klaus seine erste Reise allein, zu Freunden der Familie nach Hamburg.
0: Ausgerechnet in dieser Stadt Hamburg hatte ich einen Unfall, habe mein Bein gebrochen, ganz kompliziert, bin, glaube ich, mehrere Wochen im Bett gelegen, habe aus reiner Langeweile begonnen, Platten zu hören, Schallplatten. Ja. Und da war eine, das waren halt großteils klassische Platten, eine war Don Giovanni und das hat mich irgendwie, das war mir ein Sturm, also das hat mich so berührt, das war so, war damals 14, 15 und das heißt, dieses Interesse für die Musik war plötzlich so groß geworden und dann kam halt die Idee, ob man das Schreiben und die Musik, denn ich wollte das irgendwie beides. Es gibt ja den schönen Spruch, wenn du die Wahl hast zwischen zwei Dingen, nimm beide.
1: Anfang der 70er Jahre, als ich noch ein paar Jahre mit den Mücken geflogen bin, geht Klaus zum Studieren nach Wien. Musik und Theaterwissenschaft. Außerdem besucht er Vorlesungen in Philosophie, Publizistik und Kunstgeschichte. Es läuft gut für diesen jungen Mann.
0: Die Idee war, über Musik zu schreiben. Und wieder erwarten, in einer Musikstadt wie Wien, hat das funktioniert. Ich war dann schon mit, wie alt war ich da? 24, war ich bereits Musikkritiker bei der ältesten Tageszeitung der Welt. Das ist die Wiener Zeitung, gegründet 1703. Also die älteste, die noch existiert, ja, die geht bis heute. Und da gehörte ich dann ziemlich schnell zu diesem Team von Kritisierenden, die halt die Konzerte, und dann war ich schon in Salzburg bei den Festspielen und da hatte ich wirklich große, wirklich sehr bedeutende Dinge und ich dachte auch wieder mal, ja, jetzt bist du angekommen.
1: Denkste.
0: Es ist immer nur ein Umstieg. Ja, ich bin dann eben von der Wiener Zeitung dann eingeladen worden in das Feuilleton der Presse. Man nannte das damals so das Flaggschiff der österreichischen Zeitungen, wobei man es natürlich sehr bescheiden in Österreich zeitungsmäßig gibt. Die hatte ein hervorragendes und gut beleumundetes Feuilleton. Ja, und da habe ich dann auch wieder einige Jahre zugebracht und vieles gelernt und tolle Kontakte gehabt und tollen Leuten begegnet. Und das war meine männlichste Zeit. Ja. Da habe ich sogar einen kleinen Bart stehen gehabt und dachte halt auch, ja, diese ganzen seltsamen Träume von früher, und das war halt schön, aber vorbei.
1: Ich bin zu der Zeit ein Kind in Tirol. Die Hänge meiner Kindheit sind steil. Maschinen richten wenig aus. Seit Jahrhunderten werden hier Körper gebraucht, auch mein Körper, um den Großteil der Arbeit zu verrichten. Meine Aufgabe ist einfach. Ich gehe am gemähten Feldrand entlang und räche das Heu einer Zeile zu, damit die Mutter es besser aufnehmen kann, wenn sie später mit dem Schwader übers Feld fährt. Ich mache einen Schritt den Hang hinauf. Die Hände fahren den Rechen aus. Dann ziehen sie ihn wieder zu sich her. Schritt, Griff, Zug. Schritt, Griff, Zug. Ich bin erst 7, doch der Ablauf ist mir sehr vertraut. Schweißtropfen rollen mir den Rücken hinunter. Heustaub bleibt an meinen Beinen kleben. Bei jedem Schritt sticht mich ein trockener Halm. Ich helfe nicht freiwillig. Und doch gibt es hier, auf dem staubig heißen Feld, etwas, auf das ich mich freue –

0: Denn Schritt, Griff, Zug zerlaufen die Konturen. Schritt, Griff, Zug zerrinnt die Welt wie Aquarell. Schritt, Griff, Zug löse ich mich auf. Und Klaus klettert Sprosse für Sprosse die Karriereleiter hinauf. Ende der 80er Jahre ist er als Chef des Feuilletons der österreichischen Wochenpresse einer der wichtigsten Journalisten des Landes. Er ist am Zenit angekommen. Es könnte nicht besser laufen.
1: Man wurde halt, wenn man ins Theater ging, vom Intendanten begrüßt und es haben einen halt Leute angesprochen und gesagt, hier, was sie da geschrieben haben letztes Mal. Entweder der größte Blödsinn oder halt ganz hervorragend. Und also man kam sich wichtig vor, ja. Ich weiß, wie lächerlich diese Dinge sind, aber wenn man ein Mensch ist, der eigentlich so aus der Unsicherheit kam und aus all dem, das immer, wenn es einmal schön war, es dir wieder weggenommen wurde oder du hast es dir selber weggenommen, dann waren das so, gibt diese gewissen Streicheleinheiten, die du wahrscheinlich brauchst.
0: Während Klaus im Dreitagebad in einem gelben Rennauto auf der Überholspur durch die Republik braust, liegt hinten im Kofferraum, reglos und stumm, unter einem Haufen testosterongeladener Erfolgsgeschichten, Gloria. Wenn ich auf dem Feld mit dem Rechen gehe, wenn ich im Wald den Riffel in der Hand Moosbeeren pflücke, fühle ich mich eins mit der Welt. Doch wenn am Küchentisch über Kälberkühe geredet wird, über Landmaschinen oder das Wetter, flammt eine Sehnsucht in mir auf. Nach einer Welt der Aufregung und Abenteuer, nach einer Welt der tiefen Gefühle und großen Tragödien. Diese Sehnsucht lässt mich zur Leserin werden. Und wenn ich nichts zu lesen habe, schalte ich das Radio ein.
2: Willst du meine Frau werden?
1: Es gab dann so eine Phase, wo ich schon glaubte, völlig in der Normalität angekommen zu sein. Aber wie das eben ist mit dem Angekommensein, das ist dann schon fährt der nächste Zug weiter.
0: In dieser Zeit findet Klaus, was ihm zum Glück noch fehlt: die wahre Liebe. Es kommt sogar zur Hochzeit.
1: Das war eine italienische Künstlerin, die selber so ein bisschen eine Geschichte hatte. Die hatte eigentlich Architektur gelernt und ist als junges Mädchen, als Teenager, auf seine Schule für Bauingenieure gegangen, hat dann Architektur weitergemacht und ist dann in die Malerei gegangen. Auf der Schule war sie das einzige Mädchen unter 3000 Jungs. Und da gibt es noch Fotos, die kommen aus Italien, aus der Nähe von Venedig. In der Lokalzeitung war das so ein ganz ernsthaft einblickendes Mädchen in Anzug und Krawatte mit kurzen Haaren, das halt da so bei einer Schulfeier. Ja, also die hatte ein bisschen den Umgekehrten, aber wir haben eigentlich damals beide geglaubt, ja, das sind unsere Kindheits- und Jugendsehnsüchte, aber jetzt haben wir uns gefunden. Und wir waren wirklich lange Zeit auch, glaube ich, ein sehr, sehr glückliches Paar.
0: Neulich hat jemand auf Insta ein Foto geteilt. Darauf zu sehen ist meine Schulklasse bei der Erstkommunion 1991. Ich stehe ganz vorn, rechts, meine Taufkerze in der Hand. Ich trage ein weißes Kleid mit Reifrock, einen Haarreifen mit weißen Samtrosen auf den schulterlangen Haaren und weiße Spitzenhandschuhe. Ich sehe dieses Bild und sofort spüre ich wieder die Enge des Kleides, das Jucken der Spitze auf der Haut, den Schweiß, der mir die Wirbelsäule hinunterperlt. Herausgeputzt bin ich wie eine Kuh beim Almabtrieb.
1: Über 10 Jahre waren wir wirklich sehr glücklich. Das unsinkbare Schiff waren wir irgendwie. Auch für viele Freunde haben gesagt, na, ihr habt die tollste Beziehung, die es gibt. Ja, und gerade aus dieser Sicherheit heraus habe ich dann wirklich die ersten konkreten Schritte unternommen, die Gloria von ehedem sozusagen wieder hervorzuholen aus ihrem Versteck, in dem sie halt immer gewesen ist. In Österreich gab es so eine berühmte Diskussionssendung, Club 2, Da haben wirklich sehr gescheite Leute sehr oft open-end miteinander über irgendein Thema diskutiert. Und eines Tages war dieses Thema Transsexualität. Und ich habe gesagt, das interessiert mich. Und wir sahen uns das an. Und auch der Sender hat wirklich gesagt, du, worüber die da reden, das ist ja meine Geschichte.

haben da, glaube ich, die ganze Nacht drüber geredet. Und es war, ja, wir haben uns eigentlich gegenseitig wirklich beigestanden. Und das, sie hat gesagt, ja, trau dich, ich bin bei dir, wir werden zusammenhalten, das wird schon gehen. Wir überschätzen uns manchmal. Wir glauben, dass die Liebe alle Mauern niederrennt. In der Praxis ist es dann oft anders. Ja, und also da ist so im Umfeld sehr viel auch Seltsames passiert. Und oft gerade von Seiten, von denen ich es nicht erwartet hätte. Und irgendwann hat mir halt auch meine Partnerin dann gesagt, du, es geht irgendwie über meine Kraft. Ich habe mich in einen Mann verliebt und der wird halt jetzt immer mehr kein Mann. Ja, wir haben uns dann irgendwann einmal eher im guten Verhältnis voneinander getrennt und es bleiben wirklich 10, 11 tolle Jahre. Und ja, das heißt, die Normalität einer bürgerlichen Existenz, die hat halt offenbar nicht sein sollen.

0: Gloria tritt in mein Leben wie alle Menschen, die mir viel bedeuten.
1: Mit einem Flüstern.
0: Ich sitze nach einem langen Schultag beim Mittagessen. Die Mutter neben mir blättert durch eine Illustrierte. Im Fernsehen läuft eine Talkshow. Es ist Mitte der 90er Jahre. Ich bin 14, ich gehe in die 4. Klasse des örtlichen Gymnasiums, bin eben sexuell erwacht, immer hungrig, immer beschämt, immer genervt. Immer.
2: Ma, der Klausi!
0: Zischt meine Mutter plötzlich und schaut entgeistert auf.
2: Der wer?
0: Frage ich kauend und schiebe eine Gabel Nudeln hinterher.
2: Mein Cousin, der Klausi,
0: sagt die Mutter ungläubig und vertieft sich wieder in den Artikel. Kurz darauf steht sie auf und verlässt das Heft unterm Arm die Küche.
2: Habe ich das wirklich so gesagt?
1: Ja, Mama.
0: Kaum bin ich allein, mache ich mich auf die Suche. Ich finde die Illustrierte im Elternschlafzimmer auf dem Nachttischkastel. Ich beginne sofort zu lesen.
3: Als Frau im Mann. Klaus Kittel, der frühere Top-Kulturredakteur, änderte sein Leben und wurde Gloria G. Wir trafen den Grenzgänger zum Interview. Ist das nicht zum Lachen? Das war ein Artikel in der Zeitschrift News, die es, glaube ich, heute noch gibt. Nachdem ich halt so ein bisschen in Erscheinung getreten bin als Gloria, dann bei Lesungen, bei Performances, bei politischen Veranstaltungen, dann haben auch schon seriösere Medien ein bisschen was drüber berichtet. Und halt irgendwann kamen halt sehr bedrängende Anrufe, wir würden da gern was machen wollen und das wäre interessant. Und ich dachte natürlich, ja, okay, das ist ein Massenmedium, das wurde und wird sehr viel gelesen, damals glaube ich sogar noch mehr als heute. Warum vielleicht nicht ein bisschen was von diesen Ideen über Geschlecht, über Identität, über unsere Leben, warum nicht auch das einem größeren Publikum präsentieren?
0: Ich lese das Interview mit angehaltenem Atem.
1: Transgender?
0: Vielen Wörtern?
1: Intersexualität?
0: Begegne ich zum allerersten Mal. Ich verstehe nur die Hälfte. Und doch ist die Enge, von der Gloria spricht, auch meine Enge. Auch ich spüre eine Sehnsucht nach Entgrenzung. Eine Sehnsucht danach, die eingezäunten Wege zu verlassen.
1: Warum nur eine Form haben? Warum nur diese eine?
0: In Glorias Worten hallt meine Einsamkeit.

0: ist halt peinlichster Journalismus. Als Frau im Mann, was schon so mal nicht stimmt. Ja. Klaus Kittel, gut, das stimmt. Der frühere Top-Kulturredakteur, das ist eine Übertreibung, aber okay, änderte sein Leben und wurde Gloria G. Wir trafen den Grenzgänger zum Interview. Ja, Grenzgänger, vielleicht ist das das Einzige, was vielleicht passt. Das war damals wirklich eine Grenzengeschichte. Und ein Schlüsselsatz, den ich damals immer wieder mal losgeworden bin, das war dieser Satz: Ich spüre, wie die Geschlechtergrenze durch mich hindurchgeht.
1: Am Ende des Interviews steht für mich etwas, das mein Leben verändern soll. Da lese ich, dass Gloria an einem Roman schreibt. Ich kann es nicht fassen. Ein Mensch, der mit mir verwandt sein soll, schreibt ein Buch? Der Gedanke ist so unerhört, dass ich ihn mir laut vorsagen muss. Gloria schreibt ein Buch. Vielleicht, denke ich. Vielleicht kann ich das eines Tages auch. Jemand sein, der anderen etwas erzählt. Für Gloria ist die Zeit nach der Veröffentlichung des Artikels leider alles andere als empowernd.
0: Plötzlich haben Leute davon erfahren, die mich halt vielleicht schon seit vielen Jahren nicht mehr gesehen haben. Schulkollegen und Kolleginnen, Lehrer, die Familie war schon vorgewarnt. Die konnten sich drunter nicht so viel vorstellen, aber als der Artikel halt dann da war, und dann plötzlich Anrufe kamen, ihr Sohn ist ein perverses Schwein, der gehört vergast. Und das für meine relativ arglosen alten Eltern, die da mit solchen Dingen nicht wirklich jemals konfrontiert waren, das war dann schon harte Kost.
1: Aber wie war das alles für dich, Gloria? Das frage ich, als wir uns 2022 in Berlin zum Interview treffen. Gloria weicht der Frage aus. Sie ist es nicht gewöhnt, über ihren Schmerz zu sprechen.
0: Ja, das waren meistens Anrufe, anonyme Anrufe. Ja, es war so ein Mix. Mein Vater, der ein sehr gütiger Mensch war, hat mir immer wieder signalisiert, dass es für ihn sehr fremdartig ist. Aber wenn es mich sozusagen glücklich macht oder wenn es halt mein Weg ist, dann steht er dahinter. Und das fand ich wirklich sehr, sehr berührend. Und das hat mir auch wirklich geholfen. Mein Bruder hat mir vom ersten Moment an dabei gestanden. Ich habe einen jüngeren Bruder, der ist 7 Jahre jünger. Das war auch sehr hilfreich. Mit der Mutter war es ein bisschen anders. Sie war, glaube ich, in vieler Hinsicht überfordert. Ja, und ich glaube, ich habe damals auch nicht immer adäquat darauf reagiert.
1: Für mich ist nach dem Lesen des Artikels klar, ich muss Gloria, diesen mutigen, inspirierenden Menschen, unbedingt kennenlernen. Ich ahne nicht, was dieser Shitstorm in Gloria angerichtet hat.
2: Das Wort gab es doch damals noch gar nicht.
1: Und ich weiß auch nicht, dass dieses öffentliche Outing, diese schmuddelige, sensationsgeile Reportage, das Ende des Journalisten Klaus Kittel einläutet.
0: Ich habe nicht gedacht, dass ich als Feuilletonchef einer Zeitung, die zumindest ein paar Leute doch lesen und die eine gewisse Bedeutung damals hatte, dass ich da jetzt plötzlich mit Lippenstift und Fummel und Stöckelschuhen auftauchen kann, das hätte ich nicht mir zugetraut. Das haben andere gemacht. Also es hat kurze Zeit, da waren schon vielleicht noch 10 Jahre dazwischen, hat ein Radioredakteur von Ö1, der hat ohne Probleme, ist der von einem Christian Thomas Tengel zu einer Christina Tengel geworden, mit derselben Stimme. Das hat funktioniert. Vielleicht hätte ich es auch geschafft. Aber ich habe mir es nicht so getraut.
1: Wenige Monate nach der Veröffentlichung des Textes lässt der Starjournalist Klaus Kittel für immer das Rollo herunter.
0: Ich habe irgendwie gebraucht, hinter mir so das Geschäft geschlossen und halt jetzt erstens der Gloria zu leben. Und zweitens mich halt wirklich

0: gehe ich auf diese alte Liebe des literarischen Schreibens wieder zu besinnen und natürlich jetzt unter dem Namen nicht mehr als der Klaus, sondern wirklich als die Gloria. Und ja, aber da war ich schon 40, 40 plus.
1: Fast 7 Jahre vergehen, bis ich Gloria auf der Taufe meiner jüngsten Cousine zum ersten Mal gegenüberstehe. Eine festliche Tafel im Hinterzimmer eines Restaurants in Wien. Tanten, Onkel, verwandte Gesichter in edlem Zwirn. Wir, der bäuerliche Teil dieser bürgerlichen Familie, wirken ein wenig deplatziert in dieser noblen Runde. Ich trage wie immer in diesen Jahren schwarz. Bin gerade aus meinem Innsbrucker Studentenheim geflogen und studiere neben Philosophie und Komparatistik auch Deutsch.
2: Die Eltern glauben auf Lehramt.
1: Ich passe nicht mehr zu meinen Leuten. Doch ich passe auch zu niemandem sonst.
2: Ein dunkler Vogel in der Mauser.
0: Diese Begegnung bei dieser Taufe, ja, du hast mich irgendwie auch magisch angezogen. Du hast in deinem Outfit, ich bin sehr auf Leute, die so ein bisschen gruftig, emo-artig auftreten, dieses dunkle Schwarze, das du, mit dem du dich damals umgeben hast, da steckte eine große Ausstrahlung, eine düstere Ausstrahlung dahinter. Und so wie du heute, glaube ich, sehr oft das Kompliment bekommst, dass du so eine tolle Ausstrahlung hast, eine eher im Sinne des Frohsinns. Ich glaube, das hast du damals, da hast du eine andere Seite gezeigt. Wir haben ja alle auch unsere dunklen Seiten. Und du hast damals die mehr hervorgekehrt. Das hat mich total fasziniert.
1: Obwohl wir einander nie begegnet sind, erkenne ich Gloria sofort. Als sich unsere Blicke kreuzen, erhält sich etwas in ihrem Gesicht, das auch mich strahlen lässt. Sie deutet auf den Stuhl neben mir. Ich nicke. Im Moment ihres Niedersetzens vollzieht sich, kaum merklich, ein Taktwechsel in der Melodie meines Lebens. Ja, sicher, auch ich spüre die Blicke, die auf uns ruhen. Auch ich sehe den grellen Lippenstift auf Glorias von Bartstoppeln gesäumtem Mund. Auch ich sehe die Brösel und Schuppen auf ihrem Pullover, das ungekämmte Haar. Zugleich spüre ich aber die Helligkeit und Wärme, die von ihr ausgeht. Ein Licht, das alles überstrahlt. Sie strahlt mich aus dunklen Augen an. Wir beginnen zu plaudern und schon nach wenigen Sätzen tanzen unsere Stimmen durch den Raum. Ich fühle mich gesehen, verstanden. Und es ist kein Zufall, dass ich an diesem Nachmittag zum ersten Mal laut ausspreche, dass ich schreiben will.
0: Es gibt ja so viele Trans, also Transsexualität, Transvestismus, Transidentität, da sind so Transgender, da sind die Begriffe so durcheinander geschwirrt und sehr viele Leute in den 80er, späten 80er oder frühen 90er Jahren wussten mit diesen vielen Begriffen nicht viel anzufangen. All diesen Worten ist gemeinsam Trans und Trans ist unterwegs sein.
1: Nach meiner ersten Begegnung mit Gloria bin ich fest entschlossen, sie möglichst bald wiederzusehen. Auf der gesamten Autofahrt nach Tirol halte ich den Schlüssel zu ihrem Leben fest in Händen.
2: 0676 333 2549.
1: Während ich auf den Zettel blicke und ihre Schrift bewundere, ist Gloria längst unterwegs zu einem neuen aktivistischen Treffen.
0: Wir haben so einen Verein gegründet, den es bis heute gibt. Das ist die größte in Österreich existierende Transgender-Gemeinschaft, die wirklich für alle Aspekte des Themas offen ist. Dieser Verein haben wir TransX genannt, weil das X halt wirklich das Unbekannte, weil wir eben alle oft nicht wussten am Beginn unseres Weges, ich ja auch nicht, wohin führt mich das.
1: In den 15 Jahren, die folgen sollen, lagert der Zettel mit Glorias Nummer in 3 weiteren Geldbörsen. Wie ein Heiligtum trage ich ihn durch ein Dutzend Länder. Ich lese die Nummer so oft, dass ich sie mit den Jahren auswendig kann.
0: Ich erinnere mich an Transpersonen aus allen möglichen Milieus. Also das waren von Grad und Grad Volksschulbildung bis doppelte und dreifache Doktorinnen. und von Universitäts

0: Professorinnen bis zu Lastwagenfahrern haben wir in diesem TransX alles drin gehabt. Da sind oft Milieus und politische Welten auch aneinander geraten. Und es ist nicht immer nur politisch korrekt dort zugegangen.
1: Ich kenne Glorias Nummer auswendig. Und doch wähle ich sie nie.
2: Warum?
1: Vielleicht schäme ich mich dafür, nicht schnell genug der Mensch zu werden, den sie schon, als ich 18 war, in mir gesehen hat. Was ich allerdings nicht weiß, ist, Gloria begleitet mich aus der Ferne.
0: Ich habe immer wieder mit Freude gehört, die Elisabeth, die geht ihren Weg. Ich habe das manchmal auch in Form negativer Botschaften gehört. Also die lebt so wild und die ist da in der Großstadt und hat sozusagen ihre tirolischen, sauberen Wurzeln völlig. Ich weiß ja nicht, was da alles so über drei Tanten und Ecken und auch Familienfunk gedacht. Also alles, was du vorhin von mir sagst, hat mir eigentlich genauso übernommen. Die scheißt sich nichts, die lebt ihr Leben, die nimmt sich das Leben heraus, das sie führen möchte.
1: Als wir den Faden wieder aufnehmen, bin ich 35 und unterwegs zu einer Lesung aus meinem ersten Roman. Ich bin in Eile, habe im Dickicht der Wiener Innenstadt die Wege unterschätzt. Als mich die U-Bahn endlich am Stephansplatz ausspuckt, renne ich die Rolltreppe hinauf. In der Oberwelt hat es schon zu dämmern begonnen. Der Auftrittsort liegt hinter dem Dom. Ich eile über das Kopfsteinpflaster, an schläfrigen Fiakern vorbei. Ein ohrenbetäubendes Dröhnen setzt ein, das mich mit jedem Schlag weiterschiebt, als wäre ich ein verlorener Schuh, den die Brandung Welle für Welle Richtung Strand trägt. Zwei Schläge noch und ich kann die Eingangstür sehen. Menschen drängen sich davor, die ich nur schemenhaft wahrnehme.
2: Kuben, Quader, Zylinder, Würfeln mit Kugeln obendrauf.
1: Doch da, etwas abseits, steht eine wuchtige Gestalt, deren Anblick meinen Herzschlag noch erhöht. Gloria ist in einen schwarzen Mantel gehüllt, das mittlerweile graue Haar um den Kopf drapiert.
2: Genau wie vor 15 Jahren.
1: Gloria spürt meinen Blick, dreht sich um und zum zweiten Mal an diesem Tag geht die Sonne auf.

0: In diesem Moment hinterm Dom weiß ich, dass wir uns nicht mehr verlieren werden. In diesem Leben nicht mehr. Glorias Nummer ist immer noch dieselbe. Und seit diesem Abend hinterm Dom rufe ich sie jede Woche an. Worüber wir da stundenlang reden? Die schönen Dinge des Lebens.
1: Musik, Kunst, Literatur, meine und ihre Texte.
0: Privates spielt in unseren Gesprächen fast keine Rolle. Obwohl ich ahne, dass es Gloria nicht immer gut geht, dass sie manchmal einsam ist, frage ich nur selten nach und dränge sie zu nichts.

0: Bei unserem Treffen 2022 in Berlin frage ich Gloria, ob ihrer Meinung nach Transsein heute in der Mehrheitsgesellschaft als etwas Positives gilt.
1: Dann muss man unterscheiden, in welchem Staat. Wir leben in Wien, 70 Kilometer entfernt von der ungarischen Grenze. In Ungarn ist diese Liberalität, in der wir mittlerweile leben dürfen, völlig zerstört worden. Von Polen, Russland und anderen Ländern will ich schweigen. Und dass in manchen anderen Ländern sogar noch Todesstrafe auf solche Dinge steht, wurde lange nicht wahrgenommen. Aber mittlerweile haben wir sehr, sehr viele LGBTQ-Flüchtlinge, die zu uns kommen und wo das ja ein Fluchtgrund ist.
0: Was Gloria zum derzeit spürbaren Backlash und den weltweiten Beschneidungen von Transrechten sagen würde, kann ich nur erahnen. Bei unserem Gespräch damals wechsle ich das Thema und frage sie, was bedeutet Geschlecht heute für dich?
1: Das Thema hat eine unglaubliche Dimension heute, von der wir damals eigentlich wenig Ahnung hatten. Da ging es halt wirklich von der Frau zum Mann oder vom Mann zur Frau zu finden und dann irgendwo drauf zu kommen. Das, was sich ganz gut in einem Satz ausdrücken lässt,

0: das die Aktivistin Kate Bornstein einmal geprägt hat, die sagte: Ich habe 30 Jahre als Mann gelebt, dann habe ich 30 Jahre als Frau gelebt. Inzwischen weiß ich, dass keins von beiden der Mühe wirklich wert ist. Eine Aussage, mit der ich mich sehr identifizieren kann.
1: Bei unseren vielen Telefonaten und bei dem Interview, das wir über eine Woche hinweg in Berlin führen, klingt Glorias Stimme immer schon so, als käme sie ein Stück weit aus dem Jenseits. Einem Jenseits der Gewissheiten, einem Jenseits der erprobten Konzepte, einem Jenseits der Definierbarkeit. Jedes Gespräch mit ihr ist für mich eine Überschreitung dieser einen Form. Mit jedem Gespräch betrete ich einen Raum, in dem plötzlich alles möglich ist.
0: Wir sind ja praktisch kaum verwandt über so viele Ecken und so viele. Also ich bin mit anderen Menschen viel näher verwandt, ohne dass diese Affinität ist. Aber was wir sind, ist, glaube ich, eine große Seelenverwandtschaft. Und die ist auch für mich etwas ganz Kostbares. Aber eins ist gewiss, ewige Freundschaft. Und das meine ich wirklich. Ewig ist bekanntlich nichts, aber eine lebenslange Freundschaft soll es wirklich sein.
2: Zentralfriedhof, drittes Tor.
1: Im November 2023, wenige Monate nach unserer Aufzeichnung, stirbt Gloria in ihrer Wohnung im 6. Wiener Gemeindebezirk. Eine unendliche Trauer schiebt sich vor meinen Wunsch, dieses Feature über sie zu machen. Die Tonaufnahmen kann ich lange Zeit nicht anhören. Stattdessen gehe ich zu Glorias Urnenbeisetzung auf den Wiener Zentralfriedhof. Dort gibt es jetzt seit kurzem einen Friedwald. Auch Gloria hat dort nun ihren vorerst letzten Platz. Beim Blick auf das mickrige Bäumchen, unter dem die Urne meiner Freundin jetzt begraben liegt, entfährt mir ein lauter Lacher. Auf Glorias Beisetzung lerne ich den Electronic Producer und DJ Peter Zack kennen, der einen Teil der Musiken für dieses Stück beigesteuert hat.
3: Hallo, hier ist der Peter Zack. Ich war der Gloria, ich habe immer Gläuserich gesagt, auch in enger Freundschaft verbunden. Und ich finde es super, dass uns der Gläuserich bei dieser traurigen Gelegenheit zusammengebracht hat. Ich glaube ja auch, dass wir zwei das Erbe von der Gloria weitertragen. Wir kultivieren es in uns.
1: Ja, das tun wir, liebste Gloria. Ich freue mich jetzt schon auf den Tag, an dem wir uns wiedersehen, da irgendwo im Licht.

0: Das Buch, von dem Gloria in ihrem für mich so wichtigen Zeitungsinterview gesprochen hat, ist nie erschienen. Warum eigentlich nicht?
1: Das hat wahnsinnig lang gedauert. Ich habe manchmal wie in einem Rausch geschrieben, wie in einer Trance. Hab's dann oft auch wieder wochenlang liegen lassen. Ich hatte ja keinen Abgabetermin sozusagen. Aber es war mir völlig klar, wenn dieses Buch fertig ist, wird es ein Weltbestseller. Und da habe ich gedacht, ich kann mir ja Zeit lassen, circa 15 Jahre. Naja, ich habe es dann wirklich zu einem Ende gebracht und geglaubt, das ist jetzt wirklich eine formale Lösung. Dann habe ich es ein paar Leuten zum Lesen gegeben, wovon die eine Hälfte total schockiert war. Gescheite Leute, also gute Leute und mir also völlig abgeraten haben, das so zu machen. Und die andere Hälfte hat, also einer hat gesagt, auch jemand, der sehr viel davon besteht, das zählt zu den 10 besten Büchern, die ich in meinem ganzen Leben gelesen habe. Also es wäre eine Sache gewesen, die sehr polarisiert. Immer mehr hatte ich Angst und vielleicht auch ein bisschen von den Zeitungsartikeln, ein bisschen ein gebranntes Kind. Ich hatte ganz, ganz große Angst, dass die mögliche Welle von Hass, das Wort Shitstorm haben wir damals noch nicht gehabt, aber ungefähr sowas habe ich mir im Kopf imaginiert, die da über mich hereinbrechen würde, wenn dieses Buch wirklich so erscheint, wie ich es geschrieben habe. Und nur so wollte ich es erscheinen lassen. Also ich wollte mich da nicht zensieren lassen oder mich selbst zensieren. Irgendwann

0: habe ich mir gedacht, lasse ich das Buch mal abliegen.
1: 15 Jahre an einem Roman schreiben und dann das? Aber Gloria wäre nicht Gloria, wenn sie der ganzen Sache nicht auch etwas Positives abgewinnen könnte.
0: Ich glaube, irgendein großer römischer Autor, war es der Ovid oder irgendjemand, hat einmal gesagt, man muss einen Text 10 Jahre liegen lassen, bis man ihn selbst beurteilen kann. Das habe ich in gewisser Weise getan.
1: Während ich diese Aufnahmen höre, wächst mein Bedürfnis zu erfahren, was in dem Buch, diesem angeblichen Meisterwerk, denn nun wirklich steht. Im Sommer 2025 fasse ich mir daher ein Herz und schreibe eine Nachricht an Sibylle L., mit der Gloria vor vielen Jahren zusammen war und der sie ihr Erbe hinterlassen hat. Statt mir das Manuskript zu schicken, lädt Sibylle mich zu sich ein. Anfang September stehe ich vor Glorias alter Wohnungstür im 6. Bezirk.
2: Hallo.
3: Einfach ins Dachgeschoss hinauf.
2: Okay, passt.
1: Die Frau, die mich empfängt, ist groß und schlank. Sie trägt die Haare raspelkurz, hat ein offenes, freundliches Gesicht. Und sie strahlt eine unglaubliche Ruhe aus. Glorias geräumige Dreizimmerwohnung hat sie nach deren Tod renoviert. Jetzt erstrahlt sie in neuem Glanz.
4: Wie die Kulisse in einem Film noir.
2: Kurz nach dem Begräbnis haben mich zwei angesprochen, die ich so von Gloras Erzählungen kennengelernt habe, die sich angeboten haben, dass sie das irgendwie rausbringen.
1: Wir sitzen im Wohnzimmer und blicken durch bodentiefe Fenster auf die von Efeu überwucherte Terrasse. Wie oft hat mir Gloria von diesem Ort der Stille, ihrem Refugium, erzählt. Viele Feste wurden hier gefeiert. Hier wurde gezecht und wild getanzt. Ich blicke auf die hochwertige Einrichtung, rieche noch die Farbe der vor kurzem beendeten Malerarbeiten und spüre doch den Geist meiner Freundin über uns im Raum.
2: Ich habe aber kein gutes Gefühl dabei gehabt, weil, ja, egal. Du warst halt einfach die Person, wo ich mir gedacht habe, es ist perfekt, es bleibt innerhalb der Familie. Du bist eine feministische Frau, du kennst die Gloria über diese Transgeschichte, aber auch familiär, du schreibst selbst, also es ist eigentlich perfekt.
1: Sibylle verlässt kurz das Zimmer und kommt mit 2 dicken Ordnern zurück.
2: Das ist ihr Erstlingswerk sozusagen, also das erste, das sie geschrieben hat als Privatier sozusagen, nicht als Journalist.
4: Das 6.
2: Das
4: Geschlecht.
2: Das ist es und das ist der 2. Teil.
1: Über 600 maschinenbeschriebene Seiten, 15 Jahre Arbeit. Mich fröstelt bei der Vorstellung, das Werk zu lesen. Und vielleicht sogar eines Tages zu veröffentlichen.
2: Wenn jemand tot ist, welche Facetten betonst du, welche beleuchtest du? Ich denke, das kann eine Person alleine gar nicht. Es ist ihr Werk, es sind die Menschen, die es um sie herum waren und sie gern gehabt haben. Es sind auch Menschen aus ihrer Vergangenheit. Ich finde, eigentlich ist das wie so ein Kaleidoskop, oder? Man müsste das kaleidoskopisch darstellen können, so wie, weil man sonst nicht mal ansatzweise, glaube ich, verstehen kann, wer die Gloria war. Und wir alle ja nur einen kleinen Teil von ihr kennen eigentlich. Ne?
1: Wir reden noch kurz weiter an diesem Vormittag, erzählen uns Anekdoten über unsere geliebte Gloria.
4: Wilde und traurige Geschichten.
1: Dann packe ich die dicken Ordner ein und verabschiede mich.
0: Das ist das Problem vielleicht generell der erfüllten Wünsche. Ich kann mich erinnern, wir waren mal auf irgendeiner Sonnenwendfeier und da sollte man übers Feuer springen und einen Wunsch äußern. Und da habe ich, glaube ich, etwas geäußert, von dem ich heute noch glaube, dass es ein kluger Satz war. Der hat geheißen, ich wünsche mir, dass unsere Wünsche in Erfüllung gehen und trotzdem noch unsere Wünsche bleiben.

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3: Am Mikrofon Martin Balder. In der Türkei steht die stärkste Oppositionspartei CHP immer mehr unter Druck. Ihr Chef Özgür Özel wurde ja gerichtlich abgesetzt und nun werden alle, die dem amtierenden Präsidenten Recep Tayyip Erdogan gefährlich werden könnten, juristisch verfolgt. Aus Istanbul Rosa Leyon.
4: Özgür Özel, der per Gericht abgesetzte Chef der CHP, der größten Oppositionspartei der Türkei, will nicht kampflos aufgeben. Im März vor einem Jahr wurde der wichtigste Gegner Erdogans inhaftiert, der Istanbuler Oberbürgermeister Ekrem İmamoğlu, auch von der CHP. Damals hatte die Politologin Gönül Toll von einem Riesenschritt in eine russische Autokratie geschrieben, in der der Präsident seine eigenen Gegner wählt.
5: So with this latest move,
4: mit diesem Schritt denke ich, dass sie im Grunde fast unmöglich machen, dass Menschen ihre eigenen Anführer wählen und ihren Willen an der Wahlurne zum Ausdruck bringen. Özgür Özel will so bald wie möglich einen Parteitag einberufen und die Spitze der CHP neu wählen lassen. Es ist völlig unklar, ob es so kommen wird.
3: US-Präsident Donald Trump hat bei seinen Plänen für die Umgestaltung der Hauptstadt Washington eine weitere juristische Niederlage erlitten. Das große Kulturzentrum, das seit Dezember

0: Trump Kennedy Center heißt, muss zu seinem alten Namen zurückkehren. Aus Washington, Markus Müller.
1: Die Umbenennung war illegal und muss rückgängig gemacht werden. Das derzeitige Trump Kennedy Center muss also wieder nur Kennedy Center heißen. Der große Kulturkomplex im Zentrum der Hauptstadt Washington mit Opernsaal, Konzertsaal und Theaterbühne muss außerdem weiterhin geöffnet bleiben. Das Weiße Haus hat angekündigt, das Zentrum im Sommer für unbestimmte Zeit schließen zu wollen, offiziell für Renovierungsarbeiten. Tatsächlich hatten nach der Umbenennung aber viele Künstler ihre Auftritte abgesagt und es war schwer, überhaupt ein Programm erstellen zu können. Auch die geplante Errichtung eines Ballsaals beim Weißen Haus war vor kurzem durch ein Gerichtsurteil untersagt worden. Die Regierung hat den Bau bisher aber trotzdem aus, wie es heißt, Sicherheitsgründen fortgesetzt.
0: Die Grünen halten in Graz ihren Bundeskongress ab. Nach Reden von Bundessprecherin Leonore Gewessler und der Grazer Spitzenkandidatin Judith Schwendner wird es eine offene Bühne für Bürgerinnen und Bürger geben, die sich für einen Redebeitrag beworben haben. Personalfragen werden heute nicht entschieden. In der Fußball-Champions League fällt heute die Entscheidung. Im Finale trifft Titelverteidiger Paris Saint-Germain auf die bisher ungeschlagene Mannschaft Arsenal London. Wolfgang Eichinger.
2: Es ist das Duell Tormaschine gegen Bollwerk, die effektivsten Torjäger gegen die beste Abwehr. 44 Tore konnte PSG in dieser Champions League-Saison schießen, aber Arsenal hat nur 6 Gegentreffer zugelassen. Und Arsenal kann unter Trainer Mikel Arteta zum ersten Mal die Champions League gewinnen und damit Vereinsgeschichte schreiben.
3: We're gonna prepare that game with the intention to win and write a new story. In the club's history, that's for sure.
2: Es ist auch das Duell zweier spanischer Trainer. Luis Enrique greift mit Paris Saint-Germain nach dem zweiten Titel in Folge.
4: Es wird ein schwieriges Finale, wenn beide Teams unterschiedliche Stärken haben. Aber ich denke, es wird ein schönes Finale.
2: Anpfiff zum Champions-League-Finale in Budapest ist heute Abend 18 Uhr.
0: Und nun zum Wetter.
5: Sonne und Wolken wechseln im Tagesverlauf im Bereich von Oberösterreich und vom Flachgau bis ins Nordburgenland. Hier gehen dann später ein paar teils kräftige Gewitter nieder. Länger sonnig bleibt es weiter im Westen und im Süden. Hier tauchen höchstens vereinzelt gegen Abendschauer auf. Die Temperaturen steigen noch auf 24 bis 31 Grad am Nachmittag, je nach Sonnenschein. Und der Wind legt zu, in der Nähe von Schauern und Gewittern sind heftige Böen möglich. Morgen am Sonntag geht es turbulent weiter. Mit der Zeit entstehen teils schwere Gewitter. So viel zum Wetter von Daniels Danker.
0: Und jetzt der Blick auf die Themen des Mittagsjournals heute mit Paul Schiefer.
6: Wir berichten im Mittagsjournal über die Blockade der Brenner-Autobahn, die am Vormittag beginnt. Aus Tirol meldet sich dazu unser Reporter Benedikt Kapferer. Zwei aufsehenerregende Urteile gegen islamistische Gefährder hat es diese Woche in Österreich gegeben. Das nehmen wir zum Anlass, um mit dem Experten Musa Al-Hassan Diao zu sprechen. Er sagt zum schier endlosen Kampf gegen die Radikalisierung im Internet Folgendes.
7: Das ist eben eine Sisyphus-Arbeit. Man kann natürlich jetzt sagen, der Stein rollt sowieso wieder runter. Also lass ihn einfach unten liegen. Ne? Man muss einfach weitermachen. Ja.
6: Sagt Musa Al-Hassan Diao. Er ist heute bei Barbara Ganzfuß im Journal zu Gast. In Kolumbien finden morgen Präsidentschaftswahlen statt. Wir schalten dazu zu Ernst Kernmeier in Kolumbien. Welche Herausforderungen gibt es im Kampf gegen den Ebola-Ausbruch in Afrika? Dazu haben wir mit Helfern vom Roten Kreuz gesprochen, die in der Region im Einsatz sind. Das und mehr im Mittagsjournal. Wir beginnen wie immer um 12 Uhr und freuen uns, wenn Sie mit dabei sind.
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1: Einen angenehmen Samstagvormittag wünsche ich Ihnen. Wir melden uns heute nicht wie üblich aus dem Radiocafé in der Wiener Argentinierstraße, sondern gleich nebenan aus dem wunderschönen historischen Studio 3. Grund dafür ist mein Gast. Die hat nämlich einen großen Andrang an Publikum verursacht. Sie war Opera Singer of the Year 2023, 2024 und 2025. Herzlich willkommen, Asmik Grigorian.
2: Guten Tag. Danke. Vielen Dank. Dankeschön.
1: Derzeit arbeitet sie sehr viel in Wien. Nächste Woche, am 3. Juni, steht unter anderem ein Konzert auf dem Programm im Wiener Konzerthaus mit Puccini, mit Tschaikowski. Das RSO wird spielen. Es wird mit ihr der Bariton Germán Olvera singen und Stefan Zilias wird dirigieren. Und großer Saal mit unserem RSO, also gehen Sie da hin. Morgen steht sie wieder auf der Bühne der Wiener Staatsoper als Tatjana in Eugen Onegin. Das ist natürlich restlos ausverkauft. Aber die letzte Tatjana war erst vorgestern und deshalb möchte ich jetzt ganz gerne wissen, weil Asmik Grigorian sich so sehr mit ihren Rollen identifiziert und sie mit nach Hause nimmt, ist Tatjana in the house right now? Did you take her with you?
3: I think I take every single role with me always, every day.
1: Yeah. You know,
3: they all are in me.
1: Yeah. So it's a kind of a multiple personality situation.
3: Definitely.
1: Yeah. Also sie nimmt alle ihre Rollen immer mit. Es ist eine Art multiple Persönlichkeit. Ich möchte jetzt gerne aber mit ein bisschen Musik starten. Und zwar natürlich mit einer der raren Aufnahmen von Asmik Grigorian. Zur Jahreszeit passend aus den vier letzten Liedern von Strauss, der Frühling.

0: Das war, wie gesagt, der Frühling aus Vier letzte Lieder von Richard Strauss nach einem Gedicht von Hermann Hesse. Gespielt hat das Orchestre Philharmonique de Radio France unter Mikko Frank, gesungen hat Asmik Grigorian, die gerade hier neben mir sitzt. Das Ganze stammt von einem Album, das heißt 4 plus 4 ist gleich unendlich. Und auf diesem Album sind die vier letzten Lieder zweimal zu hören. Einmal in der Originalversion mit Orchester und einmal mit Klavier. What was the idea behind this album? To have the same music two times on one album?
1: Probably the idea was to see how much is the same music or how different it is. And I think it's so different actually performing. I just had also now, I think in Wigmer Hall 2 days ago or 3 days ago, concert also. And we played with the piano with Lucas also for last songs. And I think it's completely different approach and different music for me when I perform, for example, with orchestra and when I perform with a piano, because I think it's just very different. And that's why that was the idea, to see how much, you know, the same songs can sound differently. And I'm very, very happy about, you know, my collaboration in this, in this CD also with Markus Hinterhäuser. I think we really, I would, honestly, if I would need to say which version I prefer, I would say I would prefer with the piano, because, you know, it also, you know, it gives me opportunity to use way more colors, because, you know, in Four Last Songs also, in orchestra version, it's a very big orchestra, so it's way less. And especially, of course, you know, this first song, I think, is very tricky also with orchestra, but it's even more tricky with the piano. But in fact, you know, in Four Last Songs, the orchestra is really big. So amplitude of the dynamics, which you can do with orchestra, is way less than, for example, if you perform with a piano. And I think, you know, this pure magic, what we did with Markus was, you know, so interesting also for me to discover how much differences, you know, you can do.
0: Also hören Sie sich auch die Fassung mit Klavier an. Markus Hinterhäuser spielt und Asmik Grigorian sagt, es ist einfach unglaublich, wie unterschiedlich diese Lieder sind, wenn man sie mit Orchester singt oder wenn man sie mit Klavier singt. Und sie mag fast die Klavierversion lieber, weil sie da viel mehr Farben, viel mehr Dynamik machen kann. Sie hat übrigens gleich am Anfang bei den ersten Tönen des Vorspiels gesagt, das ist das Schwierigste von allen. Aber sie hat das natürlich ganz, ganz, ganz großartig gemeistert. Wenn man jetzt dieses Album anschaut, stelle ich einfach fest für uns Asmik Grigorian-Fans, ist es echt schwierig, dass es so wenig Alben gibt von ihr. Wouldn't you love to go to the recording studio more?
1: I would love to, I don't have time. I have so many ideas of recording many different things which I would love to do, but it's just really, it's a question of time and it's really such a little time, which I really try to make it more now, because I understand that probably today I am in the golden age of myself, and I perfectly understand that it's not going to stay forever. So of course I would love to use, you know, this opportunity and those upcoming years to record a bit more, because, you know, I'm 45 now, and I really feel like now is the age of my true voice, and you know, I really finally in my life I can accept and somehow a bit like what I do. So so I would love to use this time also to record more. So I try to make a bit more space for more recordings, yeah.
0: Also die gute Nachricht ist, sie würde gern mehr aufnehmen, sie hat nur keine Zeit dafür. Und was ich jetzt ganz schön gefunden habe, sie sagt, mit 45 ist sie einfach in der vollsten Blüte ihrer Stimme und sie möchte das auch festhalten und langsam hört sie sich auch gerne selber zu. Ich möchte aber jetzt mal ganz von vorne anfangen. Sie sind in Litauen aufgewachsen, das war damals noch sowjetischer Teilstaat. Sie haben jetzt eine Tochter, die 9 Jahre alt ist. Wie sehr war Ihre Kindheit anders als die jetzt von Lea? So, how was your childhood different to the childhood of your daughter now?
1: I think
0: completely.
1: It's completely different.
0: Yeah,
1: it's really very different. The only thing, you know, probably it's the music which I lived. You know, I don't remember myself without music, and I think it's the same for Lea, that she also don't know life without music. But of course, even that is different because, you know, somehow Lea was never a child which I was constantly, you know, she was never living in the theater, which I did, because I don't remember myself not being in the theater, you know, so mm-hmm. I really grew up in the theater. Probably that's why I was trying to avoid too much with both of my kids, you know, giving them another chance to see also different things in life, not only opera theater. Yeah, but also I think it's in general it's very, very, very different.
0: Und Sie sind ja auch in einem sehr strikten Schulsystem aufgewachsen. Das hat sich ja Gott sei Dank auch ein wenig geändert. Aber Sie haben in der Nationalen Kunstschule in Litauen damals schon in der Schule Chor dirigieren und Klavier gelernt, bevor Sie Sängerin geworden sind. Spielen Sie noch Klavier? Dirigieren Sie noch?
1: Nein.
0: Ja, ich möchte Sie jetzt mit einem kleinen Stück Heimat überraschen, mit einem von einem Chor gesungenen litauischen Volkslied.

0: Beautiful. Es ist ein nicht genannter Chor, der hier singt. Solistin war Veronika Povilioniene, ich hoffe, ich habe das richtig ausgesprochen, und geleitet hat das Ganze Petras Wisniauskas, der auch Sopransaxophon dazu improvisiert hat. Could you tell us what this song is about?
1: I actually was not concentrated to the words, I'm sorry. I was very, because the improvisation, it was very, very interesting, so I didn't even listen to the words, I'm sorry. Do you know the name of the song?
0: No, it's Lek Gervele.
1: Sorry?
0: A crane is flying.
1: That's what about the song?
0: Also ein Kranich fliegt. Ich fand das jetzt ganz schön, dass Asmik Grigorian nur auf die Musik gehört hat, auf dieses ungewöhnliche, eine Improvisation über ein Volkslied legen Ding und uns gar nicht erzählen konnte, wovon dieses Lied handelt. Aber ich persönlich habe das Gefühl, in Litauen singt ja jeder in einem Chor. Everybody singing in a choir in Lithuania. That's my impression.
1: Yeah, it's lots of I would, if we would need to compare, I would, of course, I would say probably Latvia. It's more
0: even more.
1: They have even more bigger tradition of the choir, but Lithuania, of course, you know, it's very, very, you know, singing country.
0: Yeah,
1: and we have also those competitions of the choirs, and and I think it's a beautiful thing, you know,
0: And Ihre Herkunft, Ihre litauische Herkunft ist Asmik Grigorian sehr wichtig. Sie waren auch Mitbegründerin der städtischen Oper in Vilnius. You were one of the founders of the City Opera of Vilnius.
1: Yes.
0: What was the idea behind that?
1: 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It was never a plan, you know, as probably everything in my life, as I always say, you know, I never had kind of a dream to become a star or, you know, I never kind of was goal-focused person. Somehow all my life I just did the things which I do like to do and they brought me wherever I am today, you know. So the same with Vilnius City Opera. We never had a plan that now we want to create something. But no, it was just, you know, we're enjoying having fun and step by step we end up there.
0: Eine kurze Zusammenfassung. Sie hat in ihrem Leben keinen Plan. Ganz viel ist ihr einfach passiert. Es ist ihr auch passiert, dass sie ein Star geworden ist. Das war nicht der Masterplan. Und genauso war das auch mit der städtischen Oper in Vilnius. Das war einfach eine Zusammenarbeit mit einer befreundeten Regisseurin. Und sie haben eine Bohème aus dem Boden gestampft, wo Asmik Grigorian die Musetta gesungen hat. Und plötzlich gab es davon 60 Vorstellungen und 15 weitere Produktionen. Und dann war plötzlich die Oper da. Ich möchte Sie mit noch etwas überraschen. Ich habe in den Tiefen unseres Archivs eine wunderschöne Aufnahme gefunden, auf der Ihr Vater zu hören ist.
1: Ah, danke.

0: Flieder und Frühlingsfluten aus Sergei Rachmaninows Opus 21, Asmik Grigorian und ihr Duopartner Lukas Geniusas. You play a lot with him.
1: Nowadays, yes. Yeah. But this CD was our first collaboration. Before that, I was working also with his father more. Mm-hmm. But somehow when I had this idea that I would love to record Rachmaninoff, Lukas was the first and the only person which I imagined that I would love to, and I think I did just really amazing choice, and because, you know, we really became now such a huge stage partners, and it's like it's really pure joy, mm-hmm, working together.
0: Also es ist eine pure Freude für Sie, mit Lukas Geniusas zusammenzuarbeiten. Er ist jetzt eigentlich Ihr hauptsächlicher Duopartner. Früher hat sie auch mit seinem Vater zusammengearbeitet. Wir haben jetzt sozusagen die erste Hälfte dieser Sendung fast abgeschlossen. Jetzt kommen wir zu etwas ganz anderem. Denn bis jetzt

0: I'm extremely grateful. And of course, there is, you know, this side that when I look back, of course, I feel thousands of guilt that maybe I was not enough there. Or
1: all mothers.
0: But, you know, that's exactly, you know, now I have a daughter who is 10, and for 8 years of her life, she was traveling constantly with me. So I was there like always, but I still have the same feeling that somewhere or somewhat I haven't done enough. And then I realized that I probably, this is what every single mother, even the one who is 24/7 at home, they feel they have the same feelings in a different way. So, you know, I just accepted that. And, you know, today looking at my son being absolutely amazing human being, talented, you know, really, you know, sometimes I look and I think, wow, maybe I did something right, probably, you know, if this young, beautiful man is standing in front of me. And then, you know, then I understand that, yeah, it doesn't matter how much I feel guilty or something, you know, I raised a beautiful, beautiful human being. And this, what I would love to share, that one of the, you know, most touching things, what my son said already now, he's 24 now, so I think he said maybe, you know, 2 years ago, he said, "Mom, you made the biggest gift what every single mother can make for his child. You showed me how to live my life 100%.
1: Wow.
0: And yeah, then I thought like, ooh.
1: Also eine ganz spannende Geschichte. Asmik Grigorian war noch Studentin, war 21 Jahre alt, als sie ihren Sohn bekommen hat. Das kam ihr speziell in ihrem Umfeld gar nicht so früh vor, aber sie hat damit gelernt, dass man als Mutter, die arbeitet, einfach funktionieren muss. Man kann sich nicht in irgendwelche Befindlichkeiten hineinkippen lassen und sagen, na ja, heute fühle ich mich so oder so. Man muss funktionieren, gleichzeitig aber wächst man auch unglaublich als Mensch mit seinen Kindern. Und jetzt, wie wir schon gehört haben, ist sie unglaublich stolz auf ihn, weil sie sieht, aus dem ist was geworden, da ist ein wunderbarer Mensch herausgekommen, also hat sie doch irgendetwas richtig gemacht. Und vor kurzem hat er zu ihr gesagt, du hast mir das größte Geschenk gemacht, du hast mir ermöglicht, 100% ich zu werden. Und dazu kann man eigentlich nur gratulieren.
0: Danke.
1: Dann gehen wir weiter zur absoluten Nummer 1 auf der kurzen Wunschliste von Asmik Grigorian, Whitney Houston.
0: Ja.

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0: Viele Gründe, warum man Oper lieben sollte in ein paar Minuten. Asmik Grigorian hat diese Aufnahme gerade zum ersten Mal gehört und sie war erstaunlich zufrieden damit, besonders mit dem Tontechniker. It's unbelievable how humble you are. Und damit sind wir schon am Ende dieser Sendung angelangt. Ich darf mich noch bedanken bei Adriana Thunhardt für die Live-Regie, bei Franz Ahammer und Crew für die Technik, beim Radio Kulturhaus dafür, dass wir hier sein dürfen, bei Ihnen allen fürs Dasein und vor allem aber bei the one and only Asmik Grigorian. So great to have you.
1: Danke.

Hier hören Sie den jungen österreichischen Pianisten Kiron Atomtelian mit einem Walzer von Frédéric Chopin. Geboren 2002 in Wien, begann er mit 5 Jahren Klavier zu spielen. Mit 7 wurde er an der Musikuni aufgenommen und mit 9 gab er sein erstes Konzert mit Orchester. Ein gefeierter Rising Star, der in einer Woche am Sonntag, den 7. Juni, im Rahmen einer Matinee beim Festival Klangraum Waidhofen in Niederösterreich zu erleben ist. Um 11 Uhr im Kristallsaal auf Schloss Rothschild in Waidhofen an der Ybbs. Derzeit studiert Kiron Atomtelian an der Juilliard School in New York. Beim Konzert in Waidhofen stehen nach Etüden und Sonaten von Frédéric Chopin und Alexander Skriabin im zweiten Teil Werke von Robert Schumann auf dem Programm. Eine Soloklavier-Matinee mit Kiron Atomtelian am Sonntag, den 7. Juni um 11 Uhr auf Schloss Rothschild in Waidhofen an der Ybbs. Und wir bleiben in Niederösterreich. Die Umarmung der Welt lautet das Motto des 20. Barockfestivals St. Pölten, das am 11. Juni, das ist ein Donnerstag, im Dom

der niederösterreichischen Landeshauptstadt eröffnet wird. Es spielt das Ensemble Palidor, gemeinsam mit dem künstlerischen Leiter des Festivals, dem Countertenor Alois Mühlbacher. Sakralmusik der kaiserlichen Hofkapelle rund um Kaiser Josef I. steht auf dem Programm. Höhepunkte sind etwa Konzerte mit dem renommierten Ensemble Il Pomodoro am 17. Juni sowie mit der Wiener Akademie unter Martin Haselböck und Werken von Johann Sebastian Bach am 20. Juni. Zentrales Werk dort ist die Königin-Kantate »Tönet ihr Pauken, erschallet Trompeten«.

0: Neuere Töne werden schon am 16. Juni bei einem Konzert mit der Mezzosopranistin Hanna Fjodorov angeschlagen. Sie gibt unter anderem Werke von Benjamin Britten und Charles Gounod. Dazu liest Burgschauspielerin Mavie Hörbiger Texte, die sich mit dem Festivalthema die Umarmung der Welt auseinandersetzen. Das Barockfestival St. Pölten von 11. bis 20. Juni. Als Festival für alte Musik und neue Töne bezeichnen sich auch die Paul-Hofheimer Tage in Rathstadt in Salzburg. Das Eröffnungskonzert am 4. Juni, das ist der kommende Donnerstag, trägt den Titel Volkskunstlied. Das Ensemble CFM, das Sie hier gerade hören, widmet sich ab 19 Uhr im Stadtsaal Rathstadt gemeinsam mit dem Pianisten Sascha El-Muissi und dem Bariton Raphael Fingerlos der musikalischen Symbiose von Klassik und Volksmusik.
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0: Raphael Fingerlos hier zu hören mit einem Schubert-Lied. Bis zum Sonntag bieten die Paul-Hofheimer-Tage ein diverses Programm. Am 5. Juni etwa eine Percussion-Show mit Noah Gessner-Lipp. Am Tag darauf eine Lesung mit Musik mit der Schauspielerin Maria Hofstetter und dem Ensemble Brot und Sterne. Und am Sonntag, den 7. Juni, gibt es eine Matinee mit dem Minetti-Quartett und dem Klarinettisten Franz Josef Labmeier. Auf dem Programm Mozarts Klarinettenquintett in A-Dur. Paul-Hofheimer Tage in Rathstadt in Salzburg von 3. bis 7. Juni.
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0: Gestaltung Raphael Sass.
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3: Am Mikrofon Matthias Däuble. Diesmal im Angebot. Europäische Verbraucherschützer haben Beschwerde gegen TikTok, Google und Meta bei der Europäischen Kommission wegen betrügerischer Werbung eingelegt. Dazu mehr gegen Ende der Sendung. Der VKI hat rechtzeitig zur Fußball-Weltmeisterschaft der Männer Fernseher getestet. Dazu ebenfalls mehr in wenigen Minuten. Und die Watchlist Internet warnt vor Fake-Job-Angeboten in sozialen Netzen. Details hören Sie jetzt von Paul Obernblaha.
4: Wer im Internet Geld an Kriminelle überweist, etwa an Fake-Shop-Betreiber, wird das Geld nie wiedersehen. Internetbetrüger sind gut darin, die Geldflüsse schnell und effektiv zu verschleiern. Eine wichtige Rolle dabei spielen sogenannte Money Mules, was übersetzt so viel wie Geldmaultier bzw. Geldschmuggler bedeutet, erklärt Thorsten Behrens von der Watchlist Internet.
5: Money Mules werden genannt, welche die Geld für andere weiter überweisen, so dass das Geld am Ende nicht mehr nachverfolgbar ist. Also vor allem natürlich im kriminellen Bereich soll das Geld, der Geldverlauf vertuscht werden oder schwerer nachvollziehbar sein, so dass die Kriminellen am Ende nicht gefunden werden.
4: Um solche Money Mules zu rekrutieren, schalten die Kriminellen Stellenanzeigen im Internet, meist auf Social-Media-Plattformen wie TikTok, Instagram oder Telegram. Gesucht werden angebliche Finanzagenten, gemeint sind Personen, die Online-Banking haben, Social-Media nutzen und sich nebenbei ohne großen Aufwand etwas dazu verdienen wollen.
5: Es sind besonders junge Menschen, die da angesprochen werden, die

0: natürlich für solche Jobs offen sind, die sehr viel Social Media nutzen, die sehr viel zum Beispiel auch auf TikTok unterwegs sind und die natürlich immer einen Geldbedarf haben. Gerade junge Menschen, wenn die noch in der Ausbildung sind oder im Studium sind, brauchen ja meistens noch zusätzliches Geld und da bietet sich natürlich ein Nebenjob an, bei dem man nicht viel machen muss, bei dem man das machen muss, was man eh kann, nämlich das Smartphone bedienen.
1: Wer den Job annimmt, soll zunächst weitere Geldboten werben, denn die Kriminellen brauchen jede Menge Mules, je mehr, desto besser. Schließlich bekommt man regelmäßig Beträge auf das Konto überwiesen, die man sofort weiter überweisen muss, sagt Thorsten Behrens.
0: Da geht es um Geschwindigkeit, weil der Geldfluss soll ja möglichst vertuscht werden. Deswegen muss man auch zwischen 9 und 21 Uhr bereit sein, jederzeit Geld zu überweisen. Ja, und sobald der Auftrag kommt, heißt es Online-Banking aufmachen und das Geld, was da ist, weiter überweisen. Allerdings, und das ist dann der Verdienst, mit einem kleinen Abschlag. Also wenn man dann 10.000 Euro überweisen muss, darf man sich zum Beispiel 30 Euro davon behalten und überweist nur 9.970 Euro weiter.
1: Innerhalb nur weniger Minuten wird das Geld dann über mehrere Konten geleitet, sowohl national als auch international. Für die Ermittlungsbehörden wird es somit immer schwerer, die Überweisungen nachzuvollziehen.
0: Ganz am Ende irgendwo auf der Welt wird das Geld dann am Bankomaten abgehoben, wo es möglichst keine Kameraüberwachung gibt und dann ist der Geldfluss sowieso verloren.
1: Die arglosen Finanzagenten, die Money Mules, bekommen von den Machenschaften der Kriminellen in der Regel gar nichts mit, sagt Behrens.
0: Die bekommen alle möglichen Geschichten erzählt, warum das weiter überwiesen werden muss. Ja, und viele hinterfragen es, glaube ich, auch nicht und sind nur froh, dass sie ja von den 1.000 Euro sich dann 30 behalten dürfen. Dafür, dass sie nur eine Überweisung tätigen müssen, ist das ja ein sehr, sehr guter Stundenlohn.
1: Bei den Kriminellen kann es sich um Fake-Shop-Betreiber oder Finanzbetrüger handeln. Es können aber auch Drogenhändler oder Terroristen dahinter stecken. Während sich diese weitgehend in Sicherheit wiegen können, gehen die Money Mules meist unwissentlich ein erhebliches Risiko ein. Sie machen sich nämlich der Geldwäsche schuldig.
0: Die Gefahr, erwischt zu werden, ist sehr, sehr hoch, weil als einfacher Money Mule ist man ganz oft der allererste in dieser Kette. Also das Konto, was als allererstes auffällt, vielleicht das zweite Konto in diesem Ganzen, da ist die Wahrscheinlichkeit sehr hoch, dass die Strafverfolgungsbehörden dieses Konto noch ausfindig machen und dann natürlich auf den Kontobesitzer kommen und da ihre Ermittlungen führen.
1: Und abgesehen davon könnten auch der Bank ungewöhnliche Kontobewegungen auffallen. Einen Geldwäscheverdacht muss sie den Behörden melden mit entsprechenden Konsequenzen.
0: Generell können es erstmal hohe Strafen sein, hohe Geldstrafen sein. Und es ist eine Straftat. Wenn man das im Lebenslauf stehen hat, dass man für eine Straftat verurteilt wurde, dann ist das natürlich sehr nachteilig für die weitere Zukunft.
1: Was sollen also Konsumentinnen und Konsumenten tun, wenn sie bemerken, dass sie von Kriminellen als Geldwäscher missbraucht worden sind? Thorsten Behrens.
0: Wenn die auf so ein Angebot hereingefallen sind, würde ich erstmal alles dokumentieren, was man bisher gemacht hat. Also meistens den Chatverlauf in Telegram. Wenn man auch noch Zugriff drauf hat, auf das, wie man da hingelangt ist, also wie man da hingelockt wurde, dann würde ich auf jeden Fall zur Polizei gehen und dort Anzeige erstatten und alles vorlegen, was man noch an Beweisen hat, um zu zeigen, ich hatte keine Ahnung davon, ich habe es jetzt rausgefunden und bin gleich hergekommen und habe Anzeige erstattet.
1: Ist eine Anzeige aber auch wirklich eine gute Idee? Immerhin hat man Geldgeschäfte mit unbekannten Kriminellen gemacht und man möchte ja nicht, dass plötzlich die Mafia vor der Tür steht.
0: Die wissen natürlich, wer man ist, weil die kennen ja natürlich die Kontodaten, aber die Wahrscheinlichkeit ist sehr gering, dass sie da wirklich persönlich aktiv werden. Das Ganze läuft, ohne dass irgendwo jemand da aus der Deckung kommt, sondern das Ganze läuft halt im Internet, ohne dass irgendjemand selbst da persönlich auftritt.
1: Am besten ist es aber natürlich, wenn man gar nicht in die Falle tappt. Wie immer gilt, was zu gut klingt, um wahr zu sein, ist meist nicht wahr, warnt Thorsten Behrens von der Watchlist Internet. Geld gibt es auch im Internet nicht geschenkt und speziell in diesem Fall gilt grundsätzlich:
0: Immer wenn es darum geht, dass man einfach nur Geld überweisen soll und dafür eine Provision bekommt, ist es Geldwäsche und das ist strafbar, also Finger weg.
2: Bei Anlässen wie der Fußball-WM der Männer sei es ihnen verziehen, wenn sie das Medium wechseln und zum Ton bewegte Bilder wünschen. Sollten Sie dabei auch eine Neuanschaffung erwägen, kann der jüngste Test von Fernsehern des VKI Entscheidungshilfe bieten. Mehr dazu von Mona Saidi.
3: Mehr als 400 Fernseher, die meisten davon Smart-TVs mit Diagonalen von 32 bis 75 Zoll und Preisen ab 200 Euro, hat der VKI bereits getestet. Geräte der Marken LG und Samsung dominierten auch diesmal. Geprüft wurden Fernseher mit 65 Zoll Bildschirmdiagonale. Das einzige sehr gute Gerät kommt von LG. Jotti Bomra ist die zuständige Projektleiterin im VKI.
4: Bei unserem TV-Test wurden die Smart Features getestet. Bewertet wurde die Navigation und die Geschwindigkeit des Internetbrowsers, das Smart Menü hinsichtlich Gestaltung, Geschwindigkeit, Personalisierungsmöglichkeiten. Getestet wurden auch zum Beispiel eingebaute Sprachsteuerungssysteme, Sharing-Funktionen und die KI-Funktionen, KI-Optimierungsfunktionen insbesondere.
3: Der Großteil der auf dem Markt erhältlichen Fernseher hat eine Bildschirmdiagonale von 50 Zoll und mehr. Noch werden Geräte mit 55 Zoll, das sind 139 Zentimeter, am häufigsten verkauft. Die 65 Zöller, 165 Zentimeter, die nun getestet wurden, folgen jedoch gleich dahinter.
4: Also was sich bei den Fernsehgeräten geändert hat, ist die Bildschirmgröße. Jahr für Jahr werden sie größer. Früher war der Fokus auf 45 Zoll, danach ist es 55 Zoll geworden und jetzt inzwischen ist es 65 Zoll. Ich habe das Gefühl, dass sie um 10 Zoll jedes Mal wachsen, also nicht jedes Jahr, sondern alle paar Jahre.
3: Die Preisunterschiede seien durch die Massenproduktion der Geräte inzwischen geringer. Bei der Wahl der Bildschirmgröße komme es daher vor allem auf den verfügbaren Platz an, sagt Bomra.
4: Wenn jemand Platz hat und Bedarf hat für ein größeres Bildschirmgerät, dann ist das inzwischen leistbar im Sinne von, dass es keinen Preisunterschied zwischen zwei Größen gibt.
3: Ganz allgemein wurde festgestellt, dass sich die Tonqualität gegenüber früheren Gerätegenerationen zum Teil deutlich verbessert hat. Gleich 74 Fernseher wurden hier vom VKI bisher mit sehr gut bewertet. Im aktuellen Test bekamen sogar alle Geräte in dieser Kategorie die Bestnote. Aber für Audiophile sei die Tonqualität dennoch dürftig, so Bomra.
4: Auf jeden Fall haben wir eine gute Tonqualität, aber für eine ausgezeichnete Tonqualität müssen Sie wahrscheinlich mit einer Soundbar oder mit einem anderen Audiogerät nachhelfen. Sie müssen verstehen, dass die Geräte heutzutage an der Wand stehen oder sehr nah an der Wand stehen. Deshalb ist die Tonqualität sehr gering geworden. Je dünner die Geräte werden, umso weniger wird in Lautsprecher investiert. Die Tonausgabe geht, wenn schon, nach hinten und nicht nach vorne, wo der Zuschauer, wo der Konsument selber sitzt.
3: Die meisten Hersteller bieten mittlerweile 4K-Auflösung als Standard. Full HD oder gar HD Ready findet man nur noch bei wenigen niedrigpreisigen Modellen. Immer noch nicht in Schwung gekommen ist hingegen der Markt für 8K. Die entsprechenden Programme, die das Potenzial der Geräte ausschöpfen könnten, fehlen. Bei den Spitzengeräten kommen organische Leuchtdioden, kurz OLED, zum Einsatz. Man findet aber auch noch klassische LCD-Bildschirme sowie QLED-Displays.
4: Viele Fernsehgeräte passen ihre Helligkeit, Farben und Ton automatisch an den Raum an, bieten gezielt Farbverbesserungen, vordefinierte Modi wie zum Beispiel Sport, Kinofilm, diverse Sachen an.
3: Die KI hilft beim Bild mittlerweile auch mit, denn praktisch alle Hersteller versuchen sich bei ihren Geräten an KI-Optimierungen. Speziell entwickelte KI-Prozessoren sollen Inhalte mit niedriger Auflösung, in beispielsweise HD oder Full HD, automatisch auf nahezu 4K-Qualität hochskalieren. Auch in den Fernbedienungen hat die KI ihren Platz gefunden.
4: Besser, wenn auch nicht fehlerfrei, funktioniert die KI-gestützte Sprachassistent ziemlich gut. Natürlich bei den teuren Modellen besser als bei günstigen. Speziell bei Samsung und LG gibt es bei einigen Geräten die Möglichkeit eines aktiven Sprachdialogs, etwa für eine einfachere Bedienungssuche und Steuerung. Samsung hat sogar Copilot als KI-Assistent ins System integriert, den man praktisch jede Frage stellen kann.
3: KI-optimierte Fernbedienungen kommen meist in zwei Ausführungen, einmal mit und einmal ohne Zifferntasten, je nach TV-Modell. Die wichtigsten Tasten sind vorhanden, aber vieles nur via On-Screen-Display am Bildschirm bedienbar.
4: Die Spracheingabe erfolgt über die Fernbedienung. Das heißt, Sie klicken dann auf Mikro oder auf einen Knopf und sprechen dann in die Fernbedienung rein. Auch die automatische Übersetzung von fremdsprachigen Untertiteln ist möglich inzwischen.
3: Fast alle TV-Geräte sind mittlerweile mit der Funktion Smart TV ausgestattet, können also ins Internet und mit den gängigsten Apps und TV-Theken verbunden werden. Beim Stromverbrauch gibt es auch eine gute Nachricht, laut VKI-Projektleiterin Jotti Bomra. Immer mehr Geräte bewegen sich sowohl im Betrieb, aber auch im Standby-Modus in den höheren Energieeffizienzklassen. Auf Platz 1 und 2 des aktuellen Tests von 65 Zöllern landeten Geräte von LG. Auf Platz 3 ein Fernseher von Samsung. Sie kosten zwischen rund 1.900 und gut 3.200 Euro. Die Testdatenbank des VKI mit insgesamt 431 Geräten finden Sie kostenpflichtig unter konsument.at.
2: Betrügerische Online-Werbung ist und bleibt ein Problem. Und Meta, TikTok und Google unternehmen zu wenig dagegen. Dieser Ansicht ist jedenfalls der Europäische Verbraucherschutzverband BEUC, zu dem auch die Arbeiterkammer gehört, der nun eine Beschwerde bei der Europäischen Kommission eingereicht hat. Mehr dazu in einem Beitrag von Jonathan Scheucher.
5: Wir sehen seit Jahren betrügerische Werbung, die online ist. Während wir Videos anschauen, wenn es unterbrochen wird, teilweise sind es Banner, die erscheinen, Werbung, die mit falschen Versprechen hantiert. So etwas wie in 2 Wochen reich werden ohne Arbeit, risikofrei mit Krypto schnell zum Geld kommen, einen Kredit erhalten über Nacht ohne Bedingungen. Also betrügerische Werbung und betrugsähnliche Werbung ist Werbung, die auf Hoffnungen von Konsumentinnen baut, auf Verzweiflung vielleicht auch von Konsumentinnen baut und Versprechen macht, die in dieser Form nicht gemacht werden dürfen.
6: Werbung wie diese verstößt gegen geltendes EU-Recht, konkret gegen den Digital Services Act, der seit 2022 in Kraft ist und sozialen Medien die Rahmenbedingungen vorgibt, sagt Sozialökonomin Luise Belzung, Expertin für digitale Angelegenheiten bei der AK Wien.
5: Im Digital Services Act gibt es den Begriff der systemischen Risiken. Und als systemisches Risiko gilt zum Beispiel auch die Verbreitung illegaler Inhalte über den Dienst oder negative Auswirkungen, die es geben könnte auf Grundrechte, aber auch auf Gesundheit, auf Wohlbefinden, auf Wahlprozesse, auf die öffentliche Sicherheit. Die Plattformen müssen verhältnismäßig und wirksame Minderungsmaßnahmen ergreifen. Und wir kritisieren, dass sie zu wenig tun.
6: Grundlage für diese Kritik ist eine Erhebung, die die AK gemeinsam mit dem Europäischen Verbraucherverband BEUC durchgeführt hat. Über einen Zeitraum von 4 Monaten, zwischen Dezember 2025 und März 2026, haben Verbraucherschutzeinrichtungen in 13 Ländern der EU gezielt betrügerische Werbung auf sozialen Medien den Betreibern der Plattformen gemeldet. Das Ergebnis: nur in 27% der Fälle wurde reagiert und die Anzeige entfernt. Viele Meldungen wurden komplett ignoriert. Ein Drittel der Beschwerden wurde abgelehnt.
5: Bei den Ablehnungen haben wir von den Plattformen keine entsprechenden Erklärungen bekommen, was sie an den von uns gemeldeten Verstößen nicht als Verstoß ansehen. Es ist aus unserer Sicht nicht ersichtlich, dass diese Werbung gegen unsere Nutzungsbedingungen verstößt. Also wirklich völlig vage. Man antwortet dann darauf nochmal mit den entsprechenden Erklärungen, aber man hat nicht ein Gegenüber. Man liefert Erklärungen und erhält eigentlich automatisiert wirkende Antworten, die sehr generisch sind.
6: Um zu überprüfen, wie es Privatpersonen geht, die verdächtige Inhalte melden wollen, haben die Verbraucherschutzeinrichtungen Meldungen für dieselben Inhalte auch über Privataccounts versendet. Das ernüchternde Ergebnis: auf mehr als 90% der Meldungen antworteten die Plattformen gar nicht oder sie lehnten ab.
5: Wir haben gesehen, dass es hier Inkohärenzen gibt, dass wenn Personen den Link gemeldet haben zu einer Werbung, eine Ablehnung kam, haben sie die Werbe-ID gemeldet, also haben sie sozusagen die Kennzahl der Werbung gemeldet, hatten sie höhere Erfolgschancen. Also wir haben auch gesehen, dass die privaten Meldewege viel zu kompliziert sind. Wir können nicht von privaten Nutzern erwarten, dass wenn sie schon diesen Schritt ergreifen, der sehr löblich ist, zu sagen, ich sehe hier eine Werbung, Werbung, die kommt mir dubios vor, die könnte betrügerisch sein und dann melden Sie das, dann muss das einfach passieren. Es kann nicht sein, dass es da zig Schritte braucht, dass dann die privaten Nutzer angehalten werden, genau zu wissen, gegen welches Gesetz es nun verstoßen könnte. Das ist viel zu kompliziert.
6: Die Online-Konzerne selbst weisen den Vorwurf der Verbraucherschutzorganisationen uns gegenüber jedenfalls entschieden zurück. So heißt es von TikTok. Betrug sei eine branchenweite Herausforderung, vor allem da die Betrüger ihre Taktiken laufend anpassen würden. Man halte dagegen, indem man in Erkennung, Überprüfung und Meldetools investiere, um das Risiko zu verringern, dass Nutzer auf derlei Inhalte stoßen. Dem jüngsten Bericht des Konzerns zufolge seien mehr als 97% der von TikTok entfernten Betrüger

0: gegen interne Richtlinien verstoßen hätten. Zusätzlich seien mehr als 4 Millionen Werbekonten gesperrt worden, um den Betrug an seiner Wurzel zu bekämpfen. Und die Google-Werbebibliothek erfülle jedenfalls die Anforderungen des Digital Services Acts, so der Konzern. Von Meta, dem Konzern hinter Instagram, WhatsApp und Facebook, erreichte uns bis Redaktionsschluss keine Stellungnahme. Der Europäische Verbraucherverband mit der AK Wien als Mitglied hat jedenfalls vergangene Woche gegen alle drei Konzerne Beschwerde bei der EU-Kommission eingelegt, gegen Google, Meta und TikTok. Die letzte Beschwerde des Europäischen Verbraucherverbands bei der EU-Kommission gegen die chinesische Billig-Shopping-Plattform Temu war jedenfalls erfolgreich. Erst vergangenen Donnerstag wurde bekannt, die EU-Kommission verhängt hier eine Geldstrafe von 200 Millionen Euro. Was erhofft sich AK-Digitalexpertin Luise Belzung von der Beschwerde gegen Google, Meta und TikTok?
1: Herauskommen muss, dass Plattformen mehr machen als bislang, und zwar substanziell mehr, um sicherzustellen, dass betrügerische Werbung nicht so einfach auf die Plattformen kommt und sich dann auch nicht hält. Wir brauchen, dass Plattformen hier massiv strenger vorgehen und nicht nur auf automatisierte Bewertungen zurückgreifen. Dass automatisiert gearbeitet wird, ist notwendig aufgrund der Flut an betrügerischer Werbung, aber es braucht für die komplizierteren Fragen wohl deutlich mehr an auch personellem Aufwand, dass Privatpersonen in ihren Meldungen ernst genommen werden, indem ihnen auch entsprechende Erklärungen gegeben werden, wenn es zu einer Ablehnung kommt, ernst genommen werden, indem ihre Meldungen auch rasch bearbeitet werden und nicht ignoriert werden. Wenn Verfahren gestartet werden, dann dauert es. Würden Plattformen auf Eigeninitiative den Entschluss fassen, Maßnahmen zu ergreifen, um sich dem Problem besser anzunehmen, könnte es sehr rasch zu Verbesserungen kommen.
2: 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Danke fürs Zuhören, sagt Matthias Däuble.
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4: Mit Paul Schiefer im Studio, herzlich willkommen. In Tirol hat vor einer Stunde die Blockade der Brenner Autobahn begonnen. Von dort meldet sich gleich unser Reporter Benedikt Kapferer. Zwei aufsehenerregende Urteile gegen islamistische Gefährder hat es diese Woche in Österreich gegeben. Dazu ist der Experte Musa Al-Hassan Diao bei Barbara Ganzfuß im Journal zu Gast. In Kolumbien finden morgen die Präsidentschaftswahlen statt. Eines der wichtigsten Themen im Wahlkampf war die Unsicherheit im Land. Dazu schalten wir zu Ernst Kernmeier in Kolumbien. Welche Herausforderungen gibt es im Kampf gegen den Ebola-Ausbruch in Afrika? Dazu haben wir mit Helfern vom Roten Kreuz gesprochen, die in der Region im Einsatz sind. Und ein neuer Korruptionsskandal erschüttert Spanien und das bringt jetzt auch wieder Regierungschef Sanchez unter Druck. Die Wetteraussichten hat Nicola Biermeier.
5: Die nächsten Stunden sind meist noch sonnig. Nach und nach werden die Wolken aber mehr und von Norden her tauchen einige Regenschauer und Gewitter auf, speziell vom Flachgau und Oberösterreich bis ins Burgenland. Es kommt kräftiger Nordwestwind auf. In der Nähe von Gewittern sind auch Sturmböen möglich. Die Temperaturen erreichen 24 bis 31 Grad. Am wärmsten ist es im länger sonnigen Süden und Westen. Morgen ähnlich warm, windig und teils schwül. Schauer und Gewitter können morgen verbreitet entstehen und auch kräftig ausfallen.
4: Wir haben in den letzten Tagen schon ausführlich berichtet, denn eine völlige Blockade der wichtigen Transitstrecke über den Brenner in Tirol, das kommt nicht alle Tage vor. Und die Sorge, dass das ein großes Stauchaos auslösen könnte, ist natürlich berechtigt. Seit einer Stunde ist die Brennerautobahn also gesperrt und für uns ist Benedikt Kapferer dort. Hallo?
6: Hallo, schönen Mittag.
4: Benedikt, wie ist denn die aktuelle Lage und was wird sich denn da heute noch abspielen auf der Autobahn?
6: Ja, jetzt hat Punkt 12 Uhr auch die Sirene begonnen zu heulen. In Tirol ist das natürlich ganz normal. Generell ist es ansonsten bis auf diese Sirene sehr ruhig. Ich befinde mich ein bisschen unterhalb dieses sogenannten Kettenanlegeplatzes bei der Autobahnausfahrt Matrei am Brenner, der A13, wo dann ab 13 Uhr diese Versammlung stattfinden soll. Noch ist es hier eben sehr ruhig, ungewöhnlich ruhig, muss man sagen. Es ist wirklich etwas Besonderes, weil so eine Brennerblockade nicht

0: nicht jedes Jahr stattfindet. Zuletzt hat das in den 90ern und Nullerjahren stattgefunden. Und eben der Verkehr, das große Verkehrschaos ist eigentlich ausgeblieben. Man kann nicht sagen, dass viele Urlauber hier noch den Weg in den Süden gesucht haben. Und es hat insofern die Warnungen, die es im Vorfeld eben auch gegeben hat, haben sehr gut funktioniert. Aktuell laufen die letzten Vorbereitungen seitens der Veranstalter. Es sind einige Polizeikräfte immer wieder zu sehen, auch Rettungskräfte, Notfallsanitäter. Eine mobile Toilette wurde zuletzt auch aufgestellt vor kurzem. Bisher habe ich da nur eine gesehen. Also es läuft langsam an, ist aber noch einiges an Zeit.
1: Sie haben erwähnt, dass sozusagen im Vorfeld schon versucht worden ist, dieses Stauchaos abzuwenden. Das hat also offenbar ganz gut funktioniert. Wie hat man denn die Menschen darauf vorbereitet, dass die Autobahn gesperrt sein wird?
0: Ja, vor gut einem Monat, Ende April, ist die Genehmigung für diese Blockade, es ist ja ein erneuter Versuch gewesen, diese Blockade zu veranstalten. Von der Bezirkshauptmannschaft wurden die früheren Versuche unterbunden. Dann hat das Landesverwaltungsgericht gesagt, sie kann stattfinden im Sinne des Versammlungsrechts. Und seitdem, seit Ende April, wurde hier sehr fleißig getrommelt, kann man sagen. Also es hat eine umfangreiche Kampagne gegeben von den Behörden, vom Land Tirol und natürlich auch zahlreiche Medienberichte in den vergangenen Wochen. Das heißt, es sollten eigentlich alle Menschen mitbekommen haben, dass hier heute ab 11 Uhr kein Durchkommen ist. Und wie gesagt, das hat sich auch sehr gut durchgesetzt, kann man sagen. Es hat gestern in Tirol auf der A13 der Brennerautobahn schon sehr viel Verkehr gegeben, sehr viel Stau. Und so wurde eben auch diese Sperre sehr gut berücksichtigt. Mhm. Das hat insofern weitgehend gut funktioniert. Bisher ist es aber noch sehr ruhig, wie gesagt.
1: Sie haben schon erwähnt, diese Demo ist angemeldet und auch genehmigt worden. Welche Forderungen gibt es denn von Seiten der Initiatoren dieser Demo auf der Brenner Autobahn?
0: Ja, bereits unter der Woche sind Forderungen vorgestellt worden. Angemeldet wurde die Demonstration ja offiziell von einer Privatperson, de facto vom Bürgermeister von der Gemeinde Griers am Brenner. Das ist eine der von mehreren Wipptaler Gemeinden. Und unter der Woche wurden diese Forderungen bereits an Landeshauptmann Anton Mattle von der ÖVP übergeben, unter dem Motto «Stoppt den Verkehr». Und dieses Motto ist heute eben auch wichtig für die Kundgebung. Die Forderungen sind relativ allgemein gehalten gewesen. Also es hieß, es braucht Entlastung für die Bevölkerung, die Ortsgebiete sollen geschützt werden. Es braucht weitere Lärmschutzmaßnahmen, da gibt es mehrere Punkte. Aber im Detail wurde hier relativ wenig gesagt. In Summe geht es eben darum, den Verkehr zu stoppen und allgemein ein starkes symbolisches Zeichen als Hilferuf der verkehrsgeplagten Bevölkerung zu setzen.
1: Ganz neu ist das Thema Transit natürlich nicht für die Tirolerinnen und Tiroler. Das beschäftigt sie und plagt sie auch schon seit Jahrzehnten. Aber wie wird denn die aktuelle Demo in der Bevölkerung gesehen? Wie laufen da die Debatten?
0: In Tirol, würde ich sagen, ist das politisch weitgehend einig abgelaufen. Also es hat sehr viel Einhelligkeit gegeben, dass es wichtig sei, dieses Zeichen zu setzen, weil man muss bedenken, im Tiroler Landtag, wie Sie es angesprochen haben, ist das Thema also in der Tiroler Landespolitik auch seit Jahren immer wieder intensiv diskutiert worden. Es gibt ja auch schon einige Beschränkungen, Lkw-Fahrverbote, Blockabfertigungen, Nachtfahrverbote und. Und insofern ist es jetzt aber vor allem wichtig, auch dieses Zeichen zu setzen seitens der Veranstalter, damit diese Maßnahmen auch weiterhin aufrecht bleiben können, weil wir dürfen nicht vergessen, über allem schwebt auch dieses Damoklesschwert der Klage Italiens gegen Österreich beim Europäischen Gerichtshof. Also in Tirol politisch weitgehend Einigkeit. Es hat natürlich auch Kritik gegeben aus der Wirtschaft, von Frächterverbänden, vor allem aber auch dann Kritik aus dem Ausland, aus Deutschland, aus Südtirol, Italien und auch aus Wien. Wir erinnern uns an Verkehrsminister Peter Hanke von der SPÖ, der gemeint hat, er plädiert dafür, diese Veranstaltung zu verschieben.
1: Ja, also eine Demonstration und eine Brennerblockade, die sozusagen viel Aufmerksamkeit über die Grenzen Tirols hinaus bekommt. Benedikt Kapferer war das direkt von der Sperre der Brennerautobahn. Vielen Dank für diese Informationen.
0: Sehr gern, vielen Dank.
1: Diese Woche sind zwei große Terrorprozesse mit Schuldsprüchen und harten Strafen in Österreich zu Ende gegangen, nach dem Attentat in Villach und nach den geplanten Anschlägen auf ein Taylor Swift-Konzert in Wien. Und damit kommen wir zu unserer Interviewreihe am Samstag.
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1: Das ist heute Musa Al-Hassan Diao. Er ist vom Verein Derat und beschäftigt sich mit dem Kampf gegen die Radikalisierung. Barbara Ganzfuß hat mit ihm über die Bedeutung der aktuellen Urteile gesprochen, aber auch gefragt, was die Regierung für die Prävention tut.
3: Herr Diao, zwei aufsehenerregende Urteile.

0: Mittlerweile hat es in Österreich diese Woche gegeben, lebenslang nach dem Attentat in Villach, 15 Jahre im sogenannten Taylor Swift-Prozess, beide in erster Instanz. Sind das Signale an die islamistische Szene, die dort auch ankommen?
1: Also die hohen Urteile bewirken zumindest teilweise sicher Vorsicht. Es ist generalpräventiv offensichtlich notwendig, so sieht es die Justiz und wir teilen das auch. Bei Delikten, wo es darum geht, andere Menschen umzubringen, schwer zu verletzen, dass man dementsprechende Urteile ausspricht. In dem Fall ist es ja so, dass von den zwei Personen, die verurteilt worden sind, der dritte im Bunde im Ausland in Haft sitzt und tatsächlich versucht hat, Menschen umzubringen, während es bei den anderen, so wird es kolportiert, zumindest bei der Planung oder beim Versuch geblieben ist. Und da haben die Geschworenen in ihren Wahrspruch offensichtlich die Fragen dementsprechend so beantwortet und ein Urteil ist gefallen, das eben übereinstimmt mit dem, was hätte geschehen können, nämlich eine Straftat mit schwer verletzten oder getöteten Personen. Und das hat selbstverständlich seine Signalwirkung, ja.
0: Schauen wir auf den Fall in Kärnten. Alle, die mit diesem Syrer zu tun hatten, waren mehr oder weniger entsetzt, auch einer ihrer Mitarbeiter. Der Leiter der Justizanstalt Klagenfurt hat ihn als hoffnungslosen Fall eigentlich bezeichnet. Alle Deradikalisierungsmaßnahmen seien gescheitert und auch im Gerichtssaal war es offensichtlich verstörend und gespenstisch. Er würde jederzeit wieder töten, wenn er die Gelegenheit dazu hat. Keine Reue, kein Bedauern, gar nichts. Kann der Strafvollzug in Österreich mit solchen Menschen umgehen?
1: Ja, ich gehe davon aus, dass sie es können. Es gibt ja natürlich auch noch andere Personen in der Vergangenheit, also die eine größere Zahl von Menschen umgebracht haben, Terroristen, die auch eingesessen sind. Man denke an die Anschläge auf den Flughafen in Wien damals und oder vor der Synagoge in Wien damals. Also natürlich kann der Strafvollzug damit umgehen. Es ist natürlich eine Frage, wie man mit solchen Hochrisikotätern umgeht. Man muss natürlich aufpassen, dass die natürlich nicht flüchten. Für manche der Täter ist es auch so, dass sie wahrscheinlich im Maßnahmenvollzug irgendwann einmal landen. Bei dem wird es interessant, der hat eine lebenslange Haftstrafe. Und nach den jetzigen Erkenntnissen, die auch unser Kollege gewonnen hat, müsste man eigentlich sagen, der darf nie wieder mehr, zumindest in dieser Gesellschaft, in Freiheit kommen, weil von dem unmittelbare Gefahr ausgeht, was man also quasi am Ende seiner Haftzeit letztendlich dann tatsächlich macht, weil lebenslang ist nicht lebenslang in Österreich. Das wird die Frage sein, aber entweder kommt die Maßnahmenvollzug oder wird dann eben in sein ursprüngliches Heimatland abgeschoben.
0: Wann ist Ihnen klar, bei einer Person, Deradikalisierung wird hier nicht funktionieren? Nehmen Sie uns ein bisschen mit in diese Gedankenwelt oder muss man immer hoffen?
1: Man muss grundsätzlich hoffen, und zwar rein deswegen, nicht alleine der Person wegen, sondern der Gesellschaft wegen, die ja in Sicherheit leben will. Und manche dieser Personen werden irgendwann einmal in die Freiheit entlassen und manche von denen werden eben nicht abgeschoben. Die bleiben hier. Und es gibt da eben konkret Personen, so wie bei diesem Villacher Attentäter, wo der Kollege feststellt, der ist eiskalt, also der hat keine Gemütsregung, kein Mitleid und so weiter. Plus diese extremistische Ideologie in dieser Kombination bleibt er gefährlich. Also er hat gar keine Hemmungen, anderen etwas anzutun. Nicht einmal das Haftübel hat er verspürt. Also normalerweise viele unserer Klienten unter dem Eindruck der Haft über längere Zeit hinweg verzweifeln sie teilweise. Ja. Das war bei dem überhaupt nicht der Fall. Also es war dem einfach egal. Ja. Und er hat auch in der Haft ganz konkret zu unseren Kollegen gesagt, er würde es wieder tun und hat dabei gegrinst. Ja. Da hat unser Kollege gesagt, der jetzt auch schon seit über 10 Jahren in diesem Feld arbeitet, also ich sehe momentan keinen Sinn mit dem, zu sprechen.
0: Laut Innenministerium gibt es in Österreich eine niedrige dreistellige Zahl an Gefährdern. Die Personen, von denen Sie jetzt gerade gesprochen haben, das Gedankengut, das die haben, sind das viel mehr oder kann man das eingrenzen auf diese niedrige dreistellige Zahl?
1: Also das Bundesinnenministerium ist da kompetent, was das betrifft. Also das sind ihre Zahlen. Wir können sagen, dass das auf die meisten unserer Klienten so zutrifft. Wir haben natürlich auch Klienten, Klientinnen dabei, die haben über TikTok, über Instagram Propaganda Propaganda verbreitet, Anaschid, also Lieder verbreitet mit Inhalten, die vom IS sind und so weiter. Also eine andere Liga, da hat man Leute dabei, die sind angestellt, berufstätig trotz allem oder sind Unternehmer und die haben verstanden, um Gottes Willen, also die ganzen Konsequenzen, die ich jetzt gehabt habe, das will ich nicht mehr. Da schaut die Prognose natürlich komplett anders aus, aber wir haben eben auch Personen, bei denen man sich nicht sicher sein kann, wie sich das entwickelt. Und ein anderes Problem ist, dass diese Personen in der Haft sich mit anderen Häftlingen austauschen können. Selbst wenn sie isoliert sind, sprechen sie miteinander, auch ohne sich zu sehen, und beeinflussen sich auch ideologisch wieder. Das stellen wir leider fest. Das ist ebenfalls ein Problem, das wahrscheinlich nicht so leicht zu lösen ist aufgrund des Platzmangels.
0: Da sind wir schon beim nächsten Thema. Sind diese harten Gerichtsurteile schon der erste Schritt zu einer Deradikalisierung oder ist es das Gegenteil, weil viele, wie Sie jetzt schon gesagt haben, in den Gefängnissen sich weiter radikalisieren? Wir kennen die Zustände, Personalmangel, zu wenig Platz etc., alles überfüllt. Wie groß ist denn diese Gefahr?
1: Also von der ideologischen Herangehensweise dieser Personen ist ja der Staat der Feind. Und damit auch die drei Staatsgewalten, damit natürlich auch die Justiz und die Justizvollzugsbeamten natürlich mit auch. Also dass sie bestraft worden sind, sehen sie als ein Ergebnis ihres gerechten Kampfes gegen ein System, das nicht dem Willen Gottes folgt oder nicht nach Gottes Gesetz ausgerichtet ist. Das ist zwar das eine. Das andere ist aber, dass natürlich Strafen notwendig sind. Genau die Diskussion hatte ich vor einiger Zeit bei einem Seminar. Wenn man die jetzt nicht einsperren würde, dann würde man denen ja signalisieren, das hat eigentlich gar keine Auswirkungen. Das ist ja das, was wir teilweise erleben, dass am Anfang man sehr milde umgeht, besonders wenn es Jugendliche sind und dass die dann eigentlich sehr gut versorgt werden. Also sie merken eigentlich, ich habe etwas Strafbares gemacht, habe quasi nur einen Klopf auf die Finger bekommen. Hier kümmert sich eine Armada von Sozialarbeitern um mich. Ich habe eine Wohnung, ein Zimmer wird mir zur Verfügung gestellt, für eine Wohnung auf Probe und so weiter. Und dann merken sie eigentlich, es hat eigentlich sehr wenig Konsequenzen. Und mit einiger Zeit dann denken sie sich, naja, dann kann ich eigentlich so weitermachen. Also sie fangen nicht an, das zu unterlassen. Deswegen die Strafen sind irgendwann einmal, besonders wenn sich jemand eindeutig zeigt, dass er sich nicht bessern kann, diese Freundeskreise, diese Netzwerke weiterhin nicht meidet und die werden ja auch teilweise beobachtet, dann ist es notwendig natürlich dementsprechend auch zu strafen. Also da kann man nicht umhin. Das Problem natürlich, dass die in den Justizanstalten sich austauschen können, sogar wenn sie teilweise in Isolationshaft sind, ist natürlich ein Problem. Aber welche Lösung gibt es jetzt? Ich kann es nicht sagen. Ich weiß es nicht, aber einzusperren wird weiterhin natürlich notwendig bleiben. Und wie gesagt, bei manchen Klienten ist es ja so, dass sie dann nach einiger Zeit auch außer Landes gebracht werden und dann sowieso nicht mehr hier sind, ja.
0: Über mögliche Lösungen werden wir dann noch sprechen. Die Zahl der Verurteilungen wegen terroristischer Vereinigung und terroristischer Straftaten, die steigt stark von 37 im Jahr 2023 auf 76 im Jahr 2025. Da können zwar laut Justizministerium Mehrfachzählungen dabei sein, aber stellt sich natürlich dennoch die Frage, ist da die gesamte Deradikalisierung gut genug aufgestellt?
1: Das ist eine schwierige Frage, weil eigentlich müsste man schon bei der Prävention anfangen, also gar nicht erst zulassen, dass diese Leute in diese Kreise hineingeraten. Ich glaube, es bräuchte mehr Unterstützung auch bei der Prävention, bei der Deradikalisierung. Natürlich würde es nicht schaden, wenn man mehr Personal hätte, um den Fällen natürlich besser nachgehen zu können. Das andere Problem ist, dass es eben sehr viele neue, junge Leute gibt, die teilweise sehr oberflächlich radikalisiert sind und die man auch in freier Wildbahn beobachten kann. Also ich habe schon öfters gesagt, am Handelskai, jetzt wo es warm ist, kann man diese Szene beobachten und sehen. Und es gibt einschlägige Gebetsräume, wo sich dieses Klientel auch aufhält. Die sind bekannt. Manche haben auch den Status als Moschee übrigens verloren. Aber trotzdem sind sie noch immer so Anziehungspunkte für die nachwachsende Generation, neue 12-, 13-, 14-Jährige. Also vor kurzem hatten wir einen Vater, der mit seinem 15-jährigen Sohn gekommen ist und der sich erst im Herbst, Winter des letzten Jahres radikalisiert hat. Man erfährt von ihm das, was man von anderen auch gehört hat, dass er nämlich an einer bestimmten Einrichtung im 21. Bezirk unterwegs ist, die neu ist quasi. Und wir sehen, das ist ein anhaltender Strom von jungen Leuten, die in diesen Strudel hineingeraten. Und viele von denen, wenn man mit ihnen spricht, glauben auch, das ist harmlos, es passiert ihnen sicher nichts. Sie haben zwar schon ein Gespräch mit der Polizei einmal gehabt, aber sie haben das Gefühl, das kann ja gar nicht unrechten sein, wenn ich irgendwelche Lieder teile, wenn ich mir Video runterlade und weiterschicke und so weiter, bis dann eben die Sanktionen greifen. Dann sehen sie es sehr oft ein. Ja. Die Rückfallzahlen sind zwar vergleichsweise gering im Vergleich zu anderen Formen der Kriminalität. Man muss aber sagen, wie ich vorher schon erwähnt habe, es gibt Personen, die haben wirklich nur Unterschied Lieder geteilt zum Beispiel, aber die fallen trotzdem auch unter den Paragraphen. Dann haben sie aber die anderen Leute, die konkret Attentatspläne machen oder bereit sind, diese auch auszuführen oder kurz davor gestoppt werden. Also sie haben da unterschiedliche Qualität, aber es ist ebenfalls wichtig, aus unserer Sicht heraus zu begreifen, dass das Eintauchen in die Ideologie die Gefahr mit sich birgt, dass diese Menschen letztendlich auch zur Tat schreiten.
0: Die Rückfallquote, weil Sie die jetzt angesprochen haben, 3,2% der nach einem Terrorparagrafen Verurteilten, das würde einen jetzt nicht erschrecken auf den ersten Blick und kann vielleicht auch ein Hinweis sein, dass es nicht so schlecht funktioniert.
1: Schon, aber der Einzelne kann eben großen Schaden anrichten. Ja, durch ein Attentat, wie wir es vor 6 Jahren gesehen haben, oder stellen wir sich nur vor, das mit dem Taylor Swift-Attentat hätte funktioniert. Die wären technisch irgendwie versierter gewesen, hätten mehr aufgepasst, also was das auslösen hätte können. Dann zählt man zwar ein Attentäter, von mir aus, ja, aber die Auswirkungen sind halt immens. Von den Zahlen sollte man sich nicht ablenken lassen.
0: Das heißt, Rückfallquote null wäre eher das Ziel.
1: Nicht Neuradikalisierung wäre zumindest auch schon was, ja.
0: Sie haben jetzt vorhin schon gesagt, mehr Geld wäre da natürlich immer besser. Sie haben schon mehrmals beklagt, dass Sie kein eigenes Büro haben, dass Sie Ihre Klienten manchmal im Café oder im Park treffen müssen. Das Justizministerium sagt, Derat bekommt eine Finanzierung von 1 Million Euro auf 5 Jahre. Was geht sich da aus mit diesem Geld?
1: Wir haben ein Büro derzeit in Wien. Es sollte sich demnächst in Oberösterreich, wo es leider vermehrt Fälle gibt, leider Gottes, ja, zumindest ein weiterer Büroraum sich ausgehen. Wir haben endlich eine Verwaltungsangestellte. Das war unser größtes Problem. Und das ist jetzt schon eine große Erleichterung, weil die ganze Statistik, Abrechnung und so weiter, das haben wir quasi nebenbei leisten müssen. Und das hat uns überfordert, ganz offen gesagt. Also wir merken auch, dass weitere finanzielle Mittel notwendig sein werden, auch wegen der hohen Fallzahlen. Wir haben auch eine Unterstützung, ist mir wichtig zu erwähnen, von der MA11. Und da hat in der Stadt Wien haben sämtliche Parteien zugestimmt, dass diese Förderung in einem niedrigen fünfstelligen Betrag an uns ausgezahlt wird. Das ist sehr gut. Auch die Stadt Wien ist bemüht, da etwas zu tun.
0: In den österreichischen Haftanstalten sitzen derzeit 96 Personen, die nach einem oder nach mehreren Terrorparagraphen verurteilt sind. Wie intensiv kann man mit diesen Leuten arbeiten? Wie oft kann sich Derat mit denen treffen?
1: Kommt drauf an, wir haben eigentlich in unserer Statistik mehr Personen, weil es eben nicht nur die Verurteilten sind, sondern es gibt auch Leute, bei denen ein Verdacht von Radikalisierung da ist, die wir dann abklären müssen. Wir haben teilweise auch Leute aus dem Bereich 3G, nationalsozialistische Wiederbetätigung, die wir teilweise noch weiter betreuen. Bei einer Person genügt es teilweise, dass er nur von einem von uns betreut wird. Das heißt, bei dem einen gibt es eine höhere Frequenz der Betreuung, bei den anderen
0: eine höhere Frequenz.
1: Also wenn 3 Leute da sind, dann kann es durchaus sein, dass der zumindest jede Woche, manchmal auch 2-mal die Woche besucht wird. Also wir haben jetzt habe ich jemanden besucht, der jetzt wieder besucht worden ist in dieser Woche. Das hängt auch von den Personen ab, wie sie gepolt sind. Manchmal ist es auch aus sprachlichen Gründen, aber das ist der seltenste Fall, notwendig, dass bestimmte Personen das machen. Und wir haben auch verschiedene Spezialitäten in unserem Verein. Also der eine ist mehr für politische Bildung, für historisches Wissen, für Religionspädagogik zum Beispiel. Der andere hat eben fundiert theologisches Wissen, um etwas zu kontern. Sie müssen sich vorstellen, wir haben Personen, die sehr oberflächlich sind, was den Wissensstand angehört, auch von niedriger Bildung. Wir haben Leute, die kommen aus einer, also ich meine das jetzt nicht abwertend, aus der Sonderschule. Ja. Wir haben Leute, die haben studiert und die haben natürlich ganz andere Zugänge, ja, also zu verschiedenen Themen, und die muss man natürlich unterschiedlich intensiv bedienen. Und das zeigt sich auch. Was vielleicht noch dazu kommt, was vielleicht ganz interessant ist, ist, dass wir auch Literatur überprüfen. Auch das hat sich als damals wichtig herausgestellt. Oder eben auch Zeichnungen oder Texte, die von Insassen verfasst werden. Auch das muss überprüft werden. Auch das ist ein Teil der Arbeit, der wichtig ist. Und neben dieser Arbeit in den Justizanstalten kommt eben die Arbeit auch mit den Personen, die auf Bewährung sind, die per Weisung der

0: Gerichte bei uns angebunden sind nach einer Haft.
1: Jetzt gibt es mehrere Lösungsansätze, mit denen die Politik versucht, da irgendwie das Problem in den Griff zu bekommen, zum Beispiel mit einem Social-Media-Verbot für unter 14-Jährige. Das befindet sich gerade auf dem logistischen Weg. Ende Juni soll es da einen Gesetzesentwurf geben. Ab 2027 soll es gelten. Details noch offen. Ist das, wenn es um Radikalisierung geht, ein Game Changer aus Ihrer Sicht oder finden die, die das wollen, andere technische Möglichkeiten, um zu dieser Propaganda zu kommen?
0: Es ist sicher irgendwo hilfreich und auch notwendig. Das Internet ist der Teufel, ja, um das so zu sagen, in jeder Beziehung. Ich befürchte nur, dass es genauso, wie Sie jetzt gerade gesagt haben, die Leute auf jeden Fall Wege finden, sich trotzdem über das Internet auszutauschen. Es gibt wahrscheinlich kaum eine Chance, das zu verhindern. Das ist so wie ein Zigarettenverbot ab 16. Also die kommen trotzdem dran. Ja. Viele der Dinge werden privat verschickt. Die sind nicht irgendwo über eine bekannte Seite öffentlich abrufbar. Accounts, die geschlossen werden, dann werden dann 10 andere neue aufgemacht. Wie eine Hydra, Kopf weg, der nächste wächst nach. Also ich befürchte, die einzige Lösung wäre, ähnlich wie in China, eine große Firewall, wo nichts mehr durchdringt. Aber das geht nicht. In einer liberalen, demokratischen, pluralistischen Gesellschaft ist natürlich diese Form von Zensur nicht vorgesehen.
1: Und streng genommen könnte man sogar über SMS Terrorpläne austauschen, oder?
0: Wir haben es noch viel einfacher. Wir haben jemanden gehabt, der hat kein Smartphone mehr haben dürfen, hat eigentlich nur ein Tastentelefon. Was hat er gemacht? Er hat sich ganz einfach zu einem Computer gesetzt, ganz altmodisch, nicht vom Handy, vom Computer, ist zu den Archive, also zu den Archivseiten gegangen, hat sich altes Propagandamaterial runtergeladen, ausgedruckt und ein kleines Büchlein damit gemacht und die auch herumgereicht.
1: Es gibt ja jetzt auch den Digital Services Act der EU. Da soll ja die Plattformen verstärkt in die Pflicht nehmen. Wie schnell geht das eigentlich beim Sperren von illegalen Accounts oder bei Accounts von Hasspredigern? Ist das mühsam oder kann man das relativ schnell erledigen? Weil das ist ja das Ziel.
0: Das mag vereinzelt sicher schnell gehen. Es gibt ja einige Beispiele von Leuten, die berühmt geworden sind, die dann auch gefeatured worden sind bei verschiedenen Formaten wie Steuerung F oder sonst was. Aber da wachsen andere nach. Ich sehe das ja selber. Wir haben Fake-Accounts. Wir sind bei den verschiedenen Plattformen drinnen. Wir melden teilweise selber Inhalte. Wir sind aber einfach normale User für diese Plattform. Das wird gar nicht ernst genommen. Und wir sehen, dass Inhalte, die teilweise auch so aufbereitet sind, dass die KI das nicht fassen kann durch kodierte Sprache oder sonst was, die bleiben einfach bestehen, da kriegt man einfach nur die Rückmeldung, ist also das widerspricht nicht unseren Guidelines und bleibt einfach online.
1: Auf dem juristischen Weg ist auch die sogenannte Messenger-Überwachung in Österreich. Beschlossen ist sie schon, aber umstritten. FPÖ und Grüne haben jetzt den Verfassungsgerichtshof damit befasst. Wie wichtig wäre die für Ihre Arbeit?
0: Ich weiß es nicht wirklich, für unsere Arbeit sowieso nicht, weil wir sind keine Sicherheitsbehörde. Ich denke mir, dass die Menschen auch hier wieder Wege finden werden oder aufpassen werden, dass kein Trojaner auf ihren Geräten landet und sie einfach weiter kommunizieren. Man erwischt ja die Leute trotzdem, weil ja Leute aus den verschiedenen Sicherheitsdiensten aus dem Ausland sich einschleichen sozusagen, mit den Leuten kommunizieren. Beim Beran ist auch ganz interessant gewesen. Er war in dieser großen Telegram-Gruppe drin, wo 14.000, 15.000 andere Leute waren und er ist dort eben von jemandem auch angesprochen worden. Das war offensichtlich auch jemand, der von einer Sicherheitsbehörde war. Das haben wir übrigens oft gehört, dass Klienten deswegen erwischt worden sind, weil sie geglaubt haben, sie chatten mit irgendjemandem oder sprechen mit jemandem, der vom IS ist. Und es war in Wirklichkeit jemand von einem Sicherheitsdienst. Also es geht auch so quasi. Also
1: es muss nicht immer ein Hinweis einer ausländischen Behörde sein.
0: Muss nicht sein. Es sind vor kurzem habe ich mit jemandem geredet, da hat der Zellengenosse ihn sozusagen bei den Sozialarbeitern verraten. Ja, und dann hat das Ganze seinen Lauf genommen mit Verhör und so weiter und so weiter. Also es gibt verschiedene Wege. Oder es sind die Eltern. Haben wir auch einen Klienten, der ist von den eigenen Eltern angezeigt worden. Ganz einfach deswegen, weil die Eltern Angst haben, dass er verschwindet und dann nie wieder mehr zurückkommt. Ja, also es gibt verschiedene Wege, wie Dinge bekannt werden. Es ist grundsätzlich so, du brauchst eigentlich nur einen erwischen, die werten sein Handy aus und sie finden ein ganzes Netzwerk von Leuten. Ja, ich habe vor kurzem wieder ein Urteil bekommen von einer Person und die Namen, die man da liest, sind uns eigentlich alle schon bekannt. Also man sieht, wie sehr die vernetzt sind und wo die überall drinnen sind. Also man erwischt einen und hat viele.
1: Insgesamt klingen Sie nicht sehr optimistisch. Sie haben ja auch kürzlich gesagt, aus Ihrer Sicht ist der Kampf gegen die Radik-

0: Radikalisierung im Netz schon verloren. Es widerspricht allerdings dem Prinzip, man muss immer hoffen.
1: Das ist eben eine Sisyphusarbeit. Man kann natürlich jetzt sagen, der Stein rollt sowieso wieder runter, also lass ihn einfach unten liegen, ne? Man muss einfach weitermachen. Ja. Jeder weiß, die Kriminellen werden nachwachsen, die Gefängnisse werden voll bleiben und deswegen brauchen wir weiter Justizvollzugsbeamte, mehr denn je. Wir brauchen größere Gefängnisse, man braucht neue Maßnahmen, damit die Gefängnisse nicht überfüllt sind. Deswegen wird weder die Bewährungshilfe ihre Arbeit einstellen, deswegen wird die Polizei nicht aufhören zu ermitteln und so weiter und so fort. Das ist eigentlich genau das Gleiche.
0: Ja. Herr Diao, vielen Dank für das Gespräch.
1: Danke.
2: 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Die Grünen waren vor nicht allzu langer Zeit noch in der Regierung, jetzt sind sie in der Opposition, haben mit Leonore Gewessler eine neue Parteichefin und die hat auch schon klargemacht, dass sie neue Themen setzen will. Beim Bundeskongress in Graz will sie heute unter anderem das Thema Gerechtigkeit in den Mittelpunkt stellen, aber auch der Klimaschutz bleibt natürlich ein zentrales Thema der Grünen. Aus Graz berichtet Stefan Holzmeister.
3: Dass die grünen Delegierten ausgerechnet in Graz zusammenkommen, mag eventuell ein Zufall sein. Kein Zufall ist aber, wer heute am Podium steht und die Auftaktrede hält. Judith Schwendner, die aktuelle Grazer Vizebürgermeisterin. Am 28. Juni steht sie als Spitzenkandidatin der Grazer Grünen selbst zur Wahl. Bei der Grazer Gemeinderatswahl wollen die Grünen, wie zuvor schon selbst erklärt wurde, zweitstärkste Kraft werden und dabei die ÖVP hinter sich lassen. Die KPÖ, die in Graz mit LKK die Bürgermeisterin stellt, wird wohl außer Reichweite sein. Die vergangenen 5 Jahre seien in Graz ein politischer Marathon gewesen, erklärt Schwendner heute. Die Wahl Ende Juni sei nun eine Entscheidung zwischen Grün und Grau.
4: Ich sehe eine Stadt und wir spüren eine Stadt, wo angepackt wurde und umgesetzt wurde und die wieder aufblüht. Und wir haben gezeigt, wenn grün gestaltet, ist es spürbar.
3: Richtig laut im Publikum wird es dann, als die Parteichefin Leonore Gewessler, selbst eine Steirerin, die Bühne betritt. Sie blickt besorgt auf das Budget im Bund, sagt sie, und sie schießt immer wieder gegen die Superreichen auf dieser Welt, wie Jeff Bezos, Peter Thiel oder Elon Musk.
5: Und die wollen nichts beitragen. Die wollen nichts beitragen zum Gemeinwesen. Kein Groschen, kein Penny. Die wollen maximal beitragen an die Parteien, die ihnen garantieren, dass der Status quo so bleibt für sie, wie es ist.
3: Und dann geht es auch gegen andere Parteien, allen voran gegen den ehemaligen Koalitionspartner im Bund, die Volkspartei.
5: Ich meine die ÖVP in ihrem alten Denken. Ja, wir kennen das zur Genüge. Der ist offenbar eh nichts mehr heilig, außer die eigenen Funktionäre.
3: Die FPÖ sei zudem ein One-Way-Ticket in den Untergang des Landes. Thematisch geht es sonst heute um typisch grüne Anliegen, Klima- und Umweltschutz. Noch stärker fokussiert sich Gewessler in ihrer Rede aber auf soziale Themen. Zitat, Arbeit muss sich wieder lohnen und Österreich müsse gerechter werden.
5: Also bauen wir bitte endlich diese 50.000 Kindergartenplätze, die wir brauchen bis 2030. Sorgen wir dafür, dass gleichwertige Arbeit gleichen Lohn hat und sorgen wir dafür, dass auch die Männer in Karenz gehen in dem Land.
3: Sonst inszenieren sich die Grünen heute als Partei, die zuhören will. Erstmal stehen heute am Nachmittag auch Gastredner, die vorab ausgewählt wurden und nicht Teil der Grünen sind, auf der Bühne. Das politische Ziel sei es, für die Menschen da zu sein, so Gewessler. Die Grünen seien die Alternative, sonst hätten die Bürgerinnen und Bürger nur die Wahl.
2: Ein Blick auf die Uhr, es ist 12.31 Uhr, Sie hören das Ö1 Mittagsjournal am Samstag. Teuer und nicht mehr zeitgemäß und auch nicht immer treffsicher, das war nicht selten im Zusammenhang mit der Bildungskarenz zu hören. Ende des Vorjahres wurde sie dann abgeschafft und ein neues Modell ist gekommen, die Weiterbildungszeit. Die Vorgaben sind deutlich strenger als bei der früheren Bildungskarenz. Ab dem 8. Juni kann man eine solche Weiterbildung beim AMS beantragen. Hören Sie mehr von Eva Haslinger.
6: Italienischkurs, Tauchlehrerausbildung, Keramikschulung. In manchen Fällen hat die Bildungskarenz mehr privaten Interessen als dem beruflichen Vorankommen gedient. Das soll mit dem neuen Modell der Weiterbildungszeit hintangehalten werden. AMS-Chef Johannes Kopf.
7: Ich glaube, es gibt sehr sinnvolle, wesentliche Einschränkungen, die diesen früheren Missbrauch doch massiv bekämpfen.
6: Wer eine Weiterbildungsbeihilfe in Anspruch nehmen will, muss seit mindestens einem Jahr beim aktuellen Dienstgeber beschäftigt sein. Früher genügte ein halbes Jahr. Für Saisonbetriebe gibt es Ausnahmen. Es wird nicht mehr möglich sein, unmittelbar nach einer Elternkarenz eine Weiterbildungsbeihilfe in Anspruch zu nehmen.
7: Hier gab es tatsächlich viele, viele Fälle. Es gab sogar eine eigene Webseite im Netz, wo es um Babypause verlängern ging sozusagen. Dieses ist nicht mehr möglich.
6: Die Ausbildung muss mindestens 20 Wochenstunden umfassen. Bei Personen, die kleine Kinder betreuen müssen, kann das reduziert werden. Bei Studien müssen 20 ECTS pro Semester absolviert werden. Außerdem hat man keinen Rechtsanspruch auf eine Beihilfe. Das AMS kann den Antrag ablehnen, wenn es eine Bildungsmaßnahme für nicht sinnvoll hält. AMS-Chef Kopf.
7: Man hat generell keinen Anspruch auf AMS-Förderungen. Das heißt, alle unsere Ausbildungen und Kurse und so weiter gibt es keinen Rechtsanspruch, sondern eine arbeitsmarktpolitisch sozusagen sinnhafte Bewilligung.
6: Gemischt ist die Reaktion der Arbeiterkammer auf das neue Modell. Silvia Hofbauer von der Abteilung Arbeitsmarkt und Integration.
8: Es ist schon so, dass auch wir der Meinung waren, dass die alte Bildungskarenz reformbedürftig war und dass viele der strengeren Voraussetzungen sinnvoll sind.
6: Dass das AMS einen Antrag ablehnen kann, wenn es die vorgesehene Bildungsmaßnahme für nicht sinnvoll hält, sieht sie allerdings kritisch.
8: Diese Unsicherheit macht natürlich etwas mit den Menschen und schränkt ihre Möglichkeiten auf eine Weiterbildung oder auf das Fertigmachen einer Ausbildung ganz sicher ein.
6: Ein weiterer Kritikpunkt: Bei besser verdienenden Beschäftigten muss der Arbeitgeber 15% der Förderung übernehmen.
8: Daher gehen wir davon aus, dass von der selbstbestimmten Weiterbildung in Wahrheit nicht mehr sehr viel übrig bleiben wird, vor allem bei den höheren Einkommen.
6: Bei der Beihilfe gibt es mit etwas über 40 Euro täglich einen höheren Mindestsatz als bisher. Für die Weiterbildungszeit sind im Budget jährlich 150 Millionen Euro vorgesehen. Das ist in etwa ein Viertel dessen, was im Vorjahr in die Bildungskarenz geflossen ist. Wenn der Topf leer ist, werden in diesem Jahr keine weiteren Anträge bewilligt.
2: In Kolumbien finden morgen Präsidentschaftswahlen statt. Dabei kämpfen drei Kandidaten um den Einzug in die Stichwahl. Eine klare Favoritin oder einen Favoriten gibt es nicht. Für uns beobachtet diese Wahl Ernst Kernmeier in der Hauptstadt Bogotá. Guten Morgen.
9: Ich wünsche einen schönen guten Tag in Österreich.
2: Ernst, wie erleben Sie die Stimmung in Kolumbien? Wie wichtig ist den Menschen diese Präsidentschaftswahl?
9: Das ist eine Wahl, die ist sehr umstritten. Das Klima ist polarisiert und man spürt bei sehr vielen Menschen schon eine gewisse Anspannung. Das ist einmal natürlich die Sicherheitslage. Also es hat viele Anschläge gegeben in den Wochen und Monaten vor der Wahl. Aber im Prinzip geht es hier um eine Richtungsentscheidung, wenn man so will, um eine Abstimmung über die letzte Präsidentschaft, nämlich die von Gustavo Petro, der erste linke Präsident, den es in Kolumbien gegeben hat. Und gegen ihn gibt es einerseits sehr große Ablehnung. Also ich habe auf der Straße immer wieder gehört, das waren die schlechtesten 4 Jahre, die es je gegeben hat. Aber Petro genießt bei vielen nach wie vor große Zustimmung und die fürchten eine Rückkehr der Oligarchie an die Macht, wie sie das sagen.
2: Sie haben schon angesprochen, die Sicherheitslage in Kolumbien ist so schlecht wie seit Jahren nicht. Es hat auch Anschläge im Vorfeld im Wahlkampf schon gegeben. Was sind denn die Hintergründe dieser Gewalt, dieser Unsicherheit im Land?
9: Ja, es gibt hier mehrere Guerillagruppen, aber auch paramilitärische Trupps der Drogenmafia, die beherrschen ganze Regionen. Die haben dort das Sagen in allen Belangen, da zeigt sich der Staat nicht, denn der ist praktisch nicht präsent und wenn, dann nur militärisch, also mit Angriffen. Der noch amtierende Präsident Petro, der hat versucht, mit all diesen Gruppen zu verhandeln, sie zum Abrüsten zu bewegen. Paz total, also den totalen Frieden hat er das genannt, aber das ist gescheitert. Es gibt mit keiner Gruppe ein Abkommen heute. Und die Guerilla-Einheiten, eigentlich Abtrünnige eines großen Friedensvertrags, der vor 10 Jahren hier geschlossen wurde, die sind selbst im Drogengeschäft und sind in den letzten Jahren dieses sogenannten totalen Friedens stärker geworden. Mhm.
2: Abseits von der Sicherheitslage, die wir jetzt schon besprochen haben, was waren denn sonst noch wichtige Wahlkampfthemen?
9: Eine ganz große Rolle spielen hier auch soziale Themen, also Gesundheit, Bildung. Präsident Petro hat zuletzt den Mindestlohn um über 20% erhöht. Das bringt natürlich Zustimmung bei einem großen Teil der Bevölkerung. Und ich habe schon gesagt, es wird so etwas wie ein Referendum, eine Abstimmung über die erste linke Regierung. Wenn es dabei nur um die Sicherheit gehen würde, hätte der Kandidat dieser linken Regierung wohl keine Chance.
2: Es gibt bei dieser Wahl morgen keine klaren Favoriten, aber drei Kandidaten haben sehr gute Chancen, in die Stichwahl zu kommen. Wofür stehen diese drei Politiker?

0: Eben das Ergebnis der morgigen Wahl wird sehr wahrscheinlich sein, dass es in 3 Wochen eine Stichwahl gibt. Und da dürfte laut den Umfragen der linke Kandidat Ivan Cepeda einziehen, der eben für eine Fortsetzung des Kurses von Petro steht. Und die große Frage ist, wer wird sein Gegner oder seine Gegnerin? Einmal Paloma Valencia hat große Chancen. Sie vertritt so die traditionelle Rechte hier in Kolumbien. Sie hat im Wahlkampf allerdings versucht, mehr in die Mitte zu rücken. Und das hat vor allem mit dem anderen Anwärter auf die Stichwahl zu tun, Abelardo de la Espreia, ein Anwalt. Er ist der Politikaußenseiter, der gegen das Establishment antritt, mit einer sehr rechten Politik, mit einem Stil, wie wir ihn mittlerweile von vielen anderen kennen, sei es von Donald Trump oder vom Argentinier Javier Milei. Und de la Espreia setzt ganz stark auf das Thema Sicherheit. Mit ihm werde es keine Verhandlungen geben, sagt er, sondern nur die Härte des Militärs. Und laut den Umfragen hat es in den letzten Wochen vor der Wahl gezogen. Also er hat demnach sehr gute Chancen, dass er in diese Stichwahl kommt.
1: Und wann werden wir ungefähr wissen, oder zumindest erste Ergebnisse wissen, zu dieser Präsidentschaftswahl morgen?
0: Das kolumbianische Wahlsystem ist eigentlich sehr effizient. Um 16 Uhr schließen morgen hier die Wahllokale. Das ist 23 Uhr in Österreich. Und wir dürften ja 3 Stunden später wissen, wer in diese wahrscheinliche Stichwahl am 21. Juni einziehen wird.
1: Ernst Kaimeyer ist für uns in Kolumbien, um die Präsidentschaftswahl dort zu beobachten, und er wird sich auch wieder melden. Vielen Dank für diese Informationen.
0: Schönen Tag noch.
1: In 1,5 Wochen, am 11. Juni, beginnt die Fußball-Weltmeisterschaft in Mexiko, Kanada und den USA. Präsident Donald Trump hat die Spiele zu einem seiner Prestigeprojekte erklärt. Das und die Rolle der Weltfußballorganisation FIFA sorgen in den USA selbst aber für immer mehr Kritik, berichtet aus Washington Markus Müller.
2: Wir sind gut vorbereitet. Das ist die Botschaft bei der Veranstaltung für ausländische Medien in New Jersey. Lieutenant Colonel David Sirotowitz, Einsatzleiter der Polizei, führt durch die Sicherheitszentrale für die Weltmeisterschaft.
3: Es gibt im Moment keine ernsthafte Sicherheitsbedrohung, aber wir haben ständig Sitzungen mit den anderen Behörden, und sollte etwas aufkommen, können wir das in Echtzeit auflösen.
2: Offiziell ist die Begeisterung groß. Das hat auch Präsident Donald Trump vor wenigen Tagen noch einmal bekräftigt. Es werde die erfolgreichste Weltmeisterschaft aller Zeiten.
4: It's turned out to be the most successful World Cup from the standpoint of what's happening than they've ever had.
2: Die Realität sieht etwas anders aus. Noch gibt es keine offiziellen Zahlen, aber die Tourismusbranche ist unzufrieden. Die Buchungszahlen liegen in vielen Austragungsstätten unter denen eines normalen Jahres, also auch ohne Weltmeisterschaft. Und für viele Spiele gibt es auch weiterhin Karten. Für die FIFA werde die WM sicher trotzdem ein Erfolg, erklärte Jules Boykoff. Anfang der 1990er war er Spieler in der Olympia-Fußballmannschaft der USA. Heute unterrichtet er Politikwissenschaft an der Pacific University in Oregon. Bei der Bewerbung für die Weltmeisterschaft vor 10 Jahren hatte es noch geheißen, dass kein Ticket mehr als $1.550 kosten werde.
3: Aber inzwischen hat die Giermaschine der FIFA voll eingesetzt. In den USA gibt es keine Preisbegrenzungen für den Weiterverkauf von Tickets. Und die FIFA schneidet auch bei jedem Weiterverkauf mit. Deshalb wird dieses Turnier das profitabelste der WM-Geschichte, ja aller Sportveranstaltungen überhaupt.
2: Die billigsten Tickets für das Finale sind derzeit am freien Markt, um mindestens $9.000 zu haben. Preise nach oben weitgehend offen. Aber die FIFA und der Präsident hätten ein gemeinsames Interesse.
3: Diese Art von Veranstaltung erlaubt es Präsident Trump, Sportswashing zu betreiben, also von den sozialen, wirtschaftlichen und den Menschenrechtsproblemen in den USA abzulenken. Stattdessen ermöglichen sie es ihm, sich auf der Weltbühne als bedeutende Persönlichkeit zu präsentieren,
2: sagt der Politikwissenschaftler und Ex-Fußballer Boykoff. Er liebe Fußball und er werde sich auch einige Spiele anschauen, aber nur im Fernsehen, ohne Tickets zu kaufen. Und ausländischen Touristen, vor allem wenn sie eine dunkle Hautfarbe haben und deshalb ins Visier der Ausländerpolizei Eis geraten könnten, rät er:
5: It breaks my heart to say that. We would strongly advise you to do it in Canada and Mexico.
2: Es breche ihm das Herz, das zu sagen, aber wer die Spiele sehen wolle, solle das besser in

0: Kanada oder Mexiko tun.
1: Und um die Fußball-WM in Nordamerika geht es auch in unserem aktuellen Ö1-Journale-Podcast Gehört vertieft auf ORF Sound und überall sonst, wo es Podcasts gibt. Nächster Schauplatz ist Afrika, denn in der Demokratischen Republik Kongo und in Uganda geht der Kampf gegen den aktuellen Ebola-Ausbruch weiter. Die Weltgesundheitsorganisation WHO sagt, auch dieser Ausbruch kann gestoppt werden, aber die Herausforderungen sind groß. Gegen die aktuelle Ebola-Variante gibt es weder eine Therapie noch eine Impfung. Veronika Mauler hat mit der Sprecherin des Internationalen Roten Kreuzes Afrika in Kinshasa gesprochen.
2: In der kongolesischen Provinz Ituri im Nordosten des Landes liegt der Herd des aktuellen Ebola-Ausbruchs. Kate Kamatu, die Sprecherin des Internationalen Roten Kreuzes in Afrika, ist seit 5 Tagen im Kongo. Um eine weitere Ausbreitung des hochansteckenden Ebola-Virus zu verhindern, ist eine der wichtigsten Aufgaben derzeit, die gefährdeten Communities zu informieren.
3: Our volunteers are going door to door.
4: Unsere Freiwilligen gehen von Tür zu Tür, um mit den Menschen zu sprechen und ihnen Informationen zu geben, die dazu beitragen können, die Übertragung von Ebola weiter zu verhindern. Wir arbeiten mit Freiwilligen zusammen, die in den Gemeinden leben. Dadurch können die Menschen dem, was sie sagen, vertrauen.
2: Vertrauen ist wichtig, denn die Rotkreuz-Teams kämpfen nicht nur gegen das tödliche Virus, sondern gegen viele Mythen, Misstrauen und Desinformation. Informiert wird etwa über Handhygiene, Meldepflichten, genauso wie über die nötigen Sicherheitsvorkehrungen, wenn Menschen, die an Ebola gestorben sind, begraben werden müssen.
3: The communities already have a way of how they bury their own.
4: Die Gemeinden haben ihre eigenen Bestattungsbräuche. Und nun kommen wir und sagen, wir werden das anders machen. Wir schicken Mitarbeiter in Schutzausrüstung in die Häuser und die Leichen werden in Leichensäcke gelegt. Das entspricht nicht den üblichen Gepflogenheiten. Wenn die Menschen solche Dinge sehen, ist das zum Beispiel ein Fall, in dem Falschinformationen die Runde machen könnten.
2: Man müsse gut erklären, warum die Toten nicht auf traditionelle Weise begraben werden dürfen.
4: Die Leichen von Menschen, die an Ebola gestorben sind, sind nach wie vor hochgradig ansteckend. Und genau deshalb sind wir hier, um euch zu unterstützen.
2: Der Streit um eine Leiche hatte zuletzt dazu geführt, dass Demonstranten Behandlungszelte in Brand gesetzt hatten. Dabei gelten unsichere Bestattungen, bei denen Angehörige die Toten ohne Schutzausrüstung berühren, als einer der Haupttreiber für die Ausbreitung des Virus. Ein weiteres Problem: Kampfhandlungen in der betroffenen Region. Der Chef der Weltgesundheitsorganisation hat erst Mitte der Woche einen Waffenstillstand gefordert, damit der Ebola-Ausbruch eingedämmt werden kann. Wegen der anhaltenden Kämpfe würden die Menschen immer wieder vertrieben und Kontaktpersonen von Infizierten könnten sich in überfüllten Flüchtlingslagern nicht von anderen fernhalten.
1: Spaniens Regierungschef Pedro Sanchez steht unter Druck. Die Zahl der Korruptionsfälle in seiner Umgebung steigt. Ein Bruder steht vor Gericht, ein Ex-Minister seiner Regierung erwartet ein Urteil. Jetzt ist auch ein früherer sozialistischer Regierungschef unter Verdacht und die Polizei hat die Parteizentrale nach belastenden Dokumenten durchsucht. Über die Korruptionsvorwürfe im Umfeld von Pedro Sanchez berichtet aus Spanien Josef Manola.
5: Im Süden Spaniens hat ein Prozess begonnen, der weit über die Provinz Badajoz hinausweist. David Sanchez, der jüngere Bruder des spanischen Ministerpräsidenten, muss sich vor Gericht verantworten. Im Prozess wird verhandelt, ob für den Dirigenten in der Provinzverwaltung von Badajoz ein Posten geschaffen wurde, der auf ihn zugeschnitten war. Die Verteidigung weist alle Vorwürfe zurück. Der Fall ist aber nicht der einzige, der den Regierungschef unter Druck setzt. Auch gegen Ehefrau Begonia läuft ein Verfahren. Ihr werden unter anderem Einflussnahme und Korruption im Geschäftsverkehr vorgeworfen. Auch ihre Verteidigung bestreitet die Vorwürfe. Für neue Aufregung sorgt der Fall einer venezolanischen Fluggesellschaft. Die spanische Regierung hatte aus dem Corona-Aufbaufonds 53 Millionen Euro an die Gesellschaft Plus Ultra ausgezahlt, um sie vor dem Bankrott zu retten. Im Mittelpunkt dieser Affäre steht der frühere Ministerpräsident José Luis Rodríguez Zapatero. Er war lange Zeit als Lobbyist für die venezolanische Regierung tätig. Die Korruptionsstaatsanwaltschaft untersucht Provisionszahlungen, die Zapatero dafür erhielt und vor dem spanischen Fiskus verschleiern wollte. Wie weit Pedro Sanchez über diese Vorgänge in seinem politischen Umfeld informiert war, ist umstritten. Die Opposition fordert Aufklärung. Alberto Núñez Feijóo, Obmann der konservativen Volkspartei, bezeichnet die Regierung ein Nest organisierter internationaler Kriminalität und fordert Neuwahlen.
6: Como un nido de corrupción organizada internacional.
5: Auch linke Parteien, auf deren Unterstützung die Minderheitsregierung im Parlament angewiesen ist, zeigen sich bestürzt. Nach einem Treffen mit Papst Leo in Rom versuchte Pedro Sanchez zu beruhigen. Er werde aus parteitaktischen Gründen keine Neuwahlen ausschreiben.
7: Pero es que yo no puedo convocar elecciones por interés partidista.
5: Gleichzeitig versprach er Zusammenarbeit mit der Justiz. Was folgte, war eine Hausdurchsuchung der Guardia Civil in der Zentrale der Sozialistischen Partei. 14 Stunden wurde die Buchhaltung nach Unterlagen durchsucht, die beweisen sollen, dass die Partei eine Schmutzkampagne finanzierte, um Ermittlungen zu beeinflussen. So auch der Versuch, eine Zeugin zu bestechen, damit sie ihre Aussage ändert. Pedro Sanchez hat nur eine Erklärung. Er und seine Familie stünden im Visier einer rechten Justiz, die ihn im Auftrag der Opposition stürzen soll.
1: Das Wiener Fotomuseum Westlicht feiert seinen 25. Geburtstag und das mit einer ganz besonderen Ausstellung. Zu Gast im Westlicht ist nämlich der britische Fotograf Platon, der schon Machthaber wie Wladimir Putin oder Donald Trump, Musikerlegende Prince oder Schauspieler wie Al Pacino vor seine Kamera gebeten hat. Mehr als ein paar Minuten bleiben ihm selten, um zu seinen Bildern zu kommen, aber dabei erfährt er oft Erstaunliches. Wolfgang Popp berichtet.
8: Wladimir Putin sitzt zurückgelehnt in seinem Lederstuhl, die Miene ausdruckslos, die Arme auf den Lehnen ruht. Das Bild entstand 2007 in Putins Privatdatscha in einem Wald außerhalb von Moskau. Anfangs, erzählt Platon, hätte Putin nur über seinen Dolmetscher mit ihm kommuniziert, bis er dann gefragt hätte, ob Putin die Beatles möge. Da schickte er dann die Dolmetscher hinaus und gab die Antwort in perfektem Englisch.
9: Putin told me his favorite song was Yesterday.
10: Er sagte, dass sein Lieblingslied Yesterday sei und dass ich darüber nachdenken solle. Und ich begriff, dass er über einen Song von Paul McCartney seine Sehnsucht nach den alten Tagen der mächtigen Sowjetunion zum Ausdruck brachte. Und das ließ mich Putins Blick auf unsere heutige Welt verstehen.
9: How Putin sees the world today.
8: Sagt Platon, sein Credo ist besonders, ganz egal wen er porträtiert, wichtig sei, der Person vorbehaltlos zu begegnen.
9: It's for society to judge.
10: Die Gesellschaft oder die Geschichte sollen urteilen, aber nicht ich. Meine Aufgabe ist es, authentisch zu sein und an die Gesellschaft die Erfahrung weiterzugeben, wie es ist, mit den Menschen in Beziehung zu treten, die unsere Gegenwart bestimmen.
8: Manche von ihnen hat er mehrmals fotografiert, einer von ihnen war Donald Trump. Erstmals hat Platon Trump vor 22 Jahren getroffen und damit noch lange vor dessen Präsidentschaftskandidatur. Platon erinnert sich an das damalige Gespräch.
9: There's always tension about your statements.
10: Ich sagte zu ihm, Ihre Aussagen sorgen immer für Spannungen. Es fühlt sich an, als würden Sie sich fortwährend mitten in einem Sturm befinden. Ich könnte mit dieser dauernden Aufregung nicht leben. Wie überstehen Sie diesen Sturm? Darauf antwortete mir Trump, ich bin der Sturm.
9: And he calmly looked at me as I took the picture and he said, I am the storm.
8: Das Wiedersehen mit Trump erfolgte dann Anfang 2025, kurz nach dessen zweiter Amtseinführung. Und es fand musikbegleitet statt. Während des Shootings lief nämlich Trumps ganz persönliche 2000 Songs umfassende Playlist und Trump gab in seinem Ausdruck genau die Stimmung des jeweiligen Songs wieder.
9: The song is by ABBA. The winner takes it all. And he takes on the character of that song. He changes his mood.
8: Platon hat aber nicht nur die Gewinner, die sich alles nehmen, porträtiert, sondern auch Menschenrechtsaktivistinnen wie Pussy Riot. Ihr Bild, die Köpfe in grellbunten Strumpfmasken, hängt gleich am Eingang der Ausstellung. Von ihnen habe er viel gelernt, sagte Platon gestern und zitierte auswendig aus deren Verteidigungsrede vor einem Moskauer Gericht 2012. Ich glaube, dass Ehrlichkeit und der Durst nach Wahrheit uns ein wenig freier machen werden. Wir werden das erleben, sagten sie damals.
1: Und die Meldungen hat jetzt noch Felix Schneider-Sturm.
11: In wenigen Minuten beginnt die Demonstration am Brenner offiziell. Der Grund für die heutige Totalsperre des Brennerkorridors in Tirol. Ein Verkehrschaos ist am Vormittag aber ausgeblieben. Seit 11 Uhr ist die Brennerautobahn A13 zwischen der Mautstelle Schönberg und dem Brenner in beide Fahrtrichtungen gesperrt. Um 19 Uhr soll die Sperre dann aufgehoben werden. Die israelische Armee hat vor kurzem erneut die Evakuierung von 7 Ortschaften im Südlibanon angeordnet. Grund dafür seien Verstöße der Hisbollah-Miliz gegen die Waffenruhe, heißt es. Bei israelischen Luftangriffen sind laut lokalen Medien mindestens 3 Menschen getötet worden. Die Hisbollah-Miliz hatte zuvor Raketen auf Israel gefeuert, verletzt wurde dabei aber niemand. Jene Drohne, die in einem Wohnhaus in Rumänien eingeschlagen ist, stammt aus Russland. Das hat die NATO jetzt bestätigt. Durch den nächtlichen Einschlag in der Stadt Galatz, nahe der Grenze zur Ukraine, waren 2 Personen verletzt worden. Die rumänische Regierung hatte schon zuvor erklärt, dass die Seriennummer zweifellos für eine russische Drohne sprechen würde. Die SPÖ Niederösterreich dürfte Sven Hergovich heute Nachmittag bei ihrem Landesparteitag in Vösendorf erneut zum Vorsitzenden wählen. Nachdem Gesundheits- und Staatssekretärin Ulrike Königsberger-Ludwig ihre Kandidatur zurückgezogen hat, entfällt die Kampfabstimmung um den Landesparteichefsessel. 400 Delegierte sind wahlberechtigt. Auch Bundesparteichef Andreas Babler sowie Finanzminister Markus Materbauer sind in Vösendorf anwesend. Weil sie vermeintliche Pädophile verfolgt und attackiert haben sollen, sind am Landesgericht Salzburg am Abend 4 selbsternannte Pädohunter zu 9,5 bis 12 Jahren Haft verurteilt worden. Die Geschworenen haben die 3 Männer und eine Frau wegen versuchten Mordes schuldig gesprochen. Die Urteile sind nicht rechtskräftig. Nach 4 Tagen in einer überfluteten Höhle im südostasiatischen Laos sind weitere 4 verunglückte Goldsucher jetzt wieder frei und in Sicherheit. Die 4 Männer haben es alleine geschafft, sich aus dem Berg zu befreien, nachdem heftige Regenfälle die Höhle geflutet hatten. Gestern konnte ein erster Goldsucher gerettet werden, 2 Männer werden allerdings noch immer in der Höhle vermisst.
1: Danke, Felix, für diesen Meldungsüberblick. Und jetzt schauen wir noch einmal ganz kurz aufs Wetter mit Nicola Biermeier bei mir im Studio. Wir machen einen kurzen Rückblick, denn eigentlich endet morgen der Frühling, nämlich klimatologisch, und der war so trocken wie noch nie.
12: Seit Beginn der Aufzeichnungen vor 169 Jahren hat es in den Monaten März, April und Mai noch nie so wenig geregnet wie heuer. Das zeigt eine Auswertung der Geosphere Austria. Über Österreich verteilt oder gemittelt ist nur die Hälfte des durchschnittlichen Niederschlags gefallen, in manchen Regionen sogar noch weniger.
1: Aber immerhin, und das ist die positive Nachricht, heute und morgen kommen Regenschauer auf uns zu. Wird das ein bisschen was helfen gegen die Trockenheit?
12: Also bis zu einem gewissen Grad wird die Trockenheit da gemindert. Gleichzeitig sind Schauer und Gewitter aber immer nur lokal. Und in Schauern und vor allem in Gewittern fallen die Regenmengen, teilweise auch größere, oft in kurzer Zeit. Viel Wasser fließt dann oberflächlich ab und die Böden können nur einen Bruchteil des Wassers aufnehmen. Einige dieser Schauer und Gewitter sind heute vom Flachgau und Oberösterreich bis ins Burgenland dabei und damit in den trockensten Regionen der letzten 3 Monate. Morgen sind dann Schauer und Gewitter überall in Österreich möglich. Manche Gewitter können allerdings kräftig ausfallen mit Sturmböen, mit Starkregen und auch Hagel.
1: Und wie geht es mit der Sonne und den Temperaturen weiter?
12: Ein paar Sonnenstunden gehen sich verbreitet aus und das Wochenende ist auch sommerlich bei 23 bis 31 Grad. Erst am Montag wird es spürbar kühler und dann kann es auch recht verbreitet regnen.
1: Das war das Mittagsjournal. Martina Petschele, Regie, Sally Güven, Technik und am Mikrofon Paul Schiefer. Es ist gleich 12 Uhr 56 Minuten.
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14: Gleich anschließend Ennio Morricone quergelesen, Le Weekend mit Wohlbekanntem und nie gehörtem. Zum 20. Todestag von Otto M. Zickan, das letzte Werk des Komponisten und Sprechsängers, ein Stück über den opportunistischen französischen Polizeiminister Joseph Fouché.
15: Den braven Bürgern von Nantes, deren Abgeordneter er war, verschlug es den Atem. Fouché, das gepanzerte Reptil, hauchte ihnen aber wieder Leben ein.
16: Du hast ihn verraten, unser König, den Geliebten. Du hast ihn verraten, unser König, den Geliebten. Du hast ihn verraten, unser König, den Geliebten.
17: Er hat euch hinters Licht geführt.
16: War das Licht?
17: War es nicht?
14: Joseph Fouché unter der Regie von Götz Fritsch als Ö1-Hörspiel um 14 Uhr. Geboren in Wien, avancierte er nach seiner Flucht vor den Nazis 1938 in London zu einer prägenden Persönlichkeit des britischen Musiklebens, Joseph Horowitz. Philipp Weismann erinnert an den 2022 verstorbenen Dirigenten und Komponisten, dessen Werk von Oper über Kammermusik

bis hin zu Filmmusik reicht. Apropos Klassik um 15.05 Uhr. Es ist und bleibt ein zentraler Machtfaktor der geopolitischen Gegenwart, das Erdöl. Peak Oil, das globale Ölfördermonopol

0: werden und das zu großen wirtschaftlichen Verwerfungen führen wird.
1: Ein Dauerbrenner. Diagonal zum Thema Erdöl um 17.05 Uhr. Sein parodistisches Arsenal ist unerschöpflich. Florian Schröder kann auch Gerhard Schröder.
2: Gerhard Schröder, ja gerne. Hör mal, ich sag dir eins, mein Freund. Viele sagen, ich hätte meine Altenpflegerin geheiratet. Aber das hat der Oscar Lafontaine genauso gemacht. Der Unterschied ist nur, seine kommt aus dem Nahen Osten, meine aus dem Fernen.
1: Contra mit Auszügen aus dem aktuellen Programm Endlich glücklich um 19.05 Uhr. Unglaublich, aber wahr. 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
1: Willkommen zurück.
2: Zu Musik.
1: Zu Film.
2: Und natürlich zu Filmmusik.
1: Von und mit und rund um Ennio Morricone in Le Weekend.
2: Hunderte Filmmusiken hat er in seinem Leben geschrieben, viele davon mit diesen typisch unorthodox instrumentierten Klängen. Und zeitgleich hat er mit seinem Avantgarde-Ensemble improvisiert und auch feine Kammermusik komponiert.
1: Wir beginnen heute unsere zweite Morricone-Sendung mit einer nahtlosen Engführung. Die Spaghetti-Western von Sergio Leone animierten Ennio Morricone schon in den 60er Jahren zu einigen seiner ikonischsten Musiken. Aber das Experimentieren mit Kammermusik war für ihn immer Teil des Gesamtbildes.
2: Beispielsweise die nun direkt auf den Clint Eastwood-Western folgenden Klavieretüden, genannt Quattro Studi per il Pianoforte.

0: Ja, genau. Inzwischen sind wir vom legendären Soundtrack zu The Good, The Bad and The Ugly nahtlos in eine Klavieretüde von Ennio Morricone gewechselt.
1: Aber gerade der zuletzt gehörte, überraschende und laute Klavierton macht deutlich, dass bei Morricone auch eine Klavieretüde durchaus melodramatisches Potenzial haben kann.

0: Die Pianistin Gilda Butta widmete sich intensiv der Klaviermusik von Ennio Morricone und hat auch diese Klavierstudie eingespielt.
1: Macht man sich auf die Suche nach den subtileren Geheimnissen von Ennio Morricones Filmmusik, kommt man an einem Stück, einer Melodie nicht vorbei, die unter dem Titel Chi mai bekannt ist.
0: Das ist italienisch und bedeutet in etwa whoever, also wer auch immer. Es ist übrigens zugleich auch der Name einer Internet-Fan-Community zu Ennio Morricone.
1: Vor allem aber diese Melodie bzw. das Stück, das Morricone daraus macht, ist von einer nahezu absurden Zurückhaltung. Kaum ein Ton der Melodie setzt jemals wirklich auf der Eins des Taktes ein oder überhaupt auf einer sogenannten schweren Zählzeit des Taktes.
0: Das mag jetzt abstrakt klingen, aber beim Anhören versteht man auch ganz ohne Fachwissen sofort dieses raffinierte Spiel des Herrn Morricone, uns Hörerinnen und Hörer minutenlang wie an einem Angelhaken der Melodie zappeln zu lassen.
1: Und wenn das jetzt noch nicht Cliffhanger genug ist für die folgenden 5 Minuten Filmmusik, in diesem Fall hat Ennio Morricone seinen so bescheiden wie raffiniert klingenden Einfall wirklich für fast ein Dutzend Filme und TV-Serien verwendet.
0: Es beginnt 1971 mit dem semi-erotischen Film Maddalena, zu dem Morricone Musik beisteuert, die in Filmlexika beschrieben wird als eher psychedelisch mit viel Perkussion, Gesang und seltsamen Experimenten. Kommt uns irgendwie bekannt vor.
1: Aber der zurückhaltende Superhit Chi mai ist eben auch Teil dieser Filmmusik. Typisch Puccini, könnte man maliziös anmerken.
0: Das Leben der seltsamen Hitmelodie geht weiter über die TV-Serie The Life and Times of David Lloyd George zum Kinothriller Der Profi mit Jean-Paul Belmondo reicht die Liste. Und diese Liste von Filmen, in denen Chi mai vorkommt, ließe sich nun, wenn man wollte, bemerkenswert lang fortsetzen.
1: Die bezaubernde und zugleich bezaubernd instabile Filmmusik Chi mai von Ennio Morricone.

0: Die enigmatische und von Ennio Morricone oftmals eingesetzte Melodie Chi Mai. Sie ist in vielen Filmen und Fernsehserien der 70er und 80er Jahre zu hören gewesen.
1: Im Jahr 1986 erscheint dann eine, die damalige Musikwelt überraschende Schallplatte. John Zorn stand am Cover. The Big Gun Down fungierte als Titel. Und man konnte lesen, es handle sich um Musik von Ennio Morricone.
0: Der fand das übrigens sehr fein, was dieser junge Amerikaner John Zorn da machte. Und später in dieser Sendung werden wir noch deutlich hören, warum das musikalisch auch gar nicht anders sein konnte.
1: Am Plattencover von John Zorns The Great Gun Down ist zu lesen, Zitat Ennio Morricone:
0: This is a record that has fresh, good and intelligent ideas. Here my ideas have been realized not in a passive manner, but in an active manner, which has recreated and reinvented what I have done previously for films.
1: Er habe schon viele Bearbeitungen seiner Musik gehört, fügte Ennio Morricone noch hinzu. Aber nichts käme diesen Versionen auch nur nahe.

0: Poverty, Armut, heißt das eben gehörte Stück.
1: Eine feine Interpretation einer Morricone-Melodie aus dem Film Once Upon a Time in America aus 1984. Hier gespielt durch den 2016 verstorbenen Mundharmonika-Spezialisten und Kunstpfeifer Toots Thielemans, unterstützt vom Akkordeonisten Guy Klusewek und der Harfenistin Carol Emanuel.
0: Der Name John Zorn taucht hier in der Besetzungsliste nicht auf, aber es ist natürlich ein Stück aus dem legendären, von John Zorn initiierten Album The Great Gundown in Honor of Ennio Morricone.
1: Im musikalischen Reenactment der Filmmusik zum 1966er Film Der Schlacht von Algier übernimmt für dieses Album der Konzeptkünstler, Turntable-Virtuose und Lübeck-End-Geheimliebling Christian MacLay die Rolle des akustischen Bühnenbildes.
0: Bei Morricone sind es ein paar Oboen und Trompeten, die den Schlachtenlärm simulieren sollen. Bei Christian MacLay wird eine andere akustische Wirklichkeit wirksam.
1: Nicht gleich ist es zu hören, beziehungsweise vorerst nur andeutungsweise, aber geduldige Hörerinnen und Hörer werden sich bald in einem dreiminütigen Schallplatten-Turntable-Schlachtengewimmel wiederfinden.
0: Ennio Morricone, die Schlacht von Algier aus den 1960er Jahren, reenacted in den 1980er Jahren von Wayne Horvitz am Klavier, der die insistierende Original-Klavier-Groove beisteuert, und Christian MacLay mit seinen Schallplattenspielern.

0: John Zorne war ab den 1980er Jahren ein besonders gewiefter Reiseführer durch das Pluriversum des Ennio Morricone. Und seiner exquisiten New Yorker Reisegruppe hat sich damals unter anderem auch Vicki Bodner mit ihrem Englischhorn angeschlossen, sowie Pianist Wayne Horvitz und Christian McClay mit Turntables im Gepäck.
1: Le Weekend ist auch und schon zum zweiten Mal eben da unterwegs. Unser Ziel ist es, ein Bild des großen Komponisten und Musikers Ennio Morricone zu zeichnen, das musikalisch durchaus auch hintergründiger ist, als manch Cineasten es vermuten würden.
0: Und jetzt setzen wir noch ein zwar kleines, aber funkelndes und bisher fehlendes Steinchen in unser Morricone-Mosaik.
1: Wir blättern nun nämlich erstmals im Liederbuch des Ennio Morricone. Und die Stimme, die hier geradezu gnadenlos intensiv La Donna Madre, eine Frau Mutter, besingt, die gehört einer Künstlerin, deren Bild hiermit auch ganz anders gezeichnet werden muss, als bisher meist vermutet.
0: Und wir sind gespannt, wie viele Le Weekender in den folgenden 2,5 Minuten erkennen, wer hier singt.

0: das war jetzt wohl nicht der Spatz von Avignon, sondern eher der Falke von Rom.
1: Wer hätte das gedacht? 2:30 und ein ganzes, jahrzehntealtes Klischeebild ist perdu, verloren. Ja, das war sie. Das war Mireille Mathieu.
0: Jeder Film hat einen Titelsong. Das war auch bei Filmen so, zu denen Ennio Morricone die Musik beisteuerte.
1: Das führte zu Freundschaften mit Künstlerinnen, die dabei öfter zum Zug kamen. Die Sängerin Milva beispielsweise oder, wie jetzt soeben gehört, mit Mireille Mathieu, die erstaunlicherweise diese recht rabiate Interpretation 1974 in Rom im Studio aufnahm.
0: Für Aficionados von Mireille Mathieu und oder Ennio Morricone noch eine Information. Es gibt ein ganzes Album mit Songs, die er für sie komponierte. Das Gleiche trifft übrigens auch auf Milva zu.
1: Die Titelsongs der Filme konnten, wie der soeben gehörte, überraschend rabiat sein, manchmal auch kämpferisch, wenn es gegen politische Justizwillkür in den USA ging.
0: La Palata di Sacco et Vanzetti heißt die Filmmusik von Ennio Morricone und John Baez legt das größtmögliche Vibrato in ihre Stimme, um der Dramatik Ausdruck zu verleihen. Angeklagt wurde mit diesem Film aus dem Jahr 1971 und dem gleichnamigen Lied das im Jahr 1927 in Massachusetts vollführte Todesurteil gegen die aus Italien eingewanderten Arbeiter Ferdinando Nicola Sacco und Bartolomeo Vanzetti. Ein Todesurteil, das wütende, weltweite Proteste gegen diese US-amerikanische Justizwillkür hervorgebracht hat.
1: Das Lied über Sacco und Vanzetti oder nach deren Vornamen über Nicola und Bart wurde später zu einer Hymne der Menschenrechtsbewegung und schon in den 1970er Jahren dutzende Male aufgenommen.
0: Wir bitten um Verständnis, dass sich Ludwig End dem expressiv gemeinten Vibrato-Gewitter von John Baez nicht aussetzen will und stattdessen auf das extremstmögliche Gegenteil setzt, auf die radikale Sanftheit von Georges Moustaki. Maintenant, Nicolas et Bart, vous dormez au fond de nos cœurs, raunt Moustaki den hingerichteten Arbeitern zu.
1: Ihr schlaft am Grunde unserer Herzen.

0: mit diesem Fade-out will musikalisch wohl angedeutet sein, dass es eine Endlosigkeit der Wirkung dieser politisch gemeinten Hymne zur Ehre zweier italienischer Arbeiter-Märtyrer geben möge. Die von Ennio Morricone komponierte Ballade für Sacco und Vanzetti war hier in der sanften Version des französischen Liedermachers Georges Moustaki zu hören.
1: Mitte der 1980er Jahre veröffentlichte der New Yorker Saxophonist und Konzeptmusiker John Zorn ein Morricone-Album, das in dieser Sendung schon zu hören war, The Big Gun Down.
0: Und 1988 tritt John Zorn dann mit seiner Band Naked City beim Jazzfestival Saalfelden auf. Der ORF nimmt für Ö1 auf und das Stück beginnt diesmal erstaunlicherweise ganz sanft, freundlich und harmonisch, fast als wäre Georges Moustaki noch immer auf der Bühne. Obwohl es nun um den sizilianischen Clan und den gleichnamigen Film geht.

0: Raffiniert an der Morricone-Melodie ist dieses seltsame absteigende Akkordmotiv, von dem man nie so genau weiß, ob es sich eigentlich um den Bass oder um die Melodie handelt. Man sollte dabei genau hinhören.
1: Und nach ein bisschen Laufzeit der Nummer packt dann John Zorn sein Altsaxophon aus, um musikalisch kräftig quer zu schießen. Aber genau darauf haben wir damals immer sehnsüchtig gewartet.
0: Die New Yorker Band Naked City in völlig unaufgeregter Stimmung beim Jazzfestival Saalfelden.
1: Wayne Horitz Klavier, Bill Frisell Gitarre, Kermit Driscoll Bass und der geniale Joey Barron Schlagzeug.
0: John Zorn malträtiert sein Saxophon, aber darauf müssen wir, wie gesagt, noch ein wenig warten. Vorerst sagt er einfach das Stück an, das, wie er gleich anmerkt, seltsamerweise nicht auf der Morricone-Schallplatte zu finden ist.
2: Thank you. We're going to return to another composer who composed for movies over the 60s, Mr. Ennio Morricone. This is a piece that never made it on the Big Gun Down record. It's called The Sicilian Clan.

0: Wayne Horvitz, Keyboard.
1: Bill Frisell, Gitarre.
0: Kermit Driscoll, Bass.
1: Joey Barron, Schlagzeug.
0: Und John Zorn, Altsaxophon.
1: Ein ORF-Mitschnitt aus Saalfelden 1988.
0: Quergespielte Musik von Ennio Morricone.
1: Querspielen, das konnte und wollte der Trompeter und Komponist Ennio Morricone selber auch immer.
0: Für die finalen Minuten dieser zweiten Ennio Morricone Le Weekend-Ausgabe lenken wir unser Augenmerk noch einmal auf genau dieses seltsame Vexierspiel, das Morricone mit uns über Jahrzehnte trieb.
1: Die kommenden Minuten, wer könnte schon sofort mit Sicherheit sagen, ob das nun folgende Filmmusik von Morricone ist oder doch ein akustisches Dokument seiner Avantgarde-Improvisationsgruppe?
0: Klar zu sein scheint nur, der Komponist Edgar Varese und seine Schlagzeugkomposition Ionisation aus 1931 spielt da irgendwie auch mit.

0: Auf der Schallplatte steht »Spiel mir das Lied vom Tod«, Original-Filmmusik, L'Attentato.
1: Und ja, es gibt auch von Morricone selbst anders instrumentierte Versionen dieser Attentatsmusik.
0: Was wir jetzt gehört haben, war also doch Filmmusik von Morricone. Noch dazu aus einem der berühmtesten von ihm vertonten Filme und kein akustisches Dokument seiner Avantgarde-Improvisationsgruppe.
1: Und jetzt?
0: Am liebsten und sehr lange gespielt hat Ennio Morricone mit seiner Improvisationsband Gruppo di Improvisazione Nuova Consonanza in den 60er und 70er Jahren.
1: Es gab damals unglaublich strenge Regeln, die das Zusammenspiel dieser Gruppe ordneten. Nichts durfte simpel einfach wiederholt werden. Nichts sollte banalisiert werden.
0: Das aus heutiger Sicht Erstaunliche und das zugleich vieles Erklärende ist, man erkennt in diesen freien Improvisationen viel mehr von Morricones Filmmusiken, als man erwarten würde.

0: Wir hatten ja auch in unserer ersten Sendung zu Ennio Morricone schon Musik des Improvisationsensembles Nuova Consonanza aus den 1970er Jahren gespielt. Und daraufhin haben wir folgenden Brief erhalten und dafür grazie mille.
1: Ich hatte das Glück, als junger Mensch diese außergewöhnliche Zeit großer gesellschafts- und kulturpolitischer Veränderungen in Italien miterleben, viele ihrer Protagonisten kennenlernen und somit einen lebensprägenden Erfahrungsschatz geschenkt bekommen zu können. Kunst und Kultur waren damals jenseits jeder ökonomischen Verwertbarkeit und Abhängigkeit der Motor für Visionen und Utopien. Aus der Orientierungslosigkeit, der kulturellen Lähmung und Erstarrung der Nachkriegsjahre und des folgenden Boom Economico hinaus ein Leuchtfeuer für eine neue Freiheit und Unabhängigkeit mit anderen Vorzeichen. Nuova Consonanza kam dabei eine besondere Bedeutsamkeit zu. Wurde Musik hier nicht als isoliertes ästhetisches Phänomen, sondern als gesellschaftsprägendes Element mit größtmöglicher Verantwortung gesehen? Dies nur ein paar Gedanken zu dieser schönen Sendung, für die ich mich nochmals bedanke.

0: Ein Auftritt an einem nicht dokumentierten Ort in Wien. Aber wir wissen, es ist ein ORF-Mitschnitt aus unserem Archiv und es war im Jahr 1971.
1: Die italienische Musikergruppe Gruppo di Improvisazione Nuova Consonanza hat gespielt. Freie Improvisation diesseits oder jenseits von einerseits Jazz und andererseits auch von komponierter neuer Musik.
0: Das war das Ziel. Das war die künstlerische Absicht dieses Ensembles.
1: Eine Art von instantaner, so sagte man damals gerne, also von im Augenblick erfundener Komposition sollte es sein. Auf der Spur, genau zwischen Improvisation und Komposition.
0: Der Komponist und Pianist Franco Evangelisti war dabei federführend. Der mit seiner effektvollen Filmmusik inzwischen weltberühmt gewordene Trompeter Ennio Morricone war ein musikalisch schwergewichtiger Mitstreiter.
1: Damit kommen wir zum letzten Stück unseres Ennio Morricone Löwig Ends Specials. Er spielt hier wieder mit seinen Komponistenkollegen vom Ensemble Nuova Consonanza und zwar Musik zu einem italienischen Kinothriller im Jahr 1971.
0: Und das tat er mit Nuova Consonanza, soweit wir wissen, nur genau dieses eine Mal. Weil sich ja sonst das Ensemble zumeist an seine abstrakten Improvisationskonzepte hielt.
1: Aber hätte man uns damals, also 1971, zur jetzt bevorstehenden Musik eine Bitches Brew-Besetzung mit Zawinul und Shorter, Dave Holland und John McLaughlin sowie natürlich Miles Davis angesagt, wir hätten es wohl auch geglaubt.
0: Zu hören sind in den kommenden bloß 3,5 Minuten, aber wiederum unter anderem Ennio Morricone Trompete und nicht Miles Davis,
1: Franco Evangelisti Tasteninstrumente und nicht Joe Zawinul,
0: sowie Egisto Macchi Schlagzeug und Walter Branchi Bass.

0: ein letztes Mal in dieser zweiteiligen Löwig End Miniserie mit und über Musik von Ennio Morricone.
1: Filmmusik aus dem Jahre 1971, eine Art italienischer Fusion-Funk-Rock vom Feinsten, gespielt von Nuova Consonanza.
0: Gli occhi freddi della paura heißt der Film, die kalten Augen der Angst.
1: Ein filmisch-groovig-angstfreies Wochenende wünschen
0: Elke Czeigner und
1: Christian Scheib.
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1: Am 25. Mai jährte sich der Todestag des österreichischen Komponisten Otto M. Zickern zum 20. Mal. Wir bringen eine Produktion aus dem Jahr 2007, in der sich Zickern einer Figur widmete, die es ihm besonders angetan hatte.
2: Josef Fouché. Fragmente einer geplanten Oper aus dem Nachlass von Otto M. Zickern. Musikalische Leitung Georg Mittermeier, als Hörspiel zusammengestellt von Götz Fritsch. Vorgestellt von Irene Suchi.
3: Brief Otto M. Zickerns an den Direktor der Wiener Staatsoper.
4: Fouché beschäftigt mich seit 1989, als ich im Auftrag des Senders Freies Berlin eine zweistündige dramatische Erzählung verfasste. Seit damals auch die Idee, den Stoff zu einer Oper zu bearbeiten. Das stelle ich aus zwei Gründen voran, weil ich erstens glaubwürdig versichern will, dass ich den Stoff und seine mögliche Musik wirklich verinnerlicht habe, das Libretto ist schon auf genau vorgestellte Musik verfasst und dass ich zweitens Theater von der Theaterseite her professionell kenne. Drittens über eine Möglichkeit verfüge, die sehr viele Abhängigkeiten ausschließt. Ich komponiere direkt in den Computer, wenn das Stück komponiert ist, steht die Partitur druckreif zur Verfügung. Kann also verbindlich garantieren und bitte mir dazu glauben, dass ich im Herbst 2007 die Klavierauszüge der wichtigsten Rollen fertiggestellt haben würde und Ende 2008 die gesamte Partitur. Personen, Stimmlagen und Charaktere sind jetzt schon fix, hier Libretto.
3: Dazu ist es nicht mehr gekommen. Du starbst am 25. Mai 2006. Fouché ist dein letztes Stück. Fouché ist deine Utopie vom Menschen. Es ist eine Satire gegen die menschliche Begeisterung. Fouché ist zynisch. Er hat Abstand zu sich, den Ideologien, den Menschen.
5: Ja, ja, au, au, au, ja, ja, ja, ja, ja, ja, ja, ja, ja.
3: Fouché ist unfertig, wenn eine Oper aus ihm hätte werden sollen. Fouché ist fertig, weil du mit der Oper fertig warst.
6: Mir, mir, mir.

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0: 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Glauben Sie mir.
1: Bravo, bravo, bravo, Zugabe, bravo, Zugabe, bravo, Zugabe, bravo, Zugabe, bravo, Zugabe, bravo, Zugabe, Zugabe, bravo, Zugabe, bravo, Zugabe, bravo, Zugabe, bravo, Zugabe.
0: Fouché, der geniale Opportunist. Eine melodramatische Nachempfindung. Die in der Schule überdurchschnittlich aufmerksam waren, erinnern sich möglicherweise an ihn. Er galt und gilt nur als Mann des Hintergrunds. Wenn er dennoch widerwillig überliefert wurde, dann deshalb, weil seine Charakterlosigkeit bemerkenswert schien. Er war so recht der Mann, der das Klischee des Einweg-Bösewichts so konkurrenzlos gut besetzen konnte.
1: Bravo!

0: Und so heißt es dann meistens, Fouché, 1759 als Sohn von Kaufleuten geboren, war gelernter Verräter, armseliger Intrigant, glatte Reptiliennatur, gewerbsmäßiger Überläufer, niedrige Polizeiseele. War übergangslos zuerst Priesterlehrer, dann Kirchenplünderer, Regisseur kirchenfeindlicher Spektakel, Schrecken des Kapitals und der Aristokratie, dann Millionär und Herzog sowie Minister der Polizei. Zuletzt ungeliebter, ja verachteter, aber doch friedlich im eigenen Bett sterbender Pensionist.
1: Fouché ist der siegreiche Wendehals, Antiheld und Gewinner. Fouché weicht aus, so wie du es in deiner Kindheit als Außenseiter, als geduldeter tatest.

0: Die erste Szene deines Librettos spielt im Konvent der Französischen Revolution.
1: Robespierre. Soll der König sterben? Unruhe der Abgeordneten. Soll der König sterben? Heftigere Unruhe der Abgeordneten. Ein letztes Mal. Soll der König sterben? Tumult.
0: Robespierre hat gerade eine vielbeachtete Rede gehalten. Fouché gehört zum gemäßigten Flügel der Abgeordneten.
2: Bravo Robespierre! Bravo Robespierre! Bravo Robespierre! Viva Robespierre! Es lieber die Revolution! Es lieber die Revolution!

0: soll der König sterben. Soll der König sterben.
1: Sterben.
0: Der König sterben. Du schweigst, Fouché.
2: Es fällt uns schwer. Doch leer ist des Königs Guthaben in den Herzen seines Volkes.
3: Guthaben, Guthaben,
4: Guthaben, wir wollen es gut haben, wir wollen es gut haben, wir wollen es gut.
5: Tod, wenn der es verhindern will,
6: tot, wenn der es verhindern will.
2: So sterbe er und mit ihm Not, Zank und widrige Unbill.
7: Hängt ihn, köpft ihn, vier Teile foltern, lasst ihn geteert in den Armen stolpern.
8: Fouché ist wie du, unsentimental, aber nicht gefühllos, stark, aber nicht mutig, gezielt, aber nicht planlos. Die Meinung der Mehrheit vorausfühlend, stimmt er für den Tod des längst machtlosen Königs.
9: Fouché stürzt in Verzweiflung zu Boden. Eine elegant gekleidete Dame tritt überraschend auf.

0: Dusche erschreckt. Eva. Steh auf, rührseliger Schlappschwanz. Als wäre der Tod eines solchen Monsters beklagenswert, Schwächling. Jedermann ist beklagenswert, auch ich, der ich mitschuldig den anderen zu Tode gebracht.
1: Steh auf, rührseliger Schlappschwanz. Als wäre der Tod eines solchen Monsters beklagenswert, Schwächling.
2: Jedermann ist beklagenswert. Auch ich, der den anderen zu Tode gebracht. Was ist das bloß für eine Welt, in der jeder beklagenswert?
1: Eine Versuchsstation.
2: Eine Versuchsstation. Um was zu versuchen?
1: Das Leben.
2: Wie soll man was versuchen, das schon ist?
1: Es ist nicht. Es ist eine Fiktion. Lenkbar wie ein Würfelspiel. Zufällig, absichtlich, absichtlich, zufällig. Nur ich?
2: Wer bist du?
1: Das Leben bin eindeutig.
3: Eindeutig.
2: Das Leben.
1: Das Leben. Das Leben.
2: Und ich bin schon tot?
1: Bist nicht lebloser als die anderen auch.
3: Als die anderen auch.
1: Das, was du Leben nennst. Lächerlich wie eine Eintagsfliege mit Zukunftsplänen.
2: Und deins?
1: Frei von Zeit. Immer.
3: Frei von Zeit? Immer.
0: Fouché. Nein, nein, lieber tot als immer. Immer, das dauert mir zu lange. Macht mir Angst, macht mir Bange. Haar, das ohne Spange zerzaust der Wind auf kurz oder lange. Es braucht was,
2: das uns zusammenhält. Ob's nun die Welt, das Elend, das Geld, es braucht ein End. Egal, ob es nun schleichend oder behend dem ganzen Zauber den Chaos macht.
4: Eva ist eine Spielfigur. Sie tritt auf, wenn es ernst wird. Eva ist die Frau, auf die du hörst, die du brauchst.
0: Eva steht plötzlich nackt vor ihm. Fouché, ist schon gut, ist schon gut. Nehmt wieder euren Federhut, spielt mir wieder das Alltagsleben, Madame, und ich bin füg und ganz folgsam. Was erwartet man von mir?
1: Nütze deine Möglichkeiten. Aus zweiter Reihe.
3: Aus zweiter Reihe.
1: Mit wohlwollender List. Die Geschicke deiner Zeitgenossen zum Besseren
3: zu bewenden.
1: Egal wie brutal.
3: Egal.
1: Egal wie besonnen du vorzugehen wünschst.
3: Egal wie besonnen du vorzugehen wünschst.
1: Es zählt der Erfolg.
3: Es zählt der Erfolg.
1: Eile ist geboren.
3: Eile ist geboren.
1: Du hast eine Frist. Du hast eine Frist.
3: Du hast eine Frist.
2: Schnell vorbei, so ein Leben. Doch ob einer nun gelassen oder gemütvoll bewegt, ging's ums Überleben, man wäre tot, ehe man gelebt. Also, lasst uns leben und mit Umsicht befehlen.
5: Josef, mein Josef, den König verraten, du den König verraten, der dich geschützt, begünstigt, geliebt, gewählt, die Bürger von Lyon, deine Bürger von Lyon, von Schuldgefühlen gequält, wollen nicht glauben, dass du die Hände im Spiel, dass du ihr Abgeordneter solches gewollt ist, mehr als zu viel.
2: Was sollte ich tun? Des Königs Kopf war nicht zu retten. Meiner hatte noch eine Chance. Will ihn verwenden, um Unrecht zu lindern. Niemand kann Unglück verhindern.
6: Den braven Bürgern von Nantes, deren Abgeordneter er war, verschlug es den Atem. Fouché, das gepanzerte Reptil, hauchte ihnen aber wieder Leben ein.
7: Du hast ihn verraten, unseren König, den Geliebten. Du hast ihn verraten, unseren König, den Geliebten. Du hast ihn verraten, unseren König, den Geliebten.
2: Er hat euch hinters Licht geführt.
7: War das Licht?
2: War es nicht? Hat Geil gesaugt aus eurem Busen den letzten Tropfen reiner Denkungsart? Gehurt, gezecht, getäuscht, geraubt, verleumdet. Alles, woran ihr glaubt.
7: Er verspottet unsere Ehre, haut, was heilig ist, was heilig war. Tut, was nicht erlaubt.
2: Nicht erlaubt. Mein Wunsch ist nun Befehl. Fehlgeht, wer das nicht weiß. Verderben dem, der sich gesetzlos wehrt. Nutzen dem, der Eintracht ehrt. Auf seinem Platz, nach seinem Vermögen, ob gottlos oder mit Segen, couragiert verlegen, blasiert verwegen, bei Sonne, bei Regen.
6: Ein gemäßigter Politiker zu sein, war im Moment nicht opportun.
4: Wie sagtest du gerne, man ist mit sich und der Welt in Einklang gebracht, wenn man das eine sagt und das andere macht.
7: Wer? Er? Der? Nein, die!

0: Die Dilettanten der Revolution missverstehen Fouché. Sie nehmen ihn zu wörtlich. So ist auch die Strafaktion Fouchés in Lyon zu verstehen. 600 Bürger und Bürgerinnen fallen ihr zum Opfer. Dein Fouché ist Spielmacher auf einem Spielfeld der Ausweglosigkeiten. Und er wählt jenen Mittelweg, der am wenigsten Schaden anrichtet. Die Brutalität des Wortes erspart die Brutalität der Tat. Zumindest meistens.
1: Wer hat das getan? Ein Verbrechen. Mein schlimmer Wahnsinn. Unproportional, ekelhaft, widerwärtig.
2: Wenn das Robespierre erfährt, dieser impotente Asket, dieser Heuchelhumanist, dieses gepuderte Reptil, ist mein Todesurteil. Die Möglichkeit, seine Bluthände in Unschuld zu waschen, lässt es sich nicht entgehen. Hast du das veranlasst?
3: Ich veranlasse nicht, ich lasse geschehen. Leben fließt, Leben fließt.
2: Hätte ich's verhindern können?
3: Hättest wachsamer sein können.
2: Nicht ich. Du bist allwissend.
3: Hm, was hätte dir Wissen denn geholfen? Ahnen war gefragt. Ahnen.
2: Bin ich ein Weib?
3: Oh, ein Mann zu sein ist jetzt zu wenig. Ist genug für Zeitvertreib, doch reicht's nicht hier und schon gar nicht jetzt. So lässt sich Feuer nicht löschen.
2: Ahnen. Ich muss nach Paris, um das Schlimmste zu verhindern. Kommst du mit?
3: Bin schon dort.
4: Konvent in Paris. Eva mischt sich unter die Abgeordneten, um sie zu belauschen.
5: Hast du was erfahren können?
6: Robespierre wird eine Rede halten, in der er die Verbrechen unverhältnismäßiger Rache anklagen wird.
5: Er hat es also erfahren, wenn nicht selbst befohlen. Wird er meinen Namen nennen?
6: Wird dich nur unverbindlich verdächtigen. In Zugzwang setzen, wie die Katzen, die den Vogel jagen, ehe sie ihn fressen.
5: Was ist zu tun?
6: Bleib im Schatten und blick ins Licht.
4: Robespierre eröffnet die Schlacht. Er, der glanzvolle, tadellos Führer der Revolution, will dem wendigen Reptil, das ihn in früheren gemeinsamen Zeiten aus Geldverlegenheiten half, vorerst nur eine Lektion erteilen. Einen Fußtritt versetzen. Er hält vor dem Konvent eine begeistert aufgenommene Rede, in der er Fouché nicht eines Wortes würdigt, ihn aber gerade dadurch schwerstens trifft.
7: Freunde, Kommilitonen.
8: Es lebe die Revolution! Es lebe die Revolution! Es lebe die Revolution!
7: Gefährten, Bürger, Leid geprüft. In so historischer Zeit drängt uns die Erfahrung, aufzuzeigen, dass viele unserer Mitbürger sinnlosem Terror ausgesetzt werden, obwohl das den Gesetzen unserer Revolution widerspricht! Bürger! Bürger, wir wollen nicht selbstgerecht und voreilig Schuldige suchen oder gar benennen. Wir wollen aber Entartungen, Übertreibungen, ja, Sadismus anprangern als prinzipielle Vergehen, die zu ahnden sind. Werden sie vermieden, sollte individuelle Schuld keinen Platz haben, sich auszubreiten.
8: Robespierre hat recht, er lebe hoch!
5: Wird er nicht deutlicher, bin ich gerettet.
3: Warum's ab?
4: Fouché erkannte klar, er, der namenlose Wasserträger, würde von ihm, dem Sendboten und Träger geschichtlicher Notwendigkeit, früher oder später zertreten werden. Fouché ging in die Knie, freilich weniger, um sich zu unterwerfen, als um das Denkmal besser aus den Angeln heben zu können.
7: So sehr Vorsicht geboten, könnten wir aber doch gezwungen sein, auch Namen zu nennen.
5: Verfluchtes Reptil!
7: Es ist uns nicht entgangen, dass einige unserer Gefährten unsere Gemeinde meiden.
5: Sie haben mich nach Lyon gesandt, um dort Ordnung zu machen. Wie hätte ich hier sein können?
3: Beruhige dich.
7: Haben Sie Gründe? Haben Sie Gründe? Ein schlechtes Gewissen etwa? Ist es etwa nicht eine Ehre, unter uns zu weilen? Der Elite des Staates, der Avantgarde, unter den herausragenden Helden der Revolution?
9: Und in dieser Situation macht Robespierre einen Fehler. Er will seine Opfer in einer theatralischen Rede vorerst hypnotisieren, ehe seine Helfershelfer die unwürdige Arbeit der Vernichtung vollziehen. Gepudert und dekoriert hält er eine Rede voll dunkler Drohungen ohne konkrete Hinweise. So fühlt sich jeder und niemand bedroht.
2: Wir machen uns schuldig, wenn wir ohne Gericht, ohne Einverständnis des Konvents.
10: Robespierre mit Gefolge kontrolliert, ob sie unbelauscht sind.
11: Fouché müsste aus Lyon schon zurück sein und am nächsten Konvent anwesend. Ich werde also in groß angelegter Rede seine Verurteilung fordern. Und ihr werdet in gut gespielter Erregung dieses Urteil vollstrecken im Konvent. Noch im Konvent. Ja, Zeit ist kostbar. Eher hat man heute noch einen Kopf, als dass man ausreichend Zeit hätte. Wollen verhindern, dass langwieriges Hin und Her ihm unnötig Chancen gibt. Er hat Gefolgschaft, wie wir wissen, die man nicht ins Spiel bringen darf. Es eilt.
12: Aber ist er nicht einer von uns? Ein ehrenwerter Mann?
11: Er ist ehrenwert oder einer von uns. Du wirst dich entscheiden müssen. Ab mit ihm. Ein Königreich für ein Rezept gegen die Einfalt. Einer von uns, ein ehrenwerter Mann. Als forderte die Zeit ehrenwertes Verhalten und nicht zielgerichtetes. Als wäre dem Ganzen gedient, wenn der Einzelne sich in der Bettwärme seiner kleinen Gefühle suhlte und es genüge, dass er, nur er, zufriedengestellt ist. Ja, sentimentale Selbstsucht, chaotische Unzucht. Niedrig, kurzsichtig, verflucht. Aber wie erklären solch vielschichtig Tatbestand einer einfältigen Seele? Wenn ich statt Menschlichkeit Vernunft empfehle, sie würde sie nicht verstehen, würde mich hassen. Ihnen in die Fresse hauen, statt bemüht mit ihnen ringen, wird ihre Hohlköpfe eher zum Klingen bringen.
0: Wie es zur Hinrichtung Robespierres kam, ist in deinem Libretto eine Notiz geblieben. Die Guillotine war dir widerwärtig, schon weil der Tod ja keine Strafe ist. Einige Abgeordnete scharen sich um Robespierre, einige um Fouché. Beide Gruppen sehen in einem Attentat auf den jeweilig anderen die Lösung. Beide Gruppen wollen ihre Intention in einem Akt spontaner Empörung inszenieren und ihren Plan von gedungenen Mördern durchführen lassen. Robespierre ist im Begriff, den Regeln, die er aufgestellt hat, untreu zu werden. Fouché tut sich leichter. Er spielt sein eigenes Spiel.
2: In dieser Zeit ist Kurzmann an der Macht.
13: Wer nun immer an der Macht wird nach unserem Leben tracht. Wer nun immer an der Macht wird nach unserem Leben tracht.
2: Ist Kurzmann an der Macht und für lange Zeit.
13: Es gibt keinen Platz für denkende Menschen. Es gibt keinen Platz für denkende Menschen. Keinen für uns.
2: Und für lange Zeit tot.
0: Robespierre legt fest, dass seine von ihm gefangen genommene Schwester Claire, Fouchés Frau, zu töten ist, wenn ihm vorher etwas zustoßen sollte. Wenn es sein muss, opfert Fouché auch seine Frau, aber nur, wenn es unvermeidlich ist. Und unvermeidlich ist es, weil er gegen Robespierre gewinnen muss. Und gewinnen heißt in dieser Zeit überleben, verlieren, sterben. Fouchés Erotik ist Distanz. Er lebt in Beziehungen, weiß aber, dass er im Ernstfall allein ist. Er ist geliebt, weil er sich weit genug entfernt von den Menschen. Während Robespierre ein Gerichtsverfahren gegen seine eigene Schwester Claire, die Ehefrau Fouchés, einleiten will und an einer großartigen Anklagerede gegen Fouché bastelt, verwickelt ihn Fouché in Smalltalk. Es entspinnt sich ein Menuett um den heißen Brei. Vorerst unmerklich versammeln sich immer mehr Gefährten Fouchés um die beiden, bis sie auf ein Zeichen Fouchés Robespierre fassen und abführen. Dieser brüllt, dass diese Handlung ungesetzlich sei. Es wird eine überdimensionale Guillotine sichtbar. Der aufschreiende Robespierre fällt unter ihrem ungeheuren Getöse. Während Robespierre noch versucht, die Gesetze zu seinen Gunsten auszulegen, hat Fouché sie schon überwunden. Man muss Hürden überspringen, nicht bekämpfen, sagtest du. Man muss um zwei Klassen besser sein, nicht nur eine.
2: In dieser Zeit ist Kurzmann an der Macht und für lange Zeit tot.
9: Mit Robespierres Tod war freilich nur eine Schlacht gewonnen. Fouché ahnte wieder einmal richtig, dass nun, da man das Haupt der Revolution abgeschlagen hatte, man der Gegenreaktion in die Hände gespielt hatte. Eine Zeit lang nicht aufzufallen, war nicht nur das Schlauste, sondern auch das, was ihm aufgezwungen wurde.
14: Wir, das Direktorium, sitzen zwischen den Stühlen, fühlen, dass links wie rechts Maulwürfe wühlen. Kaum ist Robespierre begraben, wollen all die anderen Raben sich an unseren Pfründen laben. Wir werden das nicht dulden, haben Taler, haben Gulden zu kaufen, was wir brauchen. Wird es knapp, schnapp, holen wir einen, der seinen Kopf hinhält.
13: Für unser Geld.
14: Ist er im Wege dann? Gleich ist er weg. Denn Mäuse fängt auch ohne Speck, der Kenntnis hat von Sinn und Zweck, Bescheid weiß, wie man raffiniert, die Machtverteilung inszeniert.
13: Wir wissen, was wir wollen.
14: Holen uns denn schlecht davon? Lyon! Erpressbar so wird er uns richten, die heiklen Staatsgeschichten zwischen Bonaparte, dem ehrgeizigen Bub, und der Jakobiner-Altherren-Club. Hat er geschafft, was wir befohlen, in seinem Schuldsaft braten wir das verräterische Schlangentier. Auf leisen Sohlen liquidiert, ist er dann schnell und ungeniert anheimgefallen dem Vergessen. In dieser Zeit ist Kurzmann an der Macht und lange tot. Es gibt kein anderes Angebot.
10: Fouché wird gefesselt dem Direktorium vorgeführt.
14: Euer Schicksal geht uns zu Herzen. Sehen mit Schmerzen, dass zu Unrecht ein Patriot mit hehrer Ambition, festgehalten durch böswilliges Walten kleinlicher Auslegung überholter Gesetzeslage. Findet er einen gangbaren Weg zwischen linkischem Links und Selbstgerechtslastigkeit? Wird der Eure steil nach oben gehen?
2: Mit gebundenen Händen?
14: Das lässt sich beenden. Doch fühlt euch nicht zu frei. Eure Chance ist fragil wie ein rohes Ei.
9: Schlimme Zeiten brauchen kluge Köpfe und die Hinrichtungsmaschine machte sie rar. Das Unglaubliche geschah. Fouché wurde Minister der Polizei. Ein Amt ist das, was man daraus macht. Es erübrigt sich der Hinweis, dass in Kürze alle Fäden des Staates dort zusammenliefen. Frei von Eitelkeit und somit von Dummheit, schaffte er es dennoch, im Hintergrund zu bleiben. Er schlug lieber den Takt zum Tanz der heroischen Puppen.
13: Der Menschenfresser hat seine Höhle verlassen.
3: Wie willst du agieren? Napoleon wird letztlich triumphieren.
2: Lavieren?
3: Es gibt kein Lavieren. Keinen Platz in der Mitte. Mitte ist nirgends und überall.
13: Der korsische Bifras ist in Cannes gelandet.
2: Werde einen Wall um Paris ziehen, der meine Auftraggeber vor Napoleon schützen soll.
13: Der Tiger zieht gegen Lyon.
3: Einen Schutzwall gegen Napoleon?
2: Ist nur eine Option.
3: Die andere?
13: Eingenommen.
2: Ein Schutzwall für Napoleon, Gefängnis fürs Direktorium.
3: Wann ist die Entscheidung aktuell?
2: Erfolgreich ist, wer am langsamsten schnell.
8: Napoleon wird morgen in Paris sein!
2: Verhaftet das Direktorium.
3: Langsam dünkt mich, er ist zu schnell.
9: Napoleon, sein nächstes Opfer, ist nur eine Vorwegnahme des geschichtlichen Verlaufs. Tatsächlich ist Fouché zunächst außerordentlich loyal.
1: Die kaiserliche Hoheit ist in Paris eingetroffen.
10: Fouché, noch einer, über den man schon gelacht. Napoleon tritt auf.
1: Freunde, Feinde, Verlierer, Verwerter, Vergeuder, Verleumder, Verbündete, Schwärmer, Verhärmte, Verhärtet, Fernwärme, Ärmler, reicht mir die Hände, Gedämpfte, Getürkte, Gemäßigte, Gewürzte, Gestürzte, Behände, Gebürgte, Konkurskavaliere, Kastratenkaballe.
15: Freunde.
1: Studentenkrawalle, auch frömmelnde Kniefallballabonnenten, auch Opernversuche und Hochzinsenwucher.
15: Verlierer, Verwerter, Vergeuder, Verleumder.
1: Kleider in Seide, in Schweiß eingeweide, wer Monster, wer Mücke,
15: Verbündete,
1: wer
15: Verbündete, Schwärmer.
1: Schaut!
15: Verhärmte, Verheiratete, Fernwärmeärmler.
1: Bin zurück!
15: Reicht mir die Hände.
1: Welch ein Glücke!
15: Gedämpfte, Getürkte, gemäßigt Gewürzte, Gestürzte, Behände gebürgte, Konkurskavaliere, Kastratenkaballe, Studentenkrawalle, auch frömmelnde Kniefall-Walhalle-Abonnenten, auch Opernversuche und Hochzinsenwucher, bescheiden Betuchte. Wer leidet, verkleidet, in Kreide, in Seide, in Schweiß eingeweide, wer Monster, wer Mücke, wer Hoffnung hofft, wer Trauer traut, schaut, bin zurücke. Welch ein Glücke für die, die nicht auf Sand gebaut. Sieh mal einer an, Fouché. Der gewerbsmäßige Überläufer hat wieder im rechten Moment die Pferde gewechselt. Bleibe er in seinem Amt. Bis auf Widerruf. Achte er, dass mir nichts geschehe, auch wenn Veranlassung vonnöten und sich ihm bessere Möglichkeiten böten. Gebt Acht. Seht, was er macht, nicht, was er sagt.
8: Einfacher wär's, wenn man Flügel hat.
9: Man geht sicher nicht fehl in der Annahme, dass jeder nach so bewegter Zeit das Bedürfnis nach stabilen Verhältnissen hatte und Napoleon ein Mann war, dem man die Schaffung solcher Verhältnisse zutraute. Fouché konnte als Minister einer solchen Regierung nur davon profitieren, wenn sie fest im Sattel saß. Die legendären, geradezu exemplarischen Treuebrüche begeht Fouché immer erst dann, wenn er, mit geübtem politischen Scharfblick, das unvermeidliche Ende einer Ära erkennt.
16: Mein General, mon General.
15: Bin ich dein General? Kann es und will es nicht sein. Darf es nicht sein.
16: Mein General, mein Gemahl, darf es nicht sein. Wer wollt ihm was verbieten?
15: Nur gemeinsam sind wir ganz. Ob man um Popanz oder eine der Nieten. Verzahnt sind sie, aneinander gefesselt, an unzerreißbarem Band unauflöslicher Abhängigkeit.
16: Was heißt das? Was meinst du? Was führst du im Schilde?
15: Umstellt. Von aller Welt umstellt sind unsere Bastionen. Bedrängt unser Freiheitstraum, bedroht der Lebensraum des offenen Worts, der Gleichheit, der Freiheit.
16: Der Brüderlichkeit. Ach. Als ließe sich diese dekreditieren, mit Kanonen in die Herzen schießen?
15: Weder mit Geduld noch wohltätig beflissen ließen sich da Menschengeschicke zum Besseren lenken. Es braucht Gewalt, Klugheit und Staatsräson. Es braucht Nachkommen.
16: Staatsräson. Mir dämmert, was Fouché von mir wollte.
15: Er war bei dir?
16: War vorstellig. Du willst doch nicht diese Alpenkuh von Österreicherin heiraten. Trächtig noch ehe geschwängert. du, der du anspruchsvoll gebildet, stark, unbestechlich und ehrenvoll, der du stets voll Spott gegen Hofschanzenadel und provinzielle Selbstbezogenheit gewettert.
15: Fouché war bei dir. Hat er Pläne?
16: Er kennt welche, wie ich ihn kenne.
15: Wüsste ich nur, ob sie klug oder gefährlich.
16: Klug und gefährlich. Fouché ist immer doppelbödig.
15: Hat er was parat? Agiert er für mich, für sich, für den Staat? Lasst ihn holen.
16: Mitten in der Nacht?
15: Wette, dass er wacht.
16: Ma chérie, du würdest Schwäche zeigen. Alle Liebenden verraten, von denen es viele gibt in diesem Land. Du scheiterst, wenn du meinst, auf sie, gerade auf sie verzichten zu können, die das Feuer entzünden, das in deinem Herzen brennt. Wenn du verglühst, helfen keine Legionen, Pakte, Kompromisse. Was zählt, ist Lauterkeit, ist Liebe. Diebe, Spitzbuben, schlappe Schwänze, Köchen des Unvermögens, laue Suppe, das ist die andere Truppe. Lahm, widerwärtig, infam.
17: Fouché war wieder Minister und er war mächtiger denn je. Machte Napoleon Kriegspolitik, machte Fouché Friedenspolitik. Als Napoleons politische Ambitionen so weit heruntergekommen waren, nicht nur seine Regierungszeit auf Lebenszeit auszudehnen, sondern auch die seines Geschlechts, als er auch die letzten republikanischen Prinzipien über Bord warf, war die Frage der Thronfolge sein bewegendstes Thema.
2: Stehe zu Diensten.
15: Fouché steht zu Diensten, fragt sich nur zu wessen.
2: Zu Diensten dessen, der dem Ganzen dient.
15: Er weiß das zu beurteilen?
2: Spätestens zuletzt weiß man Bescheid.
15: Wenn man überbleibt.
2: Niemand zweifelt, dass das Napoleon ist.
15: Was wolltet ihr von meiner Frau?
2: Gegen Bonaparte intrigieren.
15: Gegen mich?
2: Ihre hören recht.
15: Seid ihr toll von Sinnen? Jedenfalls doch übertrieben hintertrieben.
2: Majestät kennen unsere Lage. In Kürze gibt es Befreiung oder endlose Plage.
15: Er unterschätzt unserer Truppen Schlagkraft und Leidenschaft.
2: Warum Soldatenleben opfern, wenn man eine mächtige Allianz und eine Frau, eine junge Frau, kampflos gewinnen kann?
15: Was hält Josephine davon?
2: Nichts.
15: Eure verdammte Offenheit wird euch eines Tages schutzlos sehen.
2: Es geht nicht um meinen Schutz.
15: Was ist zu tun? Würde ich Josephine, die allseits Geliebte, opfern, der Schaden wäre größer als allfälliger Gewinn.
2: Lasst mich den Diabolus in Musiker spielen. Verursache ich einen Missgang, lade ich die Schande auf mich. Gelingt Harmonie, ist eure Weisheit, die obsiegte. Das ist für euch risikolos, ohne die Mühen angesichts möglichen Ungeschicks.
15: So sei es. Ich weiß von nix.
17: Mit seiner Frau Josephine bekam Napoleon keine Kinder. Zudem brauchte er eine eheliche Verbindung, die fürstlich war und politische Vorteile brachte. Dazu brauchte man einen Mann, der die Notwendigkeit einer Scheidung in der Öffentlichkeit lancierte.
10: Polizeiministerium. Fouché zu seinen Mitarbeitern.
2: Hat man des Komödianten Bleibe ausgeforscht?
8: Er ist bereit!
10: Führt ich herein. Ich habe eine Erfindung gemacht, die die Vorherrschaft der deutschen Musik für die nächsten 100 Jahre sicherstellt.
18: Musik, die Vorherrschaft, Mut der Deutschschrift, Schriftschenschen vor Herro, das der Deutschschien, Nerven deutscher Musik, Erfisch, du gemacht, die gemacht, ich und die, mal der Kumpf, Kumpf, mit der Kund und Feger, die kann draft, ich hatte und die Zeit, der Tünn, Tünn, eine, die der Internet, für den Genackte, die da, für die Geäutheit, der deutschen Einheit, der Tünn, der Tünn, der Tünn, nackte Diktat, die Diktat, euter deutschen Eid. Ich darf das Wort des Füßes mit. Fühlt dit noch den Furchtdecht, nürt hin fährt, tut nin hut, ficht tu net, und für die nächsten 100 Jahre ist es so essen. Üse, es ist so, es ist so, es ist so, es ist so. Fühlt dit noch den Furchtdecht, nürt hin fährt, und hurt, die fit, dann nicht nur, ja, hurren sie den Süße, es ist so, es ist so, es ist so, es ist so, es ist so, es ist so. Ich hätte dafür nur gemacht, einer, ich habe eine Finde gemacht, die die Vorherrschaft muss. Muss getötet verherrscht, ich finde, ich kann erschaffen, geh auf den Faschist der Vorherrschaft, Vorherrschaft der deutschen Musik, Heil der deutschen Musik, Heil Herrschaft der deutschen Musik, Heil Herrschaft der deutschen Musik.
2: Schon gut, recht famos. Wir brauchen aber was Französisches. etwas weniger kurios.
1: Nur deutsche Musik ist großartig, emphatisch, kontrapunktisch.
2: Kontra ist gut, aber nicht punktisch, sondern josephinisch.
1: Kontra Josephine? Ich finde unterm Strich eher deutlich als undeutlich, eher häufig als gelegentlich, grundsätzlich als öffentlich unfreundlich, mich überheblich unchristlich, willentlich, über andere unschicklich.
10: Fouché überreichte meine Banknote.
1: Mich überglücklich, den wüterich, allabendlich, vorbildlich vorzuspielen.
2: Ich sehe schon, er versteht mich richtig.
1: Mich richtig, richtig.
2: Verfasse er mir denn noch ein Spottlied über Josephines kinderloses Unglück, das die Volksseele aufbringt und Josephine freiwillig zum Rücktritt zwingt. Nicht derb. Das hat sie nicht verdient. Eher verdeckt, anspielend, aber doch deutlich genug, dass es seine Wirkung nicht verfehlt, dem Pöbel gerade noch gefällt.
1: Das ist schwierig. Fouché überreichte eine weitere Banknote. Ziemlich schwierig. Fouché, ich denke da an einen Reiter Bonaparte, der sein Pferd Josephine fruchtlos zuzureiten versucht und letztlich wenig erheitert scheitert. 3 Jahre reitet Bonaparte. Nein. Wenn der so reitet, kommt er nicht zum Fleck. Und warum solche Zeitvergeudung? Jahre. Tage genügen für den Anfang, wollen uns ja doch steigern können. Und ein wenig skandierter, mehr rhythmisches Profil, wie 3 Tage reitet Bonaparte. 3 Tage reitet. Nein, um Gottes Willen, nein. Sie sollen den Mob mobilisieren, nicht annuieren. 3 Tage reitet Bonaparte auf seinem Lieblingspferd. Das mit Lieblingspferd ist neu. Ach was! Und Pferd kommt auf die 2. Sapalot, das ist doch sicherlich einerlei. Wiederhole er. 3 Tage reitet Bonaparte, 3 Tage reitet Bonaparte. Wie oft reitet der? So oft, Exzellenz wünschen. Haben eigene Ideen? Ja. Schlechte, wie mir bei anderer Gelegenheit freundlicherweise bescheinigt wurde. Erstaunlich, dass man da freundlich war. Wiederholen, um Zeit zu gewinnen. Fahr er fort. 3 Tage reitet Bonaparte, 3 Tage reitet Bonaparte. Mein Freund, identische Wiederholungen langweilt das Publikum. Wiewohl Wiederholung zum Verständnis beiträgt, sie muss aber unterschiedlich strukturiert sein. Etwa 3 Tage reitet Tage, 3 reitet Bonaparte reitet, 3 Tage Bonaparte das Bonaparte, 3 Tage reitet das Geliebte das, 3 Tage reitet Bonaparte geliebte Pferd, geliebte, 3 Tage reitet Bonaparte. Es geht darum, die Botschaft vorher zu verschlüsseln und erst langsam freizugeben. Das ist schwierig. Leicht ist seicht, mein Freund.

0: Der krumme Intrigant ging erstaunlich geradlinig vor. Er ging zur Kaiserin selbst und legte ihr nahe, freiwillig zu verzichten. Lud so alle ihre Aggressionen und die ihres mächtigen Clans auf sich und ließ sich dann noch vom Kaiser wegen unehrenhaften Verhaltens rüffeln. Wieder frohlockte Fouchés schwachsinnige Gegnerschaft. Fouché, so meinten sie,
1: ich,
0: hätte sich zu weit vorgewagt.
1: Josephine, Kaiserin von Frankreich, Gemahlin seiner Majestät Napoleon Bonaparte, erkläre mich einverstanden, mit dem heutigen Tag auf alle Rechte und Pflichten zu verzichten, die dieses Amt gewährt und auferlegt als Gegenleistung für meine einvernehmliche Einwilligung behalte ich den Titel, eine standesgemäße Apanage und das Schloss zu F. Wer garantiert das?
2: Meine Wenigkeit.
1: Fouché, der verräterische Opportunist. Eigentümlich, dass mir sein Wort dennoch verlässlich scheint. Ob das nun klug oder doch ungeschickt?
2: Es ist eher treu, der der Wirklichkeit ins Auge blickt.
0: Man weiß, was geschah. Napoleon ließ sich aus Gründen der Staatsräson scheiden, heiratete Marie-Louise von Österreich und Fouché, der Dreckschlucker, saß fester im Sattel als je zuvor. Am Kaiserhof zu Wien hatte man der Guten mitgegeben, sich an Fouché, den einzigen Ehrenwerten, zu halten. Napoleon fing an, Fouché zu fürchten. Er, der davon lebte, Feindbilder in die kleinen Köpfe seiner Soldaten zu malen, einmal die Engländer, einmal die Österreicher, die Spanier, die Russen, konnte nicht akzeptieren, dass einer alle Fronten als eingebildet erkennt und sich so spielend über sie hinwegsetzt. Fouché, der ebenso viele Treueschwüre gegeben wie gebrochen hatte, wurde von denen, die sich einbildeten, Linke zu sein, genauso respektiert wie von denen, die um jeden Preis Rechte sein wollten. Fouché begnügte sich damit, nichts zu sein und damit alles.
3: Wir, das Ministerium, sind da, sind dort. Hohe Akten schaffen es fort. Niemand weiß recht, was er tut. Wenn es nur schnell ist, ist das gut. Morgen ist schon überrollt, was man heute noch gewollt. Weiß wer, was wer will. Weiß er viel zu viel.
4: Landet im Exil.
3: Landet im Exil.
0: Napoleon beförderte Fouché und setzte einen inferioren Soldaten als Polizeiminister ein. Fouché verlor zum ersten Mal die Nerven. Er zeigte Emotionen. Statt gelassen das Scheitern seines Nachfolgers abzuwarten, ließ er sich unter dem Vorwand, Ordnung im zu übergebenden Ministerium zu machen, zu Verbrennungen und Diebstahl von wichtigen Polizeidokumenten hinreißen. Ein Delikt, das selbst aus seiner unkonventionellen Sicht von Legalität nicht zu vertreten war und eine Schwäche erkennen ließ, die Napoleon als eindeutigen Sieger doch einige Zeit ruhig schlafen ließ.
5: War es die richtige Entscheidung?
2: Es gibt nur Entscheidungen, da ist niemand, der sie beurteilen könnte. Was ist das für eine Welt, in der alle beklagenswert, ich, Josephine, der Verlust, der Lohn, Napoleon.
5: Napoleon.
2: Von allen Ausweglosigkeiten ist die des Erfolgs die unbarmherzigste. Jeder Aufstieg ist mit seinem Abstieg schwanger. Da zieht Napoleon gegen Russland mit großem Heer, kehrt gebrochen zurück, verbittert und leert die Herzen derer, die ihm gefolgt, und schon plattert die nächste Front, will erobern den Horizont und sieht nicht, wie der zurückweicht mit gleicher Eile, in der er sich ihm genähert glaubt.
5: Napoleon bereitet eine Absetzung vor.
2: Meine Absetzung.
5: Klugheit? Deine Klugheit ist nicht gefragt. Auch Gerechtigkeit gibt es nicht. Das Leben braucht mehr. Es braucht Vision, braucht Hoffnung. Vor allem den Spuk.
2: Den Spuk sollen sie haben. Will mich an ihrem Erstaunen laben. Wenn all ihre Halbheit, Eitelkeit, ihr Größenklein waren, Abschaukram, geborsten, fliegt als Aschenregen über Häupter, Köpfe, Schädel, über Kleinhirn, Engstirn, Blödstrategen. Verbrennt die Akten, kundig und schnelle wollen sehen, wie die dicken Felle fadenscheinig dünn zerfallen in der Stümperhände, wenn nicht meine Übersicht dem Dunkel Sinn gibt. Klugheit, Licht.
5: Fouché, du machst einen Fouché, Fehler. Du weißt, nur Geduld führt ins Ziel. Und nur die Zeit heilt Wunden, egal wie geschunden man durch Pein und Leid.
2: Und wer heilt die Zeit?
6: Fouché hat es zu weit getrieben. Er wurde verhaftet und verbannt.
7: Linz
2: ist schön, doch in Paris gibt's weniger Föhn.
6: Papa, du mogelst.
2: Es ist das, was du lernen sollst.
6: Wie lernt man das?
2: Indem man das Ziel nicht aus den Augen verliert.
7: Was ist das Ziel? Frag nicht zu viel, du wirst sehen. Ziele kommen, Ziele gehen.
6: Von wohin?
2: Solche Fragen machen keinen Sinn, denn gleich dem Wo gilt fürs Wohin. Es ist nicht dort, wo wir gerade sind.
7: Wo sind wir denn, wenn nicht da, wenn nicht dort? Fort.
8: Ach, Josef, allzu lange sind wir fort von dort, wo Heimat, Wärme, Zuflucht, Freude unsere Tage aufgehellt. Müsst einer wie Napoleon nicht scheitern, eh der Tod ihn endlich abberuft. Muss alles bis zur letzten Neige ausgelitten erfahren werden, eh Vernunft obsiegt. Wem nützt's, wenn alles da niederliegt? Ekliger Stumpfsinn quillt aus den Kasernen.
2: Es scheint, dass wir nur über Schmerzen lernen. Auch zu viele Tote reichen nicht, solange die Hoffnung sticht.
7: Dem Affen ist alles Banane, Kranke heilt der Schamane.
2: Es sei denn, er hat die Gicht.
6: Papa, du mogelst.
2: Man klagt nicht, man handelt.
6: Wer als Staatsmann wandelt,
2: ist immer oben.
7: Und wenn er einmal unten ist, ist unten oben.
2: Bisschen plump. Doch sieht man schon,
7: es ist unser Sohn.
6: Dass ich Tochter bin, macht wohl keinen Sinn.
2: Selbst Napoleon ist nur als Vision in den Köpfen Wirklichkeit.
7: Wärst du Tochter, interessiertest du niemand weit und breit.
6: Ob Tochter oder scheinbar Sohn, gefangen ist Napoleon.
2: Mein Kind, ob du es ernst, ob du es weißt.
7: Nicht die Zeit, wie manch einer heißt.
2: Nur Unfug, der uns tückisch schwören soll.
7: In noch größere Not.
2: Entsagung.
7: Einsamkeit.
6: Alle Welle bricht des Hohnes Ton. Gefangen ist Napoleon.
9: Allem Rausch und Entzern. Zünden den Christbaum an. Und das Hund. Oder das Schisuizid ist ein Zuckerer, Zuckerputzpatz, Napalm, Bompolions, Bonaparts, Bauchweh am Wasser, wo Durchfall in Waterloo. So steht mein Urgroßvater kreidebleich in meinem Zimmer. Die Zustände wurden seitdem nur noch schlimmer. Sein Glück, er merkt es nimmer.
10: Napoleon, wie man weiß, verstolperte sich. Und als er wieder Fuß fassen konnte, musste auch er sich, wie viele seiner unglücklichen Vorgänger, an Fouché festhalten, wissend, dass er nicht zuletzt an ihm scheitern würde. Dass da kein Happy End für Napoleon vorgesehen ist, mag vorstellbar sein. Dass es den Bruder jenes Mannes an die Macht bringen soll, den Fouché mit zum Tode verurteilt hat, ist schon unkonventionell. Dass er aber Minister dieses Mannes, Ludwig des 18. werden wollte, gab dieser Operette eine Facette, die weit ins absurde Theater hineinreichte.
6: Geschichte interessierte dich erst, wenn es deine Geschichte war. Die Geschichte des Fouché ist deine. Der Spieler Fouché, der die Welt als Spielfeld begreift, der nicht an eine Schöpfung glaubt und an keinen Schöpfer und der den Zufall zum Spielmacher erhebt.
11: Wollt ihr wieder einen König?
12: Ein König.
11: Es lebe der König. Soll er leben? Der König ist tot. Es lebe der König.
6: Fouché erhebt sich. Plötzliche Stille.
2: Es fällt uns schwer, doch leer ist unser Möglichkeitenreservoir, der Wiederholung trostlosen Lauf anders zu entkommen, als nochmals und wieder anzufangen, mit Hoffnung, ohne Bangen.
13: Anfangen ist ohne Bangen. Anjammern sich fürchtet Wangen.
14: Fragen, beklagen, befragen, beklagen.
13: Weg tut man am Ende, mit Zitter gehängt. Tod, wenn der's verhindern will. Tod, wenn der's verhindern will.
2: Man setze ihn wieder ein. Verschwinden mag Rachsucht, Zank und Unbill.
14: Vivat wieder, es lieber der König, er liebe
13: hoch. Wieder, er lieber nach unserem Gast Fouché, beim Ministerspiel.
6: Fouché wird hochgehoben und fallen gelassen. Vor Begeisterung. Es schmerzt ihn trotzdem.
5: Steh auf, rührseliger Schlappschwanz. Man klagt nicht, man handelt.
2: Handelt. Was für ein jämmerliches Bad. Aber die Nachgeborenen behalten immer Recht. Ob sie Recht haben, steht auf einem anderen Blatt. Was ist das doch für eine Welt, wo Gedankenleere triumphiert, verhängnisvoll ein Kreislauf unaufhaltsam suggeriert, man könnte entrinnen dieser Enge. Ein demütigendes Auf und Ab, Hoffnung, die als Hirngespinst trügerischen Ausblick gab.
5: Halt inne, Josef. Verkürz nicht mutwillig die vorgegebene Zeit.
2: Wo nichts gegeben ist, auch nichts vorgegeben. Und Zeit ist endlos, meintest du, als wir einander begegneten.
5: Josef, es ist nicht der Moment zu philosophieren. Man braucht dich noch. Der König ist zu installieren.
2: Der? Der kommt allein gekrochen auf allen Vieren. Den braucht man nicht zu installieren. Wird ohne sich zu genieren sich sänften lassen über des ermordeten Bruders grausam gedenken wird, schamlos, ohne den Blick zu senken, verzeihen, vergessen, mühsam verleugnet, dass sein Glück, das er auserkoren, aus dem Unglück des anderen geboren.
5: Komm. Lass uns vergessen, was wir jemals erinnert.
2: Was wir jemals erinnert.
5: Leer und unbeschwert, frei von allem, was hindert,
2: Unvergessliches lindert.
5: Komm, lass uns gehen nach dort, wo wir hergekommen.
2: Komm, lass uns gehen nach dort, wo wir hergekommen.
5: Wo nichts ein Sein verrät.
2: Wo nichts ein Sein verrät.
5: Ungreifbar ist, wie des Abends spät. Des Morgens frühe sanft entlädt den Tag, der uns nicht mehr erreicht.
2: Des Morgens frühe sanft entlädt den Tag, der uns nicht mehr erreicht.
5: Hinübergehen ist nur schön zur rechten Zeit. Zur rechten Zeit ist es auch leicht.
6: Fouché geht mit der Zeit. Er kennt seine Möglichkeiten in der Zeit. Und verlässt das Spiel, wenn es Zeit ist.
2: Ein Spiel für nichts und wieder nichts. Leben ist die Vertödlichung des Todes, der Tod die Verlöblichung des Lebens. Vergeblich leb ich, löblich, tödlich, tödlich, löblich, höher.
15: Wer wird's sehen?

0: Fouché stirbt am 26. Dezember des Jahres 1820 in Triest, umgeben und umsorgt von eleganten Frauen.
1: Mein Gott, wie beneidenswert. Wissen eigentlich die Dinosaurier, dass sie ausgestorben sind?
2: Ich würde es Ihnen nicht sagen.
3: Wenn Sie mich fragen.
4: Der letzte Gedanke, der dem königsmörderischen Revolutionär gewidmet wurde, kam von einer Königin, einer Prinzessin des Hauses Bonaparte. Sie nannte ihn einen Mann von unübertroffener Liebenswürdigkeit. Als Fouchés letzte Überreste zu Grab getragen wurden, kippte durch unwetterhaften Sturm der Wagen, auf dem sein Sarg ruhte. Ein letztes Mal noch, so könnte man glauben, bäumte er sich auf gegen das, was man von ihm erwartete. Vielleicht auch gegen die bei solchen Anlässen übliche pathetische Ritualität. Es könnte aber auch sein, dass das Jenseits Panik funkte, da sich Fouché weder für den Himmel noch für die Hölle entschieden hatte.
5: Ob es ein Leben nach dem Tode gibt? Aufschlussreicher wäre möglicherweise zu wissen, ob es überhaupt vorher eines gibt.
6: Joseph Fouché. Fragmente einer geplanten Oper aus dem Nachlass von Otto M. Zickern. Als Hörspiel zusammengestellt von Götz Fritsch.

0: Beatrice Frey, Jaschke Lemmert, Maria Urban, Johanna König sowie Herren des Arnold-Schönberg-Chors. Tongestaltung: Elmar Peinelt und Hertha Werner Tschaschl. Regieassistenz: Eva Garte. Musikalische Leitung: Georg Mittermeier. Regie: Götz Fritsch. Produktion: Österreichischer Rundfunk 2007.
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2: Im Studio ist Felix Schneider-Storm. Beim Landesparteitag der SPÖ Niederösterreich in Vösendorf ist Sven Hergovich vor kurzem mit rund 86% der Delegiertenstimmen als Landesparteivorsitzender der SPÖ wiedergewählt worden. Bei seiner letzten Wahl hatte er noch mehr als 90% der Stimmen bekommen. Neben Parteichef Andreas Babler und Sozialministerin Corinna Schumann war auch Finanzminister Markus Materbauer als Redner beim Landesparteitag. Und der hat dort aufhorchen lassen, denn Materbauer hat vor kurzem bekannt gegeben, dass das Budget der Regierung fertig sei.
3: Ich kann hier verkünden, die Öffentlichkeit weiß das noch gar nicht. Wir sind fertig. Wir haben heute Vormittag das letzte Ministerium zugemacht. Das heißt, wir haben das Budget in trockenen Tüchern. Das ist ein Sparpaket und ein Sparbudget, überhaupt keine Frage. Es ist notwendig, weil eben das Defizit, das uns hinterlassen wurde, so enorm hoch ist und wir jetzt die Dinge sanieren müssen.
2: Sagt Finanzminister Markus Materbauer in Vösendorf. Große Kritik an der heutigen Demonstration und der Blockade des Brennerkorridors hat es schon im Vorfeld nicht nur aus Tirol, sondern auch aus Salzburg gegeben. Dort haben viele ein Verkehrschaos befürchtet. Christoph Bartosch ist in Salzburg. Ist es zu diesem Chaos gekommen? Wie ist die Lage bei Ihnen?
4: Ja, wir stehen hier direkt an der Tauernautobahn der A10 und dieses befürchtete Stauchaos, das ist heute bislang ausgeblieben. Woran könnte das liegen? Es wurde im Vorhinein von Asfinag sowohl als auch vom deutschen Außenministerium gewarnt, eben durch Salzburg und Österreich zu fahren. Daran haben sich anscheinend Urlauberinnen und Urlauber sowie zahlreiche Transportunternehmer gehalten und den Weg nicht über die Tauernautobahn gewählt. Deshalb heißt das hier in Salzburg bislang freie Fahrt.
2: Berichtet Christoph Bartosch aus Salzburg. Vielen Dank. Und damit schauen wir ins Ausland. Die israelische Armee hat vor kurzem erneut die Evakuierung von 7 Ortschaften im Südlibanon angeordnet. Grund dafür seien Verstöße der Hisbollah-Miliz gegen die Waffenruhe, heißt es. Bei israelischen Luftangriffen sind laut lokalen Medien mindestens 3 Menschen im Libanon getötet worden. Die Hisbollah hatte zuvor Raketen auf Israel gefeuert, verletzt wurde dabei aber niemand. Jene Drohne, die in einem Wohnhaus in Rumänien eingeschlagen ist, stammt aus Russland. Das hat die NATO jetzt bestätigt. Durch den nächtlichen Einschlag in der Stadt Galaz, nahe der Grenze zur Ukraine, waren 2 Personen verletzt worden. Die rumänische Regierung hatte schon zuvor erklärt, dass die Seriennummer zweifellos für eine russische Drohne sprechen würde. Und eine mutmaßliche Drohne hat heute Vormittag den Flugbetrieb am Flughafen München für rund 1 Stunde lahmgelegt. Nach der Sichtung durch 2 Piloten wurden Starts und Landungen aus Sicherheitsgründen gestoppt. Die Polizei gab später Entwarnung. Mehr als 20 ankommende Flüge mussten umgeleitet werden. Und beim heutigen Bundesparteitag der deutschen FDP in Berlin zeichnet sich überraschend eine Kampfabstimmung um den Parteivorsitz ab. Die liberale Marie-Agnes Strack-Zimmermann hat sich vor kurzem bereit erklärt, gegen Wolfgang Kubicki anzutreten, der bislang der einzige Kandidat war. Andrew Mountbatten-Windsor, früher Prinz Andrew, sorgt erneut für Schlagzeilen. Medienberichten zufolge wusste der Buckingham-Palast schon vor Jahren von E-Mails, in denen Andrew geheime Regierungsinformationen weitergegeben haben soll. Mehr von Katharina Wagner.
5: Die britische BBC, sie berichtet heute E-Mails, die zeigen, dass Andrew Mountbatten-Windsor vertrauliche Regierungsinformationen mit einem Geschäftsfreund teilte, sollen dem Buckingham Palace schon vor 6 Jahren bekannt gewesen sein. Sie sollen Teil von rund 30.000 Dokumenten sein, die ein Gericht im Palast schon 2020 übermittelt hatte. Viele dieser Nachrichten würden aus der Zeit zwischen 2001 und 2011 stammen, als Andrew Großbritanniens Sonderrepräsentant für internationalen Handel und Investment war. Schon vor Monaten berichteten Medien, Andrew habe vertrauliche Regierungsinformationen über Island geteilt. Vom Buckingham Palace heißt es bisher nur, wegen laufender polizeilicher Ermittlungen könne man sich nicht zu dem Fall äußern.
2: In Rust am Neusiedlersee werden derzeit 80 Jungstörche großgezogen. Damit gibt es schon jetzt mehr Nachwuchs als im Vorjahr. Der Rekord von 86 Jungstörchen könnte

0: heuer noch gebrochen werden. Laut dem Storchenverein finden die Tiere, nämlich trotz des trockenen Frühjahrs, ausreichend Futter. So viel zu den Nachrichten. Und jetzt haben wir noch die Wetteraussichten für Sie.
1: Teils sonnig, teils gewittrig geht es weiter. Die kräftigsten Gewitter ziehen derzeit über Niederösterreich und Wien. Dabei kann es schütten. Vor allem sind jedoch Sturmböen möglich, wie vor kurzem in Langenlebern mit 77 km pro Stunde. Zwischen den Gewittern und Wolken zeigt sich auch die Sonne. Sehr sonnig haben sie es in Vorarlberg. Die Temperaturen erreichen heute 24 bis 31 Grad. Morgen ganz ähnlich. Kräftige Schauer und Gewitter sind quer über Österreich verteilt möglich. So viel zum Wetter mit Nicola Biermeier.
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Herzlich willkommen, Philipp Weismann begrüßt Sie am Mikrofon. Am 26. Mai wäre der britisch-österreichische Komponist Joseph Horowitz 100 Jahre alt geworden. Er starb 2022 in London. Der 1926 in Wien geborene Musiker musste 1938 mit seiner Familie nach England fliehen und prägte dort über Jahrzehnte das Musikleben als Komponist, Dirigent und Lehrer. Wir wiederholen heute Teile einer Sendung aus der Reihe Ö1 Extra vom Mai 2016, entstanden zum 90. Geburtstag des Komponisten. Gestaltet hat sie unser Kollege Peter Kieslinger, der Joseph Horowitz damals in seiner Londoner Wohnung zum Gespräch getroffen hat. Zunächst aber Musik. Wir beginnen mit einem Ausschnitt aus der Jubilee Serenade. Joseph Horowitz komponierte das Werk 1977 zum silbernen Thronjubiläum von Königin Elisabeth II. Der erste Satz, Allegro Robusto.

0: Der erste Satz aus der Jubilee Serenade von Joseph Horowitz spielte hier die Royal Ballet Sinfonia unter der Leitung des Komponisten. Die folgenden Originalaufnahmen stammen aus der Sendung Ö1 Extra vom 26. Mai 2016, gestaltet von Peter Kieslinger. Er hat den Komponisten 2016 in London besucht und mit ihm über sein Leben gesprochen, über seine Wiener Kindheit, die Flucht 1938 und seinen musikalischen Weg in England. Der weite Weg des Joseph Horowitz lautete der Titel der Sendung.
1: Der weite Weg, also geboren am 26. Mai 1926, Schule in London, dann Oxford, Studium in Oxford unter anderem bei Egon Welles, dann in London bei Gordon Jacob und in Paris bei Nadia Boulanger, Dirigent der Ballet Russe und in Glyndebourne, Professur für Komposition am Royal College of Music, Kooperation mit Musikkomödianten-Titanen wie Gerard Hoffnung und Michael Flanders, Composer in Residence beim Tanglewood Summer Festival, 16 Ballette, 9 Instrumentalkonzerte, 2 einaktige Opern, Standardwerke für sinfonisches Blasorchester, Chorkantaten, darunter sein Welterfolg Captain Noah, Kammermusik, die Sonatine für Klarinette etwa. Seit 1961 unterrichtet Joseph Horowitz am Royal College of Music in London Komposition. Zahlreiche Auszeichnungen, darunter der Nino Rota-Preis. 2007 erhält der britische Staatsbürger das österreichische Ehrenzeichen für Wissenschaft und Kunst erster Klasse. Begonnen hat der Lebensweg dieses Komponisten in Wien als Joseph Horowitz. Gewohnt hat die Familie am Parkring. Ab 1936 hat Joseph Horowitz das Akademische Gymnasium in Wien besucht, gegenüber dem Konzerthaus. Bis März 1938.
2: Ich wusste nur, dass ich ein jüdisches Kind war und deswegen, also es war mir ganz klar, dass meine Schulkollegen eben nicht fliehen müssen. Ich war im Akademischen Gymnasium in Wien und wir hatten schon geteilte Klassen in der Volksschule in Wien, also von 6 bis 10 waren wir alle in derselben Klasse. Aber im Gymnasium, im Alter von 11, wurden die römisch-katholischen Buben waren in einer Klasse und Juden, Protestanten und Konfessionslose wurden in einer Parallelklasse unterbracht. Und mein Vater hat mir das dann gesagt, dass das ist deswegen, das ist so eine Regel und so muss es sein. Aber deswegen wusste ich, dass ich so eine Art Fremder war. Das stimmt, ich glaube, es war eine orthodoxe Familie, aber nicht so, wie sich viele Leute vorstellen. Wir haben dann nicht diese Haartrachten gehabt und wir gingen nicht rum in 18. Jahrhundert Stiefel und so. Wir waren ganz normale, ich habe Lederhosen angehabt. Wir hielten gewisse religiöse Zeremonien. Also am Freitagabend war das ein Nachtmahl zu Hause mit Kerzen und am Samstag gelegentlich gingen wir in die Synagoge, aber nicht so wie die ganz orthodoxen Leute, die dreimal im Tag in die Synagoge gehen. Nein, mein Vater war akademisch geschult, er war auch Gymnasiast und er war Jurist und dann wurde er Verleger, ziemlich anerkannter Verleger. In unserer Wohnung waren sehr oft Schriftsteller und Kunstgelehrte und so. Es ist nicht so, wie Leute sich vorstellen, so wie der Shylock bei Shakespeare. Das war nicht unsere. Wir waren ganz normale, so würde ich sagen, Europäer, Österreicher. Mein Vater war im Ersten Krieg in der österreichischen Armee. Er war ein Schützenlehrer. Er hat den anderen Soldaten schießen gelernt. Übrigens habe ich gesagt, einmal hat er mir das erzählt, hat ein Foto gezeigt mit einem Gewehr, sagt, Papa, wie kannst du das machen, so auf Leute schießen? Ich sage, ich habe den Soldaten immer gesagt, sie müssen immer über die Köpfe schießen. So, also war ein netter Schützenlehrer. Und er war in Serbien, er hatte nicht viel darüber geredet. Ich würde sagen, wir waren eine richtige Wiener Familie. Aber ich habe in der Volksschule sehr viele Freunde gehabt. Einige davon sind auch ins Gymnasium gekommen. Und ich habe mich sehr gut vertragen. Ich habe gewusst, dass wie es zum Gymnasium kam, das heißt im Alter von 11, war schon irgendwie, habe ich schon gespürt, dass speziell beim Fußballspielen im Stadtpark am Nachmittag, da waren so gelegentlich Raufereien. Und das Wort Jude wurde ziemlich oft benutzt. Aber das waren so Schulbubenraufereien. Und das hat mir eigentlich nicht viel angetan. Weil im Haus oft darüber gesprochen wurde, war mir das eigentlich nichts Neues. Es war keine Überraschung. Aber das Verständnis dieser Verfolgungen, das kam mir eigentlich ein bisschen später, wie ich in England war. Weil in England waren wir ja auch Fremde. Das heißt, wir haben geglaubt, wir waren Österreicher. Und sozusagen über Nacht haben wir gelernt, dass wir keine Österreicher sind, obwohl das sehr traurig war, weil wir haben geglaubt, der Grillparzer gehört uns. Und plötzlich hat man uns sozusagen angedeutet, das ist nicht für euch, das ist nur für Österreicher. Das hat später, hat das dann wehgetan. Aber ich muss wirklich sagen, das kam alles viel später. Wir waren ja Kinder. Ja, wissen Sie, da muss ich übrigens sagen, dieses Streichquartett, das ich schrieb, wurde einem gewissen Ernst Gombrich gewidmet. Und Ernst Gombrich war eigentlich kein Jude. Er war, glaube ich, Protestant, auf jeden Fall Protestant, obwohl er jüdischer Abstammung war. Und er hat sich einmal sehr triftig ausgedrückt, er hat gesagt, wie man ihn gefragt hat, sind Sie ein Jude, Herr Professor? Hat gesagt, ich bin ein Jude, nur weil Hitler gesagt hat, dass ich ein Jude bin. Aber eigentlich bin ich nicht ein Jude. Ich bin nur ein Jude, weil Hitler gesagt hat, ich bin einer. Er war nie in einer Synagoge. Er hat fast nichts mit jüdischen Bewegungen zu tun gehabt. Wurde ein enger Freund meines Vaters, er hat ihn ja verlegt als Verleger im Feilon Verlag. Aber es waren andere, zum Beispiel ein Professor, der in Österreich sehr bekannt ist, Egon Welisch, der Komponist, Schüler von Schönberg, der war später während des Krieges eigentlich ein Dozent an der Oxforder Universität, ich habe ihn dann später gut gekannt, der war Katholik und war ein Expert in byzantinischer Kirchenmusik. Also er musste auch flüchten, weil er, glaube ich, Großvater war ein Jude. Viele Engländer konnten das eigentlich nicht verstehen. Und sehr oft zu dieser Zeit haben mir englische Freunde, Schulfreunde auch gesagt, ich kann nicht verstehen, warum du aus Wien herkommen musste. Warum? Und habe ich gesagt, weil ich ein Jude bin. Der hat gesagt, ich bin ein Schotte oder ich bin ein Norweger. Da sagt er, ja, aber ihr könnt alle zu Hause bleiben, aber ich konnte nicht zu Hause bleiben. Das ist ja endlos, was man darüber reden kann. Aber das waren so Überlegungen zu der damaligen Zeit. Aber doch konnten wir in ziemlich gemütlicher Art, dank meines Vaters Berufs, der hat viele englische Kollegen und Mitarbeiter gehabt, konnten wir in England den Krieg überleben. Und speziell der Verlag meines Vaters, ein Kunstbuchverlag, blieb intakt. Er hat nämlich einen Vertrag gehabt mit seinem englischen Auslieferungsverlag. Speziell der Inhaber Sir Stanley Unwin, der übrigens perfekt Deutsch sprach und der oft mit Deutschland speziell Beziehung gehabt hat, der wurde sozusagen ein Garantor für den Verlag hier in England. Und wie die deutschen Truppen in Wien einmarschierten, konnten die nicht den Phaidon Verlag rauben, weil das eine englische Firma war.

0: Sie hörten das Konzert für Trompete und Orchester von Joseph Horowitz aus dem Jahr 1963. Ein Stück, das laut Komponist die Beweglichkeit und Brillanz der modernen Trompete demonstriert und dessen Finale auch von lateinamerikanischen Rhythmen geprägt ist. James Watson an der Trompete, begleitet von der Royal Ballet Sinfonia unter der Leitung des Komponisten. Apropos Klassik zum 100. Geburtstag von Joseph Horowitz. Wir setzen nun das Gespräch aus der Sendung Ö1 Extra vom Mai 2016 fort. Unser Kollege Peter Kieslinger hat den Komponisten damals in London getroffen und mit ihm ausführlich über seine Lebensgeschichte gesprochen, über Flucht, Ankunft in England und die Frage musikalischer Identität.
1: Ich würde sagen, unsere Abfahrt von Wien war schwierig, aber nicht so schwer, wie viele Leute das eigentlich gehabt haben. Also die Abfahrt war, meine Eltern waren, ich würde das so ausdrücken, wir wissen ja alle, am 13. März sind Hitlers Truppen in Wien einmarschiert. Das ist 1938. Und am 15. war meine kleine Schwester und ich als Kinder, also ich war fast 12 und sie war fast 10. Wir sind zusammen mit einer Großmutter und einer Tante nach Italien gefahren. Also das ist am 15., zwei Tage nach Hitlers Einmarsch. Aber eine jüngere Schwester zurückgeblieben, weil sie keinen Pass hatte. Also die Geschichte war ziemlich kompliziert. Und wir fuhren dann nach Italien in die Schweiz, von der Schweiz nach Belgien, wo ich eine Tante hatte. Und dort hat sich die Horowitz-Familie sozusagen endlich versammelt. Also Ende April waren wir als Familie bereits in Belgien, in Antwerpen. Sogar mit der jüngeren Schwester, die irgendwie doch auch nach Belgien kam. Komplizierte Sache. Aber für mich das Ausschlaggebende war meine Ankunft in England. Das war genau am 1. Mai 1938. Da kam ich mit meinem Vater. Mein Vater und ich waren auf einem Boot, also auf einem Schiff, von Ostende in Belgien nach Dover. Und das war das erste Mal, dass ich das Meer gesehen habe. Weil die Ferien in Österreich waren entweder am Semmering oder in Vöslau oder in Pörtschach am Wörthersee. Das waren die schönen Ferien, aber nie das Meer gesehen. Und natürlich auf der Überfahrt am 1. Mai war ich ganz sehr seekrank. Also das war ein so wichtiger Punkt, die Ankunft in England. Ja, das war eine Flucht, sehr gut. Ich habe Abfahrt gesagt, weil wir doch mit einem Taxi zum Südbahnhof fuhren und eigentlich hat uns niemand gejagt. Andere Verwandte von mir wurden eigentlich gejagt. Wirklich so, wie man sagt, so wie in einem Märchen, mit Schießen und allerhand Sachen. Aber wir konnten noch irgendwie mit Reisepässen, die wir hatten, das ist ganz nicht normal war, dass Kinder mit 11, 12 Jahren Pässe hatten. Aber mein Vater hat von 1936 an gesagt, jeder von der Familie muss einen Pass haben. Und deswegen konnten wir, die zwei Elternkinder, wir konnten abreisen. Deswegen sage ich Abfahrt. Es war eine Flucht, eigentlich ausgedrückt. Aber wir haben das nicht so gespürt. Das habe ich erst viele Jahre später gespürt. Das kam viel später heraus, eigentlich in einem Musikstück, das ich schrieb, das übrigens in Wien gespielt wurde, mein fünftes Streichquartett. Die Idee, dass ich ein Quartett als Widmung für einen österreichischen Kunsthistoriker wie Ernst Gombrich schreiben soll, das war 1969, wo er 60 Jahre wurde, und dass der Auftrag war, dass sein Lieblingsquartett war das sogenannte Amadeus String Quartett. Amadeus waren drei Wiener und ein Engländer. Und die drei Wiener waren Flüchtlinge genauso wie ich, genauso wie Gombrich. Das war der Hintergrund meines Werkes. Ich wusste auch, dass ich ein Quartett schreiben wollte, was ungefähr 15 Minuten dauert. Ich habe mich daran gewöhnt, weil zu der Zeit habe ich schon sehr viel für Fernsehen geschrieben.

Und ich habe mir immer eine Schablone gemacht, wenn ein Werk ein Zeitmaß hat. Das war wie eine Architektur. Dann habe ich gesagt, das soll in einem Satz sein und habe begonnen, ganz fachmäßig mit den Initialen von Ernst Gombrich, EG. Das würde sein. Das kann natürlich auch dann werden. Oder. Also da sind schon drei melodische Bewegungen. Dazu gibt man noch. Das klingt so einfach, aber damit kann man vieles machen. Der erste Takt vom Quartett beginnt mit der ersten Violine. Und dann erweitert es sich.

einfach und hoffentlich freundlich, so wie der Professor Ernst Gombrich. Und dann, nach ziemlich langer Zeit, finde ich plötzlich eine Figur, wie ich das erklärt habe, die mich an das Wiener Lied erinnert hat. Also subliminal ist das aufgekommen, und zwar in der Bratsche. Das ist schon die Ausarbeitung. Ja. Also

So ungefähr. Ein bisschen verpatzt, aber ungefähr. Und diese kleine Episode wird dann ausgearbeitet in deinen richtigen Walzer. So wie in einem Kabarett und dann plötzlich. Und das verläuft sich dann. Also ungefähr muss es leider sein.

Das ist das berühmte Wiener Lied, mein Murtal war a Wernerin. Sag ich, das ist doch aber ganz komisch. Ich bin ein Flüchtling von Wien. Ich schreibe ein Stück für einen Wiener Flüchtling namens Gombrich. Es wird gespielt von drei Wiener Flüchtlingen aus Wien. Da habe ich gesagt, ich habe nach ein paar Minuten, kann ich mich erinnern, ich war da ein Stock unter, wo wir jetzt sitzen. Dort ist meine Werkstatt sozusagen. Habe gesagt, ja, jetzt muss ich mich damit befassen. Warum sind wir hier in England? Da plötzlich hat es mich gepackt. Dann begann ich das Wiener Lied zu spielen und sagte, das heißt, ich muss mich damit befassen, dass ich ein Wiener Flüchtling bin. Und dann wurde ich eigentlich sozusagen böse. Warum? Warum durfte ich nicht in Wien bleiben, wo ich vielleicht hingehört habe? Und dann sage ich, ja, da ist ein Konflikt. Und die Töne wurden zu einer dramatischen Aktion, wo meine Themen in einen Streit bekamen, der eigentlich ziemlich radikal wurde. Und ich habe sozusagen eingehaut mit Akkorden, die einen Radau machen. Und ich habe gewisse Akkorde geschrieben, die eine Art Schmutz bedeuten und die nicht logisch von einem Ton zum anderen geführt wurden, sondern die einen logischen Prozess unterbrechen. Und dieser Konflikt schrieb sich von selbst.

0: Deswegen habe ich gesagt, dass wenn mir aus dem Äther das Mutterlwahr Wernerin gekommen ist, will ich sozusagen die Antwort geben. Ja, das war ganz bewusst. Es ist ein Zitat, dass jemand, der zu der Zeit lebte, ganz an die Nazizeit erinnert. Und ich baute eine musikalische Episode, wo dieses Zitat sehr erschreckend wirkt. Also Leute, die das Zitat eigentlich nicht kennen, sagen mir oft, ja, da war dieses plötzliche Ding, was bedeutet das? Dann erkläre ich es Ihnen. Es ist ganz kurz, aber sehr wirkend. Das Horst Wessel-Lied. SA marschiert, Waffen oder something.
1: Die Reihen festgeschlossen.
0: Ja, die Worte kann ich mir jetzt, sonst hätte ich mich nicht erinnern. Aber sie haben mich forciert, die Worte zu reden. Aber ist die Melodie. Ich habe das in Wien gehört, manchmal, obwohl die Nazis verboten waren, waren doch Aufmärsche, wo die österreichischen Nazis mit den Hakenkreuzen Armbändern. Und natürlich habe ich das gehört, es waren ja sehr viele Jahre, seit 1938. Ich habe das geschrieben 1969, also lange, 30, 40 Jahre. Und da wurde dieses Thema von Horst Wessel-Lud wurde ziemlich oft hier zitiert und besprochen und so. Was mir wieder schwer fiel, ist, dass ich

sage, ich kann es nicht so lassen, sondern ich muss diese schreckliche Episode musikalisch auflösen. Und deswegen wird das Ende des Quartetts ganz elegisch und legt sich langsam auf eine irgendwie Genugtuung. Jetzt habe ich mir erklärt, was geschehen ist und warum ich weiter zu der tonalen Ruhe des Anfangs von diesem Quartett zurückkehren muss, weil mich das an den Gombrich erinnert, die Freundlichkeit, die Kultur, die schönen Sachen, die ich erlebt habe. Deswegen ist es so eine Wehmut, die aber eine Lösung finden für mich. Politisch wahrscheinlich nicht, aber musikalisch musste ich diesen Konflikt lösen. Und weil ich nicht mehr ein Maler bin und weil ich kein Schriftsteller bin, musste ich das in der Musik machen. Es ist das einzige Werk, das ich geschrieben habe, das diesen Hintergrund hat. Deswegen ist es mir sehr wichtig.

0: einige von den Nationalsozialisten 1938 verfolgte, in die Flucht getriebene, in die Flucht gezwungene Österreicher mieden nach 1935 das Land, aus dem sie vertrieben oder aus dem sie gerade noch fliehen konnten, um nicht inhaftiert oder ermordet zu werden. Manche kamen sofort zurück, manche später, manche nur zu Besuch. Joseph Horowitz kam zu Besuch. Manchen fiel die Wiederbegegnung mit dem, was einmal Heimat war, schwer, manchen leichter.
1: Es war einfach eine Barriere, die überhaupt nicht ausgesprochen ist. Mein Vater hat sehr gute und freundliche Beziehungen zu deutschen Verlegern gehabt, aber nicht zu österreichischen. Und da war sogar eine Firma, eine Phaidon Köln, mit einem sehr gediegenen Kölner Verleger, der eigentlich in der Armee war und das ganz zugegeben hat. Und so, der war in der Intelligenz irgendwie. Und die waren dann Auslieferer der Phaidon Bücher nach dem Krieg. Aber ich bin nicht zurück nach Wien. Ich habe sogar einmal meiner Frau gesagt, dass gewisse Leute fahren auf Ferien nach in den Alpen und so. Aber ich habe eine Abneigung gehabt dazu, bis komischerweise im selben Jahr, wo ich das sogenannte Gombrich-Quartett komponiert habe, 1969. Kurios, dass das im selben Jahr passiert ist, bekam ich plötzlich einen Brief von Wien, Postmarke Österreich, und zwar vom Theater an der Wien. Und die haben mich eingeladen, nach Wien kurz zu kommen, um zu besprechen eine ganze Serie von einem Ballett Alice im Wunderland, das im Theater an der Wien aufgeführt werden sollte. Und zwar für 25 Aufführungen in einem Jahr und zwei Jahre später wieder 25. Und meine Frau hat gesagt, ich glaube, das ist ein Zeichen, das ist ein Signal. Das ist dein Beruf. Und sie hat mich ermuntert. Und deswegen bin ich nach Wien auf zwei Nächte. Und da habe ich in einem kuriosen kleinen Hotel neben dem Theater an der Wien übernachtet. Und man hat mich sehr freundlich empfangen. Und war sogar bei dem weißen Rauchfangkehrer, kann ich mich erinnern, hieß es später mal. Wir haben die ganze Zeit besprochen und gespielt am Klavier mit Korrepateuren und so. Und die Idee war, dass das sozusagen ein Matinee-Ballett speziell für Kinder, für Jugendtheater. Und da war eine Aufführung 1970 und wieder 1972. Und das war meine Rückkehr nach Wien. Und ich habe mich überhaupt nicht gekümmert um meine Wohnung und irgendwie. Ich bin einfach aktiv dort gewesen, um zu verhandeln. Nächstes Mal bei der zweiten Saison kam meine Frau mit mir. Und da hat es mich ziemlich bewegt. Ich habe so Herzklopfen bekommen und bin bei meinem Haus vorbeigegangen. Und da habe ich irgendwie so eine Attacke bekommen, aber nicht gefährlich, sondern innerlich. Und das hat mich kolossal ergriffen. Aber in ein, zwei Stunden ist das dann weg. Ich habe mir gesagt, ja, jetzt konzentrier dich. Und da waren Verhandlungen und Tantiemen und so weiter. Und das war meine wirkliche Retour nach Wien. Und langsam habe ich mich daran gewöhnt, mit dem sehr netten Choreografen, ein gewisser Mitterhuber. Der war ein Choreograf, der speziell im Theater an der Wien gewirkt hat und auch für die Oper. Und das war eine wunderschöne Aufführung. Von dann habe ich gesagt, ja, jetzt war ich schon wieder in Wien. Und wie war? Jeder hat mich gefragt, wie hast du dich gefühlt? Und sagte, ja, okay, ich habe eine Sachertorte gegessen irgendwie. Und die Leute waren sehr nett. Aber sofort nach meiner Pflicht habe ich das Gefühl, ich muss wieder weg. Damit ich es nicht zu genieße.
0: Engländer, Brite, Österreicher, Wiener?
1: Nein, Brite. ganz bestimmt. Ja, Engländer bin ich nicht, aber British. Ja. Ein Kritiker hat das irgendwo geschrieben, sagt, Vienna born British bred. Das heißt also, Wien geboren, Englisch erzogen. So stimmt es auch. Hier protze ich mich ein bisschen. Dass ich das Ehrenkreuz bekommen habe später für Wissenschaft und Kunst, dass dann soll ich dieses Wiener nicht tragen. Und das tut mir sehr leid, weil das passt in mein Knopfloch. Währenddem das Kreuz, das kann ich nur beim Opernball tragen mit Zylinder und so weiter. Und das andere ist eine ganz kleine rote Knospe, die man tragt. Die Botschafterin, das war eine gewisse Matzner Holzer, sehr, sehr imponierende Dame. Meine Frau hat sie gefragt, ja, wenn Leute fragen, was ist denn dieses rote kleine Ding? Dann müssen sie antworten. Dann habe ich gesagt, aber die Engländer fragen nicht, das tut man nicht, weil das ist doch etwas Persönliches. Dann hat sie gesagt, naja, so muss es sein. Entweder tragen sie das Ehrenkreuz oder tragen, wenn sie das Wiener tragen, das passt sich nicht. Also es tut mir äußerst leid.
0: Joseph Horowitz spricht von der Bedeutung glücklicher Einfälle und die kann man nicht lernen. Ohne Handwerk, aber kein Kunstwerk. Eines seiner meistgespielten Werke weltweit ist die Sonatine für Klarinette und Klavier. Horowitz nennt sie unbeschwerte Musik, was schwer genug zu schreiben ist und gar nicht leicht zu spielen. 1981 ist sie entstanden. Joseph Horowitz liebt die klassische Dreisätzigkeit. Für ihn steht sie für Head, Heart und Toes, wie er sagt, Kopf, Herz und Zehen, also tänzerisch bewegte Füße.
1: Das war wieder eine Freundschaftssache. Ich habe von der frühesten Studentenzeit im Royal College, also das beginnt nach meinen Oxforder Studien 1948. Da habe ich einen später berühmten Klarinettisten kennengelernt, Gervais Depailler. Übrigens eine Habsburger Familie. Ich habe ihm gefragt, warum heißt du Depailler? He said, ich glaube, das ist irgendwas zu tun mit Bayer und Payer und Bayer. Und wir sind eine alte Familie, die verzweigt ist auf Französisch und Deutsch und Schweizer. Aber das waren Engländer von verschiedenen Generationen. Der wurde ein Busenfreund sozusagen von mir. Der sogenannte Hit ist der Mittelsatz, der sanft romantische und so eher, ich würde nicht sagen Blues, obwohl der letzte Satz sehr jazzmäßig ist. Die Leute spielen das für eine Draufgabe sehr oft hier. Aber der mittlere Satz ist für die Klarinettisten erstens das schwerste, weil man lange Atemzüge machen muss. Und melodisch ist er eher ein Glücksfall. Also die Sonne schien, wie ich es geschrieben habe. Ich habe das gelernt, es ist einfach so gekommen. Also jede Note diktierte, was die nächste Note sein soll. Ich glaube, das ist eine Art Glückseinfall oder Inspiration. Na, jetzt kann man dazu sagen, Beethoven hat seine größten Werke sehr, sehr schwer gearbeitet und fast jeder Anfang war nicht am Ende genauso. Also, damit ich ganz den Unterschied betone zwischen Beethoven und mir, abgesehen von vielen Sachen, muss ich sagen, dass bei mir der plötzliche Einfall eigentlich der beste ist, muss natürlich sehr viel arbeiten, um das zu erhalten. Aber das ist eine gewisse Technik.

0: In der Jugend war ich Dirigent, bevor ich eigentlich wirklich zu komponieren begonnen habe. Meistens im Theater, aber nicht nur. Ich habe erkannt, was für Unterschiede es sein kann, wenn man Leuten ein Stück vorspielt, das eben genau so ist, wie der Komponist es will, oder dass es eben nicht so ist, weil der Komponist nicht genau genug gewusst hat oder gelernt hat, wie man das ausdrücken kann. Der Musiker hat sehr viel dazu beizutun, um ein Werk erfolgreich zu machen. Und ich will dem Musiker helfen, indem ich meine Musik ganz poliere, so wie ein Juwelenarbeiter. Und das mache ich jetzt. Das ist meistens, wenn mich jemand anruft und sagt, ich spiele ihr Oboe-Quartett und so, darf ich es ihnen vorspielen. Und dann kommt her oder ich treffe die Leute irgendwie und höre mir das an und die sagen, ja, wir spielen genau, was da steht. Dann sage ich, ja, naja, es hätte eigentlich nicht so stehen sollen. Und dann vertiefe ich mich, ich nehme die Partitur, die meistens schon verlegt ist. Die Schwierigkeit ist dann, wenn ich endlich die Änderungen gemacht habe, dann ist es nur für diese Aufführung. Dann komme ich zu dem Verleger und sage, kann man das den Leuten sagen, ja, wo weiß ich denn, wo das Stück ist? Das kann ja in Argentinien sein irgendwo. Also das stört mich sehr. Hab allerdings vor 1,5 Jahren ein Lied komponiert. Ein Lied mit Gedicht von William Blake. Eigentlich ein eher pessimistisches Lied, obwohl ich kein Pessimist bin. Ich bin eigentlich ja ein Pessimist. Man fragt mich, warum sind Sie Pessimist? Sag, weil ich will immer nett überrascht sein. Also deswegen glaube ich, hoffe ich, habe ich meinen Humor erhalten. Eigentlich Pessimist. Ich freue mich, wenn etwas wieder gut ausgeht.
1: Früh kam der am 26. Mai vor 90 Jahren in Wien Geborene in Berührung mit dem, was in England nach der Flucht aus Wien sein Beruf werden sollte.
0: Ich habe Klavierstunden gehabt bei einer älteren Dame, die zu uns kam. Ich und meine jüngere Schwester hatten Klavierstunden einmal die Woche. Und da haben wir so ganz normal Czerny-Studien und kleine Menuett von Haydn und so gelernt. Das war eigentlich das Erste. Mein Vater hat ein bisschen Violin gespielt. Er sagte selber, es ist sehr schlecht. Und er hat nie mit Noten gespielt, also ein bisschen ein paar Zigeunermelodien, die er gehört hat. Aber ich hatte eine sehr musikalische Tante, die Schwester meines Vaters, die sogar populäre Lieder komponiert hat. Da waren 1, 2, die wurden verlegt. Aber der Verleger hat gesagt, er kann nicht einen Mädchennamen nennen, dass da niemand kauft Musik von Frauen. Sie hieß Bertha. Sie hieß Bertha Horowitz. Und dann, nein, Sie müssen, das hat mir meine Tante erzählt, Sie müssen den Namen ändern. Ich schlage vor, wir nennen sie Bertie Horowitz. Das Lied hieß sie Süßes kleines Mädel. Süßes kleines Mädel. Und das hat sie mir vorgesungen. Sie ist aber eine wunderbare Klavierspielerin. Die Familie hat das Lied sehr oft gehört und so ein bisschen nachgespielt. Ich glaube, ich habe ein bisschen Musik von ihr. Viel später habe ich erfahren, dass dieser wunderbare Pianist Wladimir Horowitz eigentlich von derselben Familie kam. Aber ich weiß, dass ich nichts davon geerbt habe. Ich meine, ich war ein ziemlich guter Pianist, aber so wie Horowitz konnte ich nicht spielen. Das habe ich bald erfahren. Ich habe ziemlich gut gespielt am Ende. Dann ging ich in das Konservatorium in Wien. Das war in der Johannesgasse. Übrigens in derselben Gasse, wo meine Volksschule war. Die existiert nicht mehr. Ich glaube aber, das Konservatorium ist noch immer da. Und dort ging ich 1 oder 2 Mal hin, Da wurde ich, wahrscheinlich war ich 9 oder 8 oder 9, und das war ein großer Einfluss auf mich. Da war eine sehr nette Dame, die sozusagen die Kinder unterrichtet in Harmonie beim Klavier, und wir mussten singen. Und die hat das so erklärt, dass wir eigentlich Harmonielehre gehabt haben, ohne einen Bleistift in der Hand zu haben. Und das war ein Rieseneinfluss auf mich. Ich weiß nicht, wie die Dame hieß. Sie war so eine musikalische Kindergärtnerin. Wunderbar. Übrigens, als kleiner Bub habe ich immer gemeint, das ist die schönste Frau, die ich je im Leben gesehen habe. Ich kann mich noch ganz genau erinnern. Komisch, wahrscheinlich kann man raus, wer das war. Das waren Buben und Mädel zusammen. Das war meine musikalische Erziehung. Musik gehört, ich war nur bei einem Konzert in Wien. Ein Konzert, ich wurde von meiner Großmutter in, ich glaube, das Konzertverein geführt, wo ein Klavierabend war. Und das wurde gegeben von einem englischen Pianisten Clifford Curzon. Und das war ein großes Erlebnis. Ich kann mich nicht erinnern, was er gespielt hat, aber nach dem letzten Stück rannten alle jungen Leute bis zur Plattform und wollten eine Draufgabe. Und da spielte er ein Impromptu von Schubert.

dass ich begonnen habe zu lernen. Aber eigentlich hat er auch sehr viel englische moderne Musik gespielt. Das habe ich erst vor ein paar Monaten erfahren. Ich habe ihn also nur damals eigentlich gesehen. Das könnte 1936, 37 gewesen sein. Ich glaube, es war ein großer Saal, so und so ganz rektangulär. Es war so länger als breiter. Ich glaube, wenn jemand das Zeit hätte nachzuforschen, also ein Besuch von Clifford Curzon in Wien, einen Klavierabend, könnte man das sogar vielleicht finden. Am Radio habe ich nur also Märsche gehört, so Notstandskapellen, so Märsche oder Wiener Walzer oder Polkas und so. Und ich weiß nie, wer das auf das Radio aufgedreht hat, wahrscheinlich Neuigkeiten zu hören, aber am Radio hörte ich nie klassische Musik. Ein brauner Kasten stand in der Ecke und da haben die Leute immer mit Knöpfen gedreht und dann hat es immer so gequickt und gequietscht, so wie, wie, wie, wie, wie. Ich glaube, ich hatte zwei jüngere Onkeln und die waren so in den 19, 20 und die haben ein bisschen Jazz gehört auf Grammophonplatten. Da habe ich ein bisschen, und ich habe sogar in unserem Kinderzimmer oder wo ich war, hat am Abend, wir haben so eine Frau gehabt, die auf uns aufgepasst hat und auch ein bisschen meiner Mutter geholfen hat. Und die hat uns immer ins Bett gebracht sozusagen, Badezimmer, also für kleine Kinder. Und die hat den Grammophon aufgedreht und hat eine Platte gehabt, wo Musik von Stolz, Robert Stolz war. Und da war Adieu, adieu, mein kleiner Gardeoffizier. Jeden Abend, jeden Abend. Und so gingen wir zu Bett.

Später im Leben habe ich sogar sehr gut gekannt die Witwe von Robert Stolz, die Einzi. Ja, die hat viel mit England zu tun gehabt. Robert Stolz hat ein ungeheures Following, Fans in London, in England gehabt. Sie war sehr oft hier und hat so Interviews gegeben. Und ich glaube, da waren viel Tantiemen in der Urheberrechtsgesellschaft, mit der ich dann später im Leben sehr viel zu tun hatte, hier in England. Ich war im Vorstand. In Österreich heißt die AKM. Bei uns ist die PRS, Performing Rights Society. Da war ich 30 Jahre. Und da habe ich gewisse Leute kennengelernt von der AKM. Sehr gut befreundet dann später. Das ist Jahrzehnte später. Erstmal hat der Robert Stolz alle seine Sachen selbst orchestriert. Zweitens hat er Harmonie gegangen.

0: Eine Aufnahme aus dem Jahr 1931, Richard Tauber, das Odeon Künstlerorchester unter der Leitung von Frieda Wassermann.
1: Ich habe das am Klavier gespielt einmal. Das war eine von Couperins Stücke für Clavecin, also für Cembalo. Er nennt es Les Ordres, die achte Ordre, die achte Serie. Und das war ein sehr chromatisches Thema. Weil es chromatisch war, war es schon sozusagen ein bisschen outré. Es war nicht der normale für Hausarbeit. Etwas Chromatisches im frühen 18. Jahrhundert war sozusagen der Jazz der Zeit, weil es chromatisch ist. Das bringt schon Bach, da ist immer etwas entweder Tragisches oder Kuriös, weil es ganz verschieden vom Kirchenstil ist. Der Kirchenstil ist sozusagen reine Musik. Und der Kirchenmusik kann sich jahrhundertelang

gewährt gegen das Fis und das Be. Wenn Sie den Frühdrucke von diesen Musikstücken sehen, sehen Sie das gelegentliche Fis, das Kreuz sozusagen, nicht neben der Note, sondern zwischen den zwei Zeilen. So als ob der Drucker und der Komponist sich schämt, dieses Kreuz hinzumachen. Was wir nennen die Tiers de Picardie, zum Beispiel das Ende eines Stückes in der Molltonart, das dann in der Durtonart endet, damit es schön klingt. Die schreiben das Fis, das Kreuz nicht neben die Note, sondern ad libitum. Also das ist eine alte Geschichte, ist ein bisschen technisch ausgedrückt. Ein chromatisches Thema, das dann wunderbare Änderungen macht bei Couperin. Und ich habe mir gedacht, ich will dieses Thema nehmen für eine Serie von Variationen, von einer Fantasie. Das ist wieder eine ganz andere Form. Das ist ungefähr 12, 13 Minuten, keine Pause. Der Aufbau ist so, dass ich dieses chromatische Thema genau in die Mitte des Stücks platziert habe. Und ich beginne mit meinem eigenen Thema, das so positiv, A-Moll, Art Vivaldi, so. Ich meine, das war ja alles sehr international zur Zeit. Ich habe mir gedacht, ich beginne da ganz positiv und steuere ganz bewusst auf die Mitte des Werkes zu, also ungefähr 6 Minuten hin. Und dann führe ich das Thema von Couperin, gesetzt genau wie Couperin. Und das ist ungefähr 3 Takte, sehr chromatisch und harmonisiert so wie der Couperin. Und dann variiere ich dieses Thema, eigentlich nicht wirklich Variationen, das sind Diversionen, das sind Divertissements über dieses Thema. Wie bringe ich das chromatische Element auf weiter, indem ich es behandle, verziere und umdrehe, sodass man das Gefühl hat, ich gebe dieses ganze chromatische Thema in eine Faschiermaschine. Dann kommt es zu dem Punkt, wo ich genug faschiert habe und steuere wieder meinem Heimatthema zu, dass dann das Werk endet. Ein Kritiker hat einmal gesagt, this is a Couperin sandwich. Das war eine gute Sache. Aber man muss es hören, es ist ein ernstes Werk, es ist nicht leicht sofort für das allgemeine Publikum, aber es ist eine Art Barockstück. Es ist, wieder sehen Sie, klassisch. Der Ursprung ist meine Herkunft von der Klassik.

0: Joseph Horowitz kann sich über mangelnde Aufführungen seiner Werke nicht beklagen. Seine Klarinettensonatine ist ein Standardwerk. Susan Graham und Malcolm Martineau spielen seine Szene Lady Macbeth. Also ist er anerkannt?
1: Ja, es klingt eher so unbescheiden, weil ich glaube, ich bin nicht eigentlich richtig erkannt, weil die humorvollen Stücke, die kurzen Stücke, die sind anerkannt, aber ich glaube nicht genügend richtig anerkannt, sondern die normalen Sachen, das ist eine flotte Sache, das ist witzig und so, das stimmt, aber der Ernst, der hinter den Sachen ist, der wird nicht erkannt. Weil, wie jeder weiß, der Clown ist ein ernster Mensch. Und meine sozusagen, ich bin bekannt wegen den Hoffnungsstücken für Gerhard Hoffnung, Music Festival, Horatorio und alle die Sachen. Dahinter steckt eigentlich eine ganz seriöse und ernste Attitüde. Und die Werke, die sagen wir zum Beispiel, dass mein fünftes Quartett, worüber wir gesprochen haben, das wird anerkannt, aber doch als eher zeitgebunden an die Mitte des 20. Jahrhunderts, nicht so relevant. Das ist manchmal, wird das gesagt, aber ich muss doch sagen, dass das allgemeine Publikum in der ganzen Welt eigentlich mir sehr, sehr willkommene Briefe und E-Mails schicken und so. Das freut mich natürlich. Manchmal ist es mir unangenehm, wenn zum Beispiel eine Zeitung mit ganz ausschweifendem Lob etwas 5 Sterne geben in der Zeitung, das Stück, das ich eigentlich abgedreht hat am Radio, weil ich nicht aushalten konnte. Dann habe ich mich gefragt, was fehlt an mir oder bin ich ganz dumm oder warum heißt das ausgezeichnet? Also nicht im Vergleich zu mir, aber warum belohnt man das Stück? Und ich möchte gern wissen, was ist in dem Sinn des Kritikers? Und selten, dass ein Kritiker mir das eigentlich erklärt hat. Ich kenne nämlich viele Kritiker, nicht ganz befreundete Leute, die haben mich gefragt, was hast du dazu gehalten? Und sagt, ich habe es abgedreht, ich konnte es nicht aushalten. Erstens habe ich nicht verstanden. Dann muss ich sagen, ich sehe nicht, warum ich da peinigen soll, eine halbe Stunde. Ich weiß schon, dass es mir nicht gefällt. Warum soll ich Musik hören, die mir nicht gefällt? Wenn ich in ein Restaurant gehe und mir die Suppe nicht gefällt, dann zahle ich und gehe hinaus. Warum muss ich weiter die Suppe essen, im Falle, dass ich eventuell draufkomme, wie gut die Suppe ist? Also das ist vielleicht eine eigensinnige Ding. Ich bin ja ein Lehrer und meine Schüler sind Komponisten. Und da bin ich meistens, so sagen die Schüler, sehr zuvorkommend. Und ich will ganz unbedingt mich versenken in die Idee des Schülers. Und wenn da jemand zum Beispiel mit einer seriellen Sache oder zum Beispiel mit einer ganz tonalen Sache, die so ohne Geschmack oder sehr wenig Geschmack ankommt, dann muss ich das anders ausdrücken und sagen, mir gefällt es nicht, aber das hat nichts damit zu tun. Hier haben Sie einen Fehler gemacht, und zwar folgendes. Und dann versuche ich zu erklären, warum der Komponist seine Sprache vermischt hat. Das heißt, das Vokabular ist ausgetreten von dem Vokabular, mit dem er begonnen hat. Das ist also so, wie wenn einer ein Gedicht beginnt in der tschechischen Sprache und plötzlich Französisch spricht. Und das passiert sehr oft bei Schülern. bei Musik bin ich mit der Erklärung nicht zufrieden. Also die Suppe muss man kosten. Eine Suppe kann man nicht erklären. Und auf diese Art sagen mir Schüler in Briefen nach vielen Jahren, es scheint, dass sie zufrieden waren irgendwie. Die kriegen Preise und so. Also sehen Sie, ich bin eigentlich nicht so bescheiden, wie man sagt. Manche sagen, ich bin bescheiden. Aber die Anerkennung, manchmal kommt sie ganz überraschend und manchmal fehlt sie. Und ich freue mich nicht, wenn ein Kollege von mir eine schlechte Notiz kriegt, freut es mich nicht. Na, ich ärgere mich für ihn. Ein paar Stücke, die so glückliche Stücke sind. Mein Kapitän Noah, eine Kantate für Jugendliche, so angeblich, aber es wird überall gesungen, wurde übrigens in Wien auf Deutsch

0: Deutsch aufgeführt unter meiner Leitung im akademischen Gymnasium vor ein paar Jahren. Ein netter Chor, die haben das alles einstudiert. Das ist sozusagen mein, wie man sagt, mein Hit eigentlich. Das war eine Kollaboration zwischen dem humoristischen Dichter Michael Flanders. Und da habe ich Inspiration bekommen, denn der Flanders war so ein, das Thema war Noah und die Sintflut. Und er hat das auf sehr, sehr humoristische und ganz weise Art in Gedichte übertragen. Und ich habe gesagt, nur gut, danke, jetzt werde ich mich hinsetzen. Er sagt, nein, du wirst dich nicht hinsetzen. Du wirst mich hören, das rezitieren. Er wollte es mir vorlesen. Und wie er das vorgelesen hat, so habe ich es komponiert. Also das heißt, ich habe seine Vortragstempi und die Pausen und die Akzente, die er gemacht hat. Er war ein wunderbarer Schauspieler. Das waren Einfälle, die sozusagen gesprungen kamen, vom, wenn ich ihn lesen hörte. Das ist eine Sache.
1: Gilbert und Sullivan haben ähnlich gearbeitet. Gilbert hat dem Komponisten Sullivan vorgelesen und Sullivan hat das als Ausgangspunkt dann für diese...
0: Das ist kolossal, Sie könnten gleich ein Professor werden hier. Das habe ich nicht gewusst, aber ich habe das gefühlt. Ja, ich habe das gefühlt auf diese Art. Und deswegen würde ich sagen, es war doch mein Einfall. Sie haben mich gefragt, ob es ein Einfall war. Das ging dann eigentlich ganz leicht, ganz flott. Natürlich ausgearbeitet für mit Harmonie und Klavierspiel. Das habe ich oft aufgeführt und es gibt verschiedene Aufnahmen, manche sehr populär geworden. Es existiert, schön gedruckt, in einer guten deutschen Übersetzung, gelegentlich gespielt im Leipziger Kinderchor, aber es sollte doch irgendwie auf Deutsch gespielt werden. Das ist ein bescheidener Wunsch vielleicht.

Das war ein weiterer Ausschnitt aus der Sendung Ö1 Extra, gestaltet am 26. Mai 2016 von Peter Kieslinger anlässlich des 90. Geburtstags von Joseph Horowitz. Er hat den Komponisten damals in London besucht und mit ihm über seinen Lebensweg zwischen Wien und Großbritannien gesprochen. Zum Abschluss dieser Sendung hören wir noch einmal Musik von Joseph Horowitz, den dritten Satz aus seiner Sinfonietta für Orchester.

0: Der dritte Satz, Con Brio, aus der Sinfonietta für Orchester von Joseph Horowitz. Damit endet diese Ausgabe von Apropos Klassik zum 100. Geburtstag des britisch-österreichischen Komponisten Joseph Horowitz. Joseph Horowitz starb am 9. Februar 2022 im Alter von 95 Jahren in London. Es verabschieden sich Anna Kunzio für die Technik und am Mikrofon Philipp Weismann. Verbringen Sie noch einen schönen Samstagnachmittag.
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5: 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Die SPÖ Niederösterreich

0: sei ein Sparbudget, verkündigte Finanzminister Markus Marderbauer, SPÖ, heute.
1: Es ist ein Sparpaket und ein Sparbudget, überhaupt keine Frage. Es ist notwendig, weil eben das Defizit, das uns hinterlassen wurde, so enorm hoch ist und wir jetzt die Dinge sanieren müssen.
0: Das Budgetbegleitgesetz wird für Anfang der kommenden Woche erwartet. Bundesparteichef Andreas Babler, er verantwortet in der Regierung die Wohnagenten, kündigte indes an, die Kriterien für die noch von Türkis-Grün beschlossene Wohnbaumilliarde lockern zu wollen.
2: Das sind die Mittel, die nicht aus der Wohnbaumilliarde abholbar waren, weil das Konstrukt so schlecht war. Die Kriterien so komisch waren, dass es gar keiner anholen hat können, dass ich jetzt die Mittel freimachen kann.
0: Rund 3/4 des Geldes seien von den Ländern noch nicht abgeschöpft worden.
3: Die Spritpreisbremse wird im Juni fortgesetzt, wenn auch in abgespeckter Form. Das hat die Regierung soeben bekannt gegeben. Morgen wäre die im April eingeführte Spritpreisbremse ausgelaufen. Sie soll die Treibstoffkosten dämpfen, die infolge des Iran-Krieges in die Höhe geschnellt sind. Heute haben sich ÖVP, SPÖ und NEOS auf eine erneute Verlängerung der Maßnahme um einen weiteren Monat geeinigt. Die Entlastung fällt aber niedriger aus als im Mai. Die Versicherungsanstalt öffentlicher Bediensteter, Eisenbahnen und Bergbau, BVAEB, erhöht ab übermorgen den Selbstbehalt von 10% auf 20%. Das wurde heute auf der Website der BVAEB bekannt gegeben. Die Selbstbehaltserhöhung soll das Leistungsniveau sichern, trotz der angespannten Budgetsituation. Für Versicherte mit geringem Einkommen bleibt die Möglichkeit zur Selbstbehaltsbefreiung bestehen. In Deutschland ist Wolfgang Kubicki vor kurzem zum neuen Bundesvorsitzenden der FDP gewählt worden. Der 74-Jährige setzte sich beim Parteitag in Berlin in einer Kampfabstimmung gegen die Europapolitikerin Marie-Agnes Strack-Zimmermann durch. Sie hat überraschend gegen ihn kandidiert. Aus Berlin, Andreas Pfeiffer.
4: Die überraschende Kampfkandidatur der Europaabgeordneten Marie-Agnes Strack-Zimmermann sollte einen tendenziellen Rechtsruck der FDP verhindern. Vergeblich.
5: Auf Wolfgang Kubicki entfielen 390 Stimmen und auf Marie-Agnes Strack-Zimmermann 259.
4: Mit 59% wird Wolfgang Kubicki Chef einer gespaltenen Partei, die er vor der politischen Bedeutungslosigkeit retten will.
6: Ich nehme die Wahl an und ich spüre die Bürde der Erwartungen und ich will versuchen, mit Ihnen allen dieser Bürde gerecht zu werden.
4: Die nächste Bewährungsprobe ist die Landtagswahl in Sachsen-Anhalt im September. Dort droht die FDP, wie heuer bereits in Baden-Württemberg und Rheinland-Pfalz, an der 5%-Hürde zu scheitern.
3: Zum Sport jetzt. In der Frauenfußball-Bundesliga müssen sich die Serienmeisterinnen von St. Pölten mit Platz 2 begnügen. Der Titel geht an die Wiener Austria mit einem dramatischen 1:1. Martin Lang.
7: Die Meisterinnenfeier bei der Austria ist immer noch im Gang. Beide Tore fallen im Nachspieldrama. Das 1:0-Führungstor für die St. Pöltenerinnen aus einem Elfmeter und in der 101. Minute der 1:1-Ausgleich durch Austria-Kapitänin Carina Wenninger.
8: Ich bin einfach überglücklich, dass wir das geschafft haben. Boah, ich glaube, für die Nerven war es für beide Seiten nichts. Überragend, dass wir jetzt das Double geholt haben. Wir sind sehr stolz.
7: Erstmal seit 25 Jahren gewinnt mit der Wiener Austria wieder ein Team aus Wien die Frauenbundesliga.
3: Und bei der Radrundfahrt in Italien behauptet sich der Osttiroler Felix Gall heute klar und belegt erneut Rang 2, sowohl in der heutigen Etappe über mehr als 200 Kilometer als auch im Gesamtranking. Morgen endet der Giro d'Italia dann in Rom. Heutiger Tagessieger und Leader im Gesamtranking bleibt der dänische Superstar Jonas Vingegaard. Einer der einflussreichsten und renommiertesten französischen Intellektuellen, Edgar Morin, ist im Alter von 104 Jahren in Paris gestorben, wie heute bekannt geworden ist. Bekannt wurde der Philosoph durch sein Werk Das Jahr Null, das die Nachkriegszeit in Deutschland thematisiert. Morin engagierte sich in der Resistance und entwickelte später die Theorie des komplexen Denkens. So viel zu den Nachrichten und jetzt zum Wetter.
0: Teils sonnig, teils gewittrig geht es weiter. Die Gewitter ganz im Osten ziehen ab. Vom Flachgau bis ins westliche Niederösterreich werden sie hingegen mehr. Teils kräftige Gewitter sind derzeit im Mühlviertel und im Raum Amstetten dabei. Hier schüttet es teilweise und auch Hagel ist möglich. Zudem frischt kräftiger Nordwestwind auf. In Gewitternähe sind auch Sturmböen möglich. Höchstwerte 24 bis 31 Grad. Morgen ähnlich, am Nachmittag teils kräftige Schauer und Gewitter quer über Österreich verteilt. Soviel zum Wetter mit Nicola Biermeier.

0: Das Jahr 2005 war für die weltweiten Energiemärkte voller Herausforderungen. Es war geprägt von hohen und weiterhin steigenden Ölpreisen sowie von wachsender internationaler Sorge um die Energiesicherheit. Eine stark wachsende Weltwirtschaft trieb 2004 den Energieverbrauch bei allen Energieträgern an. Produktionskapazitäten waren in vielen Bereichen der Energiekette begrenzt. Die freien Ölförderkapazitäten fielen auf ein tiefes Niveau und die freien Verarbeitungskapazitäten wurden weniger.
1: Ein Rückblick auf das Erdöljahr, verfasst von Wolfgang Ruttensdorfer. Damals Chef des heimischen Öl- und Gaskonzerns OMV und Obmann des Fachverbands der Mineralölindustrie.
0: Im Laufe des Jahres 2005 zeigten sich ernsthafte Kapazitätsgrenzen bei der Mineralölverarbeitung. Einerseits führten die Hurricanes zu Ausfällen von bis zu 25% der Raffinerieanlagen in den USA. Andererseits kam es weltweit zu Engpässen bei den Konversionskapazitäten. Die Rohölpreise stiegen 2005 kontinuierlich und erklommen mehrmals nominelle Rekordhöhen. Verknappungsängste auf den wahren Terminbörsen bestimmten trotz ausreichender Versorgung das hohe Preisniveau.
1: Schock an der Zapfsäule hieß das damals in den Medien. Das dicke Ende sollte aber erst kommen, im Juni 2008. Knapp 140 US-Dollar für das Barrel, bis dato unübertroffen. Heute wären das über 210 US-Dollar. Dann kam die Wirtschaftskrise. Dazu schwelte ein Konflikt, der seinen langen Schatten noch auf unsere Gegenwart wirft. Im März 2005 entbrannte der Gasstreit zwischen der Ukraine und Russland. Dabei wurde auch Europa seine Abhängigkeit drastisch vor Augen geführt. Und in den USA konzidierte Präsident George W. Bush in seiner Rede zur Lage der Nation im Jänner 2006:
2: Keeping America competitive requires affordable energy. And here we have a serious problem. America is addicted to oil, which is often imported from unstable parts of the world.
0: Um die Wettbewerbsfähigkeit Amerikas zu sichern, brauchen wir bezahlbare Energie. Und hier haben wir ein ernstes Problem. Amerika ist süchtig nach Öl, das oft aus instabilen Regionen der Welt importiert wird.
1: Im September 2005 hat sich diagonal dieser globalen Suchtproblematik und dem möglicherweise kalten Entzug gewidmet. Heute, über 20 Jahre später, unterziehen wir diese Sendung einer Revision. Was wurde aus den Schauplätzen und Akteuren, den Befunden und Prognosen, den Hoffnungen und Ängsten von damals? Denn der Schock an der Zapfsäule, der hat auch heute wieder Hochkonjunktur.
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1: Und 2005 führte Wolfgang Ritschl unter diesem Titel durch die Sendung.
4: Diagonal zum Thema Erdöl vor dem Ende einer Epoche. Hier das Inhaltsverzeichnis.
3: Der Ressourcenfluch.
4: Kaum einem Land ist es gelungen, sein schwarzes Gold für die wirtschaftliche Weiterentwicklung zu nutzen. In ihrem Schwarzbuch Öl erzählen die Journalisten Klaus Werner und Thomas Seifert eine Geschichte von Gier, Krieg, Macht und Geld. Ein Gespräch über China, Kasachstan und Venezuela.
3: Von der Bedeutung eines Kartells.
4: Eugen Freund über Geschichte und Gegenwart der OPEC, der seit 40 Jahren in Wien beheimateten Organisation der erdölexportierenden Länder.
5: Man sieht die unerhörte Verbindung der Bush-Leute mit der Erdölindustrie und 80% der gesamten massiven Zuschüsse, die von der Erdölindustrie in die Wahlkampagne gegangen sind, gehen zu den Republikanern.
4: Hat die Erdölindustrie die Bush-Regierung gekauft? Wurde der Irakkrieg um Öl geführt? Und warum engagieren sich die USA in Westafrika? Peter Lachnet im Gespräch mit dem Politologen Helmut Kramer über die Mythen rund ums Öl.
3: Vom Leben mit dem Öl.
4: Das größte Ölfeld Mitteleuropas liegt im Weinviertel. Eine Reportage von Andrea Hauer.
6: I would rather be in a village.
4: Ziehen Sie aufs Land, in ein nettes kleines Dorf mit freundlichen Menschen. Denn in den Großstädten werden sich Kannibalen breitmachen. Der Explorationsgeologe Colin Campbell ist der schlechte Laune-Onkel der Wirtschaftseuphoriker. Er setzt im Gespräch mit Monika Halkort den Höhepunkt der Ölförderung schon für das heurige Jahr an. Und das bedeutet noch deutlich weiter steigende Ölpreise.
3: Regenbogenpfützen an der Park Lane.
4: Ölspuren durch die Straßen von London, dem Sitz der Ölbörse. Ein Essay von Robert Rothifer.
7: Die größte zivilisatorische Herausforderung, vor der wir stehen, ist der Wechsel zu erneuerbaren Energien. Und der muss, um nicht von den Tumulten und von den anderen Folgen der Energiekrisen überfordert zu werden, hoffnungslos, ökologisch, sozial, wirtschaftlich, friedenspolitisch. Dieser Wechsel muss in den nächsten Jahrzehnten realisiert werden, nicht irgendwann.
4: Der alternative Nobelpreisträger Hermann Scheer über Wind- und Sonnenenergie, über biogene Kraftstoffe und die nötige Abkehr von fossilatomaren Energiestrukturen.
3: Kleinmöbel und Musik.
4: Und natürlich das Rätsel. In der Berichterstattung über den Ölpreis ist stets von der Maßeinheit Barrel die Rede. Barrel bedeutet im Übrigen schlicht Fass. Unsere Frage lautet: Wie viele Liter passen in ein Barrel? Sind es A 158,99 Liter, B 159,11 Liter oder C 163,66 Liter? Die Auflösung, die folgt in circa einer Viertelstunde.

Die Debatte um steigende Ölpreise hat auch Eingang in die Popmusik des Jahres 2005 gefunden. Bereits im Frühjahr fand sich der Song Price of Gas auf dem Debütalbum Silent Alarm der britischen Band Bloc Party. The Price of Gas Keeps on Rising, singen die Herren aus London da und weiter We're going to win this.

0: Price of Gas. In Großbritannien, der Heimat von Block Party, ist Diesel übrigens am teuersten. In England ist auch der Steueranteil pro Liter Benzin europaweit am höchsten. Spätestens seit dem Hurricane Katrina waren die Zeitungen auch hierzulande voll mit Kommentaren zu den steigenden Ölpreisen. Annähernd 10% der amerikanischen Raffineriekapazitäten wurden durch den Wirbelsturm zerstört. In der Folge wurden Europas Raffinerien von den USA praktisch leer gekauft. Der Preis für die Tonne Euro Super sprang in Rotterdam binnen weniger Tage von 650 auf 870 Dollar die Tonne. Verhindert teures Öl den Wirtschaftsaufschwung oder droht gar eine baldige Rezession? Irgendwann, so steht fest, kommt der Punkt, an dem die Konjunktur einen Knacks abbekommt. Nur wann genau, das wissen wir nicht.
1: Bei uns im Studio jetzt Thomas Seifer, der war, ist Außenpolitik-Journalist, früher bei diversen Zeitungen, bei Falter, bei News, Presse, zuletzt in der Wiener Zeitung, auch in der Chefredaktion. Guten Tag, Thomas Seifert.
2: Guten Tag, hallo.
1: Herr Seifert, Sie sind auch Autor mehrerer Bücher, die eigentlich fast alle, wenn man das so sagen will, einen geopolitisch-ökonomischen Fokus haben. Sie sind viel unterwegs in der Welt, zuletzt in der Ukraine und auch in München bei der Sicherheitskonferenz zum Beispiel, wie Sie mir erzählt haben. Wir haben vor relativ genau 20 Jahren, 2005 war das, nicht zuletzt auch aufgrund eines Ihrer Bücher eine Sendung gemacht, in der Sie auch gesprochen haben. Es ging um Erdöl. Ihr Buch damals hatte den Titel Schwarzbuch Öl, eine Geschichte von Gier, Krieg, Macht und Geld. Das liest sich in weiten Teilen noch immer aktuell, vor allem wenn es um Öl als Treibstoff von Krieg, von Korruption, Menschenrechtsverletzungen, Bürgerkrieg, um Umweltzerstörung geht. In einer Frage, aber dazu hören wir dann später in der Sendung noch genaueres, stimmen die damals recherchierten Befunde von damals nicht mehr, wenn es nämlich um die globalen Ölreserven geht, Stichwort Peak Oil oder auch um die Energiewende. Welches Buch, Herr Seifert, würden Sie heute 20 Jahre später über Erdöl machen mit einem Blick auf die geopolitische Gemengelage?
2: Ja, was ich heute wohl angehen würde, ist die Frage Post-Oil, sozusagen, was ist nach dem Hydrocarbon-Zeitalter, also nach dem Öl? Und ich glaube, wir stehen genau an der Schwelle dazu, wo die ersten Konturen so einer Post-Petroleum-Zeit sichtbar werden, mit natürlich der Energiewende, die in Europa ja ganz stark betrieben wird, aber nicht nur hier, sondern auch in Korea oder auch in Japan oder in anderen Ländern, natürlich auch speziell in China, das sehr stark auf Erneuerbare, also Wind- und Solarenergie setzt. Und da würde mich interessieren, was bedeutet das politisch, auch wenn wir aus der Welt des Öls und aus einer Welt der, wenn man so will, des Carbon, also sprich Kohle, Öl und Gas, in eine neue Welt eintreten. Und das ist eine Welt der Elektromobilität, das ist eine Welt vielleicht auch des Wasserstoffs, das ist eine Welt der Elektrizität. Und ich glaube, an dieser Schwelle stehen wir. Und darum, glaube ich, sehen wir auch diese geopolitischen tektonischen Platten verschieben sich, da gibt es Reibereien und da gibt es Beben. Und das sehen wir nicht zuletzt im Moment jetzt, zum Beispiel an der Straße von Hormuz im Krieg der USA und Israels gegen den Iran.
1: Ihr Buch hat 2005 ja auch mit dem Kapitel der Homo Hydrocarbonensis und das Ölzeitalter begonnen, so hat das Kapitel geheißen. Würden Sie mir denn zustimmen, dass das noch immer aktuell ist, dass manchmal es natürlich nicht mehr stimmt, denn 20 Jahre sind eine lange Zeit, geopolitisch zumindest, da ist noch immer sehr vieles gültig?
2: Ja, ich glaube schon. Was sind die Enttäuschungen? Wo habe ich mich auch geirrt? Also ich war viel zu optimistisch, was die Adaptation von Alternativen angeht. Da war damals ja, man erinnert sich, ich glaube, BYD, diese chinesische Elektromobilitätsfirma, war gerade mal aus der Taufe gehoben, glaube ich, 2003 oder so etwas. Es gab das erste Hybridfahrzeug damals, glaube ich, von Toyota, wenn ich mich nicht irre, der Prius. Und ich habe gedacht, ja, das wird sicher innerhalb kürzester Zeit die Welt erobern. Das hat es nicht getan. Wir sind immer noch, wie wir gerade wieder merken, in dieser Energiekrise, in der wir derzeit stecken, sehr stark bei der Mobilität im Flugverkehr von Kerosin und im Automobilbereich von Diesel und Benzin abhängig. Das liegt aber nicht zuletzt daran, weil man auch in Europa vieles verschlafen hat. Also ich sehe hier durchaus von Seiten europäischen Automobilkonzerne so etwas wie ein Nokia-Syndrom. VW zum Beispiel war hier fast Weltmarktführer, gemeinsam immer wieder mit Toyota an der Spitze. Und man hat einfach gedacht, naja, das Dieselfahrzeug und den Benziner, den reiten wir bis zum Sonnenuntergang und hat, wir reden uns an Dieselskandal, hat herumgetrickst, um die Abgasnormen auszutricksen. Und heute stehen wir da, wo ich mir nicht gedacht hätte, dass wir stehen nämlich relativ weit hinten. Und da hat jetzt zum Beispiel die deutsche Automobilindustrie sehr viel vor sich, um zum Beispiel die auch wieder zu China aufzuholen.
1: Also Sie haben es vorher eh schon angesprochen, das Stichwort Straße von Hormuz ist gefallen, weil wir wollen eher bei Ihrer politischen Einschätzung bleiben, auch wenn in der Frage der erneuerbaren Energiewende vieles weitergegangen ist, zum Positiven. Die Welt ist auch weiterhin süchtig nach Öl, das haben Sie 2005 schon geschrieben und hat gestimmt, vor allem die USA und China. Öl ist heute mehr denn je ein politischer Zündstoff.
2: Ja, absolut.
1: Gerade weil wir jetzt schon die Straße von Hormuz genannt haben vorher. Das ist ja jetzt ein Nadelöhr. Ich weiß nicht, wie viele hunderte Schiffe da oder gar tausende, ich weiß es jetzt nicht auswendig, warten auf die Durchfahrt, auf die Passage. Denen gehen langsam die Lebensmittel aus. In welche Richtung geht das noch?
2: Das ist eine sehr gute Frage. Einerseits, und das ist ganz absolut korrekt, es sind mindestens 10% des gesamten Ölverkehrs sozusagen lahmgelegt, wahrscheinlich auch mehr. Was passiert jetzt? Verzweifelt versuchen die Emiratis und auch die Saudis, das Öl sozusagen vom Roten Meer in die Welt hinauszuschicken. Wird ganz massiv an der transarabischen Pipeline auch gebaut. Sie versuchen alles Mögliche mit Tankern und. Also man versucht hier wirklich nach Westen zu schaffen, um das nicht im Persischen Golf zu verladen, sondern im Roten Meer. Was passiert noch? Man sucht Alternativen. Sie haben schon gesagt, Kasachstan zum Beispiel spielt, was gerade die Ölversorgung von Österreich betrifft, eine ganz wichtige Rolle. Und das wird eben übers Schwarze Meer sozusagen zu uns gebracht. Und hier sieht man wieder die besondere Rolle auch der Türkei. Das gilt auch für Pipeline-Projekte, die ja auch immer wieder, ich sage Stichwort Nabucco oder andere, immer wieder angedacht waren, wo die Türkei auch so ein Nadelöhr dann wäre. Aber natürlich ist die Türkei ein trotzdem viel sichererer Ort als zum Beispiel diese Straße von Hormuz, wie wir gerade wieder sehen.
1: Und es geht über Land
2: und auch, es geht auch
1: für
2: über
1: die
2: Land.
1: Chinesen einfacher.
2: Ganz genau. Und es kommt noch etwas dazu, wenn es über Land geht, dann heißt es, wenn jetzt zum Beispiel eines Tages die Amerikaner die Ölzufuhr Chinas stoppen wollen, dann müssten die eine Pipeline bombardieren oder eine Pipeline unterbrechen. Und das ist ein klarer Kriegsakt. Wenn ich jetzt zum Beispiel eine Straße von Hormuz sperre, was die Amerikaner im Moment sogar machen, ja, als Reaktion natürlich auf die iranischen Aktivitäten und auf die iranischen Aktionen. Aber dennoch, wir haben hier eine Sperre dieser Wasserstraße. Und das ist kein so eindeutiger Kriegsakt.
1: Weil Sie jetzt schon ein paar Mal China angesprochen haben und die Suche nach Alternativen, das war ja auch schon 2005 Thema in Ihrem Buch und auch in dem Gespräch, das Sie mit Wolfgang Rietschel geführt haben, dass die Chinesen auch sehr aktiv sind in Afrika. Gabun war ein Beispiel, aber auch andere Länder. Wie gut ist diese Möglichkeit für die Chinesen?
2: Naja, China hat tatsächlich versucht, sein Lieferantenportfolio zu diversifizieren. Das ist in Afrika passiert. Trotzdem, die Abhängigkeit von den Golfregionen ist massiv. Iran war auch ein ganz wichtiger Lieferant zum Beispiel, aber auch Saudi-Arabien, auch andere. Das heißt, für China ist das natürlich ein Problem. Und meine Vermutung ist, dass in Zhongnanhai, also im Regierungsviertel von Peking, man sich die Situation sehr genau ansieht und sieht ganz deutlich, Moment mal, was hier passiert, ist eine strategische Bedrohung für uns. Das heißt, man wird wahrscheinlich die Bestrebungen, sich vom Öl unabhängiger zu machen, als man es jetzt ist, noch weiter ausbauen. Und das heißt, ich nehme mal an, dass man sich bestärkt fühlt und sagt, ja, wir investieren noch mehr in Elektromobilität, wir investieren noch mehr Alternativenergien, in Solarparks, in Windfarmen, in Geothermie, in was auch immer wir finden, weil ehrlich gesagt auch China wahrscheinlich hier die Möglichkeit verspürt, wir können aus diesem Hydrocarbon-Zeitalter sozusagen, wie sagt man, Leapfrogging heißt das auf Englisch, also das heißt mit wie ein Frosch ins nächste System springen und es wäre dann eben tatsächlich eben Elektromobilität und es wäre tatsächlich Elektrizität aus Photovoltaik, aus Wind, aus Gezeitenkraftwerken, aus Geothermie etc. etc., weil sie eben ganz genau gesehen haben, wie zentral diese Abhängigkeit ist vom Persischen Golf.
1: Also für den Laien sieht es ja so aus, als würden diese politischen Verwerfungen, auch die Kriege, ein Boost sein können für den Energiewandel.
2: Naja, das ist auch so zum Teil und eben, wenn man zurückgehen darf, im Zweiten Weltkrieg zum Beispiel, hat ja der Zugang zu Öl zu ganz wichtigen Offensiven geführt. Es hat damals dieser Push der deutschen Wehrmacht zum Kaspischen Becken, um eben hier nach Baku im heutigen Aserbaidschan zu kommen, um an Öl, also an Diesel vor allem für die Panzer zu kommen, an Benzin, das hat zu Stalingrad geführt. Oder die Japaner, es gab damals ein Ölembargo dann der Amerikaner. Das hat dazu geführt, dass die Japaner Pearl Harbor überfallen haben, weil sie eben die Pazifikflotte ausschalten wollten, um Zugang zu den Ölförderquellen im heutigen Indonesien, also damals niederländisch kontrolliert, zu bekommen. Auch da, also in beiden Fällen sehen wir, es war ein Krieg um Öl, also zum Teil. Die Lehre daraus heute ist natürlich auch die, dass man sieht, es gibt immer noch Ölkriege. Ich würde mal sagen, warum ist diese Fixierung der Amerikaner auf Venezuela so stark? Weil eben dort bedeutende Ölreserven liegen. Warum kämpft Russland um die Ukraine? Weil Russland tatsächlich auch als Ölimperium hier sozusagen seine Einflusssphäre sichern will.
1: Würde dieser Energiewandel schneller oder stärker voranschreiten, würde sich auch die geopolitische Tektonik verschieben, und zwar massiv, weil der Einfluss Russlands, zwar keine Supermacht, aber doch, sinken würde.
2: Das ist es so einfach? Hundertprozentig so. Es gibt hier einen schönen Begriff. Das wäre dann die olivgrüne Strategie. Also olivgrün, wir erinnern uns, bevor das Bundesheer diese neuen Uniformen bekam, waren die bekanntermaßen olivgrün. Und olivgrün ist ein schönes Symbol, weil es heißt, hier trifft sich plötzlich Sicherheitspolitik,

0: mit grüner Politik, mit Klimaschutz. Eigentlich sehr seltsam, weil diese beiden Dinge haben nichts miteinander zu tun. Und gleichzeitig will ich auch sagen, dass der New Green Deal, also diese europäische Strategie des Ergrünens der Wirtschaft, ja auch so etwas ist. Weil was passiert? Wir laufen in Europa Gefahr zwischen dem Fracking-Giganten und diesem Ölimperium USA und dem Silizium-Imperium, also sprich Photovoltaik-Imperium China, zerrieben zu werden. Und darauf braucht Europa eine industriepolitische Antwort und auch eine geopolitische Antwort. Und ich würde mal sagen, dass dieser New Green Deal genau das versucht. Das heißt, Souveränität, technologische Souveränität zurückzuerlangen, was Erneuerbare betrifft, also um nicht von China abhängig zu sein. Das heißt, wir tauschen dann die Abhängigkeit von Putin ein durch eine Abhängigkeit von Xi Jinping. Und das will natürlich Brüssel nicht. Und da kann ich nur sagen, das ist auch sehr weise, weil das bringt ja nichts. Europa braucht hier eine gewisse technologische Autonomie. Und das versucht man mit diesem New Green Deal, der immer wieder auf Widerstände stößt, aber der natürlich strategisch absolut Sinn macht.
1: Würden Sie, letzte Frage, würden Sie Ihrem Buch von 2005, Schwarzbuch Öl, ein Kapitel hinzufügen wollen, jetzt relativ geschwind, was wäre das für ein Kapitel? Welches Land würde Sie jetzt interessieren, hinzufahren, um etwas zu erfahren, was Sie von hier aus nicht erfahren können?
0: Ich würde nach Norwegen reisen. Norwegen ist ein Ölförderland. Norwegen ist mit Öl reich geworden, aber gleichzeitig hat Norwegen auch Wasserkraftreserven, und zwar gewaltige. Die haben massive Wasserkraft ausgebaut und auch sonst in alternative Energien investiert. Und ich glaube, ich habe das jetzt nicht überprüft vor der Sendung, mea culpa, aber ich glaube so über 90%, ich glaube 95% aller Autos, Lkw, Busse nicht, aber Autos fahren dort mit Strom. Das heißt, Norwegen hat diese Energiewende geschafft, obwohl es ein ölförderndes Land ist. Und da würde ich mal sagen, das ist insofern ärgerlich, weil auch Österreich hätte diese Chance, weil die beiden großen Energiekonzerne in Norwegen sind also der Ölkonzern, glaube ich Statoil heißt er, und der Stromkonzern. Und in Österreich wäre das auch möglich. Die beiden größten Energiekonzerne im Land sind die OMV und der Verbund. Und die Bundesregierung hat in beiden Fällen sozusagen Mehrheitsanteile hier. Und man hätte auch, so wie die Norweger es schlau machen können, und sagen, wir fahren sukzessive die OMV runter auf einen petrochemischen Konzern, was langsam, viel zu langsam passiert. Und gleichzeitig mausert sich der Verbund zu einem massiven Alternativenergieanbieter. Das macht er zum Teil, muss aber zum Beispiel in Spanien investieren, weil in Österreich gar nicht so viele Möglichkeiten da sind. Und da sehe ich, die Zukunft liegt, was das betrifft, eindeutig bei Norwegen. Und alle, die sagen, Elektromobilität funktioniert nicht, weil viel zu kalt, bla bla bla. Naja, verbringen Sie mal einen Winter in Norwegen. Viel Vergnügen dagegen ist die Tiroler Bergwelt ein Naherholungsgebiet. Also was die Kälte betrifft, also Norwegen, das wäre, glaube ich, mein Traumland, was die Energiewende betrifft.
1: Herr Seifert, danke Ihnen für das Gespräch.
0: Danke für die Einladung ins Studio.
2: Wenn das in Ihren Ohren klingt wie Ölbohrgeräusche, dann liegen Sie richtig. Drilling for Oil heißt diese Nummer der Dubber- und Reggae-Altmeister Sly and Robbie.

Die Auflösung unserer Rätselfrage ist nun fällig. Wie viele Liter passen in ein Barrel? Lautete die Frage, sind es A 158,99 Liter, B 159,11 Liter oder C 163,66 Liter? Richtig sind alle drei Antworten. In ein Barrel passen entweder 35 britische Gallonen und somit 158,99 Liter oder 42 amerikanische Gallonen und somit 159,11 Liter. Barrel ist aber auch als Maßeinheit für Bier im Gebrauch. In England passen in ein Barrel 163,66 Liter Bier.

0: Für meine Begriffe ist es undenkbar, dass das offizielle Österreich einen Terroristen, der ganz Europa zu der Zeit in Schach gehalten hat, mit einem Handschlag verabschiedet. Das ist auch durch die Weltpresse als unmöglich gegangen.
1: Ingrid Weiß war das. Sie hat heuer im Molden Verlag ein Buch über den Überfall auf die OPEC-Zentrale im Jahre 1975 verfasst. Seit den dramatischen vorweihnachtlichen Tagen des Jahres 1975 weiß die ganze Welt, dass die OPEC-Zentrale in Wien angesiedelt ist, in einer Stadt, in der der Innenminister die Hand des Top-Terroristen Carlos ergreift, wenn sie schon mal ausgestreckt ist. Was die Aufgaben des Vier-Buchstaben-Akronyms OPEC sind, das bekamen die Österreicher und nicht nur sie spätestens ab 1973 mit. Die Preise stiegen sprunghaft von 8 auf 27 Dollar pro Barrel Öl, die OPEC hatte die Fördermengen gesenkt und damit den Markt verknappt. Für wenige Wochen galten auch in Österreich Rationierungsmaßnahmen. Autofahrer mussten einen autofreien Tag festlegen und das berühmt-berüchtigte Pickerl kleben. Wie kam es überhaupt zur OPEC-Gründung und welchen Einfluss hat das Kartell heute? Eugen Freund hat sich umgehört und umgesehen.
2: Es genügt schon ein Handy vor ein paar Tagen vor der OPEC-Zentrale in Wien. Ich will mir nur das Gebäude anschauen, herausfinden, ob irgendetwas Bemerkenswertes daran zu finden ist. Aber außer zwei Steinskulpturen fällt mir an diesem Bürokomplex am Donaukanal nichts auf. Eine Skulptur ist wie eine Sprungschanze geformt, an der Wasser hinunterrinnt. Die zweite sieht eher aus wie ein riesiges Ei, in der Mitte gespalten. Und auch hier kommt man ohne Wasser nicht aus. Es hätte ja auch Öl sein können. Schließlich ist es diese Flüssigkeit, mit der die OPEC identifiziert wird. Unternimmt man wie ich auch nur den Versuch, das Hauptquartier zu fotografieren, mit dem Handy, ein Fotoapparat steht gerade nicht zur Verfügung, macht man sich offenbar sofort verdächtig. Gleich taucht aus dem Nichts ein Polizist auf, die Hand am, nein, eh nur am Walkie-Talkie, aber sehr aufmerksam. Also mutiere ich schnell das Kamerahandy zu einem Telefonapparat und tue so, als würde ich in Wahrheit jemanden anrufen. Wer will sich schon mit der Polizei anlegen, noch dazu vor dem OPEC-Gebäude? Die haben schließlich ihre ganz besonderen Erfahrungen gemacht, nicht nur mit möglichen, sondern mit echten Attentätern. Doch davon später. Die Organization of Oil Exporting Countries feiert in diesen Tagen ihr 45-jähriges Bestehen. Karin Kneißl, die Nahost-Expertin, schreibt gerade ein Buch über die OPEC.
3: Die Gründung eben der OPEC in den 60er Jahren, also am 14. September 1960 in Bagdad, war ja auch eine recht interessante Geschichte, weil an sich zusammen brachte die fünf Gründerstaaten eine polnische Journalistin, Wanda Jablonski, die war die Fachfrau ihrer Zeit für eben Oil- und Petroleum-Fragen. Sie gab also das wesentliche Magazin ihrer Zeit heraus und sie wusste um die Ambitionen eines Erdölministers in Venezuela, Ramirez, und auch um des damaligen saudischen Ölministers Tariq Ali, die einfach mehr Mitsprache wollten. Man muss das auch sehen vor dem Hintergrund, späte 50er, Anfang 60er Jahre, das war die Epoche der Entkolonialisierung. Diese jungen, rohstoffreichen Nationalstaaten wollten also mehr Einfluss, mehr Souveränität über ihre Rohstoffe halten. Das war der Punkt.
2: Der Iran, der Irak, Kuwait, Saudi-Arabien und Venezuela sind von Anfang an mit dabei. Der Wirtschaftsaufschwung in den westlichen Industriestaaten hat zu dieser Zeit nach immer mehr Rohstoffen verlangt und auch das Automobil ist immer mehr zum Massentransportmittel geworden. Billiges Erdöl war schon damals eine Grundvoraussetzung für das Wachstum der Industrie. Aber Erdöl billig zu verkaufen, steht auch im Gegensatz zu den Vorstellungen jener Staaten, aus denen der Rohstoff herausgesprudelt ist.
3: Die Idee war ursprünglich aus diesem Zusammenschluss von Förderstaaten, ein wenig mehr Mitsprache zu erlangen in der Ölpreisbildung der großen Ölkonzerne. Das waren damals die sogenannten Big Seven Sisters, wie sie der italienische AGIP-Chef Enrico Mattei also etwas abschätzig nannte. Das waren also diese großen fetten Schwestern wie Exxon und Mobil und fünf Angelsachsen und zwei und ein Brite und eine holländische eben Konzern. Und die OPEC in ihrem ursprünglichen Konzept war sozusagen wirklich nur ein Beratungsinstrument, um durch Stabilität und Dialog, wie es also auch in ihrem Logo heißt, mehr Vorhersehbarkeit in den Ölmarkt hineinzubringen.
2: Doch lange können die großen Ölmultis in den arabischen Staaten nicht schalten und walten, wie sie wollen. Die Machthaber erkennen rasch, dass sie nur dann am Reichtum mitnaschen können, wenn sie auch an den Gewinnen beteiligt werden.
3: Also die Verstaatlichungen, die dann ab 69 von Libyen ausgehend sich über sämtliche OPEC-Staaten hinzogen, und die OPEC hat heute mittlerweile 11 Mitglieder, die OPEC-Staaten haben allesamt ihre nationalen Erdöl- und Erdgasvorkommen verstaatlicht. Das heißt, es gibt hier für internationale Erdölkonzerne die Möglichkeit, nur im sogenannten Downstream, also in der Verarbeitungsbereich, mitzumischen, aber nicht im Upstream.
2: Downstream, Upstream. Was war naheliegender, als auch das Hauptquartier an einen Fluss zu legen, in diesem Fall an die Donau? Einige Staaten, vor allem der Libanon und die Schweiz, hatten sich bemüht, die OPEC in ihr Land zu locken. Aber das österreichische Angebot im Jahr 1965 war offensichtlich unwiderstehlich.
3: Bruno Kreisky oder die österreichische Bundesregierung in ihrer Gesamtheit gestand sozusagen diesem Club den Status einer internationalen Organisation zu. Und das war natürlich etwas, weil erstens erhöhte man sie damals in ihrem Selbstwertgefühl, in ihrem Status. Und dann darf man auch nicht unterschätzen den Jahrmarkt der Eitelkeiten der Menschen. Das heißt, sie bekamen CD-Kennzeichen, Privilegien und Immunitäten gestand man eben der Organisation zu. Und man bot ihr eben die Möglichkeit, ein Generalsekretariat in Wien einzurichten mit allem, was dazu gehörte.
2: Und Österreich profitiert auch davon. Der Kalte Krieg war damals schließlich ja am Höhepunkt. Bruno Kreisky verbindet mit der Ansiedlung der OPEC in Wien auch die Hoffnung, internationale Konflikte würden dann nicht nach Österreich hineinspielen, wenn hier prestigeträchtige Organisationen angesiedelt sind. Der Standort kann freilich nicht verhindern, so glaubt Karin Kneißl, dass sich politische Auseinandersetzungen auch auf den Ölpreis auswirken. Ja, mehr noch, erstmals wird Anfang der 70er Jahre das Öl oder besser der Ölpreis als wirtschaftliche Waffe eingesetzt.
3: Die OPEC hat zweifellos eine gewaltige Rolle eingenommen mit den Ölpreiserhöhungen, die auf teilweise politische Faktoren, also zum einen eben Einsatz des Ölembargos im Rahmen des arabisch-israelischen Kriegs von 73, beziehungsweise das zweite Mal war es die Islamische Revolution im Iran 1978-79, die sozusagen die nächsten Preissprünge verursachte. Und damals ist die OPEC sozusagen zum internationalen Akteur aufgestiegen.
2: Aber die internationale Staatengemeinschaft, die auf das Rohöl angewiesen war, lässt sich nicht lange erpressen.
3: Ab 1985 sackte der Preis ein und damit auch die Bedeutung der OPEC, weil natürlich in Reaktion auf das damals hohe Preisniveau begann man einerseits Energie zu sparen, andererseits nach Alternativen, nicht nur in der Energie, sondern auch nach Alternativen Erdöl- und Erdgasfeldern Ausschau zu halten. Und das war damals also Eldorado Nordsee, also der Aufstieg von Norwegen, die Bohrungen in der Nordsee, beziehungsweise auch Versuche, also an der afrikanischen Küste nach Öl zu suchen. Und die OPEC verlor dann immer mehr an Bedeutung. Einige waren bereits, soweit sie 1987, 88 für tot zu erklären. Die OPEC ist wieder zu einem Akteur geworden, aufgrund der ganz banalen Tatsache, dass, wenn sie auch heute weniger Marktanteil hat als die sogenannten Nicht-OPEC-Produzenten, sprich die Staaten der ehemaligen Sowjetunion, Mexiko ist auch ein wichtiger Nicht-OPEC-Produzent und andere, aber rund 80% der weltweit bekannten Erdöl- und Erdgasreserven befinden sich auf Gebieten von OPEC-Staaten.
2: Nicht zuletzt aus diesem Grund und im Lichte der politischen Ereignisse und Umwälzungen in den vergangenen Jahren ist die OPEC aus den wirtschaftlichen Gesamtzusammenhängen nicht mehr wegzudenken.
3: Wenn man eine kleine Linse vor das innere Auge der Betrachtung der Konflikte unserer Zeit legt, und diese Linse nennt man Ölmarkt, dann brechen

0: in einem neuen Licht alle Konflikte unserer Zeit. Also ob das jetzt ist der Nahostkonflikt als solcher, ob das Sudan ist, die Konflikte in Zentralamerika sind, ob das das Verhältnis Europäische Union zu Russland oder China zu Europa. Also all diese Fragen sind an sich im Namen eben der Energie, im Namen des Erdöls zu untersuchen.
1: Internationale Auseinandersetzungen spielen sich weit von den österreichischen Grenzen entfernt ab. Nur einmal, wieder eine Art Jubiläum, nämlich vor genau 30 Jahren, hat die OPEC einen Konflikt mitten nach Wien gebracht und damit die Aufmerksamkeit praktisch der gesamten Welt auf sich gezogen.
2: Terroristen haben das Hauptquartier der OPEC, der Organisation Erdöl exportierender Staaten, am Karl-Lueger-Ring in Wien gegenüber der Wiener Universität besetzt. Sie sind in das Gebäude eingedrungen. Es gab im Gebäude eine Schießerei und es sind Menschenleben zu beklagen. Die Terroristen halten mehrere arabische Erdölminister und weiteres Mitglied Personal der OPEC in Schach als Geiseln. Es fand ja im OPEC-Gebäude eine Konferenz der Erdölminister statt.
1: Roland Machatschke im Mittagsjournal vom 22. Dezember 1975. Der Überfall hat 3 Tote gefordert, 2 OPEC-Angestellte und ein österreichischer Polizist sind erschossen worden. Bruno Kreisky, damals österreichischer Bundeskanzler, wehrt sich in einer Pressekonferenz gegen Vorwürfe, die Versammlung hochrangiger Minister sei nicht ordentlich geschützt gewesen.
3: Die OPEC hat mit uns solche Vereinbarungen geschlossen, dass es im Haus selber auf dem Sitz, also beim Sitz der OPEC, keinerlei österreichische Beamte geben dürfte, die dort irgendwelche Hoheitsfunktion auszuüben hat.
1: Drahtzieher des Anschlags war der damals gefürchtete Terrorist Carlos. Er fährt mit seinen Geiseln in einem Postbus zum Flughafen Schwechat. Dort wartet der damalige Innenminister Otto Rösch auf den Abflug der insgesamt 44 Gefangenen der OPEC-Delegation und schüttelt zum Abschied dem Oberterroristen die Hand.
4: Ja, der Mann hat mir die Hand hergehalten und erklärt, er möchte sich noch einmal entschuldigen dafür, dass diese Aktion in Österreich gesetzt hat, aber das sei ihr politisches Ziel. Und nachdem die hergehaltene Hand da war, habe ich sie auch ergriffen.
1: Nächste Woche findet in Wien neuerlich eine OPEC-Sitzung statt, die erste nach dem Ölpreisschock dieses Sommers. Adnan Shahib El-Din, der Generalsekretär der Organisation Ölexportierender Länder, macht all denen Hoffnung, die jetzt schon ein Ende des Rohölmarktes sehen. In einem Interview für das amerikanische Nachrichtenmagazin Newsweek sagt er:
5: Die Politik der OPEC ist es, so viel zu produzieren, wie wir können. Wir fördern jetzt so viel wie noch nie und es gibt immer noch verfügbare Kapazitäten.
6: Seit 2016 gibt es die OPEC auch in der Großpackung als OPEC Plus mit 22 Ölnationen, darunter Russland und Mexiko. Mit den Vereinigten Arabischen Emiraten ist der Kernorganisation im April 2026 aber ein wichtiges Mitglied abhanden gekommen. Ist das der Anfang vom Ende des Ölkartells? Es wird spekuliert. Und Karin Kneißl? Als österreichische Außenministerin ging sie 2018 selbst durch die Weltpresse. Mit einem Hofknicks vor Wladimir Putin. Belohnt wurde sie dafür später mit einem Posten im Aufsichtsrat des russischen Ölkonzerns Rosneft. Seit 2023 lebt Kneißl auch in Russland, bezeichnet sich als politischen Flüchtling und ist gelegentlich Gast im dortigen Staatsfernsehen, wo sie über die Vorzüge des russischen Landlebens oder die Verderbtheit der Europäischen Union referieren darf.

Nach der iranischen Revolution schossen die Ölpreise bis Dezember 1979 in ungekannte Höhen. Der US-amerikanische Jazzer Woody Shaw spielte zeitgleich dieses Stück ein. Passenderweise war es dann schon im Jänner 1980 bei seinem Gastspiel in Wien zu hören. Woody Shaw, Opa.

0: Sie hören Diagonal heute zum bestimmenden Thema der letzten Wochen und Monate, dem Erdöl. Na klar haben die Amerikaner die Taliban nur deswegen aus Afghanistan verdrängt, weil sie eine Pipeline durch das Gebirgsland bauen wollen. Und Saddam wurde nur deswegen als Menschenfresser dargestellt, weil sich die USA die Kontrolle über das irakische Öl sichern wollten. Und überhaupt wird die Bush-Administration von der US-Erdölindustrie finanziert. So wurde an den europäischen Stammtischen diskutiert. Kein Blut für Öl, lautete denn auch der Slogan der Kriegsgegner. Handelt es sich dabei um Mythen oder funktioniert die Weltpolitik wirklich so simpel? Peter Lachnit hat nachgefragt beim Politikwissenschaftler Helmut Kramer, dem langjährigen Leiter des österreichischen Wirtschaftsforschungsinstituts und jetzigen Rektors der Donau-Universität Krems.
1: Helmut Kramer, wenn man sich die kriegerischen Auseinandersetzungen der letzten 10, 15 Jahre anschaut, dann gibt es an den Stammtischen dafür in den meisten Fällen immer eine Erklärung. Es geht um Öl. Wie wichtig ist dieser Kampf ums Öl wirklich?
2: Die Menschen suchen nach simplifizierten Erklärungen und die Komplexität der internationalen Politik und der Entscheidungen über Krieg oder Nichtkrieg werden dann eben einfach in diese sehr gängige These, die sich auch mit einem ziemlich kruden Ökonomismus verbindet, eben mit Erdöl, auf das reduziert. Es hängt sehr von der Region ab. Der Irakkrieg ist loziert in einer Region, in der 2/3 der Erdölreserven der Welt liegen. In anderen Regionen, wie etwa in Afghanistan, ist das sehr viel weniger wichtig. Im Vergleich mit dem Mittleren Osten, wo die Erdölregion der Welt ist, spielt das nur eine sekundäre oder tertiäre Rolle.
1: Der Slogan Kein Blut für Öl, der ist 1991 aufgekommen. Damals hatte der Irak ja das benachbarte Kuwait angegriffen und eine internationale Koalition zur Führung der USA hat dann Krieg mit dem Irak geführt. Das hätten sie wahrscheinlich nicht gemacht, hieß es immer wieder, wenn der Hauptexportartikel von Kuwait nicht Öl, sondern Rüben gewesen wären.
2: Das lässt sich auch auf der Basis der vorhandenen historischen Quellen nicht sehr leicht wirklich ganz genau feststellen. Es hat sicherlich in der Entscheidung des Vaters, des derzeitigen US-Präsidenten Bush, auch eine starke Rolle gespielt, dass mit der Invasion Kuwaits einfach ein Staat angegriffen worden ist durch Saddam Hussein und dass dadurch die UNO-Charta Kapitel 7 verletzt worden ist. Das heißt, neben den Erdölinteressen und neben dem Interesse der Vereinigten Staaten, hier nicht die Kontrolle über diese Region zu verlieren, was mit einem sehr erstarkten Saddam Hussein vielleicht ein Szenario gewesen wäre, spielen politische, auch moralische Interessen eine sehr, sehr starke Rolle.
1: Nach den Anschlägen vom 11. September 2001 kam es zum US-Angriff auf das Taliban-Regime in Afghanistan. Nach offizieller Lesart deswegen, weil Al-Qaida dort seinen Sitz hatte. Dennoch kann man immer wieder auf das Gerücht stoßen, es würde da um eine Pipeline gehen, die die USA ja schon lange bauen wollten, um Russland zu umgehen, also von Kasachstan bis zum Indischen Ozean. Und die Taliban seien das letzte Hindernis dagegen gewesen und jetzt seien die Talibans auch weg. Was ist davon zu halten?
2: Was man in Bezug auf Afghanistan sagen kann, das Hauptrationale der Afghanistan-Intervention des

0: Spätherbst des Jahres 2001 war strategisch und auch beseelt, kann man wirklich sagen, wenn man diese messianischen Vorstellungen des Präsidenten Bush anschaut, von der Vorstellung, den Terror zu bekämpfen. Und das hier auch durch den Einsatz des US-Militärs und durch den Aufbau von Militärbasen sich auch Erdölinteressen günstig entwickelt haben. Das spielt sicher eine Rolle, aber nach meiner Einschätzung und nach der vorhandenen Literatur eher der Zier.
1: Der nächste Krieg 2003, der Irakkrieg, offiziell um das Land von der Herrschaft Saddam Husseins zu befreien. Es wird aber immer wieder auch behauptet, es sei dabei darum gegangen, der westlichen Welt den Zugang zu den Ölquellen zu sichern, weil die US-Ölquellen immer mehr zur Neige gehen würden und es ist daher für die USA lebensnotwendig ist, sich andere Ölreserven zu sichern. Was ist da dran?
0: Bei der Kriegsentscheidung im Frühjahr 2003, und wie wir wissen, sind die Entscheidungen schon ein Jahr vorher gefallen, ist sicherlich die Kontrolle der USA über die Erdölressourcen im Mittleren Nahen Osten ein primärer Motivationsfaktor.
1: Wie groß ist denn überhaupt der Einfluss dieser Erdölindustrie in den USA, also von der texanischen Erdölindustrie, aus der ja auch Bush und Cheney kommen, auf die amerikanische Politik?
0: Also man darf hier auch nicht monokausale Zusammenhänge annehmen. Es ist nicht so, dass die Erdölindustrie die Regierung in Washington beherrscht. Die Regierung in Washington hat auch noch andere Interessen zufriedenzustellen. Aber es ist zweifellos so, dass der aggressivere internationale, militaristische, unilaterale Stil der Bush-Juni-Administration in Außenpolitik damit zusammenhängt, dass sie karrieremäßig und was ihr Vermögen anbelangt, die Leute im Bush sind ja lauter Leute, die in der Erdölindustrie ihr Vermögen gemacht haben, Cheney, Halliburton, Rumsfeld, die jetzige Außenministerin Condoleezza Rice ist im Verwaltungsrat von Chevron gesessen. Es wurde sogar nach ihr ein Danker genannt, Condi. Sie hat also Chevron dann gebeten, als ins Weiße Haus gegangen ist, sozusagen diesen Danker umzutaufen. Man sieht die unerhörte Verbindung der Bush-Leute mit der Erdölindustrie und 80% der gesamten massiven Zuschüsse, die von der Erdölindustrie in die Wahlkampagne gegangen sind, gehen zu den Republikanern. Diese materiellen, ökonomischen Interessen, die sich da in der Erdölindustrie kristallisieren, sind sicherlich ein wichtiger Faktor und wir sollten eben mit einem offenen analytischen Zugang die zunehmende Bedeutung des Erdöls für die internationale Politik festhalten.
1: Heißt das, dass zukünftige Kriege möglicherweise sich vermehrt um Erdöl drehen werden?
0: Kriege und kriegerische Interventionen, also eine ganz wichtige Entwicklung geht auch in Afrika vor sich. Westafrika wird ein immer stärkerer Importpartner für die USA. Derzeit werden ungefähr 15% des US-amerikanischen Erdölimports aus Nigeria, Angola, Tschad aus dieser Region importiert. Und nach neueren Analysen wird der Anteil des westafrikanischen Erdöls sehr stark steigen. Und die Tendenz der US-amerikanischen Politik, die starke Rolle der USA im Sudan-Konflikt wird mit den Erdölinteressen in einen Zusammenhang gebracht. Und man darf auch hier nicht zu viel hinein geheimnissen. Erdöl spielt in manchen Fällen eine konfliktverlängernde Rolle und nicht eine konfliktauslösende Rolle. Das ist ein sehr wichtiger Punkt.
2: Der Politikwissenschaftler Helmut Kramer war das im Gespräch mit Peter Lachnit.
3: Zurück zu jenem Konflikt, der die Ölversorgung der Welt 2026 ins Wanken gebracht hat. Der Irankrieg. Im Protest gegen Donald Trumps Drohung, zivile Infrastruktur zu zerstören, ging der bekannte iranische Musiker Ali Gamsari am 6. April in Sitzstreik. Vor dem Gaskraftwerk Damavand, östlich von Teheran. Seine Aktion flankierte den Aufruf der Regierung, Menschenketten zum Schutz möglicher Angriffsziele zu bilden.

Diese Aufnahme ist aber noch zu Friedenszeiten im vergangenen Jänner entstanden. Ali Gamsari an der Tar, aufgezeichnet in Isfahan. Im historischen Stadtpalais des königlichen Astronomen Mollah Bashi aus dem 18. Jahrhundert.

0: Heute in Diagonal zum Thema Erdöl. Vor dem Ende einer Epoche.
1: Bis 19 Uhr hören Sie noch ein Gespräch mit dem Explorationsgeologen Colin Campbell über Peak Oil und die Konsequenzen zurückgehender Ölfördermengen. Einen Essay von Robert Rothöfer über Ölspuren in den Straßen von London. Und wir werden uns Gedanken machen, wie sich erneuerbare Energien durchsetzen könnten. Jetzt gleich aber beschäftigen wir uns mit dem Weinviertel, unter dem sich das größte Ölfeld Mitteleuropas verbirgt. 1949 wurde es entdeckt, damals meinte man, dass es 500 Millionen Barrel bergen müsste. 1955 war der Förderhöhepunkt erreicht, in den 90er Jahren dachte man, dass das Feld ausgefördert sei, doch dann entdeckte man durch neue Technik weitere Lagerstätten. Was hat es der Region gebracht, das Öl, und wie lässt es sich leben mit dem Öl? Andrea Hauer mit einer Reportage von den Weinviertler Ölfeldern.
2: Man kann sich vorstellen, dass nach über 50 Jahren Förderung wir mit ganz großem Aufwand die letzten Winkel des Ölfelds ausfördern.
3: Heute surrt er nicht, der Pumpenbock mit seiner Ölsonde, bewegt sich nicht unermüdlich auf und ab wie ein Riesenhammer. Daher hat man ein meterhohes Gestänge an ihn herangebracht, die fahrbare Sondenbehandlungswinde, eine Art Eiffelturm auf Rädern. Wir sind im Weinviertel, mitten auf der Wiese, Feld Matzen, Abschnitt Schönkirchen, Sonde 127.
2: Wir fördern hier nicht Öl wie in Saudi-Arabien, wo das Öl nur so aus dem Boden sprudelt von selbst, sondern ganz im Gegenteil, wir müssen es mühsam pumpen. Und von der gesamten Flüssigkeitsmenge, die wir fördern, ist im Durchschnitt 92% Wasser.
3: Wasser mit Fettaugen gibt die Erde an dieser Stelle nur mehr her, brummt Reinhard Samhaber, Direktor der OMV Exploration und Produktion GmbH. Das Firmenhaus Gänserndorf ist von hier aus zu sehen. Im Moment gibt die Erde gar nichts her. Defekt an der Pumpe wahrscheinlich. Sogleich ist eine vierköpfige Truppe herangerollt mit Behandlungswinde und Mannschaftswagen und macht sich jetzt zu schaffen an meterlangen Rohren, die sie zusammenschraubt mit hydraulischer Zange und per Flaschenzug hochhieft und hinablässt ins 1.500 Meter tiefe Loch. Zwei Lochmänner sind daran beteiligt, ein Kranfahrer und ein Turmsteiger.
4: Man freut sich auch nicht, wenn irgendwo ein Fehler bei einer Sonde ist, den du beheben musst und du hast das geschafft und man kann wieder Öl fördern. Das Allerbeste und Allerschönste, was da ist, der Zusammenhalt vor dem Rasten von unserer Mannschaft.
3: Seit dem 74er Jahr in der Firma, damals brauchte man dringend Arbeitskräfte. Oberschichtführer Gerhard Kunst. Mit dem giftgrünen T-Shirt unter seiner blauen Montur würde er sich gut machen in einer OMV-Werbebroschüre. Gemeinsam mit Ludwig Meyer hat er angefangen damals. Der ist inzwischen zum Schichtführer aufgestiegen.
5: Erstens einmal, dass man immer draußen ist im Freien, dass das nicht so ein Beruf ist wie jeder andere und dass man immer im Team arbeiten muss.
3: Man muss immer auf der Hut sein, erzählen die Männer. Meistens tun die rund 450 Pumpenböcke, die im Weinviertel, im Wiener Becken insgesamt aufgestellt sind, brav ihren Dienst. Tag und Nacht pumpen sie das Öl aus der Tiefe, wenn es oft auch nur Ölwasser ist. Doch hin und wieder. 1983 sprudelte es in Neusiedl wie im Texas der Giganten. Unkontrollierter Ölaustritt. Eine Gasblase wanderte durch die Luft. Im Nu, es war Winter, Wind fegte übers Feld, hatte sich der arme Pumpenbock in einen Stalagmiten verwandelt. Das Öl war zu Eis gefroren. Man musste schnellstens das Bohrloch einschließen. Wie auch in Zwerndorf vor ein paar Jahren. Da trat im November ein Ölwasser-Sand-Gas-Gemisch aus, schoss 30, 40 Meter in die Höhe. Zum Glück bestand es hauptsächlich aus Wasser. Meyer und

0: die alle in der Firma da tätig sind.
1: Und auch am Wochenende noch weiterreden, von was man die ganze Woche gemacht hat. Das, genau. Das ist so ganz einfach. Ne?
0: Nein, ich möchte es weiter betreiben, solange es geht.
1: Mit dem bin ich glücklich.
2: Wir gehen nicht, kann nicht davon ausgehen, dass wir die Mitarbeiterzahl anheben in der Zukunft. Das ist wie in allen Branchen, wird auch im Erdöl und Erdgas eher automatisiert und rationalisiert. Es werden diverse Arbeiten ausgelagert. Also in Summe wird die Gesamtanzahl der Arbeitsplätze nicht drastisch weniger. Wir haben aber heute mit 780 Mitarbeitern ein Niveau, das wir auch mittel- und langfristig nicht mehr sehr massiv unterschreiten werden.
3: Die Mitarbeiterzahl nicht sehr massiv unterschreiten. Die Gesamtzahl wird nicht drastisch weniger. Besonders rosig sind diese Aussichten nicht. Wir sind im Büro des Chefs, schauen auf die Grafiken. Über 3000 Menschen hat die OMV vor 20 Jahren noch angestellt. Bohrarbeiter, Techniker, Vermesser, Geologen, viele aus der Gegend. Jetzt beschäftigt sie ein knappes Drittel von ihnen. Wir sind noch immer der größte Arbeitgeber im Weinviertel, beruhigt Reinhard Samhaber. Der Fortschritt der Technik lasse hoffen. Vor 2 Jahren hat man ein neues Ölfeld entdeckt, 35 Kilometer nördlich von Wien. Der größte Fund immerhin seit 20 Jahren. Die erste Bohrung geht voran, gerade wird eine Pipeline verlegt. Und bei Strasshof ist man heuer auf ein riesiges Erdgasfeld gestoßen mit 25 Millionen Tonnen Gas. Das ist ein Viertel von dem, was Österreich pro Jahr verbraucht.
2: Also da wird sich sehr viel tun und ich glaube, dass die Gemeinden und die Gegend hier mit der OMV als Arbeitgeber und Investor über lange Zeit rechnen kann. Natürlich die Kommunalsteuer hat sich reduziert, weil die Mitarbeiterzahl geringer geworden ist.
3: Reinhard Samhaber von der OMV. Die Kommunalsteuer.
4: Das sind 2,3 Millionen von 23,37 ist ein Achtel.
3: Der Bürgermeister beim Rechnen.
4: Ein Achtel, also das sind also in etwa 12% meines Budgets erwirtschafte ich durch Einnahmen von der OMV direkt.
3: Ferdinand Fürhacker ist Bürgermeister von Auerstal, einer sogenannten Erdölgemeinde. Sie liegt im Feld Matzen, beherbergt Pumpenböcke, Gaskompressorenstationen, Tanklager, Schächte. Ferdinand Fürhacker ist außerdem Obmann des Gemeindeverbandes der 54 niederösterreichischen Erdöl- und Erdgasgemeinden. Von daher ist er äußerst genau im Bilde, was ihm und den anderen Bürgermeistern durch die Lappen geht. Vor 20 Jahren strichen sie, umgerechnet von Schilling, 4 Millionen Euro ein. Heute sind es 1,5 Millionen. Dividiert durch 54 bleibt nicht mehr viel.
4: Auerstal hat es selbst sehr darunter gelitten, weil aufgrund der Einnahmen durch die OMV hier Investitionen in Projekte in Auerstal getätigt wurden, die uns jetzt praktisch auf den Kopf fallen.
3: Zwar sitzt er in einem niegelnagelneuen, halb verchromt und verglasten Gemeindeamt, aber das örtliche Hallenbad hat er aus Geldmangel schon schließen müssen, bedauert Ferdinand Fürhacker. Von Budgetnöten geplagt, haben sich die Ölgemeinden letztes Jahr auf die Füße gestellt und nach langen Verhandlungen mit der OMV eine Abgeltung erwirkt. 500.000 Euro pro Jahr für den Gemeindeverbund zusätzlich, weil der Konzern nicht mehr so viele Straßen saniert und asphaltiert wie früher durch das Auflassen von Ölpumpen und dergleichen. Gemeinsam hat man einen OMV-Erlebnisradweg angelegt, der durch die Weingärten führt, an den Pumpenböcken vorbei. Ansonsten hofft und bangt der Gemeindevater. Für die Bauern, die Grundverpachten an die OMV, die vielen kleinen Elektro- und Transportbetriebe, die von ihren Aufträgen profitieren, die große Baufirma im Ort mit mehr als 100 Arbeitsplätzen, die hauptsächlich mit der OMV zusammenarbeitet. OMV, OMV, wann immer er das Kürzel hört oder liest, erzählt Ferdinand Fürhacker, reißt es ihn.
4: Dieses Gasfeld, das man da gefunden hat, das haben wir natürlich sofort an der Tür gewesen und haben angeklopft, wie schaut das aus, was könnte sich hier zum Vorteil für die Region verbessern oder ändern.
5: Das ist Tatsache, dass das schon der Aufschwung war da in der Gegend. Weil außer der Landwirtschaft und außer der Eisenbahn hat es ja nichts gegeben da, nicht? Entweder war einer Bauer oder war er Eisenbahner oder war er eben Fahler oder SM-Fahler früher.
3: Der Auerstaler Karl Helmer, Oberbohrmeister in Pension. Demnächst wird er 60.
5: Wenn bei uns in der Kredenz die Heferl gescheppert haben, habe ich gewusst, der Maibach kommt. Nicht? Da sind wir auf die Großen, damals sind diese Bohrtürme mit Raupenschlepper von einer Lokation zur

0: Ausländer bewegt worden. Und auch die ganzen Transporte sind auf Rappenfahrzeuge, nicht? Der berühmte Stalinetz oder die Maybach, das war eine Panzerspähwagen aus dem Zweiten Weltkrieg, ein Deutscher, nicht? Die haben den Bordarm gezogen.
1: 49 haben sie das Feld Matzen entdeckt, nach wie vor das größte in Mitteleuropa. Ab 1960 war er dabei, als Tiefschlosser-Tiefbohrer, so hieß der Beruf damals. Er absolvierte die Bohrmeisterprüfung in Hamburg. Die Erde fasziniert ihn und was man aus ihren Schichten herausholen kann mit dem scharfen Meißel. Neuzeit und Mesozoikum, sagt er wissend, Dolomit, Sandstein und Sediment. Einmal im Jahr treffen die Bohrveteranen beim Heurigen zusammen.
0: Wenn es aus dem Bohrloch kommt, was man ja selten erlebt, eventuell nur bei Test, ist schon eigentlich faszinierend. Das kann man angreifen, das greift man gern an. Tiefschwarz bis honigfärbig.
2: Ich bin kein Ölfahrer, ich bin ein alter Ölfahrer.
1: Die blaue Montur hängt im Spind, er sitzt jetzt im Wirtshaus beim Schnapsen. Mehr als 30 Jahre ist er ein Ölmann. Ist es geworden, weil er mehr verdient hat als ein Fleischhauer damals. Dreckig wirst überall, sagt er. Sein Bruder ist auch ein ÖMVler gewesen. Er wohnt in einer Wohnung, die ihm die ÖMV verkauft hat. Von seinem Balkon aus sieht er den Pumpenbock. Den wird er fotografieren in der Pension.
2: Sonnenaufgang oder Pumpenbock, so dazwischendurch leicht, das ist schon was Schönes. Und oft, wenn die Sonnenblumen blühen und so. Ich bin eigentlich froh, dass ich bei der ÖMV arbeiten darf.
3: Der größte Arbeitgeber im Weinviertel ist die ÖMV heute nicht mehr. Und gefördert wurde im vergangenen Jahr nur mehr etwa halb so viel wie noch 2005.
4: Die österreichische Ölförderung ist eine Angelegenheit, die deutlich rückläufig anzusehen ist. Die österreichischen Ölfelder sind schon relativ alte Ölfelder, die schon sehr lange gefördert werden und damit gehen die Fördermengen kontinuierlich zurück. Das sieht man auch an den gesicherten Ölvorräten, die Österreich hat. Die sind mittlerweile auf ca. 4 Millionen Tonnen gesunken. Das heißt, wenn man diese Förderraten, die Österreich hat, weiter verfolgen würde in gleicher Art und Weise, haben wir in ca. 10 Jahren die österreichischen Vorräte erschöpft. Das heißt, es ist ein reifer Förderstandort, sozusagen das ganze Österreich, mit einer deutlich rückläufigen Fördertendenz.
3: Günter Pauritsch, wissenschaftlicher Leiter der österreichischen Energieagentur. Er wird uns in der zweiten Hälfte dieser Sendung begleiten. Jetzt geht es hier mal an die Themse. Für die International Petroleum Exchange ging 2005 eine Ära zu Ende. Täglich wurden dort Öl- und Gasgeschäfte im Wert von über 8 Milliarden US-Dollar abgewickelt, im lautstarken Präsenzhandel am Börsenparkett. Und das zum allerletzten Mal im April 2005. Danach übersiedelte die Börse ins Internet. Robert Rothiffer ist damals auf den Spuren des Öls durch London spaziert.
5: Auf dem Foto selbst ist nicht allzu viel auszumachen. Zu wenig Pixel, gerade gut genug fürs Internet. Eine Häuserfront ist zu sehen, davor ein auf sein bares Skelett reduziertes, brennendes Fahrzeug. Der erste Gedanke driftet zwangsläufig in Richtung Terroranschlag. Aber damals, vor 2 Jahren, machten sich die Londoner noch wenig Gedanken, als ein nagelneuer Gelenkbus an der Park Lane spontan in Flammen aufging. Niemand wurde verletzt, der schuldige Konstruktionsfehler in den neuen Bussen bald gefunden und behoben. Alles war gut, bis dann diesen März das technisch Unmögliche geschah, als schon wieder der Motor eines dieser Gelenksbusse explodierte. Waren da etwa am Ende ganz andere Kräfte am Werk? Der Rachegeist der alten Doppeldecker vielleicht, die von den neuen Gelenkbussen abgelöst werden sollten? Das Bild eines brennenden Busses weckt jedenfalls noch andere Assoziationen. Erinnerungen an einen Film, der im London Transport Museum, dem Museum des öffentlichen Verkehrs in Covent Garden, zu sehen ist.
6: London is the place for me. London.
5: Der Film besteht aus alten Wochenschauberichten und handelt von der Geburtsstunde des Monopols der Doppeldeckerbusse als einziges öffentliches Verkehrsmittel auf Londons Straßen im Jahr 1952. Ein Anlass, der logischer und tragischerweise mit dem Tod der mittlerweile längst vergessenen Londoner Straßenbahnen zusammenfiel. Die imposanten hölzernen Rahmen der doppelstöckigen Trams wurden im kathartischen Rausch des siegreichen Benzinzeitalters unter freiem Himmel verbrannt.

0: Zukunft gehörte dem schienenfreien Routemaster Bus. Zu dieser Zeit nicht Konkurrent, sondern panzerstarker Vorkämpfer des Individualverkehrs. Im Namen des technischen und sozialen Fortschritts wurden Meilen von Schienen aus dem Londoner Straßenpflaster gerissen. Ein Jahrzehnt nach der Machtübernahme des Routemasters hatte sich die Park Lane bereits von einer Spaziermeile in eine zweispurige Stadtautobahn gewandelt. Seither wälzt sich Abend für Abend eine mehrspurige Lichterkette an den Auslagen der teuersten Autosalons Londons vorbei. Am 13. September 2000 waren es dagegen 200 auf dieser Fahrbahn geparkte LKWs, die einen Verkehrsstillstand im ganzen Londoner Zentrum provozierten. Aus Protest gegen die höchsten Diesel- und Benzinpreise Europas hatten sich die LKW-Fahrer des Landes zum zivilen Ungehorsam entschlossen. Absurderweise wurden während der eine ganze Woche dauernden Blockade 20% mehr Benzin verkauft als sonst. Und erst vergangene Woche war es wieder soweit. Die bloße Ankündigung möglicher LKW-Blockaden verursachte Hamsterkäufe im ganzen Land.
1: In some ways, the situation on the forecourts is beginning to resemble the fuel prices of September 2000.
2: But here in the UK, we have such a wretchedly high level of fuel duty, the taxes we pay on diesel.
3: Chancellor reserved his strongest criticisms for OPEC, the world's principal oil-producing countries, implying it was their
4: this
3: actions
4: is at root contributed an to oil problem of demand outstripping supply. OPEC must respond at its meeting on September the 19th.
0: Großbritannien ist eine Gesellschaft mit hoher Oktanzahl. Normalbenzin wird an britischen Tankstellen gar nicht erst verkauft. Doch die Wandlung einer Stadt wie London durch das Auto ist natürlich bloß eine indirekte Konsequenz der Dominanz der Ölindustrie in den letzten 50 Jahren. Das Anbrechen dieser Ära griff nicht bloß in Form verbreiterter Straßen ins Stadtbild ein. Die Ölindustrie verlangte auch ihren eigenen Palast und bekam ihn in Gestalt eines weithin sichtbaren, wenn schon nicht Macht, dann Machtbaus am Südufer der Themse, dem Shell Center. Als damals größtes Bürogebäude Europas mit einem spektakulären 26 Stockwerke hohen Turm sollte das in gediegenen Portland Stone gekleidete Shell Center jenen multinationalen Konzern repräsentieren, der zum Produzenten eines stolzen Siebtels des gesamten Weltölbedarfs herangewachsen war. Aber vielleicht wäre es auch ein bisschen zu einfach, Spuren von Öl im Wolkenkratzer eines Multis, den Regenbogenfarben in einer Pfütze am Straßenrand oder in den überschätzten Ölreserven der Nordsee zu suchen. Große Teile Londons wurden schließlich mit Geld erbaut, das mit der Wurzel seiner Herkunft nie in physische Berührung kam. Die großen Niederlassungen internationaler Geldinstitute in der Londoner City saugen Ölerträge aus aller Welt gierig an. Kaum sonst wo auf der Welt lassen sich Ölmillionen so flott und stilvoll anlegen und loswerden wie in London. Und wer kuriose arabische Kennzeichen auf glänzenden Limousinen sehen will, wäre nicht schlecht beraten, ein paar Blöcke nordwärts von der Park Lane die Baker Street hinaufzuschlendern. Noch ein wenig weiter nördlich, jenseits der Marylebone Road, verbirgt sich hinter den Bäumen des Regent's Park das voluminöse, goldene Zwiebeldach der Londoner Zentralmoschee. Mit ihrem weißen Minarett und dem durch die Fenster gut sichtbaren gigantischen Kristallluster im Gebetssaal ist die London Central Mosque das augenfälligste Sinnbild arabischen Ölkapitals. König Faisal von Saudi-Arabien spendierte persönlich ein knappes Drittel der Baukosten. König Fahd steuerte in den 1990ern noch die Mittel für den Schulungs- und Verwaltungstrakt bei. Doch die Moschee im Regent's Park ist bei Weitem nicht der einzige durch Ölmillionen mitfinanzierte Tempel im Dienste der spirituellen Erbauung der Londoner. Ein paar Meilen weiter südwestlich steht das Stadion des FC Chelsea an der Stamford Bridge. Der Verein erreichte letzte Saison den Meistertitel, nicht zuletzt dank der geschätzten 350 Millionen Pfund, die der sibirische Ölmogul Roman Abramowitsch in den Club investierte. Und das bloß ein Jahr, nachdem die von selbigem Abramowitsch verwaltete sibirische Provinz Tschukotka mit Schulden von 300 Millionen Dollar den Bankrott erklären musste. Die russischen Steuerprüfer stellten übrigens fest, dass ein Großteil der 472 Millionen Dollar an Steuernachlässen, die die Provinz gewährt hatte, der Abramowitsch-Firma Sibneft zugute gekommen sein soll. Anzunehmen, dass die Chelsea-Fans sich wenig um solche Zusammenhänge scheren. Aber die zunehmend dringliche politische Auseinandersetzung mit der Zukunft der Ölgesellschaft lässt sich auch vom Londoner Verkehrslärm bald nicht mehr übertönen. Am 16. Februar, dem Tag des Inkrafttretens des Kyoto-Protokolls, drangen mehr als 30 Greenpeace-Aktivisten ins Gebäude der International Petrol Exchange ein, um gegen den Beitrag des internationalen Ölhandels zur Klimaveränderung zu protestieren. Sie hatten nicht mit der handgreiflichen Reaktion der jungen Börsenmakler gerechnet. Die Ölhändler prügelten die Aktivisten eigenhändig vom Saal durch die Lobby bis hinaus auf die Straße. Noch am selben Abend tauchten die Greenpeace Leute samt Trillerpfeifen beim jährlichen Dinner des Institute of Petroleum im Grosvenor House Hotel an der Park Lane auf.
5: Als der amerikanische Geologe Marion King Hubbard in den 60er Jahren die Erschöpfung der weltweiten Ölreserven für das Jahr 2000 voraussagte, haben noch alle gelacht. Dass irgendwann nicht mehr genügend Öl für all die schönen neuen Wagen und Konsumgüter da sein könnte, schien damals schlichtweg lächerlich. 40 Jahre später scheinen sich Hubbards Prognosen nicht nur zu bestätigen, sie finden auch mehr und mehr Widerhall. Colin Campbell etwa, einer der wenigen unabhängigen Geologen, der sich dem Thema Peak Oil, also der Erforschung der maximalen weltweiten Ölproduktion, verschrieben hat, wird seit Jahren von Banken, Wirtschaftsvertretern und Regierungsführern eingeladen, um über Potenzial und Erschöpfung der globalen Ölreserven zu referieren. Wenn der Verbrauch weiterhin so ansteigt wie bisher, warnt die Internationale Energieagentur IEA, müssen wir in 30 Jahren rund doppelt so viel Öl produzieren wie heute. Das wird aber nicht möglich sein, sagt Colin Campbell. Er hat selbst lange Jahre für Ölkonzerne gearbeitet und basierend auf den industrieinternen Daten zur weltweit verfügbaren Ölmenge eigene, nicht profitorientierte Hochrechnungen angestellt. Und die lassen für Campbell nur einen Schluss zu. Wir haben das Ende des Ölzeitalters erreicht. Damit steht Campbell im krassen Widerspruch zu der beschwichtigenden Haltung der OPEC-Staaten, aber auch der Ölindustrie. Es bestehe kein Grund zur Sorge, beteuerte OPEC-Generalsekretär Shihab El-Din noch vor 2 Wochen in einem Interview mit der BBC. Es gebe weltweit genügend Reserven, um die Fördermengen sogar noch zu erhöhen. Wie es kommt, dass sich Industrie, ölproduzierende Länder und Geologen so drastisch widersprechen und wie das Ende des Ölzeitalters unser Leben verändern wird, das erklärt Colin Campbell im Gespräch mit Monika Halkort.
6: If there was good information in the public domain, the whole question of peak and decline would be entirely self-evident and obvious to everybody.
7: Hätten wir verlässliche Daten, dann wäre jeder Zweifel über die Ölreserven ausgeräumt. Das ist aber nicht der Fall. Die Ölfirmen haben stets weniger Funde bekannt gegeben, als sie tatsächlich gemacht haben. Das lag an den strengen Regeln der Börsen, die Firmen dazu brachte, ihre Förderprognosen niedrig anzusetzen und entsprechend der tatsächlichen Produktion nach oben zu revidieren. Die OPEC-Länder dagegen haben ihre Angaben seit den 80er Jahren stets übertrieben, weil sie um Anteile an der weltweiten Ölproduktion, die von der OPEC festgelegt werden, konkurrieren. Deshalb hat etwa Kuwait 1995 die Einschätzung seiner Reserven von 64 auf 90 Millionen Barrel erhöht. Nicht, weil man neue Ölquellen entdeckt hatte, sondern um die bewilligte Fördermenge zu steigern.
6: So we have this very wide spectrum of numbers.
7: Unterm Strich bedeutet die Vielzahl an widersprüchlichen Daten, dass man detektivische Fähigkeiten braucht, um zu einer korrekten Einschätzung zu kommen. Und ich glaube nicht, dass das ein Zufall ist, weil die Wahrheit über den Niedergang der globalen Ölreserven für Regierungen nur schwer zu akzeptieren ist. Die Unklarheit gibt Politikern einfach mehr Spielraum zu sagen, was ihnen am besten passt.
6: They feel a little happier with the confusion, which gives them more room to say whatever suits them.
8: You've done extensive studies.
9: Mr. Campbell, Sie haben die verfügbaren Daten jetzt genau studiert. Wo stehen wir im Verbrauch? Wie viel Öl ist noch vorhanden? Wie ernst ist die Lage?
6: So far as the regular conventional oil is concerned,
7: was konventionelles Öl betrifft, kann man sagen, dass wir die Hälfte dessen, was weltweit gewonnen werden kann, bereits verbraucht haben. Mit anderen Worten, wir steuern zielsicher auf das Ende des Ölzeitalters zu. Es begann vor 150 Jahren, als die ersten Quellen angezapft wurden, und es hat den rasanten Ausbau der Wirtschaft, der Transportwege, der Landwirtschaft und nicht zuletzt die rapide Bevölkerungsexplosion des letzten Jahrhunderts möglich gemacht.
6: Which allowed the population to expand six times, exactly in parallel with oil.
7: Durch diese massive Expansion an allen Fronten konnte eine Unmenge an finanziellem Kapital erwirtschaftet werden. Mit dem Erreichen der zweiten Halbzeit des Ölzeitalters geht dieses Kapitel der Menschheitsgeschichte nun zu Ende. Ab jetzt werden die weltweiten Ölreserven schrittweise zurückgehen und mit ihnen alles, was sie möglich gemacht haben.
6: When it declines, and in logic, along with it declines everything that depends upon it.
8: The numbers you came up with is a worldwide depletion rate of 2.6%.
9: Sie haben errechnet, dass die Reserven durchschnittlich um 2,6% pro Jahr sinken werden und dass damit der Ölpreis konsequenterweise immer weiter ansteigen wird, bis der weltweite Bedarf sinkt. Wenn man sich aber anschaut, wie die globale Wirtschaft heute organisiert ist, die Herstellung der Güter ist ja quer über den ganzen Globus verteilt, dann ist der Rückgang des Bedarfs nicht wirklich zu erwarten. Wie wird sich also der Anstieg des Ölpreises auf die Weltwirtschaft, aber auch auf unser ganz privates Leben auswirken?
6: This is an unprecedented event in human history. Never before has a resource as vital as oil has become.
7: Wir befinden uns in einer nie dagewesenen Situation. Niemals zuvor ist eine so lebenswichtige Ressource wie das Öl einfach ausgegangen, ohne dass man eine Alternative dafür hatte. Die Steinzeit ist nicht am Niedergang der Steinvorräte zu Ende gegangen, sondern wurde durch die Entdeckung von Bronze, Eisen und später Stahl abgelöst. Heute dagegen sind wir mit der unabänderlichen Erschöpfung eines natürlichen Rohstoffs konfrontiert. Das hat es nie zuvor gegeben. Deshalb können wir die Konsequenzen auch kaum abschätzen. Eines aber ist klar. In der Vergangenheit haben die Banken mehr Geld verliehen, als sie an Einlagen verbuchen konnten. In dem Vertrauen, dass diese nicht gedeckten Darlehen durch die Profite und Mehreinnahmen der ständig wachsenden Wirtschaft abgedeckt würden. Dieses System hat lange Zeit gut funktioniert. Heute aber geht der Rohstoff, der diese massive Expansion und Überschuldung möglich gemacht hat, aus. Das lässt für mich nur einen Schluss zu, dass die weltweite Verschuldung immer schwächer abgedeckt ist. Die Banken beginnen das langsam zu realisieren. Aufgrund vieler Gespräche mit Finanzleuten in letzter Zeit glaube ich, dass wir zielsicher auf eine Krise zusteuern. Denn wenn die Banken und Investoren das Vertrauen in die Rückzahlung der weltweiten Darlehen verlieren, dann kommt es zu einem Börsencrash und zu einer weltweiten Rezession. Dann erleben wir eine zweite große Wirtschaftsdepression, die jener der 30er Jahre um nichts nachstehen wird.
6: Or major recession. We could even speak of the second Great Depression, rivaling that of 1930.
10: Wir unterbrechen das Gespräch mit Colin Campbell an dieser Stelle und kehren ins Jahr 2026 zurück. Am Mikrofon hat Günter Bauritsch Platz genommen. Er ist wissenschaftlicher Leiter der österreichischen Energieagentur. Einstiegsfrage, Herr Bauritsch: Wer ist die österreichische Energieagentur und was ist ihre Aufgabe?
11: Die Österreichische Energieagentur ist ein gemeinnütziger wissenschaftlicher Verein und wir beschäftigen uns in der Energieagentur mit verschiedensten Fragestellungen betreffend die Nutzung erneuerbarer Energieträger, betreffend den Einsatz moderner Energietechnologien und den gesamten Transformationsprozess hin zu einem sauberen, sicheren und leistbaren Energie- und Wirtschaftssystem. Die Mitglieder der österreichischen Energieagentur sind Institutionen, beispielsweise der Bund, vertreten durch Ministerien wie das Bundesministerium für Wirtschaft, Energie und Tourismus. Aber auch die neuen Bundesländer sind Mitglied der österreichischen Energieagentur und darüber hinaus verschiedenste Unternehmen wie große Energieversorgungsunternehmen in Österreich, aber auch Interessensvertretungen wie die Wirtschaftskammer, die Arbeiterkammer oder auch andere.
10: Kommen wir zu Peak Oil. Ich habe mir vor der Sendung in Google Trends, da kann man sich historische Suchvolumina und geografische Verteilung von Suchanfragen auf Google ansehen. Und das ist sehr interessant, weil wir haben 2005 ist ein absolutes Maximum, also das öffentliche Interesse scheint sehr groß an diesem Thema. Dann gibt es mit der

0: Wirtschaftskrise 2008 noch einmal einen enormen Ausschlag und danach geht es rapide und kontinuierlich bergab und 2015 spätestens ist das eigentlich aus dem öffentlichen Interesse so gut wie verschwunden. Wie erklären Sie sich das?
1: Ja, Peak Oil war ja eine Diskussion, die es bis Mitte der 2000er Jahre gegeben hat und man ist damals davon ausgegangen, dass durch das Bevölkerungswachstum auf der Erde und das Wirtschaftswachstum die Nachfrage nach Erdöl so groß werden wird, dass die Erdölfördermengen nicht mehr ausreichen werden, um diesen Verbrauch zu decken und dass auch die gesicherten Erdölvorkommen deutlich geringer werden und man diese Nachfrage nicht mehr wird decken können und das zu großen wirtschaftlichen Verwerfungen führen wird. Was damals aber noch nicht absehbar war, ist, dass neue Technologien zum Einsatz gekommen sind, um Erdölfelder zu erschließen und Erdöl zu fördern. Beispielsweise das Fracking von Erdöl ist hier zu erwähnen. Und das hat eben dazu geführt, dass eben dieser Rückgang in der Erdölverfügbarkeit, so wie er von den Vertretern der Big Oil-Theorie damals angenommen wurde, in der Praxis niemals eingetreten ist.
0: Allgemeine Frage, was sind die Fallstricke an sich von solchen Prognosen? Lässt sich sowas seriös prognostizieren?
1: Also Prognosen sind natürlich immer sehr heikle Angelegenheiten. Sie müssen immer davon ausgehen, welches Wissen, welche Datenbasis haben Sie und welche Erwartungen für die Zukunft stecken in einer Prognose drinnen. Und was sehr, sehr schwierig vorherzusehen ist, ob es irgendwelche Erfindungen gibt, neue technologische Entwicklungen oder aber auch wirtschaftliche Entwicklungen wie Wirtschaftskrisen, die zu einem massiven Rückgang des Energieverbrauchs zum Beispiel führen können. Und sowas kann man eigentlich in einer Prognose nicht entsprechend berücksichtigen. Also eine Langfristprognose des Energieverbrauchs hat sicher keine Covid-19-Pandemie beinhaltet. Sowas ist eben nicht absehbar. Und damit kann es sehr wohl eintreten, dass die tatsächlichen Entwicklungen sich durch solche Ereignisse sehr signifikant unterscheiden von dem, was man in der Prognose ursprünglich erwartet hat.
0: In dem Beitrag von 2005 prognostiziert Colin Campbell eine große Wirtschaftskrise. Die kam dann tatsächlich 2008, verursacht durch faule Immobilienkredite oder besser gesagt die Spekulation auf faule Immobilienkredite. Hatte die Energiewirtschaft die Spekulation auf Rohölpreise irgendetwas damit zu tun?
1: Also aus heutiger Sicht würde ich meinen, dass es hier keinen Zusammenhang gibt. Das heißt, der Herr Campbell hat zwar eine Krise vorhergesehen, die aber aus völlig anderen Überlegungen von ihm erwartet wurde. Und ich würde es eher als einen Zufall ansehen, dass dann aus völlig anderen Gründen diese Krise tatsächlich zustande gekommen ist, die ja eher vom Finanzmarkt verursacht wurde und in keinem Zusammenhang stand mit der Erdölversorgung der Welt.
0: Hat man sich damals auf der Seite des Umweltschutzes und in Kreisen, wo man die Energiewende forcieren wollte, auch etwas versprochen von Peak Oil, also dass steigende Preise diesen Umstieg auf Erneuerbare beschleunigen könnten?
1: Das denke ich schon, weil damals vor 20 Jahren erneuerbare Energieträger noch deutlich teurer waren als heute und damit viel höhere Förderungen benötigt haben und eigentlich von der Wettbewerbsfrage her als unwirtschaftlich noch gegolten haben. Und die Erhöhung der Energiepreise war natürlich oder wäre natürlich in der Lage gewesen, diese Wettbewerbsfähigkeit der erneuerbaren Energieträger zu verbessern und den Umstieg auf erneuerbare Energieträger billiger zu machen und damit zu erleichtern. Und damit ist es natürlich ein unterstützender Rahmen, der hier durch höhere Energiepreise entstanden ist bzw. wäre.
0: Kommen wir noch einmal auf Google Trends zurück. Das Thema oder die Suchanfrage Peak Oil verschwindet so gut wie. Erstaunlicherweise ist sie genau seit September 2025, also noch vor dem Ausbruch des Irankriegs, wieder da. Seit dem Ausbruch des Irankriegs sogar enorm. Warum ist Peak Oil plötzlich wieder am Schirm?
1: Ja, ich denke, Peak Oil ist deshalb wieder am Schirm, weil der Begriff selbst wieder da ist. Mittlerweile ist es aber so, dass man unter Peak Oil etwas anderes versteht, als es noch vor 20 Jahren war. Also wir reden jetzt eigentlich nicht mehr davon, wann das Maximum der Fördermengen vorhanden ist und wie dann die Verfügbarkeit von Erdöl zurückgehen wird, sondern jetzt verschiebt sich die Diskussion in die Richtung, dass man sagt, na, wann wird denn die Nachfrage nach Erdöl ihr Maximum erreichen und wann werden eben erneuerbare Energieträger dazu führen, dass die globale Ölnachfrage dann einmal absinken wird und geringer werden wird, insbesondere natürlich auch im Zusammenhang mit den Fragen des Klimaschutzes und der Erfordernis, die Treibhausgasemissionen zu reduzieren. Und nach momentanen Szenarien, die es von verschiedenen Institutionen gibt, erwarten wir um 2030 oder spätestens wenige Jahre nach 2030 diesen Peak Oil Demand, um dann eben einen deutlichen Rückgang des Verbrauchs von Erdöl global sehen zu können.
0: Die Internationale Energieagentur sagt aber, es ist dann noch kein signifikanter Rückgang, sondern die spricht von einem Plateau, das dann bis 2040 dauern soll.
1: Naja, jetzt sind wir wieder bei Szenarien. Die Internationale Energieagentur, die errechnet Szenarien. Andere Institutionen tun das auch. Es kann natürlich sein, dass die Dinge so eintreten, wie die Internationale Energieagentur sich das vorstellt. Es könnte aber natürlich auch sein, dass sie diese Ambitionen, die Klimaschutzmaßnahmen voranzutreiben, mit fortschreitender Temperaturerhöhung auf der Erde auch intensiviert werden. Und es gibt halt schon manche Technologien, die eine sehr große Dynamik zeigen. Beispielsweise die Marktdurchdringung von batterieelektrischen Pkw, wo man jetzt schon ganz stark sieht, wie die jetzt im Kommen sind. Und wenn dieser Trend sich so signifikant stark weiter fortsetzt, kann man davon ausgehen, dass es doch zu einem deutlichen Rückgang des globalen Erdölverbrauchs langfristig kommen wird.
0: Damit sage ich vorerst einmal danke, Günter Pauritsch. Wir hören uns am Ende dieser Sendung noch einmal. Und hier geht's jetzt zurück ins Jahr 2005.

0: Ein Ölmann im postfossilen Trennungsschmerz. Schenk mir noch einen Ölboom, bevor ich sterb. Der kanadische Country-Musiker Tim Hughes 2004 auf seinem damals brandneuen Album Alberta Crude. Und er sollte ihn bekommen, seinen Oil Boom, mit dem Schaufelbagger. Ab 2005 ging es mit dem Abbau der Ölsande in Alberta steil bergauf. Zum Preis devastierter Landschaften wurde Kanada so zu einem der größten Ölproduzenten und Exporteure der Welt. Und wie sah es 2005 mit der Debatte um erneuerbare Energien aus?
1: Momentan sei die Stromgewinnung durch Wind- und Sonnenenergie noch viel zu teuer, heißt es immer wieder, aber man forsche ja kräftig, damit auch da bald etwas weitergehe. Wenn Ölkonzerne wie BP oder Shell sich auf dem Gebiet der Photovoltaik engagieren, dann zeigt das, dass diese Konzerne intelligenter agieren als etwa ExxonMobil. Es ist aber noch kein Signal dafür, dass sie verstanden haben, worum es wirklich geht, sagt der Wirtschafts- und Sozialwissenschaftler Hermann Scheer. Schließlich tangiere die Produktion von Solar

0: zählen die bisherigen Geschäftsfelder der Ölkonzerne nicht.
1: Der Test, ob sie wirklich diese Strategie ernst meinen, ist, ob sie wirklich bereit sind, in den Biokraftstoffmarkt einzusteigen. Und das sehe ich gegenwärtig noch nicht. Das ist der Glaubwürdigkeitstest.
0: Hermann Scheer gilt als Solarpapst oder säkular formuliert als Solarstratege bzw. Solartaktiker. 1999 wurde ihm der alternative Nobelpreis zugesprochen, 2000 der Weltpreis für Bioenergie, 2004 der Weltpreis für Windenergie. Das Time Magazine bezeichnete ihn 2002 als Hero for the Green Century. Helden müssen etwas erreichen und Hermann Scheer verfügt über Gestaltungskraft, sitzt er doch seit 1980 für die SPD im Deutschen Bundestag. Dieser verabschiedete auf Initiative von Hermann Scheer im Jahr 2000 ein Gesetz für den Vorrang erneuerbarer Energien, was zur Folge hatte, dass heute ein Drittel der weltweiten Windenergieproduktion aus Deutschland kommt. Gemeinsam mit Spanien ist man Vorreiter bei den solaren Techniken. Diese Richtung müsse die Politik fördern und nicht, wie die USA es tun, den Abbau von Ölsanden und Ölschiefer oder gar von Methanhydraten an den Ozean gründen. Das sei bei unabsehbaren ökologischen Folgen mit 10 bis 15 Mal höheren Förderkosten als bisher verbunden.
1: Das ist der Versuch, unbedingt am jetzigen Energiesystem festzuhalten, also an den Strukturen festzuhalten, koste es, was es wolle. Es ist klar, dass dieser Versuch ökonomisch nicht begründbar ist. Man muss das jetzt mal vergleichen mit Biokraftstoffen. Biokraftstoffe sind jetzt schon am Beginn der Entwicklung in Deutschland unter der Bedingung der Steuerfreiheit, die wir eingeführt haben, es war eine Gesetzesinitiative von mir, billiger anbietbar als jeder fossile Kraftstoff. Und wenn trotzdem dieser Versuch gemacht wird, dann geht es um nichts weiter als die Aufrechterhaltung der Strukturmacht der heutigen Mineralölanbieter. Und politisch das zu fördern, ist ein schlichter Frevel gegen das Gemeininteresse.
0: In seinem unlängst erschienenen Buch Energieautonomie, in dem Hermann Scheer eine neue Politik für erneuerbare Energien einfordert, weist er auf die enormen Beträge hin, die der Atomindustrie unter dem Titel Forschung in den letzten Jahrzehnten zugute kamen. Bis 1992 gaben die OECD-Länder für Forschung und Entwicklung der Atomenergie über 220 Milliarden Dollar aus. Für erneuerbare Energien fielen nur 22 Milliarden Dollar ab. Und das, obwohl die Uranvorkommen noch maximal 60 Jahre reichen werden und sich das Konzept schneller Brüter als Flop erwiesen hat. Die Proponenten von Atomstrom sehen sich durch die hohen Ölpreise gestärkt in ihrer Vision von der Vervierfachung der AKWs bis 2050 und sie nutzen die Faszination und allgemeine Grundsympathie für Wasserstoff, um die Atomenergie wieder ins Spiel zu bringen. Wasserstoff aber ist keine Primärenergie und wäre als Energieträger auch nicht allzu effizient. Im optimalen Fall kämen beim superzentralistischen Wasserstoffkonzept nur 20-25% des am Anfang eingesetzten Stroms wieder als neuer Strom aus den Brennstoffzellen heraus. Biomasse, so Hermann Scheer, sei da deutlich effizienter.
1: In Holland wurde alleine ausgerechnet, dass die organischen Abfälle aus Haushalten und Großküchen und Lebensmittelindustrie zu Biogas umgewandelt in anaerober Vergärung, den Kraftstoffbedarf Hollands zu 50% abdecken könnten. Und das ist nur ein Faktor der Biotreibstoffe. Andere Faktoren sind Pflanzenöl, es ist Bioethanol, es ist vergaste Biomasse, die dann anschließend hydriert wird und zu einer Art, wie man es nennt, Sunfuel führt.
0: Wenn die Vernunft also für einen Wechsel zu erneuerbaren Energien spricht, warum wird dieser nur so zögerlich angegangen? Hermann Scheer verweist auf die mentalen Hürden und auf die kulturelle Hegemonie der Energiewirtschaft. Das etablierte System führe dazu, dass die erneuerbaren Energien in einem Gefängnis festgehalten werden und allenfalls ein wenig Freilauf zugestanden bekommen. Selbstbestimmte statt fremdbestimmte Verfügbarkeit über Energie muss das Ziel sein oder anders formuliert Energieautonomie.
1: Der Wechsel zu erneuerbaren Energien ist ein Wechsel von wenigen großen Kraftwerksbetreibern zu zahllosen in unterschiedlicher Größenordnung dann im Einzelnen Anbietern von Energie mit erneuerbarer Energie angetrieben, die breit gestreut sind, nicht konzentrierbar sind. Eine andere Eigentümerstruktur hat das zwangsläufig zur Folge. Eine Aneignung der Gesellschaft, eine Aneignung der Energiebereitstellung durch Gesellschaft.

0: wirtschaftliche Kräfte und nicht durch wenige Energiekonzerne. Es ist in der Tat, weil Energie nun grundlegend für alles Wirtschaften ist, der breiteste Strukturwandel, die umgekehrte Entwicklung dessen, was in den letzten 100 Jahren stattgefunden hat.
1: Wenn überall auf der Welt Gemeinden ihre eigene Energie produzieren, wenn Kraftstoffe aus dem regionalen Anbau von Nutzpflanzen gewonnen werden oder aus Algenkulturen und Wasserhyazinthen und die Motoren dann auch die unterschiedlichsten Biokraftstoffe vertragen, wird es auch keine kriegerischen Konflikte mehr um Rohstoffe geben. Neu ist diese Idee nicht. Als die USA noch eine Ölimportquote von 30% hatten, erklärte Präsident Nixon, dass die USA bis zum Jahr 2000 von Energieimporten unabhängig werden müssten. Unter Präsident Jimmy Carter unterhielten die USA das bis dahin umfangreichste Forschungs- und Entwicklungsprogramm für erneuerbare Energien. Eine 1979 veröffentlichte Studie beschrieb detailliert die Möglichkeiten einer vollständigen Umstellung der amerikanischen Energieversorgung bis zum Jahr 2050 auf erneuerbare Energien. Doch je sichtbarer die Entwicklung vorankam, schreibt Hermann Scheer in seinem Buch Energieautonomie, desto vehementer versuchten die etablierten Energieunternehmen, sie wieder zurückzudrehen. Die vor allem in Kalifornien erfolgreichen neuen Solarunternehmen wurden meist unter dem Vorwand der Kostensenkung vom Big Business aufgekauft und schließlich stillgelegt.
0: Es ist die Strukturfrage, um die es in allererster Linie geht. Dort, wo etwas in Bewegung kam, waren es immer autonome Initiativen, entweder autonome politische Initiativen, wo Städte etwas angefangen haben, also Gas gegeben haben, ohne zu warten auf eine nationale Gesetzgebung, wo Länder eine Gesetzgebung zur Mobilisierung erneuerbarer Energien in Gang gesetzt haben, ohne auf internationale Verträge zu warten. Alles ist demgegenüber schiefgegangen, was auf Integration erneuerbare Energien in die herkömmlichen Energieversorgungsstrukturen zielte. Das ist der entscheidende strategische Punkt, wenn es um die Frage geht, warum kommt es nicht voran, obwohl die Weltenergiekrisen anfangen zu toben.
1: Neben der Atom-, der Armuts- und der Weltklimakrise sieht Hermann Scheer aber auch die Wasserkrise als Resultat des atomar-fossilen Zeitalters. So gehen 3/4 des statistisch erfassten Wasserverbrauchs in Deutschland und etwa 50% in den USA auf den Kühlwasserbedarf atomar-fossiler Kraftwerke zurück. Erheblichen Wasserbedarf gibt es auch für das Waschen geförderter Kohle oder für die Erdölförderung, um damit Förderdruck zu erzeugen. Mit einem Umstieg auf biogene Kraftstoffe ließe sich die Landwirtschaftskrise, deren Produktionssteigerungen ja auf den forcierten Einsatz von Düngemitteln aus Erdölderivaten zurückzuführen sind, gleich mitlösen.
0: Die große Frage ist, wo ist der neue Sektor, der Menschen wieder Arbeit bringt, und zwar dauerhaft und nicht nur vorläufige und einstweilige, zu niedrigsten Löhnen. Und ich denke, das wird mit dem Wechsel zu erneuerbaren Energien wieder der primäre Sektor allem voran sein. Die Landwirtschaft wird sich durch den Wechsel zu erneuerbaren Energien überall auf der Welt revitalisieren. Der Bedeutungsschwund wird nicht nur aufgehalten werden, es wird einen dauerhaften Bedeutungszuwachs geben, was im Übrigen einen großen Stabilitätsgewinn für alle Volkswirtschaften darstellt.
1: Wenn der Einsatz erneuerbarer Energien mehr bedeutet als die Installation von Solardächern, dann wird, davon ist Hermann Scheer überzeugt, die Mobilisierung erneuerbarer Energien eine mehrere Jahrzehnte lange Konjunkturwelle hervorrufen. Ein solcher Konjunktursprung, der stets mit der Einführung neuer Technologien einherging, würde nicht vom Verhalten der Weltkonzerne abhängen, sondern die Binnenmärkte mobilisieren. Die vollständige Wende hin zu erneuerbaren Energien, so Hermann Scheer, die wird mit Sicherheit kommen. Die spannende und entscheidende Frage lautet daher, wann es dazu kommen wird.
0: Kommt es erst, wenn einem gar nichts anderes mehr übrig bleibt? Das heißt, nach sehr vielen Katastrophen mit unglaublichen Folgen, oder kommt es so frühzeitig, dass wir diesen Katastrophen zuvorkommen können?
2: Am Mikrofon begrüße ich jetzt noch einmal Günter Pauritsch von der Österreichischen Energieagentur. Herr Pauritsch, wo stehen wir heute in der Energiewende? Können wir den Katastrophen zuvorkommen, um den 2010 verstorbenen Hermann Scheer hier noch einmal zu zitieren? Ja, wo wir in der Energiewende stehen, dann muss man sich einmal die Frage stellen, auf welcher Ebene diskutieren wir das Ganze. Wenn wir uns jetzt auf nationaler Ebene uns das einmal anschauen, dann ist Österreich grundsätzlich auf einem gar nicht so schlechten Weg. Wir sind momentan in der Lage, circa etwas mehr als 40% unseres Energiebedarfs mit erneuerbaren Energieträgern zu decken. Das bedeutet aber nach wie vor 60% unseres Energiebedarfs sind aufgebaut auf fossilen Energieträgern, die weitgehend importiert sind. Das Ganze ist auf EU-Ebene und global betrachtet, schaut es deutlich weniger gut aus noch. Aber man sieht sehr schön, dass insbesondere im Bereich der Stromerzeugung aus erneuerbaren Energieträgern hier ein globaler Trend im Gange ist, der sehr stark geprägt ist vom Ausbau der Photovoltaik und auch der Windenergie. Und dass ein Großteil der Stromerzeugungstechnologien, was installierte Leistung anbelangt, mittlerweile weltweit im Bereich der erneuerbaren Energieträgern stattfindet. Das heißt, wir sind hier auf dem richtigen Weg, aber es ist noch viel zu tun und der Weg wird noch ein weiter sein, bis das am Ende tatsächlich zu einem umfassenden Erfolg werden kann.
3: Was wurde aus den im Beitrag 2005 noch massiv von Hermann Scheer propagierten Biokraftstoffen?
2: Biokraftstoffe spielen heute in gewissem Maße eine Rolle in der Versorgung mit Benzin und Diesel, weil wir Biokraftstoffe beimengen. Die Vision des Herrn Scheer ist aber nicht aufgegangen, dass man quasi Benzin und Diesel fast vollständig oder vollständig durch Biokraftstoffe ersetzt. Was stattdessen in der Energiewende sehr stark gekommen ist, ist eben die Elektrifizierung, aufgebaut auf Stromerzeugung aus erneuerbaren Energieträgern. Und wenn man das jetzt umlegt auf den Straßenverkehr, sieht man jetzt schon den Trend, dass sich die batterieelektrischen Fahrzeuge immer stärker durchsetzen. In der Neuzulassungsstatistik in Österreich sind wir mittlerweile bei 25% Neuzulassungen, einen Anteil von 25% von batterieelektrischen Fahrzeugen. Und dieser Trend wird sich auch in weiterer Folge fortsetzen. Das heißt, hier muss man sagen, hat der Herr Scheer eine Vision gehabt, die sich in der Praxis nicht eingestellt hat.
3: Sie wurde ja auch massiv kritisiert von Greenpeace. Also es war dann immer die Frage, opfert man jetzt Agrarflächen zugunsten von
2: Das ist beim Anpflanzen von Energiepflanzen immer ein sehr großes Thema. Diese Tank-gegen-Teller-Diskussion, die gab es damals in den 2000er Jahren schon und gibt es auch immer wieder. Und das ist sicher auch der Grund dafür, wieso eben ein vollständiger Umstieg auf Biokraftstoffe auch nicht sinnvoll ist, weil eben hier so viele Anbauflächen notwendig wären, die dann sicher in massive Nutzungskonkurrenz mit dem Anbau von Lebensmittel- bzw. Futterpflanzen kommen würden.
3: Kommen wir zum Thema Wasserstoff. Auch darüber wird mit Hermann Scheer 2005 gesprochen. Es hat sich da viel getan. Ist das in Zukunft ein Energieträger?
2: Dass Wasserstoff ein Thema wird, da hat der Herr Scheer durchaus recht gehabt. Mittlerweile sieht es eben so aus, dass wir ja, wenn wir das Energie- und Wirtschaftssystem dekarbonisieren wollen, natürlich auch industrielle Produktionsprozesse dekarbonisieren müssen, insbesondere auch Hochtemperaturprozesse, für die heute Erdgas verwendet wird und für die Substitution von Erdgas. Dort, wo man nicht mit anderen Energieträgern wie beispielsweise elektrischen Strom arbeiten kann, dort wird Wasserstoff auch im Energiesystem der Zukunft eine entsprechende Rolle spielen. Und damit ist es sowohl in Österreich als auch auf EU-Ebene wichtig, sich eben die Fragen zu stellen, wie werden wir den Wasserstoff erzeugen? Werden wir Wasserstoffimportwege erschließen können? Und wie viel Wasserstoff werden wir für das Wirtschaftssystem tatsächlich benötigen, damit man früh genug die Weichenstellungen treffen kann, um den Wasserstoff dann verfügbar zu haben, wenn es dann tatsächlich notwendig ist?
3: Hermann Scheer hat sich ja 2005 gewünscht, dass wir uns sozusagen frei machen von den großen Energiekonzernen. Das klingt alles sehr libertär. Ein verteiltes Netzwerk von kleinen Anbietern, von kleinen Produzenten auf lokaler Ebene, die die Energiewende sozusagen von unten nach oben tragen. Hat sich das bis zu einem gewissen Grad materialisiert, dieser hehre Wunsch vom Herrn Scheer?
2: Das hat sich tatsächlich bis zu einem gewissen Grad eingestellt in der Praxis. Natürlich gibt es noch immer große Energiekonzerne in verschiedensten Bereichen. Auch in der Stromversorgung gibt es noch sehr große Unternehmen, die eine ganz, ganz wichtige Rolle selbstverständlich spielen. Aber mit dem Erfolg der erneuerbaren Energieträger ist eben die Möglichkeit geschaffen worden, dass man selbst elektrische Energie erzeugt, beispielsweise mit Photovoltaikanlagen. Man sieht das sehr schön bereits in Österreich. Da gibt es insgesamt schon mehr als 500.000 Photovoltaikanlagen. Und damit gibt es sehr viele kleine Anlagen, die in privater Hand sind, die eben tatsächlich dazu führen, dass Menschen partizipieren können am Energiemarkt, selbst elektrische Energie herstellen können und im Zusammenhang mit einer Teilnahme an sogenannten erneuerbaren Energiegemeinschaften, die in Österreich auch vor einigen Jahren ermöglicht wurde, können auch auf regionaler und lokaler Ebene Menschen von diesen neuen Technologien mit profitieren. Das heißt, diese Dezentralisierung der Stromerzeugung und diese Demokratisierung und Partizipation von Menschen, die ist tatsächlich heute möglich. Und vor dem Hintergrund hat der Herr Scheer in manchen Bereichen durchaus eine gewisse Vorstellung gehabt, die heute tatsächlich in der Praxis vorhanden ist.
3: Und wie verhalten sich in dem Feld der erneuerbaren Energien die bezeichneten Großkonzerne heute? Investieren die?
2: Bei den Gasunternehmen sieht man sehr stark hier eben die Tendenz, sich damit zu beschäftigen, wie man von fossilem Erdgas auf erneuerbare Gase umsteigen kann, also auf den Einsatz von Biomethan aus Biogas oder auch auf erneuerbaren Wasserstoff aus erneuerbaren Strom mittels Elektrolyse hergestellt. Das heißt, die Gaswirtschaft ist da schon in einem Umstellungsprozess. Die Erdölwirtschaft, die scheint eher auf dem Weg zu gehen, so lange wie möglich im Geschäft bleiben zu wollen mit den Geschäftsmodellen, die sie bisher verfolgt haben, wie es ihnen auch nur möglich ist.
3: Kommen wir nochmal zur Photovoltaik. Wir sind da enorm abhängig von China. Gibt es da ein Ausstiegsszenario oder gibt es irgendwelche Anstrengungen in Europa, diese massive Abhängigkeit irgendwie auszuhebeln?
2: Es ist richtig, dass sich in den letzten 15 Jahren global ein System entwickelt hat, wo wir wirklich im Bereich der Photovoltaik bei der Produktion von Solarzellen zu ca. 90% von Importen aus China abhängig sind. Und es wurde ja mittlerweile aufgrund der geopolitischen Entwicklungen und der Lieferketten, die da gefährdet sind, auch erkannt, dass diese Abhängigkeit für die Europäische Union in ihrer Gesamtheit und für die Mitgliedstaaten der EU doch nachteilig ist. Und deshalb gibt es auf EU-Ebene den Versuch, bei diesen Technologien wieder ein Mindestmaß an europäischer Produktion oder zumindest nicht chinesischer Produktion im Spiel zu haben, um diese Importabhängigkeiten zu reduzieren und Importwege zu diversifizieren, damit das Ganze nicht so ausartet, wie es in der Vergangenheit der Fall gewesen ist. Da gibt es einen sogenannten Net Zero Industry Act der Europäischen Union, in dem solche Ansätze vorhanden sind. Und mit den Entwicklungen, auch mit dem Krieg im Iran jetzt, mit der Schließung der Straße von Hormuz und der Wiederbeeinträchtigung von verschiedensten Lieferketten, bin ich überzeugt davon, dass das ein Thema ist, das auch in den nächsten Jahren in der Europäischen Union noch weiter an Bedeutung gewinnen wird und dass die EU viele Maßnahmen setzen wird, um hier ein Mindestmaß an Produktion innerhalb der Europäischen Union wieder zu ermöglichen.
3: Hermann Scheer hat in seinem 2005 veröffentlichten Buch Energieautonomie auch davon geträumt, Solarparks oder Elektrizität in Nordafrika herzustellen. Das hat sich auch nicht materialisiert. Woran ist das gescheitert?
2: In den frühen 2000er Jahren gab es so eine Projektidee, die hat Desert Deck geheißen, wo man eben die Vision hatte, große Photovoltaikanlagen in Nordafrika zu errichten und dann mit Höchstspannungsleitungen den Strom nach Europa zu bringen. Das ist damals weitgehend daran gescheitert, weil es eben nicht gelungen ist, es so wirtschaftlich darzustellen, dass sowohl die Importeure in Europa als auch die Länder, in denen diese Anlagen hätten entstehen sollen, davon aus in einem richtigen Ausmaß profitieren konnten. Es ist aber jetzt so, dass wenn wir die Europäische Union wieder hernehmen, dann ist die in ihrer Gesamtheit ja sehr stark von Energieimporten von außerhalb der EU abhängig. Und auch in einer klimaneutralen Zukunft wird es wahrscheinlich notwendig sein, erneuerbare Energieträger zu importieren. Und da ist eben dieser erneuerbare Wasserstoff ein Thema. Und da gibt es schon Bestrebungen, eben auch wieder mit nordafrikanischen Ländern zu kooperieren, um dort Wasserstoff herzustellen und mit Pipelines dann nach Europa zu bringen. Das ist ein strategischer Ansatz, der von der EU und ihren Mitgliedstaaten verfolgt wird. Und es ist halt zu hoffen, dass diese Projektideen, die da entstehen, diesmal erfolgreicher sind, als es beim Strom in den 2000er Jahren der Fall gewesen ist.
3: Von welchem Zeithorizont sprechen wir da etwa?
2: Ja, ich würde meinen, das ist ein Zeithorizont, der mit Importmöglichkeiten ab Mitte der 2030er Jahre oder spätestens gegen Ende der 2030er Jahre rechnet. Das heißt, es gibt schon einige Jahre Vorlaufzeit, die man da benötigt, um die entsprechende Infrastruktur aufzubauen. Wichtig ist es jetzt einmal, das Commitment aller beteiligten Staaten zu haben, diesen Weg gemeinsam gehen zu wollen und es dann gemeinsam anzugehen.
3: Schauen wir nochmal nach Österreich. Im vergangenen April hat der Netzbetreiber Austrian Power Grid den Ausbau der Windkraft eingemahnt oder dass dieses Verhältnis Solar-Wind ausgeglichen werden sollte. Können Sie dem was abgewinnen?
4: Ja, ich bin auch der Meinung, dass das Verhältnis zwischen Photovoltaikausbau und Windenergieausbau in Österreich momentan nicht passt. So erfreulich es ist, dass wir in den letzten Jahren sehr viel Photovoltaik ausgebaut haben, so schwierig wird das Ganze, wenn man sich das Stromsystem in seiner Gesamtheit betrachtet. Ja, sowohl Photovoltaik als auch Wind haben sehr stark jahreszeitlich ausgeprägte Erzeugungsmöglichkeiten. Klarerweise hat die Photovoltaik einen deutlichen Überhang der Stromerzeugung im Sommer, wenn viel Sonne scheint, und eine geringere Stromerzeugung im Winter. Und bei der Windenergie ist es genau umgekehrt. Im Winterhalbjahr gibt es mehr Wind, das heißt mehr als 60% der Stromerzeugung eines Windparks sind im Winterhalbjahr. Und das bedeutet, wenn man Wind und Photovoltaik in einem guten, ausgewogenen Ausmaß ausbaut, dass über das Jahr gesehen ein guter Ausgleich zwischen Wind und Photovoltaik entsteht und man nur mit Speichertechnologien kurzfristige Ungleichgewichte ausgleichen muss. Und wenn man das nicht macht und einen großen Erzeugungsüberschuss im Sommer hat, würde das bedeuten, man müsste diese elektrische Energie im Sommer irgendwie zwischenspeichern, um sie im Winter dann wieder zur Verfügung zu haben. Und das ist eine momentan technologisch sehr herausfordernde Angelegenheit, die noch dazu mit extrem hohen Kosten und Ineffizienzen bei geringen Wirkungsgraden ausgestattet wäre. Und damit kann man dem, was die APG hier gefordert oder sich gewünscht hat, durchaus Recht geben und das kann man durchaus unterstützen. Und auch wir sind der Meinung, man müsste jetzt nicht weniger Photovoltaik bauen, aber den Windkraftausbau forcieren, um den nachzuziehen, damit es wieder zu einem ausgewogenen Verhältnis kommt.
3: Herr Pauritsch, zum Abschluss noch eine persönliche Frage. Wenn Sie sich etwas von der Zukunft wünschen dürfen, wenn wir rückblickend auf diese Sendung in 20 Jahren noch einmal aufeinandertreffen, worüber werden wir dann sprechen, wenn es nach Ihnen geht?
4: Also wenn es nach mir geht, würden wir in 20 Jahren darüber sprechen, dass wir schon vor 20 Jahren den Weg vorgezeichnet hatten, den wir erreichen wollten und dass wir im Endeffekt erfolgreich waren, diesen Weg zu gehen und diese Umsetzungen tatsächlich zu ermöglichen. Und das wäre halt meine große Hoffnung, dass das in 20 Jahren tatsächlich der Fall ist und dass wir eben nicht so wie heute darüber reden müssen, was haben wir vor 20 Jahren denn alles für falsche Annahmen und Vorstellungen gehabt. Also ich hoffe schon, dass diese Energiewende, die wir betreiben, in 20 Jahren als weitgehend umgesetzt gelten kann und dass sie das Schicksal der Peak-Oil-Diskussion erleidet und als gescheitert anzusehen ist. Aber ich bin da sehr zuversichtlich, dass wir da in 20 Jahren auf eine erfolgreiche Zeit zurückblicken können.
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7: Am Mikrofon ist Rosanna Zara. Die Protestkundgebung in Matrei am Brenner geht in diesen Minuten zu Ende. Die A13 war heute stundenlang gelegt. Tausende haben gegen das immer stärker werdende Verkehrsaufkommen demonstriert. Die befürchteten großen Staus sind ausgeblieben, Stefan Lindner berichtet.
8: Ab 11 Uhr vormittags mussten Autos, Lkw und andere Kraftfahrzeuge auf der A13 geschätzten 4000 Menschen Platz machen. Mit Plakaten und Transparenten forderten sie Maßnahmen gegen den ständig wachsenden Transit- und Schwerverkehr. Initiator der Demo war der Gräser Bürgermeister Karl Mühlsteiger.
9: Also die Teilnehmerinnen und Teilnehmer haben zweifellos heute Geschichte geschrieben, im positiven Sinne in Tirol und im Wipptal vor allem. Und ich muss sagen, ich bin überwältigt. Aber nur so haben wir das Signal auch nach Brüssel senden können, dass es eigentlich genug ist, genug.
8: Die Forderungen sind unter anderem mehr Verlagerung auf die Schiene, höhere Mautgebühren oder besserer Lärmschutz. An der Kundgebung haben auch zahlreiche Vertreter des Tiroler Landtags teilgenommen. Zu größeren Staus ist es trotz der Stunde.

0: Opfer sorgen in den USA aber für immer mehr Kritik, wie Markus Müller berichtet.
1: Es wird die erfolgreichste Fußball-WM aller Zeiten. Diese Botschaft hat US-Präsident Donald Trump diese Woche noch einmal wiederholt.
2: It's turned out to be the most successful World Cup from the standpoint of what's happening than they've ever had.
1: Erfolgreich wird sie, aber vor allem für den Fußballverband FIFA, der mit Rekordeinnahmen rechnen darf. Die hohen Ticketpreise schrecken dafür aber viele Besucher ab. Die billigsten Tickets für das Finale kosten derzeit am freien Markt mindestens $9,000. Preise nach oben weitgehend offen. Viele Spiele sind deshalb noch nicht ausverkauft. Auch die Tourismuswirtschaft kann nicht mit einem Boost rechnen. Offizielle Zahlen gibt es noch nicht. Die Buchungslage während der WM ist aber in vielen Austragungsstätten deutlich unter der von normalen Jahren, also ohne Weltmeisterschaft.
0: Enormes Glück hatten heute drei spielende Kinder in Mattighofen in Oberösterreich. Ein Alkolenker hat die Kontrolle über sein Fahrzeug verloren und ist in den Garten gekracht, in dem die drei Buben gespielt haben. Sie konnten sich gerade noch in Sicherheit bringen. Der 67-jährige Autofahrer war mit knapp 2 Promille unterwegs. Ihm wurde der Führerschein noch an Ort und Stelle entzogen. Das waren die Nachrichten mit Rosanna Zara. Und damit noch zum Wetter.
3: Vor allem in Oberösterreich, im westlichen Niederösterreich und in Teilen der Steiermark ziehen in den nächsten paar Stunden noch einige teils kräftige Regenschauer und Gewitter durch. Auch in Salzburg werden die Schauer jetzt mehr. Dabei sind stellenweise Starkregen, Hagel und stürmische Böen dabei. Größtenteils trocken bleibt es dagegen von Vorarlberg bis Kärnten. Morgen wechseln dann überall Sonnenschein und Wolken und im Laufe des Tages bilden sich vielerorts teils kräftige Regenschauer und Gewitter. Sehr windig, zum Teil auch schwül und 23 bis 30 Grad. So viel zum Wetter mit Jörg Stiebor.
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7: Dankeschön. Hallo, guten Abend, meine Damen und Herren. Herzlich willkommen zu Endlich Glücklich. Im Stadtsaal zu Wien und ich darf sagen, ich freue mich hier zu sein. Ja, ich bin glücklich, heute hier zu sein. Und ich sage gleich, der Titel dieses Programms ist ernst gemeint. Ich bin wirklich ernsthaft glücklich. Ja, das ist die gute Nachricht. Die gute Nachricht ist, ich kann auch euch deshalb glücklich machen. Die schlechte Nachricht ist, heute Abend kein Kabarett. Ja, ich bin zu glücklich für Kabarett. Ja. Für Kabarett muss man ja mit so einer negativen Haltung durchs Leben gehen, da muss man mit so einer Dieter-Nuhr-Haltung durchs Leben gehen. Ne? So, hallo, ne, ich bin Schnur, ne, die Grüne, ne, Greta, ne, das will ja auch keiner, oder? Das machen wir nicht. Nein. Außerdem habe ich festgestellt, dass Kabarettpublikum immer häufiger so eine Art Altkleidersammlung auf zwei Beinen ist und heute natürlich nicht. Nicht in Wien. Hier sind die Menschen schön. Und na, wirklich heute, ich war vorhin im Foyer, heute gar keine Gefahr. Aber sonst ist es wirklich die Hölle. Und deshalb habe ich mir gesagt, ich will gar kein Kabarett mehr machen. Ich möchte irgendwie was Neues schaffen. Ich habe mir gedacht, ich möchte mehr so Richtung Coaching gehen. Ja? Coaching ist sehr angesagt. Jeder, den ich kenne, macht ein Coaching oder gibt eins, oft gleichzeitig. Coaching ist ja, wenn du das, was du selber nicht auf die Kette kriegst, anderen so beibringst, als könntest du es.
8: So. Florian Schröder will kein Kabarett mehr machen, sondern als Live-Coach neu durchstarten. Zuletzt coachte er im Wiener Stadtsaal sein Publikum in Sachen Reichtum und Lebensglück.

0: Zu einem Kontra begrüßt sie Claudia Gschweitl. Mit 14 stand Schröder bereits bei Harald Schmidt vor der Kamera. Heute gilt er als Meister der Parodie. Seine vielfach ausgezeichneten Programme sind eine gekonnte Mischung aus politischer Satire und Comedy. Endlich glücklich heißt sein aktuelles Solo. Doch das Dilemma bleibt. Gibt es den glücklichen Kabarettisten oder braucht große Kunst den großen Schmerz?
1: Ich würde sagen, glückliche Menschen werden nicht Künstler. Und Künstler werden nie glückliche Menschen, wahrscheinlich auch umgekehrt. Und es ist auch gut so, weil das Glück kein erstrebenswerter Zustand ist, sondern es muss immer einen Moment oder einen Raum der Leere, einen Raum des Mangels, einen Raum des Zweifels, einen Raum des Unzufriedenseins, der Wut, was auch immer es ist, geben, damit Kunst überhaupt möglich wird.
2: Natürlich ist es nicht in jedem Lebensalter gleich leicht, glücklich zu sein. Es gibt Phasen, da ist es einfacher und Phasen, da ist es schwerer. Besonders schwer ist es in der Lebensmitte, besonders einfach ist es am Lebensanfang und am Lebensende. Das menschliche Leben ist, das hat die Forschung gezeigt, eine U-Kurve. Und die sieht so aus. Das heißt, zu Beginn und gegen Ende des Lebens sind Menschen besonders glücklich. Warum? Weil sie auf die Welt kommen und sagen, mir geht's gut. Mir gehört die Welt. Man hat große Hoffnungen, große Erwartungen und keine Enttäuschungen. Am Ende des Lebens ist es umgekehrt. Man hat keine Hoffnungen, keine Erwartungen und große Enttäuschungen. Aber man sagt sich, jetzt ist auch schon scheißegal. Jetzt buche ich noch mal eine Kreuzfahrt. Schwierig ist es in der Mitte des Lebens, hier unten mit Mitte 40. Da ist die große Krise. Da geht's bergab. Das ist bekannt. Warum? Menschen mit Mitte 40 haben zwei große Probleme. Erstens alte Eltern und zweitens kleine Kinder. Im schlimmsten Fall eine der beiden Gruppen bei sich zu Hause.
0: Glück und Alter, Glück in der Liebe, Glücksformeln und Happiness-Indizes. Florian Schröder nimmt sich sämtliche Lebensbereiche vor und referiert die Zusammenhänge mittels digitaler Schautafeln. Für ihn ist das scheinbar Private hochpolitisch. Gerade wenn rundherum alles brennt, lohne es sich, die Räume des Glücks und der Weltflucht genauer anzuschauen, so Schröder. Wobei Optimismus und Humor? Passt das für einen Satiriker wie Florian Schröder überhaupt zusammen?
1: Für mich nicht. Ich finde affirmativen Humor schrecklich, weil er meistens volkstümelt. Also, weil er dann meistens versucht, entweder auf so eine banale Art sich gemein zu machen und sich so ranschmeißt, oder weil er schlicht billig wird oder effekthascherisch oder schmeichelnd und dann glaubt, über so ein Happy-Go-Lucky, so schön ist die Welt, wir können es alle schaffen, sowas herzustellen, was ich relativ langweilig finde. Also für mich hat guter Humor immer etwas zu tun mit Abgründen, mit einer gewissen Tragik, die sich dann lustig natürlich zeigt. Und das ist alles nicht möglich, wenn man affirmativ ist. Und die Affirmation, das Zustimmen zu allem, das Ja-Sagen und das Harmonisch-Sein ist eigentlich nur die Vorstufe des Missionierens. Und dann kriegt es schnell was von Kirchentag.
0: Glücklich sein gilt heutzutage als oberste Maxime. Und wer positiv denkt, ist dem Glück einen Schritt näher, so das Versprechen. Als durchtherapierter und vor Glück strahlender Coach predigt Florian Schröder seinem Publikum den Weg zur Erlösung. Mit ausreichend Selbstoptimierung könne es jeder schaffen. Das Glück sei greifbar nahe, man müsse es nur stark genug wollen und 5.000 bis 15.000 Euro Coachinggebühren bereithalten.
2: Wir müssen weg von dieser Haltung, die anderen sind schuld. Und es gibt viele Menschen, die ihr Leben auf diesem Prinzip aufgebaut haben. Die anderen sind schuld. Ich bin das Opfer. Ich kann nichts dafür. Es gibt Leute, die sagen den ganzen Tag, ich bin arm. Und was sind sie arm? Und warum? Weil sie es so wollen. Sie sind zu Recht arm. Warum sagt ihr nicht, ich bin reich? Weil man euch das abgewöhnt hat. Weil eure Eltern euch gesagt haben, Reiche sind böse. Reiche, das sind Betrüger. Reiche, das sind Heuschrecken. Die müssen weg. Aber wenn du nicht sagst, du bist reich, dann wirst du es auch nicht sein. Es ist heute so viel Geld im Umlauf wie nie zuvor. Hast du dich schon mal gefragt, warum es nicht bei dir ist? Weil du es nicht willst.
0: Solche Glaubenssätze hat sich Florian Schröder gar nicht erst ausdenken müssen, sondern bei Stars der Coaching-Szene aufgeschnappt. Zur Recherche hat er ein 5-tägiges Seminar bei Damian Richter besucht, einer deutschen Coaching-Koryphäe, auch bekannt für psychotherapeutische Spontanheilungen.
1: Also ich bin da hingegangen, weil es für mich eines der essentiellen Felder des Glücks ist, der Glückssuche, aber auch der massiven Manipulation. Und dann habe ich mich da angemeldet, ganz normal, wie man das tut als ganz normaler User, bin da hingegangen und es war so, dass mir am Anfang sagte, du hast gar keine Chance, weil wir sind völlig überlaufen und wir sind auch voll, da kann gar keiner mehr reinkommen. Dann machte man so mit zwei Junior-Coaches so Vorgespräche über Zoom und plötzlich drehte sich das und vom völlig uninteressanten Typen wurde ich plötzlich zu dem, der genau hier hinpasst und der doch bitte jetzt sofort 5.000 Euro zahlt und dann dabei ist. Und das ist das klassische Spiel mit Angebot und Nachfrage. Und dann bin ich da hingegangen in diese Mehrzweckhalle nach Braunschweig in Deutschland und habe mich dem einfach 5 Tage ausgesetzt. Habe irgendwann mein neues Ich bekommen, einen Namen, den ich mir selbst geben sollte und sollte dann ein neuer Mensch werden und sollte so umprogrammiert werden. Und dann habe ich mir das mit so einer Ekelfaszination angeguckt.
0: Die Hoffnung auf schnelles Geld lässt sich bestens verkaufen. In seiner Rolle als Coach steigt auch Schröder ins Geschäft ein und bietet Merchandising wie Glückskekse, Glückspullover oder Glückswurst an. Aber natürlich wird er zwischendurch rückfällig und liefert in alter Frische aktuelle Polizsatire. Vom Streit zwischen Donald Trump und dem Papst über J.D. Vance Gebets-App bis zur Hysterie um den mittlerweile verstorbenen Buckelwald Timmy.
2: Ich bin ein bisschen weg von dem Thema, was mich wirklich bewegt, das ist das Schicksal von Buckelwald Timmy. Das ist wirklich das Einzige, dieser sympathische Buckelwald, der da in der Ostsee ist. Ich bin emotional so berührt. Ich gucke wieder alte Folgen, Tiere suchen ein Zuhause. Ich habe ein Abo abgeschlossen bei Fisch und Fang. Ja? Ich habe Ocean's 11 geguckt und festgestellt, hat gar nichts mit dem Wald zu tun. Ne? Aber sonst berührt mich das so sehr. Und ich habe auch einen neuen Lieblingsminister. Und das ist der Umweltminister von Mecklenburg-Vorpommern. Den wird hier keine Sau kennen, zu Recht. Aber er ist ein toller Mann, weil er ist emotional. Es ist er hier, Herr Backhaus.
3: Wir stehen vor Ostern und ich bin evangelisch erzogen. Und Sie wissen, was Ostern ist. Da ist man in Gottes Hand. Und was mit Jesus passiert ist, wissen wir auch.
2: Genau das will man hören, wenn ein Umweltminister dabei ist, einen Wal in der Ostsee zu retten. Aber dann muss man sagen, ging er noch einen Schritt weiter, denn ich glaube, er war da ähnlich drauf wie ich. Er hatte eine Verbindung zum Wal. Ich habe das auch. Wenn ich die Augen schließe, habe ich eine Verbindung zu ihm. Ähnlich krass wie Herr Backhaus.
3: Ich habe ihn ja angefleht, wir alle, dass er sich auf den Weg macht. Und er hat seine Chance gehabt.
2: Er hat seine Chance gehabt. Und er hat sie nicht genutzt. Mein Gott. Aber dann kam es jetzt vor wenigen Tagen zu folgendem Plot-Twist.
3: Man möchte eine Animationsfütterung durchführen. Zunächst mit 2,5 Kilo Hering. Dann hieß es nicht mehr Hering, sondern es sind jetzt
4: Makrelen.
2: Makrelen, natürlich. Wenn wir das mit den Makrelen gewusst hätten, dann wäre das Schicksal von Timmy ein ganz anderes geworden. Ich habe mir gedacht, als er das hier sagte, es wird Zeit, internationale Wahlbeobachter nach Mecklenburg-Vorpommern zu schicken. Die können dann gleich bis zu den Landtagswahlen im Herbst bleiben. Ich muss sagen, mich erreicht der Timmy auch emotional so sehr, weil ich ein Fan des Meeres bin. Immer gewesen, ich liebe das Meer, ich liebe die Fische. Ich wohne im Prenzlauer Berg in Berlin. Und ich habe jedes Mal in den letzten Wochen, wenn ich bei mir in meinem Lieblingsrestaurant die gemischte Fischplatte als Vorspeise hatte, dann habe ich den Timmy in mir gespürt, dann habe ich ihn gehört, weil ich wusste, ich bin reinsten Gewissens, niemals würde ein Buckelwal auf meinen Teller kommen.
0: Nach solchen tagesaktuellen Schlenkern landet Florian Schröder immer wieder beim großen Thema Glück. Seine intensive Auseinandersetzung gibt es auch zum Nachlesen. Happy End, warum du ohne Glück glücklicher bist. Eine unterhaltsame Reportagesammlung. Darin besucht er nicht nur besagtes Life-Coaching, sondern auch einen Kuschelkurs, probiert Drogen und Happiness-Apps aus, tanzt mit einem 80-Jährigen im Berghain und schwitzt in Finnland, dem angeblich glücklichsten Land der Welt, in der Sauna. Schröders Expertise ist im Programm anzumerken. Was war zuerst da? Das Programm oder das Buch?
1: Es war die Idee, etwas zum Thema Glück zu machen. Das wollte ich gerne, weil ich eben sah, wie viel es im Moment gerade zu diesem Thema gibt und wie sehr das sicherlich auch ein Resultat der aktuellen Krise ist, dass Menschen noch stärker danach suchen. Entsprechend sind ja die Angebote und auch die Nachfrage allein, was Ratgeber angeht. Und ich wollte etwas machen, was sich mit diesem Glücksbegriff kritisch auseinandersetzt. Wenn man den schönen Satz von Slavoj Žižek hörte, Glück ist for Idiots. Und das war eigentlich der Aufhänger zu recherchieren. Und dann war das Programm faktisch zuerst da. Und dann kam das Buch, das sich insofern auch sehr stark vom Programm absetzt, sprachlich auch in der Haltung, weil ich hier natürlich stärker auch in Figuren gehe, was in einem Buch gar nicht möglich ist.
0: Wenn Florian Schröder in Figuren schlüpft, läuft er zu Hochform auf. Dann redet er sich im Rekordtempo in Rage. Wie schon in früheren Programmen tauchen da etwa seine nervenden Nachbarn auf. Sarah, eine linke Journalistin mit Migrationshintergrund, Timo, ein Lehrer mit Elternbildungsauftrag und diesmal auch dabei Bauleiter Hashim. Bei einem Playdate kommt es zur Eskalation.
2: Jetzt war es neulich so, dass ich auf dem Spielplatz war und dann waren da der Timo, die Sarah und der Hashim. Die Sarah stand wie immer da, aß Bulgursalat mit Avocado, Minze und Granatapfel. Und dann passierte das, was nie hätte passieren dürfen. Der Hashim sagte plötzlich aus dem Nichts heraus, wisst ihr nicht, was ich bei der Bundestagswahl gewählt habe? Wieso, nee, keine Ahnung, was denn? AfD. Wieso, ach du Scheiße. Wie kann das denn sein? Ich war so schockiert, mir ist vor Schreck der Cappuccino aus der Hand gefallen und rein in die Sandalen, mitten rein in die Birkenstocks. Es hat so wehgetan. Ich habe geschrien vor Schmerz. Ich habe gesagt, nein, das tut so weh. Au, Cappuccino, oh, das einen Tag nach der medizinischen Fußpflege, habe ich gesagt. Ich habe natürlich ein bisschen übertrieben, weil ich einfach nur wollte, dass die Sarah vor allem nicht zuhört und sich einmischt. Habe ich gesagt, Hashim, was ist denn jetzt dein Problem? Wieso wählst du den AfD? Du bist doch selbstständiger Bauleiter, du verdienst viel Geld. So viele Solardächer, wie du auf deine Häuser baust, Energieeffizienzausweis, ist doch dein zweiter Vorname. Nein, ist es nicht. Deutschland ist ein Scheißland, das muss hart durchgegriffen werden, mit harter Hand, sonst funktioniert nicht. Was heißt denn hart durchgegriffen werden? Das ist doch Quatsch. Neulich ist meine 11-jährige Tochter von einem verkackten Syrer mit Hey Baby an der Bushaltestelle angesprochen worden. Das hat es früher nicht gegeben. Doch, das hat es früher gegeben. Wärst du mal aufs Oktoberfest gegangen, hättest du auch mitgekriegt. Ne? Hat sogar sehr aufgegeben. Hashim, ganz ehrlich, warum hilfst du nicht, die zu integrieren, die jetzt kommen, weil sie nicht integrierbar sind? Doch, sind sie. Nein, sind sie nicht. Warum nicht? Weil sie nicht so sind wie ich. Was soll das heißen, weil sie keine waschechten Nazis sind oder was? Ich kann gar kein Nazi sein, ich komme aus der Türkei. Genau, für mich bist du die türkische Alice Weidel.
5: Das kann man so nicht sehen.
2: Ich dachte, oh nein, sie hat's gehört. Ist das furchtbar, scheiße. Wie konnte sie das so gesagt? Was kann man so nicht sehen?
5: Der Hashim ist kein Rassist.
2: Ich bin kein Rassist, verdammt nochmal. Wieso ist der Hashim kein Rassist und wieso unterstützt du als Linke plötzlich den Hashim?
5: Weil der Hashim das Opfer ist.
2: Das Opfer von wem?
5: Das Opfer der AfD.
2: Wieso ist er das Opfer der AfD? Ich bin kein Opfer, du Opfer. Jetzt mal ein Stück weit, Hashim, aber Entschuldigung, jetzt, wie redest du ein Stück weit jetzt mit meiner Frau? Würde ich eigentlich gern wissen.
5: Timo, halt dich da raus. Der Hashim ist einer von 7 Millionen wahlberechtigten MigrantInnen, die von der AfD instrumentalisiert werden. Hashim, das, was du willst, kannst du nicht wollen.
2: Natürlich will ich das. Ich wähle die, weil ich die will, verdammt nochmal.
5: Timo, sag doch auch mal was.
2: Also ich finde es jetzt ein Stück weit schwierig. Auf der einen Seite, ich sitze da Hashim mit dem Nashim und ich finde es ja immer super, dass der Emil immer Dienstag und Donnerstag, wenn wir beide arbeiten müssen, dass der dann beim Nashim und beim Hashim sein kann. Auf der einen Seite, auf der anderen Seite finde ich es ein Stück weit schwierig. Jetzt die Vorstellung, dass unser Emil immer Dienstag und Donnerstag und Entschuldigung Hashim, wenn ich so sag, ich sag's nicht so, wie ich meine, wie ich sag, die Vorstellung, dass immer Dienstag und Donnerstag unser Emil jetzt bei einem Türken-Nazi groß wird, das finde ich halt ein Stück weit auch schwierig. Jetzt ein Stück weit. Daraufhin sagte ich, Leute, lass uns die Diskussion beenden.
5: Du kannst die Diskussion nicht beenden.
2: Warum nicht? Weil du weiß bist, hä? Was hat denn jetzt meine Hautfarbe mit der Diskussion zu tun?
5: Du bist zu weiß, um die Diskussion beenden zu können. Und wenn du diese Frage stellst, zeigt das, dass du nicht reflektierst, dass du hier als weißer, privilegierter Mann stehst.
2: Moment, was heißt denn als weißer privilegierter Mann? Ich bin überhaupt nicht privilegiert. Ich stehe auf dem verkackten Spielplatz mit einem türkischen Rassisten und einem woken Scheißpärchen. Meine Füße sind verbrannt vom Cappuccino. Ich werde möglicherweise nie wieder gehen können. Und du behauptest, ich sei privilegiert. Das bist du auch. Nein, das bin ich nicht. Und außerdem, wenn du mich auf meine Hautfarbe reduzierst, dann bist du hier die Rassistin. Ich kann als Nicht-Weiße gar keine Rassistin sein, denn es gibt keinen Rassismus gegen die Mehrheitsgesellschaft. Moment mal, natürlich kannst du Rassistin sein. Nein, das kann ich nicht. Außerdem ist deine Freundin weiß. Was soll das denn jetzt heißen? Jetzt hast du meine Freundin aus dem Spiel. Soll ich meine Affäre mit dir anfangen, damit ich mal was anderes erlebe oder was? Wenn du mit mir als nicht-weißer Frau wegen meiner Hautfarbe eine Affäre beginnst, bist du doppelt rassistisch. Wieso das denn? Weil du dann White Flight begehst. Was ist White Flight? Nein, du bist dann rassistisch, wenn du mit mir... Ich will doch mit dir überhaupt keine Affäre. Das hast du nicht gesagt. Das habe ich ja wohl gesagt. Es war ein Beispiel. Es war kein Beispiel. Ich will es nicht. Du bist Täter. Nein! Bin ich nicht. Daraufhin sagte ich, okay, können wir uns auf eines hier einigen? Der Hashim, der als Türke die AfD wählt, ist ein Freilandhuhn, das sich Käfighaltung wünscht. Ja? Okay. Das kann man so nicht sehen, nein!
0: Während Sarah glücklich ist, weil sie sich im permanenten Opferstatus eingerichtet hat, macht es Hashim, den neudeutschen Patrioten, zufrieden, sich gegen Schlechtergestellte zu wenden. An den politischen Rändern treffen sich Welten, von denen man nie dachte, dass sie sich begegnen würden, analysiert Schröder treffend. Und dazwischen? Ist es angesichts der Weltlage nicht realitätsfremd, glücklich zu sein?
1: Sehr viele Menschen sind ja glücklich. Ich habe mal im Zuge meines Buchs, als das rauskam, sowas gemacht, was ich früher beim Radio gemacht habe, als ich anfing, nämlich Straßenumfragen. Und dann bin ich rausgegangen und habe die Leute gefragt, ob sie glücklich sind. Und ich habe gedacht, da gibt es ganz viele, die sagen, ja, so halb, ich wäre gern noch mehr oder es fehlt mir was. Und dann war ich erstaunt, wie viele Leute spontan gesagt haben, dass sie eigentlich glücklich sind. Und wenn man dann nachfragt, stellt man fest, dass die meisten als Hort des Glücks eben ihr Privat Leben sehen und ausmachen, was ja eine sehr schöne Nachricht ist. Und das heißt, es gibt, glaube ich, einen starken Rückzug ins Private. Es gibt auch einen Rückzug ins Narzisstische. Das, glaube ich, kann man so sagen. Jetzt nicht in diesem Sinne gemeint, wie ich mich im Programm drüber lustig mache. Alle sind Narzissten, aber es gibt ja tatsächlich auch eine Definition von narzisstischer Kultur, in der wir, glaube ich, leben. Und die ist, wenn man zum Beispiel Christopher Lasch, dem Historiker, glauben darf, auch ein Resultat politischer Überforderung. Nämlich eine Rückbesinnung auf sich selbst und auf die Möglichkeiten eines kleinen privaten Glücks. Und das kann man dann problematisch finden, weil es vielleicht unpolitisch macht, aber im Kern ist darin natürlich auch eine Glücksmöglichkeit, die jedem zu gönnen ist.
0: Viele wenden sich von der Politik ab und der Religion zu, aber nicht dem Christentum, sondern dem in Prenzlauer Berg gerade viel angesagteren Buddhismus. Ist auch das zu anstrengend, wird Ernährung zur Ersatzreligion.
2: Das merkst du daran, dass du heute Partygespräche darüber führen kannst, welches Wasser du trinkst. Ja, das ist neu. Ich war auf einer Party, fragte mich jemand, ich wusste gar nicht, was ich sagen soll, welches Wasser ich trinke. Hab dann gelernt, es gibt viele falsche Antworten, zum Beispiel Wasser aus dem Hahn zu trinken ist bäh. Das darf man nicht. Obwohl das Wasser aus dem Hahn in Deutschland und wahrscheinlich auch hier sehr gut ist, fahr mal nach England. Wenn du da den Wasserhahn aufdrehst, hast du das Gefühl, du stehst in einem vollgepissten Hallenbad, so viel Chlor ist da drin. Hier aber alles super. Nein, Wasser aus dem Hahn ist bäh. Wir trinken Wasser aus der Flasche, aber nicht aus der Plastikflasche wegen Mikroplastik. Nein, aus der Glasflasche. Wasser aus Glas, das ist die Lösung. Und Wasser, das besonders gut ist, zum Beispiel Fidschi-Wasser. Sehr viele Menschen trinken Fidschi-Wasser, besonders gut wegen des vielen Siliziums. Das ist besonders gut für die Haut. Das heißt, wir sehen Menschen im Prenzlauer Berg, die ständig davon reden, dass uns der Klimawandel alle dahin raffen wird. Und dann trinken sie ein Wasser, das 20.000 Kilometer rund um den Erdball geflogen worden ist, einfach weil es so gut ist für die Haut. Weil sie sagen, wenn ich schon verbrenne, dann wenigstens mit schöner Haut. Haut. Haut. Ja, trinkt man Wasser nur noch wegen der Mineralien, habe ich den Eindruck. In jedem Wasser ist zu 99% Wasser, egal was sonst noch drin ist. Aber nein, Wasser wegen der Mineralien. Bitte, Mineralien. Ganz ehrlich, wenn du Wasser trinkst wegen der Mineralien, dann kannst du auch an Steinen lecken. Ich sage voraus, in 2 Jahren ist Steine lecken Trend. Dann gibt es eigene Steincafés. Und wer sich keinen eigenen Stein leisten kann, der holt sich einen Sharing-Stein.
0: Wie Grünwähler sich mittels Greenwashing selbst reinwaschen, warum das Wort Achtsamkeit ihn zum Amok treibt und weshalb politische Selbstermächtigung mit der Kettensäge letztendlich auch nicht zum Glück führt.

0: All das packt Schröder in einen zweistündigen Abend, an dem sein Enthusiasmus aufs Publikum überspringt. Glücklich ist Florian Schröder nicht zuletzt dann, wenn er bei der Vorstellung in einen gewissen Flow kommt, wie er es ausdrückt.
1: Das sind so Momente, wenn man zum Beispiel auf einer Bühne steht, wenn man eine Show spielt oder wenn man so Abende hat, wo es ungeheuer gut fließt. Das ist dann ein bisschen wie Surfen auf einer Welle. Also das Publikum ist die Welle, man selber ist der Surfer und das Publikum bringt so viel zurück, dass man eigentlich nur die Welle reiten muss und es wird immer schöner und immer toller, weil jeder Satz so sitzt. Das geht eben auch nicht jeden Abend, das ist das Schöne dran. Es ist immer unterschiedlich, so wie das Meer immer unterschiedlich ist. Jeder Surfer kennt auch Tage, wo eine Brandung ist, wo er denkt, ah, wenn ich heute zwei Wellen kriege, ist es schön, aber dann ist nicht das Meer schuld, dann ist das Meer nicht schlecht, sondern das gehört einfach dazu. Und deswegen mag ich dieses Bild so. Das sind für mich dann Momente tiefer Erfüllung.

0: Endlich glücklich. Florian Schröders kluge Abrechnung mit der allumfassenden Glückstyrannei können Sie derzeit in der Mediathek von Dreisat sehen. Ein ausführliches Interview können Sie ab sofort im Ö1 Kabarett und Comedy Podcast hören. Das Buch Happy End, warum du ohne Glück glücklicher bist, ist bei DTV erschienen. Und wer bis zum Schluss zugehört hat, wird noch mit einer Runde Parodie-Jukebox belohnt. Das Publikum wünscht, Florian Schröder spielt.
1: Gerd Schröder, ja gerne. Hör mal, ich sag dir eins, mein Freund. Viele sagen, ich hätte meine Altenpflegerin geheiratet. Aber das hat der Oscar Lafontaine genauso gemacht. Der Unterschied ist nur, seine kommt aus dem Nahen Osten, meine aus dem Fernen. So, gut.
0: Damit verabschiedet sich für heute Claudia Gschweitl.
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Das berühmte Freundschaftsduett zwischen Tenor und Bariton gehört zu den beliebtesten Favoritstücken der Opernliteratur und auch die Tenorarie wurde von vielen Opernstars auf Tonträgern festgehalten. Als Ganzes führt Georges Bizets frühe Oper Les Pêcheurs de Perles, die Perlenfischer, aber doch ein Schattendasein. Während Bizets Carmen in die kleine Gruppe der immer wieder gespielten Dauerbrenner des Opernrepertoires aufgestiegen ist, wagen sich große Bühnen an das Werk des 25-jährigen Komponisten nur eher selten heran. Und das sieht man auch in den Aufführungsstatistiken der Wiener Staatsoper. Während Carmen bereits 1875 ins dauerhafte Repertoire der Bühne aufgenommen wurde, sind die Perlenfischer erst jetzt, im Jahr 2026, zur Erstaufführung an der Wiener Staatsoper gekommen. Wie dauerhaft sie hier verbleiben werden, wird uns die Zukunft zeigen. Die Premiere der letzten Neuproduktion der Wiener Staatsoper in dieser Saison

ist am 14. Mai über die Bühne gegangen. Bei den Reprisen am 23. und 26. Mai hat Österreich 1 aufgenommen. Heute steht der edierte Mitschnitt aus diesen Vorstellungen auf dem Programm unseres Opernabends. Michael Blees begrüßt Sie zu Bizets Perlenfischern in der allerneuesten Produktion der Wiener Staatsoper. Und ein herzliches Willkommen gilt auch allen Hörerinnen und Hörern im Ausland. Für spätere Sendungen in den nächsten Wochen und Monaten haben sich nach jetzigem Stand Radiostationen in Tschechien, Frankreich, Großbritannien, Kroatien, Lettland, Portugal, Rumänien, Serbien und in Schweden angemeldet. Les Pêcheurs de Perles ist die erste große Oper, die Bizet, nachdem ihm als Student der Rompreis des Pariser Konservatoriums zuerkannt worden war, an einer renommierten Bühne herausbringen konnte. Die Uraufführung hat 1863 im Pariser Théâtre Lyrique stattgefunden. Das Werk orientiert sich am damals in Frankreich vorherrschenden Interesse an Exotismus und außereuropäischer Kultur. Der Schauplatz ist Ceylon. Im ersten Akt bannen die Perlenfischer mit Gesang und Tanz die bösen Geister. Surga wird zum Anführer des gefährlichen Unternehmens auserkoren. Da taucht der lange abwesende Nadir auf, ein Jugendfreund von Surga, und sogleich erinnern sich beide an ein gemeinsames Erlebnis. Einst waren beide in großer Liebe zu einer Frau entbrannt, doch hat man sich damals geschworen, ihrer Freundschaft zuliebe nicht um die Tempelschönheit zu werben. Nun wird dieser Eid wiederholt im schon angesprochenen Freundschaftsduett zwischen Nadir und Surga, eine Nummer übrigens, die Bizet gar nicht in der heute zu hörenden traditionellen Rondo-Form vorgesehen hatte. In der ursprünglichen Konzeption endet das Duett nicht mit der Wiederholung des mehrmals im Verlauf der Oper erklingenden Freundschaftsthemas, sondern mit einem ganz neuen musikalischen Gedanken. Neue quellenkritische Editionen hat man aber für die Wiener Neuproduktion komplett ignoriert. Man spielt eine alte Traditionsversion. Doch zurück zur Handlung. Der Oberpriester Nurabat bringt eine verschleierte Jungfrau. Sie soll während der Zeit des Perlenfangs Tag und Nacht im Tempel beten, um das Meer zu beruhigen. Leila gelobt sich nie unverschleiert zu zeigen, sollte sie diesen Schwur brechen, drohe ihr der Tod. Schnell wird klar, um wen es sich bei Leila handelt, natürlich um jene Frau, in die sich Nadir und Surga verliebt hatten. Einstweilen hat sie aber nur Nadir wiedererkannt und auch Leila hat den jungen Mann in der Menge gesichtet. Trotzdem schwört sie, die ihr aufgelegten Verpflichtungen einzuhalten und betritt den Tempel. Georges Bizet, Les Pêcheurs de Perles, die Perlenfischer, erster Akt, in einer ganz neuen Aufnahme aus der Wiener Staatsoper. Die namhafte Besetzung: Leila, Christina Mkhitaryan, Nadir, Juan Diego Flores, Surga, Ludovic Tessier, Nurabat, Ivo Stanchev. Der Chor und das Orchester der Wiener Staatsoper, sie alle unter der musikalischen Leitung von Daniele Rustioni. Der Dirigent aus Italien hat mit dieser Neuproduktion der Perlenfischer sein Debüt an der Wiener Staatsoper gegeben.

Ordnung!

Eine außergewöhnliche Männerfreundschaft und eine Priesterin zwischen Liebe und Pflicht. Das sind die wesentlichen Handlungselemente von Georges Bizets Oper Les Pêcheurs de Perles, die Perlenfischer. Im Mai ist diese Oper zur Erstaufführung in der Wiener Staatsoper gekommen. Österreich 1 hat aufgenommen. Im ersten Akt des Werkes hörten Sie Christina Michitarian als Priesterin Leila, Ludovic Tessier als Fischer Sorga und Juan Diego Flores als Jäger Nadir. Chor und Orchester der Wiener Staatsoper standen unter der musikalischen Leitung von Daniele Rustioni. Im Werkverzeichnis einer Biografie von Georges Bizet, verfasst von Winton Dean, wird die Oper Die Perlenfischer als das bereits 13. Opernprojekt des Komponisten angeführt. Bei den zuvor aufgelisteten Werken handelt es sich aber zum allergrößten Teil um Pläne, die sich einige wenige Male in Skizzen niedergeschlagen haben, zum weit größeren Teil aber gar nicht erst zur Ausführung gekommen sind. Zur Ausarbeitung und Aufführung gelangt, ist einzig und allein Bizets einaktige Operette Le Docteur Miracle 1857, während die ebenfalls fertiggestellte Opera Buffa Don Procopio erst Jahrzehnte nach Bizets Tod zur Uraufführung gekommen ist. Ähnlich wie auch die unmittelbar vor den Perlenfischern geschriebene Oper Ivan der Vierte. Somit darf der Dreiakter Les Pêcheurs de Perles wirklich als die erste zur Aufführung gekommene Oper von Georges Bizet gelten. Der Vertrag zu diesem Werk war im April 1863 abgeschlossen worden und schon Mitte September des gleichen Jahres hätte die Uraufführung stattfinden sollen. Der im Opernfach noch unerfahrene Komponist hatte also nicht allzu viel Zeit und es überrascht deshalb auch nicht, dass er Material

aus seiner bis dahin nicht gespielten Oper Iwan der Vierte und wahrscheinlich auch aus anderen Werken übernommen hat. Komponistenkollege Charles Gounod riet seinem jungen Schützling, sich nicht hetzen zu lassen und nichts, trotz knapper Zeit, zu übereilen. Immerhin war Anfang August die Partitur fertiggestellt und Bizet hatte sogar die ursprünglich als gesprochene Dialoge vorgesehenen Passagen orchesterbegleitet auskomponiert. Die Uraufführung, auf den 14. September 1863 festgelegt, musste noch wegen einer Indisposition der Sängerin der Leila auf den 30. September verschoben werden. Doch dann konnte endlich Bizets erster Opernversuch über die Bühne gehen. Der zweite Akt der Perlenfischer spielt in einem indischen Tempel. Der Großpriester Nurabat erklärt Leila, sie sei von Wächtern umgeben und könne sich sicher fühlen, solange sie ihren Eid nicht breche. Sie versichert erneut ihre Treue, erinnert sich jedoch auch sehnsüchtig an Nadir. Ihr Gebet wird zum heimlichen Liebesgeständnis. Trotz der Wächter gelangt Nadir über einen Felsen in den Tempel. Beide gestehen sich ihre Liebe, werden aber, bevor Nadir fliehen kann, entdeckt und vor Nurabat gebracht. Das Vergehen kann nur mit dem Tod bestraft werden, doch Surga hat Mitleid mit dem Freund und der fremden Priesterin. Als jedoch Nurabat den Schleier von Leila zerreißt, muss Surga erkennen, wer sich hinter der Priesterin verbirgt, eben jene Frau, in die auch er sich einst verliebt hatte. Von seinem Freund Nadir fühlt er sich auf das Heftigste betrogen. Schon vor dem ersten Akt, wie auch hier nun für den zweiten Akt, habe ich Ihnen die Inhaltsangabe nach dem Original wiedergegeben. Und in ähnlicher Form ist sie auch im Programmheft der Wiener Staatsoper abgedruckt. Meeresstrand, Küstenatmosphäre, Fischer oder Ähnliches sieht man allerdings in der Produktion der Wiener Staatsoper überhaupt nicht. Hier ist das Geschehen in das Ambiente der globalen Luxus-Mode-Industrie verlegt. Und um Ihnen ein klein wenig diesen Regieansatz zu verdeutlichen, erlaube ich mir aus einem von Janine Ortiz geführten Interview mit dem Regisseur Ersan Montag zu zitieren. Im Monatsmagazin der Staatsoper und auch im Programmheft ist es vollständig zu lesen. Wie erklärt der Regisseur also die Verlegung des Schauplatzes? Zitat: Wir fanden das eigentlich sehr naheliegend. In den Perlenfischern geht es zunächst um die Ausbeutung der Natur. Die historische Perlenfischerei war ein brachialer Vorgang, bei dem Menschen für den Luxus anderer Leib und Leben riskierten. Wenn man diesen Stoff ins Heute ziehen will, braucht man ein Feld, in dem diese Gefährdung und diese Ausbeutungslogik noch real sind. Die Färberei ist in dieser Hinsicht sehr ähnlich. Toxische Prozesse, prekäre Arbeit, gefährliche Bedingungen. Gerade deshalb haben wir uns entschieden, die Perle durch Textil zu ersetzen. So Regisseur Ersan Montag im Gespräch mit Janine Ortiz für die Wiener Staatsoper. Und was ist die Antwort des Regisseurs auf die Frage, dass man hier die Götter Brahma und Shiva des Originals mit den Marken Prada und Gucci ersetzt hat? Nun, nochmals Zitat: Es geht darum, dass wir in Europa jedenfalls keine Götter mehr im alten Sinn haben. Natürlich gibt es Menschen, die religiös sind, aber die religiöse Infrastruktur, die das Leben wirklich ordnet, ist weitgehend verschwunden. Die Menschen glauben nicht mehr daran, dass das eigentliche Leben nach dem Tod erst beginnt, also müssen sie sich im Leben selbst verwirklichen. Und dann stellt sich die Frage, wofür lebt man? Wofür lohnt es sich zu leben?
Ich glaube schon, dass Mode, Schönheit und Kunst in dieser Sinnsuche eine Funktion haben. Nicht Fast Fashion, das ist etwas anderes, aber gute Mode kann Ausdruck von Individualität sein. Sie kann eine Form geben, wie man sich selbst in der Welt verortet. Mich interessiert nie bloß die Illustration eines Gedankens. Mich interessiert, dass eine Welt entsteht, in der auch Schönheit, Sehnsucht und Fantasie einen Platz haben. Gerade wenn man über Ausbeutung, Zwang und Gewalt spricht, darf man das Poetische nicht einfach austreiben. Es ist oft genug diese Schönheit, die uns überhaupt erst in eine Wahrnehmung hineinzieht. Mich interessiert also genau dieser Widerspruch, dass die poetische Aufladung hier von Figuren getragen wird, die in diesem System eben nicht unschuldig sind. Dadurch wird das Drama nicht schwächer, sondern stärker. Schönheit wird dann nicht zur Entlastung, sondern zu etwas Ambivalentem. Die Oper hätte man so, wie sie dasteht, heute nicht einfach ungebrochen aufführen können. Da ist alles zusammengemischt. Religiöse Zeichen, koloniale Vorstellungen, ein diffuser Exotismus. Aus heutiger Sicht ist das in vielem eine Anmaßung. Aber natürlich muss man das Werk zugleich im Kontext seiner Zeit sehen. Für mich war deshalb klar, es wäre viel zu schade, die Musik wegen dieser Probleme nicht mehr zu spielen. Also muss man einen Weg finden, das Werk szenisch zu umschreiben, ohne es zu verraten. Ich würde daher sagen, auf den zweiten Blick bin ich werktreu. Ich tausche die Symbole aus. Natur wird Arbeit, Tempel wird Konsumtempel, aber innerhalb dessen bleiben die Figurenkonstellationen und Beziehungen bestehen. Zitat Ende. Das komplette Interview von Janine Ortiz mit dem Regisseur Ersan Montag können Sie im Monatsmagazin und im Produktionsprogrammheft der Wiener Staatsoper nachlesen. Szenisch also zuerst kein Fischerdorf, sondern die Stadt der Textilfärber und jetzt im zweiten Akt eine luxuriöse Kaufmeile in überhöhter Form, ein Kauftempel in Marmor gegossen und hier finden wir dann also auch Gucci und Prada. Les Pêcheurs de Perles, die Perlenfischer, zweiter Akt, neu aufgenommen in der Wiener Staatsoper bei der dortigen Erstaufführung der Oper von Georges Bizet. Chor und Orchester des Hauses werden von Daniele Rustioni dirigiert. Die Rolle der Leila wird von Cristina Mkhitaryan gesungen, der Nadir von Juan Diego Flores, der Sorga von Ludovic Tessier und der Nurabat von Ivo Stanchev. Ja, und wie zuvor beschrieben, wir befinden uns jetzt nicht in einem religiösen Gebäude, sondern in einem Kauftempel. Bevor die eigentliche Musik beginnt, hören wir Kaufhausstimmung unterlegt mit Musik aus Bizets Carmen und dann verweist eine Ansage auf den Ladenschluss. Man möge das Gebäude verlassen. Staatsoperndirektor Bogdan Roščić spricht diese Ansage.

Sehr geehrte Damen und Herren, unsere Shopping Mall Carmen ist seit einer Stunde für den Kundenverkehr geschlossen. Wir bitten jetzt auch alle Mitarbeiterinnen und Mitarbeiter, das Gebäude zu verlassen. Den Anweisungen des Sicherheitspersonals ist unbedingt Folge zu leisten. Vielen Dank.

Leila hat ihr Gelübde als Priesterin aus Liebe zu Nadir gebrochen, Nadir sein Freundschaftsversprechen gegenüber Sorga. Das war der zweite Akt der Oper Les Pêcheurs de Perles, die Perlenfischer von Georges Bizet. In der vergangenen Woche in der Wiener Staatsoper aufgenommen und heute hier in einer edierten Fassung zu hören, in der insbesondere viele Korrekturwünsche des Tenorsolisten berücksichtigt wurden. Juan Diego Flores ist als Nadir zu hören, Christina Michitarian als Leila und Ludovic Tessier als Sorga. Chor und Orchester der Wiener Staatsoper werden von Daniele Rustioni dirigiert. Die Uraufführung der Perlenfischer 1863 war kein sonderlich großer Erfolg, auch wenn das Werk des damals noch weitgehend unbekannten Bizet immerhin 18 Mal innerhalb des gleichen Jahres gespielt wurde. Gewiss, der Komponist hatte damals noch lange nicht die Reife, die seine Carmen auszeichnet, doch verwundert es schon, wie hart die damalige Uraufführungskritik mit dem jungen Bizet umgegangen ist. Es wurde ihm vorgeworfen, Richard Wagner und die ungestümen Effekte der modernen italienischen Schule eines Giuseppe Verdi nachgeahmt zu haben. Als Lärmorgie wurde die Oper bezeichnet. Lediglich Hector Berlioz äußerte sich äußerst positiv über das Werk, als er schrieb, Zitat, die Partitur der Perlenfischer macht Bizet die größte Ehre und man wird sich genötigt sehen, ihn als Komponisten anzuerkennen. Zitat Ende. In besonderem Maß hat Berlioz die Sorgsamkeit und den Einfallsreichtum in der Orchestrierung gelobt. Heftiger Kritik war aber nicht nur der Komponist selbst, sondern auch das Textbuch von Eugène Cormon und Michel Carré ausgesetzt. Man bemängelte die simple Dreiecksgeschichte und das wenig originelle Wiederaufbereiten eines Handlungskonflikts um eine Priesterin zwischen Liebe und Pflicht, wie ihn einst das zeitgenössische Opernpublikum von Bellinis Norma oder Spontinis Vestalin gekannt hat. Und auch der wenig effektvolle Schluss des Werkes war Thema der Kritik. Genau das ursprüngliche Finale war es dann auch, das immer wieder in späterer Zeit Bearbeiter auf den Plan gerufen hat, die teilweise auch Bizets Musik wesentlich abgeändert hatten oder gar durch Einschübe anderer Komponisten ersetzt haben. Dritter Akt der Oper »Die Perlenfischer«. Von Eifersucht und Freundschaft zu Nadir gleichermaßen bewegt, grübelt Sorga. Leila erscheint und bittet um Gnade für den Geliebten, sie werde dann gerne selbst sterben. Sorga verweigert jedoch jede Bitte. Ihn verfluchend wirft Leila eine Kette vor Sorgas Füße. Sie hatte diese Kette einst von einem Mann erhalten, dem sie das Leben gerettet hat. Nun bittet sie, diese Kette möge nach ihrem Tod ihrer Mutter ausgehändigt werden. Sorga war natürlich dieser einst Verfolgte und von Leila Gerettete. In einem plötzlichen Sinneswandel ist er entschlossen, Leila und Nadir zu helfen. Wechsel des Schauplatzes. An der Küste wird das Opferfest vorbereitet, die Verurteilten werden zum Richtplatz geführt. Doch plötzlich erhellt Flammenschein den Himmel. Sorga kommt mit der Nachricht, die Zelte der Fischer stünden in Flammen. Er selbst hat den Brand gelegt, um Zeit für die Rettung von Nadir und Leila zu gewinnen. Das Liebespaar entkommt, Sorga bleibt allein und stellt sich den Folgen seines Handelns. Hören Sie wieder Christina Michitarian als Leila, Juan Diego Flores als Nadir und Ludovic Tessier als Sorga. Chor und Orchester der Wiener Staatsoper werden von Daniele Rustioni dirigiert.

Im Grunde eine außergewöhnliche Talentprobe des 25-jährigen Georges Bizet. Im heutigen Opernabend brachten wir die erste große Oper dieses Komponisten, den Dreiakter Les Pêcheurs de Perles, die Perlenfischer. Am 23. und am 26. Mai aufgenommen in der Wiener Staatsoper. Es war die letzte Neuproduktion dieser Staatsopernspielzeit und dazu eine Erstaufführung an dieser Bühne. Die namhaft prominente Besetzung: Leila, Christina, Michi Tarjan, Nadir, Juan Diego Flores, Zorga, Ludovic Tessier, Nurabat, Ivo Stanchev. Der Chor der Wiener Staatsoper, Einstudierung Martin Cevesta, und das Orchester der Wiener Staatsoper. Am Dirigentenpult stand Daniele Rustioni. Der Maestro aus Italien hat mit dieser Neuproduktion der Perlenfischer sein Debüt an der Wiener Staatsoper gegeben. Im Rahmen der IBU-Opernsaison wird diese Österreich 1 Staatsopernaufnahme in den kommenden Wochen und Monaten auch nach jetzigem Stand in Tschechien, Frankreich, Großbritannien, in Kroatien, Lettland, Portugal, in Rumänien, Serbien und in Schweden zu hören sein. Für die Ö1-Aufnahme verantwortlich waren Florian Rosensteiner als Musikaufnahmeleiter und Christian Gortz als Tonmeister. Die Abwicklung im Ö1-Haus lag in den Händen von Manuel Radinger. Am Mikrofon verabschiedet sich Michael Blees, Ihr Begleiter durch den heutigen Opernabend.

für die verbleibenden Minuten bis zu den Nachrichten nun nochmals Musik von Georges Bizet. Hören Sie das Vorspiel zur Bühnenmusik L'Arlésienne, ein Werk, das 1872 entstanden ist. Das Orchestre de la Suisse Romande wird von Ernest Ansermet dirigiert.

0: Das Vorspiel zur Bühnenmusik L'Arlésienne von Georges Bizet mit dem Orchestre de la Suisse Romande, dirigiert von Ernest Ansermé, zum Ausklang eines Opernabends mit einer neuen Aufnahme der Oper Les Pêcheurs de Perles aus der Wiener Staatsoper.
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2: Mit Rosanna Zara im Nachrichtenstudio. Die Dreierkoalition hat sich heute geeinigt.

0: nicht die Spritpreisbremse zu verlängern. Morgen Sonntag wäre sie ja ausgelaufen. Die Entlastung fällt diesmal allerdings niedriger aus. Die Mineralölsteuer bleibt gesenkt. Die Ölkonzerne werden ab Juni aber nicht mehr zur Kasse gebeten. Tanja Malle berichtet.
1: Die Senkung der Preise für Benzin und Diesel wird im Juni abgespeckt fortgesetzt. Die Spritpreise sind ja mittlerweile deutlich niedriger als am Höhepunkt der Iran-Krieg bedingten Preissteigerungen, als die Maßnahme von der Bundesregierung eingeführt worden ist. Zur Erinnerung, die Bremse besteht aktuell noch aus zwei Instrumenten. Zum einen wird von staatlicher Seite die Mineralölsteuer gesenkt. Im Mai waren das 2 Cent pro Liter, ab Juni werden es 1,7 Cent sein. Zum anderen mussten große Mineralölkonzerne ihre Gewinnspannen bisher reduzieren. Über diesen Weg kamen im Mai noch einmal 2,5 Cent pro Liter an Preisdämpfung dazu. Im Juni fällt dieser Teil der Spritbremse nun weg. Bis August soll der Preisrunterhebel dafür sorgen, dass Preissenkungen auf dem Ölmarkt unverzüglich an die Kunden weitergegeben werden.
0: Der Protesttag am Brenner heute ist ohne das befürchtete Verkehrschaos zu Ende gegangen. Mehr als 4000 Menschen haben stundenlang gegen die Verkehrsflut in der Region protestiert, trotz hoher Temperaturen. Die Autobahn war ab 11 Uhr nicht mehr befahrbar. Seit 19 Uhr ist die Fahrt wieder frei. Der Tech-Milliardär Peter Thiel tritt doch nicht bei den Wiener Festwochen auf. Intendant Milo Rau und Geschäftsführerin Artemis Fagianis haben den umstrittenen Auftritt vor kurzem überraschend abgesagt. Man nehme die kritischen Stimmen sehr ernst. Es habe wegen Thiel zahlreiche Absagen von Beteiligten der Festwochen gegeben, heißt es in einer Aussendung. Thiel steht in der Kritik, unter anderem, weil er Unterstützer von US-Präsident Trump ist und gegen die freiheitliche Demokratie eintritt. Er hätte Ende nächster Woche im Rahmen der Wiener Festwochen unter dem Titel Armageddon und Antichrist von der Theologie zur Realpolitik diskutieren sollen. In Deutschland hat die FDP Wolfgang Kubicki zum neuen Bundesvorsitzenden gewählt. Er hat sich gegen die Europapolitikerin Marie-Agnes Strack-Zimmermann durchgesetzt, die überraschend gegen Kubicki angetreten ist. Aus Berlin, Andreas Pfeiffer.
2: Die überraschende Kampfkandidatur der Europaabgeordneten Marie-Agnes Strack-Zimmermann sollte einen tendenziellen Rechtsruck der FDP verhindern. Vergeblich.
3: Auf Wolfgang Kubicki entfielen 390 Stimmen und auf Marie-Agnes Strack-Zimmermann 259.
2: Mit 59% wird Wolfgang Kubicki Chef einer gespaltenen Partei, die er vor der politischen Bedeutungslosigkeit retten will.
4: Ich nehme die Wahl an und ich spüre die Bürde der Erwartungen und ich will versuchen, mit Ihnen allen dieser Bürde gerecht zu werden.
2: Die nächste Bewährungsprobe ist die Landtagswahl in Sachsen-Anhalt im September. Dort droht die FDP, wie heuer bereits in Baden-Württemberg und Rheinland-Pfalz, an der 5%-Hürde zu scheitern.
0: Auch sportlich war das heute ein spannender Tag. Christoph Ott fasst das Wichtigste zusammen und beginnt mit dem Finale der Champions League.
5: Paris Saint-Germain gewinnt das Finale der Fußball-Champions League gegen Arsenal. Die Franzosen setzen sich nach einem 1:1 Unentschieden in der regulären Spielzeit im Elfmeterschießen durch und verteidigen damit erfolgreich den Titel. Damit ist PSG erst die zweite Mannschaft nach Real Madrid, der das gelingt. In der Frauen-Bundesliga trennen sich die Austria und St. Pölten in der letzten Runde nach einer dramatischen Schlussphase mit einem 1:1 Unentschieden. Damit gewinnen die Wienerinnen erstmals den Meistertitel. Radprofi Felix Gall beendet die 20. Etappe beim Giro d'Italia hinter dem dänischen Gesamtführenden Jonas Vingegaard als Zweiter. Damit festigt der Osttiroler vor dem morgigen Zieleinlauf in Rom auch in der Gesamtwertung seinen zweiten Platz und steht vor seinem bisher größten Erfolg. Bei den Tennis French Open gewinnt Anastasia Potapova in Paris gegen die Titelverteidigerin Coco Gauff aus den USA nach fast 3 Stunden und Satzrückstand mit 4:6, 7:6 und 6:4. Damit steht die 25-Jährige im Achtelfinale und trifft dort nun auf Anna Kalinskaya. Und im Doppelbewerb stehen Alexander Erler und Lukas Miedler nach einem 7:5, 4:6 und 6:4 Erfolg gegen das US-Doppel. Kite Ram ebenfalls im Achtelfinale.
0: Das waren die Nachrichten mit Rosanna Zara. Und damit noch zum Wetter.
6: Die Schauer im Süden gingen jetzt langsam ab. Einzelne Regenschauer können sich heute Nacht aber vor allem in den Alpen wieder bilden. Der Wind lässt nach und die Temperaturen gehen auf 18 bis 8 Grad zurück. Morgen Sonntag gibt es zunächst noch streckenweise dichtere Wolken und einzelne Schauer. Bald aber überwiegt der Sonnenschein. Allerdings entstehen schon gegen Mittag wieder mehr oder weniger dichte Quellwolken und nachfolgend zahlreiche und teils auch kräftige Regenschauer und Gewitter. Windig und zum Teil schwül bei Höchstwerten zwischen 23 und 30 Grad. So viel zum Wetter mit Jörg Stibor.

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1: Schön, dass Sie heute mit dabei sind. Bevor wir ins Ö1 Jazznacht-Magazin starten, stelle ich Ihnen meine Studiogästin nach den 23 Uhr Nachrichten vor. Die deutsche Pianistin, Komponistin und Autorin Monika Herzig hat vor kurzem ihr jüngstes Album Transparent beim New Yorker Label Key of B Records veröffentlicht. Das die Problematik der gegenwärtigen Transphobie musikalisch einfängt. Es ist eines ihrer wichtigsten Alben geworden. Monika Herzig ist Mutter eines Transgender-Kindes. Das Album gewährt einen tiefen Einblick in die Gefühlswelt eines Transgender-Kindes, musikalisch unglaublich vielfältig und vielfarbig erzählt. Geschichten über den Wandel bis hin zur Identitätsfindung von gesellschaftlicher Transphobie, bis hin zu Konflikten und aktiver Solidarität, kein Thema wird ausgelassen.

Edge, a Sketch, ein Stück des Albums, geschrieben von Monika Herzig. Mehr dazu hören Sie im Ö1 Jazznacht-Interview nach den 23 Uhr nach.

0: Nachrichten. Außerdem in dieser Ö1 Jazznacht nach den 0 Uhr Nachrichten tauchen wir in die Geschichte der LGBTQIA+ Community im Jazz ein, deren Anfänge weit zurückreichen, trotzdem vergleichsweise unbekannt ist. Und in dieser ersten Stunde steht wie immer das Ö1 Jazznacht-Magazin auf dem Programm mit unter anderem ausgewählten Veranstaltungshinweisen für die kommende Woche und Neuerscheinungen. Heute im Fokus, das am 22. Mai 2026 beim Pariser Independent Jazz Label Rogue Art, gegründet 2005, vorgelegte Album Katarai, der beiden Ausnahmepianistinnen, Komponistinnen und Bandleaderinnen, der Japanerin Satoko Fuji, im Duo mit der US-Amerikanerin Myra Melford. Es ist eine Live-Aufnahme vom 27. September 2024 beim Internationalen Jazz Festival Leibniz in der Südsteiermark im dortigen Hugo-Wolf-Saal. Ja, es war ein beeindruckendes Konzert und nun ist es auf CD erschienen. Seit Jahren bilden die beiden ein pianistisches Duo. Myra Melford, 69-jährig aus Chicago, und Satoko Fuji, 2 Jahre jünger aus Tokio, treten seit 2007 gemeinsam auf. Ja, ich habe beide zu einem kurzen Interview via FaceTime getroffen. Satoko Fuji in Tokio und Myra Melford war gerade in Italien, Mantua, für ein Konzert. Ich habe beide nach dem Titel der CD gefragt, nach der Bedeutung des Namens Katarai, der von Satoko Fuji vorgeschlagen wurde.
1: At first, I chose the title actually different from this one. And at first, I chose Kaiwa, which means just conversation.
2: Zuerst hatte ich eigentlich einen anderen Titel als diesen hier gewählt. Und zuerst hatte ich Kaiwa gewählt, was einfach Gespräch bedeutet. Und dann dachte ich mir, wahrscheinlich, weil wir im Japanischen viele Wörter haben, die sehr detailreich sind, dass Katarai eher so etwas wie ein sehr vertrautes Gespräch mit der Familie oder Freunden ist. Also mit sehr engen Freunden. Und ich dachte, das wäre vielleicht gut als Titel. Dann hat Michelle, der Labelbesitzer, einfach eine alte japanische Schreibweise dazu gefunden. Ich war irgendwie überrascht, denn selbst für Japaner ist es nicht so einfach, so etwas zu finden. Aber er hat es gefunden. Also haben wir letztendlich diese Schreibweise gewählt, die traditioneller und eigentlich sogar sehr schick ist. Das gefällt mir also wirklich gut.
1: Traditional and more actually very fancy. So I really like it.
0: Und Myra Melford ergänzt:
3: Well, I also
4: ich hatte die ursprüngliche Idee, die Satoko vorgeschlagen hatte, auch schon gehört. Und genau wie Michelle und Satoko fand ich es einleuchtend, als ich das neue Wort für das vertrauliche, von Herz zu Herz geführte Gespräch hörte. Ich finde also, es ist ein wunderschöner Titel und es ist so lieb von Satoko, dass sie daran gedacht hat.
0: Ja, und dieser Titel, Katarai, verdeutlicht die tiefe Verbindung der beiden. Ja, und es kommt tatsächlich selten vor, dass man Musik hört, in der beide Beteiligten so ganz im Moment versunken sind und durch die Musik miteinander sprechen. Melford und Fuji verbindet eine gemeinsame Geschichte, die länger ist, als ihre Aufnahmen vermuten lässt. Katarai ist zwar erst ihr zweites Album als Duo nach ihrem Debüt Under the Water, veröffentlicht 2009 bei Libra, übrigens auch eine Live-Aufnahme im Maybach House in Berkeley. Ihr erstes Album war vollständig improvisiert, doch für Katarai steuerte jede von ihnen eigene Kompositionen bei. Ja, ich frage Myra Melford und Satoko Fuji nach ihren Erinnerungen an das erste Album und wie es entstanden ist.
4: Ich weiß die Reihenfolge nicht mehr. Ich weiß, dass wir im Maybach House in Berkeley gespielt haben. Dort haben wir auch aufgenommen. Wir kannten uns schon eine Weile und kannten das Spiel des anderen, aber wir hatten noch nie zusammen gespielt. Und ich hatte vor meiner Zusammenarbeit mit Satoko noch nie ein Projekt mit 2 Klavieren gemacht. Und ich glaube, durch dieses Projekt haben wir dann in den folgenden Jahren zwar nicht sehr oft, aber doch mehrmals gespielt. Wir haben Konzerte gegeben. Und ich glaube, nach und nach haben wir einen Weg gefunden, zusammenzuarbeiten, bei dem wir uns diesen Freiraum lassen konnten, uns entspannen konnten. Und weißt du, ich glaube, dass es auch einen großen Unterschied macht, wenn wir Kompositionen mitbringen, die die andere spielt.
0: Compositions for each other to play really made a difference. Und Satoko Fuji?
1: I actually didn't realize how differently we played, but when I had the recording.
2: Mir war eigentlich gar nicht bewusst, wie unterschiedlich wir gespielt haben. Aber als ich mir die Aufnahme angehört habe, ist mir aufgefallen, dass wir auf unserem ersten Album irgendwie sehr intensiv miteinander gespielt haben. Aber jetzt haben wir mehr Freiraum. Wir sind auf eine gute Art und Weise entspannt und können uns leichter miteinander verbinden. Das ist mir also aufgefallen.
1: So that's the thing that I found, yeah.
0: Ja, so kommen beide Musikerinnen zum Schluss, dass sie sich nun nach dieser langen Zeit des Kennenlernens einfach viel mehr Raum lassen und auch viel entspannter sind im Umgang miteinander und sich so auch viel einfacher miteinander verbinden. Und Myra Melford ergänzte noch, dass es sehr wohl einen Unterschied macht, wenn jede von beiden Kompositionen mitbringt, die sich dann im Live-Moment neu entfalten, in Verbindung mit Improvisationen. Somit hören wir ein Stück des Albums. Es ist der Opener, Interlude von Myra Melford. Melford dazu.
3: Well, for interlude, I actually brought in.
4: Nun, für Interlude habe ich tatsächlich eine notierte Partitur für mich selbst mitgebracht und sie gebeten, einfach frei zu improvisieren, ganz wie sie es während des gesamten Stückes wollte. Und meine notierten Passagen sind flexibel genug, dass ich sie ändern kann, wann immer ich möchte. Außerdem kann ich auf ihre Spielweise reagieren, was mir als Orientierung dient und mir zeigt, wann ich zu meiner nächsten notierten Idee übergehen soll.

0: Interlude, der Opener des Albums von Myra Melford. Ich frage noch einmal nach, wie die beiden die Stücke für das Konzert ausgewählt haben.
1: Well, it depends on the piece. I think we both had some idea.
2: Nun, das hängt vom Stück ab. Ich glaube, wir hatten beide eine gewisse Vorstellung vom Arrangement. Zum Beispiel, ich möchte, dass du hier ein Solo spielst und wenn du solierst, spiele ich das hier im Hintergrund. Beim allerersten Stück etwa ist mein Part notiert. Ich kann bestimmte Entscheidungen treffen, wann ich zum nächsten Abschnitt übergehe, aber ich spiele etwas, das im Grunde genommen ein Hintergrund ist, über den Satoko improvisieren kann. Und bei anderen Stücken ging es sehr stark darum, ein improvisatorisches Gespräch zu führen. Wir haben dieses thematische Material und nutzen es als Sprungbrett, um gemeinsam zu improvisieren. Vielleicht liefert es motivisches Material oder rhythmische Ideen. Ich glaube, ich kann für uns beide sprechen, wenn ich sage, dass wir beide darauf achten, wie wir das Material nutzen können, um unsere Improvisationen zu entwickeln.
0: Satoko Fuji dazu.
3: I could smell it. I mean, you know, I cannot explain. I could feel it, sense it. Actually, I made very new piece for this project.
4: Ich konnte es riechen. Ich meine, du weißt schon, ich kann es nicht erklären. Ich konnte es spüren, es wahrnehmen. Eigentlich habe ich für dieses Projekt auch ein ganz neues Stück geschrieben. Aber ich habe auch einige meiner alten Kompositionen ausgewählt. Also beides. Naja, eigentlich habe ich auch schon etwas geplant, bevor wir losgelegt haben. Ich meine, vor der Probe habe ich es geplant. Okay, diese Struktur also, weißt du, scheint auf den ersten Blick zum Beispiel. Okay, ich spiele das Solo und Myra spielt wahrscheinlich, weißt du, so eine Art Begleitung und so weiter. Aber als wir vor der Show geprobt haben, habe ich meine Meinung tatsächlich oft geändert. Weil wir nicht genug Zeit zum Proben hatten, also war ich irgendwie nervös, alles in eine Struktur zu bringen. Aber als wir dann probten, lief alles gut. Also keine Sorge. Und manchmal ändere ich die Struktur. Ich weiß, wir haben einfach alles am Laufen gehalten. Eigentlich war alles sehr einfach für mich.
3: So sometimes I change the structure and we just made the things going. So, yeah, everything was very easy for me.
0: Satoko Fuji hatte also für die ausgewählten Kompositionen den richtigen Riecher salopp formuliert. Sie hatte viel von ihrer vor dem Konzert zurechtgelegten Struktur wieder verworfen, da einerseits zu wenig Zeit zur Verfügung stand, sie aber auch beschlossen hatte, den Stücken ihren Lauf zu lassen. Ja, und Satoko Fuji hatte für diesen Abend in Leibniz am 27. September 2024 ein neues Stück mitgebracht, geschrieben für das Duo Kaiwa. Satoko Fuji dazu?
3: Well, Kaiwa means conversation in Japanese. And I brought this, actually, I composed.
4: Kaiwa bedeutet auf Japanisch Gespräch. Und ich habe dieses Stück mitgebracht. Eigentlich habe ich es speziell für dieses Projekt komponiert. Der Titel kam erst später dazu. Ich meine, weißt du, ich habe einfach das Stück geschrieben und musste ihm dann einen Namen geben. Der Titel kam also erst später und ich fand, das passt gut, denn es war so, als würde ich einfach anfangen zu reden. Und Myra antwortete, es ist einfach wie ein Gespräch, bei dem wir gemeinsam Musik gemacht haben.
3: And Myra answered, it's just like a conversation that we made music together.

0: Kaiwa. Das Stück hat Satoko Fuji speziell für dieses Duo-Konzert in Leibniz geschrieben. Kaiwa heißt auf Japanisch Gespräch und so verdeutlicht dieses Stück noch einmal die enge Beziehung der beiden, die in einem innigen musikalischen Gespräch auf den Punkt gebracht wird. Eine weitere Besonderheit bei Fujis und Melfords Konzert in Leibniz war auch, dass die beiden die Klaviere tauschten. Und jetzt kommt das Besondere nicht nach einem Stück, nein, sondern während des Stücks. Ja, Sie können es vielleicht sogar hören. Myra Melford.
1: You know, the pianos are die Klaviere sind nie ganz gleich. Der Anschlag ist anders, die Mechanik ist anders, der Klang ist anders. Und ich glaube, zum Teil wollten wir beide einfach die Gelegenheit haben, beide Klaviere zu spielen. Aber es bringt auch eine Art unterhaltsames, dramatisches Element mit sich, wenn wir tatsächlich wechseln. Denn wir wechseln mitten im Spiel. Wir hören nicht auf zu spielen, um das zu tun. Und das war einfach eine lustige, spannende Sache.
0: Und Satoko Fuji ergänzt um einen weiteren abenteuerlichen Punkt.
2: We piano players really care about the height of the piano bench. And I sit very
3: Uns Pianisten ist die Höhe der Klavierbank wirklich wichtig. Ich sitze nämlich sehr hoch und Myra sitzt sehr tief. Also mussten wir natürlich nicht nur das Klavier, sondern auch die Klavierbank austauschen. Also haben wir jemanden dort gebeten, meine Klavierbank zu dem anderen Klavier zu bringen. Ja, das ist sogar irgendwie lustig.
2: Bring my piano bench to different piano. So, yeah. That's even, you know, funny.
0: Den beiden Ausnahmepianistinnen fehlt es also nicht an einer guten Portion Humor. Ein weiteres Stück des Albums, es ist ebenfalls von Satoko Fuji, From Sometime, gibt es noch zu hören, ein wenig später. Vorab möchte ich aber noch wissen, wann die beiden sich kennengelernt haben und wie sich ihre tiefe musikalische Freundschaft entwickelte.
2: You know, we met very first time in 1994, but that doesn't mean we started having, you know, good friendship since then.
3: Weißt du, wir haben uns 1994 zum ersten Mal getroffen, aber das heißt nicht, dass wir seitdem gleich eine gute Freundschaft hatten. Weißt du, ich war in Boston und Myra, du warst in New York City, glaube ich. Ja, ja. Und als ich 1996 nach New York City gezogen bin, da erinnere ich mich, dass wir uns irgendwo gesehen haben, vielleicht auf einer Party oder so etwas. Du weißt schon, bei gemeinsamen Freunden. Aber wir waren nicht so, weißt du, Freunde, die fast jeden Abend zusammen Tee trinken oder zu Abend essen. So war das nicht. Und ja, aber irgendwie ist Musik eine sehr tiefe Art, sich miteinander zu verbinden. Anstatt also die ganze Nacht mit deinen engsten Freunden zu reden, können wir einfach eine Stunde lang spielen. Und dann spüren wir einander. Und ich glaube, Musik ist genauso. Musik ist anders. Irgendwie kennen wir uns durch die Musik sehr innig. Bei Myra spüre ich das sehr tief. Ja.
2: Somehow we know each other very deeply with music. So with Myra, I feel that thing very deeply, yeah.
0: Und Myra Melford ergänzt.
1: Wir hatten also viel Zeit, uns kennenzulernen, indem wir gegenseitig unsere Musik angehört haben, dann angefangen haben, zusammen zu spielen und schließlich verschiedene Dinge ausprobiert haben. Im Laufe der Jahre war ich in Japan, um mit Satoko zu spielen, und sie ist nach San Francisco gekommen, um dort zu spielen. Und deshalb denke ich, dass wir, obwohl wir unterschiedlich spielen, mit dem Spiel des anderen so vertraut sind, dass wir mittlerweile wissen, wie wir uns ergänzen können. Oder ich hoffe zumindest, dass es sich so anfühlt, denn ich habe jedenfalls ganz sicher dieses Gefühl.
0: Ja, und wir hören nun noch Satoko Fujis Stück From Sometime. Vorab frage ich Sie aber noch nach der Bedeutung des japanischen Konzepts Ma, also die Nutzung von Raum und Stille.

0: oder Pausen, das sie immer wieder in ihre Kompositionen integriert.
1: Well, for me, it's very important. You know, we make music with sounds, but also with silence.
2: Nun, für mich ist das sehr wichtig. Weißt du,

Satoko Fujis Stück From Sometime, zu finden auf der am 22. Mai veröffentlichten CD Katarai beim Pariser Independent Jazz Label Orogue Art, gegründet 2005. Der beiden Ausnahmepianistinnen, Komponistinnen und Bandleaderinnen, der Japanerin Satoko Fuji im Duo mit der US-Amerikanerin Myra Melford. Es ist eine Live-Aufnahme vom 27. September 2024 beim Internationalen Jazz Festival Leibniz in der Südsteiermark im dortigen Hugo-Wolf-Saal. Weiterführende Informationen zu Satoko Fuji und Myra Melford habe ich für Sie verlinkt unter oe1.orf.at zum heutigen Tag, Programmpunkt Ö1 Jazznacht. Gesprochen haben für Satoko Fuji Karin Lienordner und für Myra Melford Esther Holoschi. Hier aufgrund dieser ausführlichen CD-Präsentation landen heute ausnahmsweise die Veranstaltungshinweise für die kommende Woche in unserer Online-Rubrik. Und abschließend folgen noch zwei Kurznachrufe. Free-Jazz-Pionier Gunther Hampel ist tot. Der Multiinstrumentalist und Wegbereiter des europäischen Jazz starb Mitte Mai, es wären der 18. oder auch der 19. Mai genannt, im Alter von 88 Jahren in Berlin. Der als Paradiesvogel des Jazz, NDR, bezeichnete Vibraphonist, Saxophonist und Flötist galt als eine der zentralen Figuren des europäischen Free-Jazz der Nachkriegszeit und prägte über 6 Jahrzehnte hinweg die internationale Jazz-Szene mit seiner grenzüberschreitenden musikalischen Vision. Hampel, geboren am 31. August 1937 in Göttingen, hinterlässt ein Oeuvre, das von wegweisenden Free-Jazz-Alben wie Hard Plans 1965 über die jahrzehntelange Arbeit mit seiner Galaxie Dream Band bis hin zu überraschenden Crossover-Projekten mit der Hip-Hop-Formation Jazzkantine in den 1990ern reicht. Er wurde 2007 mit dem Deutschen Jazzpreis, Albert-Mangelsdorff-Preis und 2009 mit dem Bundesverdienstkreuz ausgezeichnet. Und er gründete auch sein eigenes Label Birth Records, um unabhängig arbeiten zu können, über das er eben auch jahrzehntelang seine Produktionen außerhalb des etablierten Musikmarktes veröffentlichte. Wir hören nun Gunther Hampel aber mit der Jazzkantine. Er ist am Vibraphon zu hören, das Stück heißt Vorspeise.

20. Mai im Alter von 95 Jahren in seinem Haus in Woodstock, New York, gestorben. Mein Kollege Andreas Felber hat bereits einen ausführlichen Nachruf auf Sonny Rollins gestaltet in den Spielräumen am 27. Mai. Die Sendung steht 30 Tage zum Nachhören bereit unter sound.orf.at, Musik aus allen Richtungen. Wir hören noch Sonny Rollins Stück The Stopper mit dem Modern Jazz Quartet aus dem Jahr 1956.

0: Das war das heutige Ö1 Jazznacht-Magazin mit einem Fokus auf das eben veröffentlichte Duo-Album Katarai von Satoko Fuji und Myra Melford. Weiterführende Informationen noch einmal mit den Veranstaltungshinweisen für die kommende Woche finden Sie unter oe1.orf.at zum heutigen Tag Programmpunkt Ö1 Jazznacht ab 22.05 Uhr. Und ich freue mich, Sie nach den 23 Uhr Nachrichten wieder zu begrüßen mit meiner Studiogästin Monika Herzig. Also bleiben Sie unbedingt dran.
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2: Mit Rosanna Zara am Mikrofon. Das Doppelbudget der Bundesregierung ist fertig. Das sagt heute Finanzminister Markus Marterbauer, und zwar beim Landesparteitag der SPÖ Niederösterreich in Vösendorf, bei dem Sven Hergovich als roter Landeschef wiedergewählt wurde. Tanja Malle berichtet.
3: Seit heute Vormittag seien die Verhandlungen für das Doppelbudget 2027-28 abgeschlossen. Es sei ein Sparbudget, verkündigte Finanzminister Markus Marterbauer, SPÖ, heute.
4: Es ist ein Sparpaket und ein Sparbudget, überhaupt keine Frage. Es ist notwendig, weil eben das Defizit, das uns hinterlassen wurde, so enorm hoch ist und wir jetzt die Dinge sanieren müssen.
3: Das Budget

0: Gleitgesetz wird für Anfang der kommenden Woche erwartet. Bundesparteichef Andreas Babler, er verantwortet in der Regierung die Wohnagenten, kündigte indes an, die Kriterien für die noch von Türkis-Grün beschlossene Wohnbaumilliarde lockern zu wollen.
1: Das sind die Mittel, die nicht aus der Wohnbaumilliarde abholbar waren, weil das Konstrukt so schlecht war. Die Kriterien so komisch waren, dass es gar keiner anholen hat können, dass ich jetzt die Mittel freimachen kann.
0: Rund 3/4 des Geldes seien von den Ländern noch nicht abgeschöpft worden.
2: Das Kreuzfahrtschiff Hondius darf nach dem Hunter-Virus-Ausbruch wieder weiterfahren. Laut niederländischen Behörden ist das Schiff erfolgreich gesäubert und desinfiziert worden. Damit kann es jetzt von Rotterdam aus wieder in See stechen. Bei dem Hunter-Virus-Ausbruch auf der Hondius sind 3 Passagiere gestorben. In Großbritannien gerät das Königshaus in die Kritik. Es geht um Andrew Mountbatten Windsor, der ja wegen Fehlverhalten alle seine royalen Titel verloren hat. Wie jetzt bekannt wurde, soll der Buckingham-Palast schon seit Jahren über die Vorwürfe gegen Andrew Bescheid wissen. Katharina Wagner berichtet.
3: Die britische BBC, sie berichtet heute E-Mails, die zeigen, dass Andrew Mountbatten Windsor vertrauliche Regierungsinformationen mit einem Geschäftsfreund teilte, sollen dem Buckingham Palace schon vor 6 Jahren bekannt gewesen sein. Sie sollen Teil von rund 30.000 Dokumenten sein, die ein Gericht im Palast schon 2020 übermittelt hatte. Viele dieser Nachrichten würden aus der Zeit zwischen 2001 und 2011 stammen, als Andrew Großbritanniens Sonderrepräsentant für internationalen Handel und Investment war. Schon vor Monaten berichteten Medien, Andrew habe vertrauliche Regierungsinformationen über Island geteilt. Vom Buckingham Palace heißt es bisher nur, wegen laufender polizeilicher Ermittlungen könne man sich nicht zu dem Fall äußern.
2: Der steirische Starkoch Johann Lafer ist an Lymphdrüsenkrebs erkrankt. Lafer hat die Erkrankung in einem Interview mit der Bild-Zeitung öffentlich gemacht. Er befinde sich derzeit in chemotherapeutischer Behandlung, so der 68-Jährige. Der Krebs sei vor 2,5 Jahren bei einer Routineuntersuchung entdeckt worden. Das waren die Nachrichten mit Rosanna Zara. Und damit noch zum Wetter.
4: In den nächsten Stunden können vor allem im Bergland noch einzelne Regenschauer durchziehen. Am Vormittag überwiegt dann für ein paar Stunden fast überall der Sonnenschein. Allerdings entstehen schon gegen Mittag wieder mehr oder weniger dichte Quellwolken und nachfolgend zahlreiche und teils auch kräftige Regenschauer und Gewitter. Windig und zum Teil schwül bei 23 bis 30 Grad. Am Montag etwas kühler und unbeständig mit einigen Regenschauern, am längsten an der Alpen-Nordseite. Im Laufe des Tages zwischendurch aber auch Sonne. Sehr windig. So viel zum Wetter mit Jörg Stieboer.

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1: Ich freue mich, heute zum Ö1 Jazznachtgespräch Monika Herzig zu begrüßen. Die deutsche Pianistin, Komponistin und Autorin Monika Herzig lebt seit 1988 in den USA. Sie promoviert in Musikpädagogik mit Nebenfach Jazz Studies an der Indiana University Bloomington, wo sie 3 Jahrzehnte lang lehrte, davon 16 Jahre in Vollzeit. Und seit dem Studienjahr 2022-23 hat Monika Herzig den Lehrstuhl als Vizerektorin für Diversity und Internationales sowie eine Hochschulprofessur für Artistic Research an der JAM Music Lab, Privatuniversität für Jazz und Popularmusik Wien, inne. Ja, sie hat mehrere Alben mit ihrem Monika Herzig Acoustic Project vorgelegt und leitet das hochkarätige, ausschließlich aus Musikerinnen bestehende Jazz-Ensemble Sheroes. Und mit im Gepäck hat sie heute ihr vor kurzem vorgelegtes jüngstes Album Transparent veröffentlicht beim New Yorker Label Key of B Records, das die Problematik der gegenwärtigen Transphobie musikalisch einfängt. Ja, es ist eines ihrer wichtigsten Alben geworden. Monika Herzig ist Mutter eines Transgender-Kindes und der Titel spielt auch darauf an, Transparent. Schön, dass Sie heute meine Studiogästin sind, Monika Herzig.
2: Danke für die Einladung, freut mich hier zu sein.
1: Ja, bevor wir uns eingehend eben über Transparent, die Geschichten dahinter und auch über Ihr Forschungsgebiet Jazz and Gender unterhalten, starten wir mit einem Stück von Transparent.

0: das haben Sie ausgewählt. Es ist der Opener des Albums Look Out. Erzählen Sie doch bitte vorab kurz, was mit diesem Stück musikalisch ausgesprochen wird.
1: Look Out hat diesen Forwards Drive wie die Kinder, die ihre neue Identität finden. Und in dem Prozess des Albums haben wir diese Themen gesucht. Und eins davon war, dass wir diese unstoppable, vorwärts gehenden Persönlichkeiten haben. Und das wird ausgedrückt in dieser Musik.

0: Lookout, geschrieben von Pianistin Monika Herzig, zu finden auf ihrem jüngsten, vor kurzem beim New York Label Key of B Records erschienenen Album Transparent, der Opener des Albums und auch Opener der heutigen Ö1 Jazznacht. Monika Herzig, erzählen Sie doch bitte kurz, wer hier noch zu hören ist. Sie haben ja das Album mit Ihrem Quartett aufgenommen und für einzelne Stücke auch Gäste geladen.
1: Genau, also jetzt gerade, das war Ted Nash am Saxophon. Der Ted Nash, der war das erste Alto-Saxophon im Lincoln Center Jazz Orchestra bis kürzlich und ist dann in Ruhestand. Aber der ist ein Fellow Transparent, ich kenne ihn schon lange und er hat es dann beigesteuert. Auf dieser Aufnahme, da war der Jeremy Allen am Bass. Der Jeremy Allen ist der Bassprofessor an Indiana University und war auch der Dean von der Music School dort lange Zeit. Und am Schlagzeug war die Karina Collis von Mexiko, die kenne ich auch schon lange, spielt oft mit den Shiros mit. Und ja, das war auf der Aufnahme und dann gibt es noch andere Gäste für die anderen, die kann ich dann ankündigen, wenn wir kommen.
0: Ja, das Album ist im Rahmen eines vierwöchigen Aufenthalts im 100th Hill Artist Retreat Center in Bloomington, Indiana entstanden und Sie waren eine von 15 Stipendiatinnen, ausgewählt im von der nationalen Kunstorganisation Jazz Road Creative Residencies, einem Programm von South Arts und finanziert von der Doris Duke Foundation mit zusätzlicher Unterstützung der Mellor Foundation. Mhm. Und erzählen Sie für unsere Zuhörerinnen, wie Sie begonnen haben. Also wie hat alles seine Form gefunden im Album und wie sind die Stücke eben entstanden, von denen wir ja heute einige hören werden, mit den unterschiedlichsten Geschichten eben auch Transgender-Kinder betreffend?
1: Die Bewerbung, ich habe mir schon was vorgestellt zur Unterstützung, weil die Zeiten haben sich halt ziemlich geschwenkt in dem letzten Jahr in die USA und diese Transphobia hat wirklich überhand genommen, weil zum Beispiel für mein Kind, wir haben Probleme mit dem Pass verlängern, wir haben die Probleme, die Hormone werden nicht mehr finanziert und dies und jenes und alle möglichen Gesetze und natürlich die Transphobia, dass man auch die Leute in Gefahr sind, die durch Hass-Attacks. Und wollte dann was machen und habe mich dann besprochen mit meinem Kind, mit anderen von der Community. Und es war interessant, wo ich dann das entwickelt habe. Da hat dann einer von der Community gemeint, es ist ja immer recht und schön, wenn man die Stimme erhebt, aber wenn dann die weiße ältere Dame von außen kommt und was laut sagt, das ist nicht ganz authentisch. Und darum habe ich mir überlegt, was habe ich für eine authentische Stimme? Und die authentische Stimme, die ich habe, ist als Mutter, als Eltern mit meinem Mann, der Gitarrist Peter Kiene, der auch drauf spielt. Und dann habe ich den Projektantrag so entwickelt, dass ich sage, gut, ich will jetzt die anderen Eltern und unsere Stimmen hören. Was haben wir für problematische Beobachtungen im Moment, was betrifft uns? Und das wurde dann angenommen und ich habe dann die Elternpaare, die ich wusste, die wir kontaktiert haben, die andere gekannt haben, mir kontaktiert. Wir haben uns zusammengefunden und unterhalten. Und ich habe dann die Themen, die immer wieder kamen, festgehalten. Von den Positiven, den Negativen und alles dazwischen. Und dann habe ich mich ins Studio gesetzt dort, jeden Morgen um 9 Uhr und habe die Themen aufs Piano gesetzt und Musik überlegt und ja, genau, und dann die Stücke komponiert. Und in der dritten Woche kamen dann die Musiker, die Karina ist von Mexiko reingeflogen und in dem Retreat, da hat es Plätze, da kann man bleiben, da kann man diskutieren, da kann man aufnehmen, es ist eine wunderschöne Anlage. Und dann haben wir aufgenommen und dann dauert es noch eine Woche mixen und dann waren die 4 Wochen rum. Aber wir haben es geschafft in den 4 Wochen und es war ein richtig schönes Projekt, die Gelegenheit zu haben, hinzusitzen und nur darauf zu fokussieren. Dadurch, dass man die Finanzierung hat, nicht irgendwo anders hin, nur jeden Tag, 4 Wochen lang darauf fokussieren. Und ich glaube, die Tiefe, die macht sich dann auch bemerkbar.
0: Ich würde sagen, dann hören wir wieder Musik von Transparent. Please Forget. Erzählen Sie, welches Thema hier transportiert wird.
1: Also ein Thema, das von allen Eltern immer wieder bestätigt wurde, ist die Anfrage, die Bitte von den Kindern zu sagen, okay, ich habe jetzt eine neue Person gefunden, ich habe mich jetzt endlich gefunden, bitte vergiss den alten Namen, vergiss die alten Pronouns, hier ist mein neuer Name, nimm die Bilder von der Wand, bitte mach mit.

0: Please Forget, geschrieben von Monika Herzig. Klavier weiter zu hören sind Jeremy Allen Bass, Carina Collis Schlagzeug, Perkussion, Peter Kinde Gitarre. Und als Gast war wieder Ted Nash zu hören, hier mit einem sehr emotionalen Solo am Sopransaxophon. Ja, und es geht bei diesem Stück, wie Sie auch vorhin schon erzählt haben, darum, dass eben Kinder ihre Eltern anflehen, ihre alte Identität hinter sich zu lassen. Und dieses Solo spiegelt auch diesen Wunsch eben wieder, der ja mit einer sehr langen Reise verbunden ist, würde ich sagen. Ab welchem Alter beginnt das so zu greifen, dieser Wunsch?
1: Die meisten Eltern sagen eigentlich, dass man schon lang beobachten kann. Aber natürlich, wenn die Kinder dann in die Pubertät kommen, wenn man 13, 14, 15 und seine Identität sucht, das bestätigen die meisten, dass dann die Kinder es finden, das sagen, okay, jetzt weiß ich, was bei mir nicht stimmt. Ich habe das falsche Geschlecht. Mein Gehirn sagt mir, ich muss das sein, aber ich bin das. Und dann kommt der Transformationsprozess bei den meisten.
0: Ja, Transparent, Monika Herzigs aktuelles Album, steht heute im Zentrum dieses Ö1 Jazznacht-Gesprächs. Es ist ein in Musik gegossenes Familienporträt und eine tiefgehende Auseinandersetzung damit, was es bedeutet, im Eltern zu sein, während man mit seinem Kind eine Geschlechtsangleichung durchläuft. Ab wann kam für Sie der Punkt, dass Sie das akzeptiert haben, ist das nicht das richtige Wort, aber dass es für Sie verständlich war, was ein Transgender-Kind ist.
1: Ist natürlich so, wenn das Kind erstmal herkommt und sagt, ja gut, das stimmt nicht. Als Eltern, da hast du dann erstmal Bedenken, weil du weißt, dass die Kinder einen Prozess durchmachen, von dem man schlecht oder kaum wieder zurücktreten kann und wo man sich auch nicht verstecken kann. Als Transgender, das ist sofort zu erkennen normalerweise. Und als Eltern, da warnst du dann natürlich erstmal, sagst du, bist du da ganz sicher? Und wir gingen dann zu Psychologen, zu Beratungen und dann auch zur ärztlichen Beratung. Und einer von den Ärzten, der hat mir dann erklärt, dass es wirklich 1% der Bevölkerung ist, wo sich die Polung, was dein Gehirn dir sagt, welches Geschlecht du bist, ist einfach umgedreht von der Natur. Wie halt von der Natur mal was umgepolt ist. Es sind halt so viele Kleinteile in uns drin. Und bei 1% passiert das. Und das heißt, dein Gehirn sagt dir die ganze Zeit, dass du das andere Geschlecht ist, wie du aussiehst. Und solange du das nicht in Balance bringst, bist du immer in einem problematischen Zustand. Und das ist also keine Wahl, sich hier in ein anderes Geschlecht zu geben, aber das ist was dir von innen raus einfach dein Gehirn ständig eintrichtert, dass was falsch ist mit dir. Und solange du das nicht reparierst, dann, ja, es ist schwierig.
0: Ja, das kann ich mal eben gut vorstellen, auch so wie Sie das jetzt erzählen, dass es dann so eine Erklärung auch dafür ist, dass es eben nicht nur eine Laune ist.
1: Das ist keine Laune. Und ich glaube, bei vielen ist es noch die Annahme, dass, oh ja, heute will es mal ein Mädchen sein, mal ein Junge. Und bei diesem 1% ist es halt keine Laune. Das geht nicht anders.
0: Ja, dann hören wir weiter. Ein weiteres Stück des Albums. Das zeigt jetzt, dass es auch düstere Momente gibt mit Shadow, ein fesselnder Titel. Erzählen Sie für unsere Zuhörerinnen, worum es da geht.
1: Bis natürlich die Erkenntnis kommt, das stimmt nicht oder das stimmt nicht. Die Kinder, die kämpfen mit sich, die kämpfen mit dem, was es sein sollen, was nicht stimmt. Und da gibt es dunkle Momente und das hört sich dann so ungefähr an, wie ich mir das vorgestellt habe in Shadow.

0: Shadow von Monika Herzig geschrieben, wieder zu hören sind. Neben Monika Herzig Klavier, Jeremy Allen Bass, Carina Collis Schlagzeug, Perkussion, Peter Kienle Gitarre und mit einem eindringlichen Flötensolo begeisterte hier Joe Donnelly. Und Joe Donnelly ist im selbst auch Vater eines Transgender-Kindes und Mittelschullehrer, der auch an seiner Schule mit Transphobie konfrontiert wurde. Monika Herzig, Sie haben mir vorhin, während das Stück lief, erzählt davon. Mhm. Bitte erzählen Sie es noch den ZuhörerInnen.
1: Ja. Ich muss dazu sagen, auch der Ted Nash, den wir vorher schon gehört haben, hat auch die gleiche Situation, auch ein Transparent. Und Joe Donnelly ist einer von unseren guten Freunden und unsere Kinder sind fast gleich alt auch. Aber die interessante Tatsache als Mittelschullehrer, also Mittelschullehrer in den USA heißt bei uns 6., 7., 8. Klasse und er ist dann Banddirektor und mit der ganzen Transphobie kam dann das Mandat auch für die Lehrer auch, dass wenn Kinder zu ihnen kommen und mit dem anderen Namen angesprochen werden möchten, was ja manchmal Kinder sagen, ich möchte aber so heißen oder so heißen, müssen die das jetzt sofort melden beim Rektorat. Und er hat sich da mit Händen und Füßen natürlich gewehrt, weil oft ja, das für alle Probleme verursacht und da braucht die Schule sich nicht einmischen. Und das, wenn ein Kind so angesprochen werden soll, soll so angesprochen werden. Und zum Glück hat seine Schule dann auch reagiert und gesagt, er kann das machen, wie er möchte und wie er es für richtig hält. Aber das ist ja nur ein Beispiel, wie diese Transphobie sich dann auslöst. Und was wir auch angesprochen haben, ist, dass die Bevölkerung, die Transgender-Bevölkerung halt auch die Bevölkerung ist, die höchste Selbstmordrate hat. Eben weil sie sich nicht verstecken können, weil sie oft nicht verstanden werden. Und wenn sie dann in solche Situationen kommen, wo dann auch noch die Schulen und alle hinter ihnen her sind, dann keine Hilfe bekommen und keine Unterstützung.
0: Ja, und seit 2025 erleben ja auch die USA eine beispiellose Welle von Gesetzesvorlagen, eben die die Rechte von Transgender-Personen massiv einschränken. Mhm. Allein im Jahr 2025 wurden fast 900 Gesetze auf Bundes- und Länderebene diskutiert, von denen dann über 120 verabschiedet wurden. Ja, und diese Maßnahmen, die zielen eben primär auf die Bereiche Gesundheitsversorgung, mhm, Bildung und eben auch den Zugang zu Toiletten ab. Also ja. Grundbedürfnisse, also unter Donald Trump.
1: Ja, genau. Und die ganzen Sportsachen und das Militär sind alles im Grunde genommen überhaupt nicht wichtige Sachen. Es ist nur zum die Attention darüber schieben.

0: dass man hier hinschaut, wo eigentlich die Probleme irgendwo anders liegen. Das ist ein Ablenkungsmanöver.
1: Ja, heute ist die deutsche Pianistin, Komponistin und Autorin Monika Herzig meine Studiogästin in der Ö1 Jazznacht. Sie lebt seit 1988 in den USA und promovierte in Musikpädagogik mit Nebenfach Jazz Studies an der Indiana University Bloomington, wo sie 3 Jahrzehnte lang lehrte, davon 16 Jahre in Vollzeit. Und seit dem Studienjahr 2022/23 hat Monika Herzig den Lehrstuhl als Vizerektorin für Diversity und Internationales sowie eine Hochschulprofessur für Artistic Research an der Jam Music Lab, Privatuniversität für Jazz und Popularmusik Wien inne. Und ich möchte nun einen Themenwechsel vorschlagen, ein Forschungsgebiet von Ihnen ansprechen, mit dem Sie sich ja auch schon sehr lange beschäftigen, Jazz and Gender. Und Sie sind auch Mitherausgeberin des Routledge Companion to Jazz and Gender, veröffentlicht 2022. Vielleicht erklären Sie noch vorab kurz für all diejenigen, die es noch nicht wissen, was versteht man unter Jazz and Gender?
0: Ja, das Gebiet, wo ich mir vor allem anschaue, ist die Teilnahme von Instrumentalistinnen, die traditionell sehr kleines, wir sehen langsam einen Umschwung, aber mit der Geschichte von über 100 Jahren von Jazz und nur dieser kleinen Minimalbeteiligung, es war immer unter 10%, jetzt sind wir ungefähr bei 20, da gibt es halt viele Wurzelprobleme, historisch, sozial, kulturell. Und da ich eher von der älteren Generation der Damen komme, die Instrumentalistinnen im Jazz sind, habe ich noch einiges selber miterlebt und habe mich halt damit auseinandergesetzt viel. Wir haben diesen Companion zusammengestellt, wo wir einfach verschiedene Aspekte angeschaut haben. Und ich arbeite jetzt auch an einer Zusammenstellung von Kompositionen, weil ein Grundproblem ist auch das Repertoire. Also wenn wir uns schauen, es geht immer in diesem Kreis, da fehlen die Mentorinnen, das sind die Instrumente, die noch Stereotypen haben. Und da ist auch das Repertoire, das gespielt wird, das halt vor allem von den Tin Pan Alley Composers von den 20er, 30er Jahren und anderen zusammengestellt wurde und wo halt sehr wenig Frauenvertretung drin ist. Die Terrilyn Carrington hat vor 2022 ihr New Standards Buch rausgebracht. Da gibt es auch demnächst ein zweites Volumen. In dem ersten hatte ich ein Stück drin und habe gesehen, was das für einen Impact hat, wenn du da das Repertoire raus anbietest. Und es wurde auch dann sehr benutzt, war am ersten Tag ausverkauft. Und habe dann ein Projekt, ein AU Creative Union, glaube so heißt Projekt bekommen, Unterstützungsgelder, um so ein Buch oder ein Reelbuch sozusagen für europäische Komponistinnen zusammenzustellen. Und es wird 2027, International Jazz Day, wird es veröffentlicht.
1: Jetzt haben Sie mir das alles schon vorweggenommen. Ihr aktuellstes Projekt, Sie haben es ja jetzt erwähnt, Sie forschen gerade zu New Standards, A Real Book of Compositions by Female European Jazz Composers, im Rahmen eben des Förderprogramms Creative Europe der Europäischen Union. Mhm. Und eben diese ausgewählten Kompositionen werden im 2027 vom deutschen Verlag Schott Music im Leadsheet-Format veröffentlicht. Ähnlich eben der 2022 erschienenen Sammlung New Standards, 101 Lead Sheets by Women Composers unter der Leitung von eben Schlagzeugerin, Komponistin, Produzentin und sie ist auch Leiterin und Gründerin des Berklee Institute of Jazz and Gender Justice in Boston, gegründet im 2018, Terrilyn Carrington. Und Monika Herzig, dieses Buch hatte etwas Einzigartiges und unglaublich Wichtiges hervorgebracht. Und wie der Titel eben schon sagt, New Standards vorzulegen, die eben für mehr Vielfalt im Repertoire einer Musikerin, eines Musikers sorgen. Und jetzt kann man nicht mehr so einfach sagen, ich würde ja gerne etwas von Frauen oder eben von Flinterpersonen spielen, aber es gibt ja so wenig.
0: Genau, die Idee, dass das Angebot verändert wird. Und ich finde es auch super interessant. Ich habe jetzt mehrere Erasmus-Programme an der Jam Lab schon zusammengestellt zu dem Thema und dann in Kombos gearbeitet,

wo man Repertoire aus dem Buch nehmen und erarbeiten. Und die Studentinnen haben das wirklich sehr genossen, da neue Sachen zu finden und andere Sachen auszuprobieren. Das heißt, sobald das Angebot da ist, erweitert sich das Repertoire automatisch

Das Kind hatte den Namen Melody am Anfang und es geht darum, um die Namensänderung. Aber in dem Stück zeige ich auch nochmal den Prozess der Änderung und am Ende rezitieren wir zusammen die ganzen Themen, die von den Eltern geäußert wurden, zusammengestellt, gehört wurden. Und ja, da wird es dann vokal.

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2: Melody Erased von meinem Album Transparent. Ein wichtiges Stück für mich, und die Themen, die am Schluss angesprochen wurden, waren die Themen, die ich gehört habe von den Eltern, die mir versammelt haben in Gesprächen, tiefen Gesprächen, und dann ihn vertont haben, in Musik vertont, aber auch jetzt angesprochen. Und es war interessant, in einem Gespräch einer von den Eltern kam mit dem Vergleich daher, da gab es in den USA ein Spielzeug, ein altes Spielzeug, das hieß Etch a Sketch. Und ich weiß nicht, ob das hier bekannt ist, ein bisschen. Es ist so eine Platte, und da hat es zum Drehen diese Armaturen, und da kann man dann Linien machen, und das ist dann magnetisch, und wenn man das Bild nicht mag, das man gemalt hat, dann nimmt man das ganze Ding und schüttelt es. Und dann kann man wieder frisch anfangen, von ganz vorne. Und er hat dann das verglichen, hat gemeint, ja, unsere Kinder, die sind dann wie das alte Etch-a-Sketch-Toy, dass man sozusagen ein Bild gemalt hat, aber dann ein neues Bild anfangen muss. Das heißt, wir schütteln das ganze Ding, sodass alles blank, nochmal ganz frisches, und fangen nochmal von vorne an. Und da habe ich dann auch ein Stück dazu geschrieben, das Etch-a-Sketch, mit dem Konzept, dass alle anfangen, das Bild zu malen, also die verschiedenen Instrumente fangen an, und wir haben zwar Instruktionen, wir haben Ideen, aber das sieht man dann. Und irgendwann bei Live-Auftritten, da haben wir sogar jemand, der dann das Bild malt, und der schüttelt es dann, und dann fällt alles zusammen, und dann fängt man wieder frisch an. Im Studio, da haben wir dann halt einfach ein Cue gegeben, und dann fällt alles zusammen und dann fängt man wieder frisch an. Und das ist Etch-a-Sketch vom Album Transparent.

0: Etch a Sketch, ein weiteres Stück von Monika Herzig und ihrem aktuellen Album Transparent. Ja, liebe Monika Herzig, wir biegen bereits ein in die letzte Runde dieser Interviewstunde. Wir haben heute mit Ihnen einen tiefen Einblick in die Gefühlswelt eines Transgender-Kindes erhalten. Mit einbezogen wurde natürlich eben das familiäre Umfeld und musikalisch unglaublich vielfältig und vielfarbig erzählt. Eben Geschichten über den Wandel bis hin zur Identitätsfindung, von gesellschaftlicher Transphobie bis hin zu Konflikten und auch aktiver Solidarität. Ja, kein Thema wurde ausgelassen und Sie haben weiter Ihr unglaublich wichtiges Forschungsprojekt angesprochen, das 2027 am 30. April, also dem Internationalen Jazz Day, vom deutschen Verlag Schott Music im Leadsheet-Format veröffentlicht wird. New Standards, a Real Book of Compositions by Female European Jazz Composers im Rahmen eben des Förderprogramms Creative Europe der Europäischen Union. Und mir bleibt jetzt noch zu fragen, wie sieht es mit Konzerten bei Ihnen aus? Wann und wo sind Sie das nächste Mal wieder live auf der Bühne zu sehen und zu hören?
1: Gibt viele Gelegenheiten. Jetzt in Wien freue ich mich drauf auf den 11. Juni, wo wir im Porgy ein Tribute zum Chick Corea machen. Der Chick Corea ist eins von meinen Vorbildern. Das wäre sein 85. Geburtstag gewesen dieses Jahr. Und wir stellen dann ein Programm zusammen von Chick Corea's Musik. Und ja, ich mache das super gern. Ich habe ja auch ein Buch über einen Chick Corea veröffentlicht, das auch available ist. Wir haben dann Kopien dabei. Und gerne auf meiner Website monikaherzig.com, da stehen immer alles drauf. Und da gibt es auch einen Newsletter, wo man sich einschreiben kann und dann jeden Monat informiert wird.
0: Monika Herzig, ich habe mich sehr gefreut, dass Sie heute meine Studiogästin waren.
1: Vielen, vielen, vielen, vielen Dank, dass ich diese wichtige Musik mit euch teilen konnte und dass ihr es weiter verteilt.
0: Ja, und weiterführende Informationen zu Monika Herzig habe ich für Sie verlinkt unter oe1.orf.at zum heutigen Tag, Programmpunkt Ö1 Jazznacht. Also schauen Sie nach, hören Sie weiter und lassen Sie sich inspirieren. Ich sage noch Danke an die Technik, Gerald Domjan und Monika Herzig. Wir hören noch zum Ausklang dieser Stunde ein letztes Stück von Transparent.
1: Transparent Hood. Das ist das Stück, das mein Mann Peter Kienleck beigesteuert hat. Und er spielt Gitarre auf dem Album, aber diesmal hat er das Banjo rausgeholt und hat viel fluchen müssen, bis er es zusammengekriegt hat. Aber dann hat es doch geklappt. Ist ein schönes, rockiges Stück.
0: Ja, und ich freue mich, Sie nach den 0-Uhr-Nachrichten wieder zu begrüßen. Wir tauchen ein in die Geschichte der LGBTQIA+-Community im Jazz, deren Anfänge weit zurückreichen, trotzdem vergleichsweise unbekannt ist. Also bleiben Sie unbedingt dran und wir hören noch Transparent Hood zum Ausklang.

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1: Telefon. Ärztliche Konsultationen, Diagnosentherapien und vieles mehr. Die Versicherungsanstalt öffentlich Bediensteter Eisenbahnen und Bergbau BVAEB verdoppelt den Selbstbehalt für solche Leistungen. Und zwar von derzeit 10 auf künftig 20%. Tanja Malle berichtet.
2: Die Verdoppelung des Behandlungsbeitrags, also des Selbstbehalts, kommt überraschend und tritt bereits am Montag in Kraft. Die Versicherungsanstalt öffentlich Bediensteter Eisenbahnen und Bergbau hat die Erhöhung am Freitag auf ihrer Homepage kundgetan. Erreichbar war dort vorerst aber niemand. Die Erhöhung hat die Hauptversammlung beschlossen. Begründet wird sie online mit der, Zitat, angespannten Budgetsituation. Man wolle das Leistungsniveau in Zukunft sicherstellen. Für Versicherte mit geringem Einkommen gebe es weiterhin die Möglichkeit zur Befreiung bzw. Nachsicht vom Behandlungsbeitrag, so die knappe Mitteilung. Kritik am Vorgehen kommt von den Grünen. Sie sprechen von einer überfallsartigen Verschlechterung der Leistungen. Eine rechtzeitige Information der Versicherten wäre das Mindeste gewesen.
1: Die Internationale Atomenergiebehörde fordert Zugang zum AKW Saporischschja. Die Behörde sei über einen Angriff informiert worden, bei dem ein Loch in die Wand einer Turbinenhalle gerissen worden sei. Man sei ernsthaft besorgt. Laut russischen Angaben ist das AKW von einer ukrainischen Drohne getroffen worden. Die Ukraine weist das zurück und spricht von einem russischen Propagandatrick. Der japanische Investor SoftBank will nach eigenen Angaben die Rekordsumme von 75 Milliarden Euro in den Ausbau der KI-Infrastruktur in Frankreich investieren. Das sei die größte KI-Investition in Europa bisher. Die Ankündigung erfolgt kurz vor dem Wirtschaftsgipfel Choose France auf Schloss Versailles, bei dem Präsident Macron am Montag um ausländische Investitionen werben will. Kolumbien wählt heute einen neuen Präsidenten oder eine neue Präsidentin. 14 Kandidatinnen und Kandidaten treten an. Eine Stichwahl gilt als wahrscheinlich. Überschattet wird die Wahl von zunehmender Gewalt und blutigen Anschlägen. In der Demokratischen Republik Kongo und in Uganda geht der Kampf gegen den erneuten Ausbruch des Ebola-Virus weiter. Es gibt mehr als 1000 Verdachtsfälle. Die Herausforderungen sind groß, denn noch gibt es gegen die aktuelle Ebola-Variante keine Therapie oder Impfung. Veronika Mauler berichtet.
3: Ebola-Tote sind weiter hoch ansteckend und dürfen nicht auf traditionelle Weise begraben werden. Deshalb gehen Rotkreuz-Teams von Tür zu Tür, um die Menschen aufzuklären. Von der Handhygiene über Meldepflichten bis hin zu Sicherheitsvorkehrungen bei Begräbnissen, sagt Kate Kamatu, die Sprecherin des Internationalen Roten Kreuzes Afrika.
4: We are having people going into homes with personal protective equipment.
5: Wir schicken Mitarbeiter in Schutzausrüstung in die Häuser und die Leichen werden in Leichensäcke gelegt. Das entspricht nicht den üblichen Gepflogenheiten. Wenn die Menschen solche Dinge sehen, ist das zum Beispiel ein Fall, in dem Falschinformationen die Runde machen könnten.
3: Es sei wichtig, das Vertrauen der Menschen zu gewinnen, so Kamatu. Unsichere Bestattungen, bei denen Angehörige die Toten ohne Schutzausrüstung berühren, gelten als einer der Haupttreiber für die Ausbreitung des Ebola-Virus.
1: Das waren die Nachrichten mit Rosanna Azara. Das Wetter.
6: In den nächsten Stunden können vor allem im Bergland noch einzelne Regenschauer durchziehen. Am Vormittag überwiegt dann für ein paar Stunden fast überall der Sonnenschein. Allerdings entstehen schon gegen Mittag wieder mehr oder weniger dichte Quellwolken und nachfolgend zahlreiche und teils auch kräftige Regenschauer und Gewitter. Windig und zum Teil schwül bei 23 bis 30 Grad. Am Montag etwas kühler und unbeständig mit einigen Regenschauern, am längsten an der Alpen-Nordseite. Im Laufe des Tages zwischendurch aber auch Sonne. Sehr windig. So viel zum Wetter mit Jörg Stibor.
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1: Ich freue mich, Sie wieder zu begrüßen. Wir tauchen in dieser Ö1 Jazznachtstunde in die Geschichte der LGBTQIA+ Community im Jazz ein, deren Anfänge weit zurückreichen, trotzdem vergleichsweise unbekannt ist, ohne Anspruch natürlich auf Vollständigkeit, mit der Idee, eine Serie daraus zu gestalten. Mit MusikerInnen wie unter anderem Ma Rainey, Fred Hirsch bis zu Andy Bay, Gary Burton, Patricia Barber, Alison Miller und Terry Lynn Carrington. Mit einem Blick nach Deutschland, wo das Projekt Queer Cheer, Community for Jazz and Improvised Music von Julia Kadel, Erik Leuthäuser, Laura Winkler und Friede Merz beim Deutschen Jazzpreis 2023 mit dem Sonderpreis der Jury ausgezeichnet wurde. Wir starten mit der mehrfach Grammy-dekorierten afroamerikanischen Schlagzeugerin, Komponistin, Produzentin und Leiterin des von ihr 2018 gegründeten Berklee Institute of Jazz and Gender Justice in Boston, Terry Lynn Carrington, die bereits in der Interviewstunde mit meiner Gästin Monika Herzig Thema war. Genauer ihr Buch, ein Meilenstein im Bereich Jazz and Gender, New Standards, 101 Lead Sheets by Women Composers, herausgebracht 2022. Hier weitergehende Informationen dazu oder auch um das Interview noch einmal nachzuhören oder überhaupt zu hören, finden Sie unter oe1.orf.at zum heutigen Tag Programmpunkt Ö1 Jazznacht ab 23.03 Uhr. Wieder zurück zu Terry Lynn Carrington. Ja, im selben Jahr, in dem sie eben das Berklee Institute of Jazz and Gender Justice in Boston gründete, 2018, gründete sie auch ihr Sextett Social Science. Und das sind neben Carrington Pianist Aaron Parks und Gitarrist Matthew Stevens. Gemeinsam haben die drei AktivistInnen die Musik für das mehrfach ausgezeichnete Album Waiting Game geschrieben, erschienen bei Motema Records. Saxophonist Morgan Guerin, Sängerin Deborah Ray und Rapper Casa Overall kommen noch dazu. Ja, das Album setzt sich mit Genderfragen, Rassismus und Homophobie auseinander. Wir hören daraus Pray the Gay Away.

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von Terry Lynn Carrington zur Sängerin Ma Rainey. Ja, ihr sensationeller Song Prove It On Me Blues, der als einer der ersten Darstellungen der schwarzen Queer in Popkultur gilt, ist ein Meilenstein, der tiefgreifende und nachhaltige Auswirkungen hatte. Zitat, es bestätigt die Erfahrung schwarzer Frauen, die Frauen liebten. Das Lied von 1928 zählt zu den ersten weltweiten Gay-Hymnen. Eines Nachts im Jahr 1925 wurde eine Party in einer Wohnung in Chicago von der Polizei aufgelöst. Solche Razzien waren in der Zeit der Speakeasies, sogenannte Flüsterkneipen oder auch Mondscheinkneipen, übersetzt und der Prohibition an der Tagesordnung. Doch diese war anders. Alle Partygäste waren Frauen und sie waren leicht bekleidet. Ja, die Sängerin Ma Rainey, die Gastgeberin der Party und als Mutter des Blues bekannt und bezeichnet, wurde verhaftet. Doch anstatt den Vorfall und die Enthüllung ihres sexuellen Interesses an Frauen zu vertuschen, nahm sie eine Platte darüber auf, Prove It On Me Blues, veröffentlicht im Jahr 1928.

Cookie Wallner, Professorin für Geschichte an der Universität Memphis, Tennessee. Sie hat 2023 das Buch veröffentlicht, The Famous Lady Lovers, Black Women and Queer Desire Before Stonewall, schreibt darin: Die Blues-Sängerin Bessie Smith, die zu einer der ersten afroamerikanischen Berühmtheiten des 20. Jahrhunderts zählte und Hunderttausende von Platten verkaufte, musste sich dennoch mit der rassistischen Gewalt der Jim Crow-Ära auseinandersetzen. Ja, einmal musste sie sich bei einer Zeltvorstellung im Süden sogar gegen den Ku Klux Klan verteidigen. Und ihre Freundin und ältere Mentorin Ma Rainey, bekannt eben als die Mutter des Blues, musste in der Zwischenkriegszeit bei ihrer Ankunft in Aufnahmestudios im Norden immer noch den Hintereingang benutzen. Während Rainey ihr Publikum mit Songs wie Prove It on Me Blues über ihre Sexualität neckte, sprach Smith in ihren Liedern nicht einmal von Queerness, es sei denn, sie wollte sich davon distanzieren. Ihr Leben verkörperte die Spannungen einer Gesellschaft, die nicht in der Lage war, schwarze, queere Frauen in ihrer ganzen Komplexität vollständig anzunehmen. Ja, und wir hören weiter mit Fred Hirsch. Der gefeierte, vielfach ausgezeichnete US-amerikanische Pianist Fred Hirsch bekannte sich 1993 offen zu seiner Homosexualität und seiner Diagnose HIV-positiv. Hirsch hat allerdings immer dagegen angespielt, brillante Alben vorgelegt und vergangenes Jahr feierte er seinen 70. Geburtstag. Ja, obwohl Hirsch zu den ersten offen schwulen Künstlern unserer Zeit gehörte, zögerte er, in seiner Musik oder im Jazz insgesamt eine eindeutig schwule Ästhetik zu erkennen. Er erklärte auch, dass sein Stück Out Someplace, wir werden es später hören, für eine Tanzkomposition von Bill T. Jones geschrieben wurde und dass seine 2005 erschienene Platte Leaves of Grass eine Auseinandersetzung mit dem Dichter Walt Whitman war und nicht mit Walt Whitman als schwuler Ikone. Und ich glaube, ich hatte irgendwann in meinem Leben den Eindruck, dass die Leute die Schönheit dessen, was ich mit meinem Spiel ausdrücken wollte, vielleicht damit in Verbindung brachten, schwul zu sein, was irgendwie albern ist, denn Schönheit ist nicht nur etwas für schwule Menschen. Und ich kenne viele schwule Jazzmusiker, die sehr aggressiv spielen. Ich glaube nicht wirklich, dass es so etwas wie schwulen Jazz oder schwule Musik gibt, außer in Situationen, in denen eine männliche oder weibliche

Figur singt und sich an ein anderes Mitglied des gleichen Geschlechts wendet. Dann könnte man wohl sagen, naja, weißt du, das ist wahrscheinlich schwule Musik, wenn eine Frau über eine andere Frau singt oder ein Mann über einen anderen Mann. Oder heutzutage könnten es auch Transpersonen sein, aber Instrumentalmusik besteht nur aus Noten und Emotionen, aus Klang und Rhythmus und man kann nicht einfach die Nadel aufsetzen und sagen, ach, dieser Musiker ist schwul oder auch nicht. Das kann man eigentlich nicht sagen. Ja, deshalb versuche ich einfach Musik zu machen, die ganz meinem Wesen entspricht und lasse andere entscheiden, was sie ist oder nicht ist und was sie bedeutet oder nicht bedeutet. Darüber kann ich mir wirklich keine Gedanken machen, erzählte er in einem Interview mit New Orleans Review.

Out Someplace, Blues von Matthew Shepard, ist ein bewegendes, vom Blues geprägtes zeitgenössisches Stück, das auf dem 2019 erschienenen Album Begin Again des Jazzpianisten Fred Hirsch zu finden ist. Dieses von Vince Mendoza arrangiert und gemeinsam mit der WDR Big Band eingespielte Instrumentalstück ist eine Hommage an das Vermächtnis von Matthew Shepard. Ja, Matthew Wayne Shepard war ein schwuler amerikanischer Student an der University of Wyoming, der in der Nacht des 6. Oktober 1998 in der Nähe von Laramie zusammengeschlagen, gefoltert und dem Tod überlassen wurde. Er wurde brutal angegriffen, nachdem er Aaron McKinney und Russell Henderson in einer Bar kennengelernt hatte. Die vielbeachtete amerikanische Jazzsängerin und Pianistin Patricia Barber ist eine offen lesbische Künstlerin. Sie hat ihre sexuelle Orientierung nie versteckt, weshalb sie auch für die LGBTQIA+-Community in der Jazz-Szene eine wichtige Pionierinnenrolle einnimmt. Ja, ihre Identität und die Erfahrung damit spiegeln sich in Interviews und in ihrer Musik wie Devil's Food aus Patricia Barbers Album Smash aus dem Jahr 2013.

Patricia Barber erhielt viele Auszeichnungen für unverwechselbares Klavierspiel und ihren Gesang. Unter anderem wurde sie 2019 in die American Academy of Arts and Sciences gewählt. Und wir hören weiter mit dem unvergleichlichen Sänger und Pianisten Andy Bay, der am 26. April vergangenen Jahres im Alter von 85 Jahren in Inglewood, New Jersey, verstarb. Andy Bay wurde 1939 in Newark, New Jersey geboren. Er brachte sich mit 3 Jahren das Klavierspiel bei und war mit 8 bereits Profi. Er trat als Wunderkind im Fernsehen auf, spielte und sang in Talentshows neben Dinah Washington und Sarah Vaughan. Und Ende der 1950er Jahre tourte er mit seinen Schwestern als Andy and the Bay Sisters durch Europa. Und wie die New York Times schrieb, hätten ihn seine seidige, volle Bassbaritonstimme und sein Stimmumfang von 4 Oktaven zu einem der größten Interpreten des American Songbook gemacht. Kurz vor der Veröffentlichung seines Albums Ballads, Blues and Bay 1996 gab er bekannt, dass er schwul und HIV-positiv sei. Er gemeinsam mit dem Pianisten Fred Hirsch engagierte er sich in Anti-AIDS-Projekten. Nachzulesen ist bei Jazz Thing zum Tod von Andy Bay: Viele Männer wollen keine Balladen singen, weil sie dabei ihre Verletzlichkeit offenbaren, sagte er 2001. Es scheint, als dürfen männliche Sänger diese Seite, die eine Sängerin zeigen kann, nicht zeigen. Wir hören aus seinem Album Ballads, Blues and Bay aus dem Jahr 1996 You'd Be So Nice to Come Home To, geschrieben von Cole Porter. Herr Cole Porter war ebenfalls homosexuell, eine Tatsache, die sein Umfeld zu seinen Lebzeiten offen anerkannte und die in historischen Archiven umfassend dokumentiert ist. Er meisterte seine Sexualität in einer Zeit strenger gesellschaftlicher Normen, indem er eine 35-jährige Scheinehe mit der wohlhabenden Society Lady Linda Lee Thomas führte und gleichzeitig bedeutende Beziehungen zu Männern unterhielt. Porter hat queere Themen und Sinnlichkeit geschickt in sein Werk eingeflochten.

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Gary Burton, geboren am 23. Januar 1943 in Anderson, Indiana, ist ein US-amerikanischer Jazz-Vibraphonist. Nach dem Ende seiner zweiten Ehe in den 1980er Jahren erkannte Burton, dass er schwul war. Er outete sich 1989, ein Schritt, von dem er sagte, er hätte seiner Karriere zu einem früheren Zeitpunkt den Garaus gemacht. Ja, und in den 1980er Jahren lebte Burton in einer homosexuellen Beziehung. Er outete sich öffentlich 1994 in einem Radiointerview mit Terry Gross in der Sendung Fresh Air und wurde damit zu einem der wenigen prominenten Jazzmusiker, die sich offen zu ihrer Homosexualität bekannten. Ja, und als wahrer Vorreiter am Vibraphon entwickelte Burton einen pianistischen Stil mit vier Schlägeln als Alternative zur damals vorherrschenden Zweischlägeltechnik. Dieser Ansatz brachte ihm den Ruf eines Innovators ein und sein Klang sowie seine Technik finden zahlreiche Nachahmer. Zudem ist er bekannt, Pionierarbeit im Bereich des Fusion Jazz geleistet und auch das Duettformat im Jazz populär gemacht zu haben. Ja, wir hören nun I'm Your Pal von Steve Swallow zu finden auf dem Album Crystal Silence mit Gary Burton, Vibraphon und Chicoria Klavier aus dem Jahr 1973, erschienen bei ECM Records. Musik.

Wir hören weiter mit Alison Miller. Wie die kompromisslose, queere, feministische Jazz-Schlagzeugerin Alison Miller eine Karriere aufbaute, die anfangs für sie so nicht ersichtlich war. Es gab eine Zeit zu Beginn von Millers Karriere, in der sie sich zum Schweigen gebracht und unsicher fühlte, wie sie 2013 in einem Essay für die Huffington Post mit dem Titel »You don't play like a girl, queer in a jazz world« schrieb. Heute bezeichnet Miller es als Wendepunkt in ihrem Leben, als sie begann, ihre wahren Gedanken laut auszusprechen, wenn sie in der vertrauten, von Männern dominierten Welt des Jazz auf chauvinistische Bemerkungen stieß. Und Miller sagt in einem Interview mit dem Magazin Pride Source im Jahr 2023, dass sich der Essay heute fast 10 Jahre nach seiner Veröffentlichung für sie glücklicherweise veraltet anfühlt. Ja, sie unterrichtet an mehreren renommierten Musikprogrammen, darunter die New School for Jazz and Contemporary Music, wo sie 2019 zum Melba Liston Fellow ernannt wurde, das Stanford Jazz Workshop, das Centrum im Bundesstaat Washington und das Jerry Allen Jazz Camp in New Jersey. Aber in letzter Zeit konzentriert sich ihre Karriere auf die Zusammenarbeit mit Artemis, einer Gruppe von 6 versierten Musikerinnen, deren gleichnamiges Debütalbum aus dem Jahr 2020 auf dem Label Blue Note Records erschienen, von Al Michi in einer Rezension für das Online-Kunstmagazin The Arts Fuse als modernster Modern Jazz, abwechselnd hart swingend, kontemplativ, kommerziell und abstrakt beschrieben wurde. Ja, Miller schloss sich der Gruppe 2017 an. Neben ihrem Schlagzeug gehören zu Artemis die Pianistin und musikalische Leiterin Rennie Rosners, die Klarinettistin Annette Cohen, die Tenorsaxophonistin Nicole Glover, die Trompeterin Ingrid Jensen und die Bassistin Norike Ueda. Wir hören aus dem Album Arboresque von Artemis 2025 vorgelegt Alison Millers Stück Little Cranberry.

Und abschließend blicken wir nach Deutschland, wo das Projekt Queer Cheer, Community for Jazz and Improvised Music, der Pianistin Julia Kadel, des Sängers Erik Leuthäuser, der österreichischen, seit vielen Jahren in Berlin lebenden Sängerin und Komponistin Laura Winkler und der Gitarristin und Sängerin Frieda Merz beim Deutschen Jazzpreis 2023 mit dem Sonderpreis der Jury ausgezeichnet wurde. Ja, eine deutsche Initiative und ein AktivistInnenkollektiv, das queere Künstlerinnen vernetzt, und die Community setzt sich für mehr Sichtbarkeit, Gleichberechtigung und sichere Räume, also Safe Spaces, in der Jazz-Szene ein. Erik Leuthäuser erzählt in einem Interview mit Ralf Dorschel, NDR, 2025, queere Menschen waren immer Teil des Jazz, aber offen zu sein brachte Probleme und die gibt es immer noch. Wir brauchen queere Vorbilder. Und wir hören noch zum Ausklang dieser Stunde die Pianistin Julia Kadel mit ihrem Trio.

0: das war es bereits wieder. Fortsetzung folgt mit zusätzlichen MusikerInnen aus der LGBTQIA+-Community im Jazz. Weiterführende Informationen habe ich für Sie verlinkt unter oe1.orf.at zum heutigen Tag Programmpunkt Ö1 Jazznacht. Schauen Sie nach, hören Sie weiter und lassen Sie sich inspirieren. Ich begrüße Sie nach den 1 Uhr Nachrichten mit einem hervorragenden Konzert aus unserem reichhaltigen Ö1 Jazzarchiv. Die Pianistin Adriane Muttenthaler mit ihrem Sextett Criss Cross 2015 im Wiener Radiocafé. Also bleiben Sie unbedingt dran.
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2: Am Mikrofon ist Rainer Hans, es ist 1 Uhr. Das Doppelbudget ist fertig, das sagt Finanzminister Markus Marterbauer beim Landesparteitag der SPÖ Niederösterreich gestern. Tanja Malle informiert.
3: Seit gestern Vormittag seien die Verhandlungen für das Doppelbudget 2027-28 abgeschlossen. Es sei ein Sparbudget, verkündigte Finanzminister Markus Marterbauer, SPÖ.
4: Es ist ein Sparpaket und ein Sparbudget, überhaupt keine Frage. Es ist notwendig, weil eben das Defizit, das uns hinterlassen wurde, so enorm hoch ist und wir jetzt die Dinge sanieren müssen.
3: Das Budgetbegleitgesetz wird für Anfang der kommenden Woche erwartet. Bundesparteichef Andreas Babler, er verantwortet in der Regierung die Wohnagenten, kündigte indes an, die Kriterien für die noch von Türkis-Grün beschlossene Wohnbaumilliarde lockern zu wollen.
5: Das sind die Mittel, die nicht aus der Wohnbaumilliarde abholbar waren, weil das Konstrukt so schlecht war. Die Kriterien so komisch waren, dass es gar keiner anhören hat können, dass ich jetzt die Mittel freimachen kann.
3: Rund 3/4 des Geldes seien von den Ländern noch nicht abgeschöpft worden.
2: Beim Parteitag ist Sven Hergovich als Chef der SPÖ Niederösterreich wiedergewählt worden mit 86,3% der delegierten Stimmen. Eine ukrainische Drohne soll das Atomkraftwerk Saporischschja getroffen haben. Das meldet Russland, das ja das AKW kontrolliert. Wichtige Anlagen seien dabei nicht getroffen worden, heißt es. Allerdings habe die Drohne ein Loch in die Wand einer Turbinenhalle gerissen. Die Ukraine hat sich bisher nicht geäußert. Die Internationale Atomenergiebehörde prüft den Vorwurf. Ihr Chef Rafael Grossi sagt, Angriffe auf Atomkraftwerke seien wie ein Spiel mit dem Feuer. Und Radprofi Felix Gall steht beim Giro d'Italia vor dem größten Erfolg seiner Karriere. Der Osttiroler ist nach Platz 2 weiter auf Podestkurs, berichtet Christoph Ott.
6: Der 28-Jährige muss sich auf der 20. und vorletzten Etappe nur Jonas Vingegaard geschlagen geben. Damit wird Gall bei diesem Giro bereits zum 5. Mal hinter dem dänischen Topstar Zweiter.
7: Ich bin extrem

0: happy jetzt noch einmal, extrem zufrieden jetzt noch einmal so abzuschließen. Ja.
1: Felix Gall festigt damit vor der letzten Etappe auch den zweiten Platz in der Gesamtwertung und wird somit wohl der erste Österreicher auf dem Giro-Podium und der zweite nach fast 70 Jahren auf einem Grand Tour-Podium sein.
0: Ich meine, wir haben ja noch ein paar Runden in Rom zu drehen und dann die nächsten Tage, wenn ich mal ein bisschen zur Ruhe komme, dann werde ich zurückblicken auf die letzten 3 Wochen und es ist wirklich sehr, sehr gut oder perfekt verlaufen.
1: Auf der heutigen Schlussetappe mit dem Start und Ziel in Rom wird traditionell nicht mehr angegriffen. Damit sollte sich in der Gesamtwertung nichts mehr ändern.
2: Jetzt zum Wetter mit Nathalie Auer.
3: Gestern waren in Oberösterreich, Niederösterreich und im Burgenland ein paar heftige Gewitter unterwegs. Windspitzen um die 100 Kilometer pro Stunde gab es zum Beispiel in Bad Vöslau. Auch heute sind wieder Schauer und Gewitter dabei. Sie werden am Nachmittag und Abend häufiger. Außerdem kann es stellenweise auch zu Unwettern kommen, und zwar vor allem wegen den gefährlichen Sturmböen. Zeitweise ist heute aber auch Platz für Sonnenschein und mit der Sonne wird es warm. 23 bis 30 Grad bekommt es am Nachmittag. Morgen kühlt es dann vorübergehend ab.

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1: Schön, dass Sie mit dabei sind. Bis zu den 3 Uhr Nachrichten präsentiere ich Ihnen einen außergewöhnlichen Konzertmitschnitt aus unserem reichhaltigen Ö1 Jazzarchiv. Wir blicken nach Wien ins Radiocafé in der Argentinierstraße. Dort gastierte am 10. September 2015 die österreichische Ausnahmepianistin und Komponistin Adriane Muttenthaler mit ihrem 1983 gegründeten Sextett Crisscross. Zweifelsohne eine der bedeutendsten und erfolgreichsten Formationen der österreichischen Jazzgeschichte und Adriane Muttenthaler zudem als Pionierin ausweist in einer Zeit, in der es nur wenige bis gar keine Bandleaderinnen gab. Auf Adriane Muttenthalers Website ist nachzulesen: Ziel von Crisscross ist es, das Ausdrucksspektrum des zeitgenössischen Jazz zu erweitern. Ja, und genauso klingt auch der Abend im Radiocafé, den Sie heute hören. Adriane Muttenthaler, aber auch ihre MitmusikerInnen präsentierten Stücke der jüngsten CD mit dem Titel Oasen. In der Band sind alle gleichberechtigt, jede steuert Stücke bei und nur so lässt sich ein Bandsound stetig weiterentwickeln, also offen zu bleiben für die Ideen der MitmusikerInnen. Und Oasen lässt farbige, sehr detailreiche Klanglandschaften entstehen, die sie weit wegführen vom grauen Beton der Stadtlandschaft. Aber hören Sie doch einfach selbst, das erste Set liegt bereit. Neben Adriane Muttenthaler Klavier und Komposition sind zu hören Chris Kronreif, Sopransaxophon, Viola Falb, Altsaxophon und Komposition, Michael Erian, Tenorsaxophon und Komposition, Heinrich Werkel, Bass und Komposition und Patricia Rall, Schlagzeug. Adriane Muttenthaler begrüßt Sie nach dem Auftaktstück Grüne Oase, geschrieben von Adriane Muttenthaler. Und begleitet Sie mit Ihren BandkollegInnen durch den Abend. Und ich wünsche Ihnen nun viel Vergnügen die folgenden 50 Minuten. Und eine Besonderheit des Sextetts ist die Besetzung mit 3 Saxophonen, die der Band einen ganz eigenen Sound verleihen.

Dankeschön. Auch ich darf Sie alle sehr herzlich begrüßen zu unserem CD-Präsentationskonzert. Was wir jetzt eben gespielt haben, war die Grüne Oase. Der Titel der CD heißt Oasen, ist gewidmet also der Landschaft, der wunderbaren Landschaft im Waldviertel. Und mich beeindrucken immer wieder diese schönen Felderimpressionen in den verschiedenen Jahreszeiten. Also die blauen Felder, die man auch bei Mondenschein sehen kann oder bei Schnee, als Schneelandschaft oder die Lavendelfelder. Und jetzt folgt die rote Oase, also die Mohnfelder. Diese Oasen stammen aus meiner Feder, aber es gibt auch noch Kompositionen von anderen Bandmitgliedern. Mehr sei hier jetzt noch nicht verraten. Also Sie werden selbst Ihre Kompositionen vorstellen. Danke.

0: Sopran Chris Kronreif. Die nächste Komposition stammt von Heinrich Werkel. Er wird sie selber vorstellen.
1: Die Komposition heißt Flo, F-L-O, ist gewidmet einem Florian. Das ist ein Neffe. Und der war früher halt wirklich sehr, sehr lebendig. Und trotzdem schreibt man die Komposition ohne H. F-L-O, Florian.

Es folgt jetzt die gelbe Oase, den Rapsfeldern, den blühenden Rapsfeldern im Frühling gewidmet. Ich glaube, man hört es.

Heinrich Werkel, Michael Erlern. Das letzte Stück vom ersten Set ist die Blaue Oase. Es ist ein ungewöhnlicher Takt, aber ja, das gehört so.

0: Patricia Reit, Heinrich Werki, Adriane Mutenthaler.
1: Blaue Oase, Titel des zuletzt gehörten Stücks, geschrieben von Adriane Muttenthaler. Ja, Sie hörten das erste Set des mitreißenden Konzerts von Criss Cross, das Sextett um Bandleaderin, Pianistin und Komponistin Adriane Muttenthaler, das am 10. September 2015 im Wiener Radiocafé in der Argentinierstraße seine jüngste CD Oasen präsentierte. Ja, geschrieben wurden die Oasen, die von grün, rot, gelb bis zu blau reichten, von Adriane Muttenthaler, die erneut ihr großes kompositorisches Können in den Mittelpunkt stellt, das vor allem bei letzter, der blauen Oase, besonders zur Geltung kam. Ja, Adriane Muttenthaler, geboren 1955 in Kanada, aufgewachsen in Österreich, malt ihre Stücke in den buntesten Farben. Sehr detailreich, und so lässt sie auch ihre zweite Liebe, neben der Musik, die gilt der Malerei, durchscheinen. Alles ist im Fluss und bewegt sich, bietet genügend Spielräume, um sich zu entfalten. So schätzt Adriane Muttenthaler auch das Musikmachen auf Augenhöhe. Ihre MitmusikerInnen haben ebenfalls Kompositionen beigesteuert, bereits im ersten Set zu hören. Und auch im zweiten Set, das nun bereit liegt. Also wir steigen wieder ein in den Konzertabend mit Intermission von Mary Lou Williams. Ja, die afroamerikanische Jazzpianistin, Komponistin und Arrangeurin Mary Lou Williams, 1910 bis 1981, war Zeit ihres musikalischen Schaffens eine Frau, die ökonomische und geschlechtsspezifische Hindernisse überwand, um ein dauerhaftes Vermächtnis in der notorisch männlich dominierten Welt des Jazz zu schaffen. Mary Lou Williams ist also eine Inspirationsquelle für Adriane Muttenthaler, die sich ebenfalls mit ihrem Sextett Criss Cross, das sie seit 1983 leitet, durchgesetzt und Anerkennung erlangt hat, auch international. Ja, und ich wünsche Ihnen nun weiterhin viel Vergnügen mit dem zweiten Set, die folgenden ca. 50 Minuten.